0: seiner Festung in den unwegsamen Bergen Transsylvaniens aufzusuchen. Dort könne man ihn für die nächste Zeit postalisch erreichen. Den Vorschlag seiner Mutter, sich im Sommer dort mit ihm zu treffen, erteilte er eine rüde Absage. Das Schloss des Barons läge zu weit abseits und würde von den abergläubischen Einwohnern dieses Landstriches gemieden. Außerdem sei der Baron kein Zeitgenosse, der modernen Menschen aus Providence behagen würde. Seine Eltern mögen sich gefälligst bezüglich eines Wiedersehens bis zu seiner Rückkehr nach Amerika gedulden. Diese fand dann jedoch erst im Dezember des Jahres 1926 statt.
1: Siehst du ihn schon?
2: Nein, noch nicht. Ach, doch, dort! Charles! Charles!
3: Wir sind hier, mein Junge!
4: Es ist ja ein richtiges Empfangskomitee.
3: Wenn man 3,5 Jahre von zu Hause weg war, ist das ja wohl das Mindeste.
4: Hallo, Mutter.
2: Mein Junge. Dünn bist du geworden.
4: Und ein wenig älter. Hoffentlich auch reifer. Vater?
3: Ach, willkommen zu Hause, Charles.
4: Danke.
3: Komm, gib mir deinen Koffer.
4: Es geht schon, danke. Gutes altes Providence.
2: War deine Reise nach Europa erfolgreich? Hast du herausgefunden, was du wissen wolltest? Du hast dich, was diesen Punkt betrifft, in deinen Briefen immer ausgeschwiegen.
4: Meine Reise war sogar ein voller Erfolg. Wenn mich nicht alles täuscht, werden mir die dort recherchierten Ergebnisse sehr nützlich sein, sodass sich meine Experimente schon in absehbarer Zeit ihrem erfolgreichen Ende nähern.
0: Doch bis es soweit war, wurde die Geduld der Eltern noch das ein oder andere Mal auf eine harte Probe gestellt. Im Januar des Jahres 1927 baten sie mich erneut zu sich.
2: Marinus, gut, dass du da bist.
5: Guten Abend, Emma, Theodor.
6: Marinus.
5: Was ist das für eine eigenartige Deklamation, die da durch das Haus hallt?
6: Es ist Charles.
2: Deshalb haben wir dich hergebeten. Bitte verzeih, dass wir dich nochmals mit unseren Sorgen um den Jungen behelligen müssen. Aber wir wissen schlicht und ergreifend nicht mehr weiter.
6: Bitte schließ die Tür, Marinus.
5: Ja, natürlich.
6: Einen Whisky?
5: Gerne. Ehrlich gesagt hatte ich gehofft, dass Charles, ja, wie soll ich sagen, ein etwas weniger mysteriös und exzentrisch aus Europa zurückkehrt.
2: Wir auch. Oh, wie sehr wir das gehofft haben.
6: Hier, bitte.
5: Danke.
6: Glaub mir, du wirst ihn brauchen.
5: Was treibt Charles denn da oben in seinen Zimmern? Es tönt ja fast, als ob er irgendwelche in der Fremde erlernte Rituale ausführen würde.
6: Tja.
2: Wenn wir das nur wüssten. Seit er aus Europa zurück ist, vergeht kein Tag, ohne dass nicht die abstoßendsten Gerüche das Haus durchziehen. Oder wir mitten in der Nacht durch unheimliche Geräusche, die ebenfalls aus Charles Labor im Dachgeschoss dringen, aufgeschreckt werden. Dazu noch das stundenlange Deklamieren, das meist in eine Art endlos wiederholtem Gesang voller seltsamer Rhythmen übergeht. Nick, Charles' guter Kater aus Jugendtagen hier, ist durch die seltsamen Gerüche, Geräusche und Gesänge derart verschreckt, dass er sich gar nicht mehr in die oberen Stockwerke traut.
5: Arme Kreatur. Dabei weiß ich, dass der alte Kerl Charles sehr ans Herz gewachsen war.
2: Die Zeiten, da Charles irgendetwas zu Herzen ging oder er sich erinnert, was ihm einmal lieb, wert und teuer war, sind schon lange vorbei.
6: Mittlerweile haben wir ein zunehmend größer werdendes Problem, die Vorgänge dort oben der Dienerschaft noch plausibel zu erklären. Viele haben uns bereits verlassen. Neueinstellungen gestalten sich schwierig, da sich natürlich in diesen Kreisen herumspricht, was unter unserem Dach vorgeht.
2: Die Gerüche scheinen manchmal die Macht zu haben, fantastische Trugbilder, Halluzinationen hervorzurufen.
5: Interessant. Darüber würde ich gern Näheres erfahren.
2: Es ist schwer zu beschreiben. Man meint dann, vor seinem inneren Auge fantastische Landschaften mit sonderbaren Gebirgen zu erblicken.

0: blicken. Alleen voller geheimnisvoller Statuen, mystische Tempel, exotische Gärten.
1: Ihr habt Charles doch sicherlich zur Rede gestellt.
2: Natürlich. Aber all unsere Vorwürfe und Fragen prallten gleichermaßen an ihm ab. Er beharrte darauf, dass dieser unbeschreibliche Geruch völlig harmlos, hingegen unvermeidbar sei.
0: Er erklärte uns, dass das in Europa aufgefundene Material ihm beträchtliche Möglichkeiten eröffne, seine Arbeit schrittweise zu erweitern.

0: altersmäßig bedingt dem Porträt von Joseph Curwen. Fast hundertprozentig.
1: Es ist gespenstisch. Der lange verblichene Hexenmeister sieht wahrhaftig wie ein dunkles Spiegelbild unseres Jungen aus.
2: Konntet ihr einmal einen Blick in sein Labor werfen?
1: Nein, er verschließt es eifersüchtig unserem Zutritt.
0: Dennoch gelang es mir neulich einmal für einen kurzen Augenblick. Charles gab gerade nicht acht und die Tür stand offen.
2: Was hast du gesehen?
0: Nun, auf dem Boden waren halb verwischte Spuren von großflächigen Kreidezeichnungen zu erkennen. Pentagramme, Dreiecke und Runen, sowie seltsame, fremdartige Schriftzeichen, die ich nie zuvor irgendwo gesehen habe. Auf den Regalen konnte ich eine große Zahl an kleinen Wachsfiguren in grotesken Gestalten und Haltungen erkennen.
2: Das klingt nicht gut.
1: Es ist eine große Belastung für uns, dass unser Personal, ich mag es ihm kaum verübeln, hinter vorgehaltener Hand schon davon spricht, dass Charles nun endgültig den Verstand verloren habe.
2: Unfug.
0: Was sollen wir nur tun, Marinus? So kann es jedenfalls nicht mehr weitergehen. Emmas Nerven sind bereits sehr angegriffen.
1: Um Himmels Willen! Was ist das?
3: Die Erde bebt.
4: Nicht aufregen. Sicher ist es gleich vorbei.
1: Ich habe Angst.
3: Komm zu mir, Liebste.
4: Guter Gott. Habt ihr diesen Blitzstrahl gesehen?
1: Wie aus heiterem Himmel.
3: Komm, wir müssen nachsehen, ob er nicht im Dach eingeschlagen ist.
1: Charles ist dort oben.
3: Rasch.
1: Liebe Gott, dass immer noch nichts passiert ist.
5: Sprecht ihr von mir?
3: Charles.
1: Wir dachten, du seist oben in deinem Labor.
5: Das war ich. Guten Abend, Dr. Willett.
2: Guten Abend, Charles.
1: Junge, ist alles in Ordnung?
3: Hat der Blitz eingeschlagen?
5: Nein, hat er nicht. Oh. Ich dachte mir schon, dass euch der Blitz und der Donnerschlag erschreckt haben. Daher kam ich herunter, um euch zu beruhigen. Oh. Sicher wird das so plötzlich heraufgezogene Gewitter schon bald wieder weiterziehen.
1: Es ist also alles in Ordnung?
5: Ja. Ja, das ist es. Sogar ein wenig mehr als das.
6: Als er dies aussprach, lächelte Charles Dexter Ward geheimnisvoll und schien im Stillen zu triumphieren. Ein Anblick, der mir in Anbetracht dessen, was seine Eltern mir an Neuigkeiten berichtet hatten, sehr missfiel. In den folgenden beiden Monaten vergrub er sich nicht mehr so häufig in seinem Laboratorium, sondern nahm, wie seine Eltern mir teilweise sogar erleichtert mitteilten, seine alte Gewohnheit wieder auf die Friedhöfe der Stadt zu erwandern. Ich hörte recht wenig von ihnen, bis zum 5. April, dem Karfreitag des Jahres 1927. Willett?
7: Hier ist Emma.
2: Ah, Emma.
7: Bitte, kannst du sofort kommen? Theodore ist auf einer Geschäftsreise und es geschehen so merkwürdige Dinge im Dachgeschoss.
2: Was ist denn passiert?
7: Ich erzähle dir alles, wenn du hier bist. Bitte, Marinus.
2: Keine Sorge. Ich mache mich sofort auf den Weg.
7: Danke. Bis gleich.
2: Ja, bis gleich.
6: Eine immens aufgebrachte Emma Ward öffnete mir persönlich die Tür und ließ mich ein. Ein unangenehmer, schwer zu beschreibender Geruch empfing mich bereits in der Halle des stattlichen Herrenhauses.
2: Offenbar herrscht bei euch keine Feiertagsruhe.
1: So geht das schon seit heute früh. Da Theodor nicht im Haus ist, fürchte ich mich umso mehr.
2: Keine Sorge, nun bin ich ja da.
1: Stell dir vor, Charles hat vorgestern Nacht noch nach Mitternacht das Haus verlassen. Er kehrte erst kurz vor Tagesanbruch zurück. Aber er war nicht allein. Er entstieg einem Lastwagen, der mit ratterndem Motor in der Einfahrt stehen blieb. Aus meinem Fenster konnte ich sehen, dass vier dunkle Gestalten ihm behilflich waren, eine offenbar schwere Kiste, denn die Kerle keuchten heftig, durch den Seiteneingang ins Haus und dann in sein Labor zu bringen. Nach getaner Arbeit fuhren sie wieder davon.
2: Eine Warenlieferung mitten in der Nacht? Das wäre äußerst merkwürdig.
1: Seitdem hat Charles sein Labor nicht mehr verlassen. Die Diener mussten sein Essen sogar vor der Tür abstellen, da er sich weigerte, ihn

0: zu öffnen.
1: Das klingt alles wenig erfreulich.
0: Aber das ist noch lange nicht alles. Hier, lies, was heute in der Zeitung steht. Das Angestrichene, dort unten auf der Seite.
1: Mhm. Danke. Nächtliche Ruhestörung auf dem Nordfriedhof. Der Nachtwächter des Nordfriedhofes bemerkte in den frühen Morgenstunden des gestrigen Tages eine Gruppe von Männern, die sich in aller Heimlichkeit an einem Grab im ältesten Teil des Friedhofes zu schaffen machten. Ehe er einschreiten konnte, gelang ihnen die Flucht mit einem jenseits der Friedhofsmauer bereitstehenden Lastwagen. Das ist ja. Zurück blieb ein tiefes, etwa einmal zwei Meter großes, jedoch leeres Loch auf der Parzelle einer gewissen Familie Field. Laut der alten Kirchenbücher hatte sich dort nie eine Grabstelle befunden. Es blieb rätselhaft, ob die Männer dort etwas ausgegraben haben oder etwas vergraben wollten.
0: Mir gefror das Blut in den Adern, als ich das heute Morgen las. Es passt alles zusammen.
1: Ja, würde Charles denn wirklich ein Grab schänden? Ja, wenn es das geheime Grab von Joseph Curwen wäre, nachdem er so lange gesucht hat, wäre es vielleicht nicht ausgeschlossen.
0: Jedenfalls spielt er seitdem verrückt, verbrennt grauenhaft stinkende Substanzen und deklamiert in einem Fort seine rätselhaften Verse. Wenn bloß Theodor zugegen sein könnte. Es wäre nun soweit, dass er dem Spuk ein Ende machen würde. Grabraub überspannt den Bogen bei weitem. Ist der gut, Nick? Keine Angst. Keine Angst, alter Kater.
1: Die Erde bebt. Wie im Januar. Da. Schon wieder dieser mysteriöse Blitzstrahl.
0: Und die heulenden Hunde. Ich danke Gott, dass du da bist, Marinos.

0: allein in so einem Labor. Charles? Liebling?
1: Wir wollen lieber lauschen, ob wir etwas hören.
0: Gut.
2: So ist es also schließlich doch geglückt.
3: Es kommt mir vor, als sähe ich in einem Spiegel.
4: Wer ist das?
1: Sind Sie wirklich zu zweit? Oder führt er selbst Gespräche?
2: Wir sind doch sehr gleich und können noch viel voneinander lernen.
3: Da sprichst du wahr, mein Sohn.
0: Nein, das ist zu viel, das halte ich nicht aus. Er hat den Verstand verloren.
1: Emma, warte doch.
2: Man belauscht uns. Schreib, hier ist Papier.
0: Also wirklich, diese neuen Entwicklungen überschreiten jede Grenze der Vernunft. Charles ist offenbar nicht mehr Herr seiner Sinne. Anders kann ich mir diese Schreie und Gespräche mit imaginären Personen nicht erklären. Das muss aufhören. Es macht mich krank und Theodor auch. Warum tut uns das nur an?
1: Still. Da ist er. Er geht in seine Bibliothek hinüber. Ich schlage vor, dass wir ihn das selbst fragen.
0: Ich weiß nicht. Meinst du wirklich?
1: Was bleibt uns anderes übrig? Komm. Hallo? Charles?
5: Dr. Willett, ich wusste nicht, dass Sie im Haus sind.
1: Deine Mutter war sehr aufgebracht wegen der seltsamen Vorkommnisse in den letzten Tagen.
5: Das tut mir leid. Bitte verzeih mir, Mutter. Nun ist aber alles überstanden. Ich werde mich in Zukunft ruhiger verhalten.
0: War da eben jemand mit dir im Zimmer?
5: Nein, wie kommst du darauf? Ich habe nur mit mir selbst gesprochen.
0: Du würdest doch deine Mutter nicht anlügen, oder?
5: Nein, das würde ich nicht. Bitte entschuldigt mich jetzt, ich habe noch zu arbeiten.
0: Was willst du denn mit diesen Büchern?
5: Die brauche ich im Labor. Gute Nacht, Dr. Willett.
1: Gute Nacht. Pass gut auf dich auf, mein Junge.
5: Keine Sorge, das werde ich.
0: Seltsam.
1: Was meinst du?
0: Die Bücher über Okkultismus und Altertumsforschung hat er nicht mitgenommen. Wohl aber die Bände über moderne Wissensgebiete, historische Abhandlungen, Geographiebücher, zeitgenössische Magazine und Jahresschriften. Was will er damit anfangen?
1: Das wird wohl einst

0: Allen rätselhaft bleiben.
1: Mein Gott, sieh nur! Curvins Porträt.
0: Es hat sich in kleinste Staubpartikel aufgelöst. Offenbar hat die Wärme, die vom Kamin ausging, den alten Ölfarben auf Dauer geschadet.
1: Ich bin froh, dass es nicht mehr da ist. Nun wird Joseph Curvin Charles nicht mehr mit seinem finsteren Blick verfolgen.
0: Gebe Gott, dass du recht hast, Emma.
2: Erwecke keinesfalls einen zu neuem Leben, den du nicht auszutreiben imstande bist. Keinen, der etwas gegen dich erwecken kann, wogegen deine mächtige Zauberei machtlos ist. Rufe nur nach dem Niedrigen, auf das das Höhere dir nicht antworte und Macht über dich zu erlangen versucht.

0: der Woche nach jenem denkwürdigen Karfreitag des Jahres 1927 sah man Charles Dexter Ward wieder öfter als sonst. Unablässig trug er Bücher zwischen seiner Bibliothek und dem Laboratorium im Dachgeschoss des elterlichen Hauses hin und her. Nicht zu übersehen war ein gesteigerter Appetit, der den jungen Mann nun offenbar gepackt hatte. Laut Mitteilung der Köchin verzehrte er weit über das Doppelte von dem, was er zuvor üblicherweise zu sich genommen hatte. Auch sah man ihn immer öfter das Haus verlassen.
1: Charles?
2: Ja, Mutter?
1: Wo gehst du hin?
2: Ich habe noch etwas zu besorgen.
1: Geht es vielleicht etwas genauer?
2: Natürlich. Ich gehe zu Asa und Hannah drüben in Olney Court.
1: Was willst du denn dort? Noch ein Bild von Joseph Curwen entdecken?
2: Nein, ich habe ihnen versprochen, beim Aufräumen des Kellers zu helfen.
1: Und wozu brauchst du diesen Koffer?
2: Wenn ich jetzt nicht gehe, komme ich zu spät.
1: Wie du meinst.
0: Wie mir Emma Ward berichtete, kam Charles in den folgenden Tagen mehr als einmal mit einem offenbar schweren Koffer von der Aufräumaktion in Olney Court zurück und verschwand stets schnell damit in seinem Labor. Immer häufiger konnte man ihn nun auch auf dem Gelände längs des Flusses Pawtuxet spazieren gehen sehen. Meist ungefähr in der Höhe, wo Joseph Curvens Bauernhof gestanden haben mochte. Was die Worts aber am meisten beunruhigte, waren die geflüsterten Selbstgespräche, die aus Charles' Labor drangen. Mitunter klang es, als ob sich zwei Personen heftig stritten. Mehr als einmal nahm Vater Ward seinen Sohn deshalb ins Gebet.
3: Unsere Geduld ist nun wirklich bald am Ende, Charles. Wir haben dir, ohne dich mit Fragen zu behelligen, beinahe jede Freiheit gelassen, deine seltsamen Forschungen hier in diesem Hause zu betreiben. Aber nun ist das langsam genug. Deine Mutter regt sich über deine Selbstgespräche derart auf und glaubt schon, du.
2: Ich sei nun vollkommen verrückt geworden.
3: Es ist wohl nicht von der Hand zu weisen, dass du dich merkwürdig gebärdest. Denk doch auch einmal an uns. Interessiert es dich gar nicht, was deine Mutter für Qualen aussteht, wenn sie dein Verhalten vor den Dienern rechtfertigen muss?
2: Ihr macht euch viel zu viele Gedanken und Sorgen um mich.
3: Um zu erkennen, dass diese keineswegs unbegründet sind, braucht man dich nur anzusehen. Du wirst von Tag zu Tag blasser, siehst ausgezehrt und mager aus und die Schatten unter deinen Augen sind wohl mittlerweile zu einem

0: Dauerzustand geworden.
1: Ich schlafe wenig.
0: Aber ist für zwei. Und trotzdem nimmst du ab.
1: Was soll ich sagen, Vater?
0: Die Wahrheit! Was ist da oben in deinem Laboratorium los?
1: Nichts, was ich nicht unter Kontrolle hätte.
0: Es fällt mir ehrlich gesagt sehr schwer, das zu glauben.
1: Bitte, versuche es dennoch. Mir zuliebe, Vater, und weil du mir vertrauen kannst. Mir und euch wird nichts geschehen, da kannst du ganz sicher sein.
2: Und wirklich, in den nächsten Wochen beruhigte sich die Lage im Hause Ward wieder etwas. Doch diese Ruhe war trügerisch. Mitte Juni des Jahres wurde Emma Ward ungewollt Zeugin eines erregten Selbstgespräches in Charles' Labor, das ihr den Atem stocken ließ.
3: Schreckliche Dinge werden geschehen, wenn du es mir nicht gestattest.
4: Wieder diese Stimme.
5: Ich sage dir doch, es ist zu gefährlich. Ich kann es nicht zulassen.
3: Wie lange soll ich denn noch hier eingesperrt bleiben? Irgendwann musst du mich ja doch einmal hinauslassen.
5: Der Zeitpunkt ist noch nicht gekommen.
3: Dies zu bestimmen, obliegt nicht allein dir.
5: Und ob? Ich bin nicht dein Laufbursche. Behandle mich daher nicht wie einen. Ich erwarte wohl mit Recht etwas mehr Respekt und Dankbarkeit. Denn immerhin ist dies das Haus meiner Eltern. Du solltest nicht vergessen, was ich für dich getan habe.
3: Erspare mir diese Ausführungen. Ich kenne sie zur Genüge.
5: Du wirst dieses Haus niemals verlassen.
3: Oh doch, ich denke schon. Zu deinem eigenen Schutz solltest du besser nicht versuchen, mir dabei im Wege zu stehen.
5: Was hast du vor?
3: Was glaubst du denn?
5: Nicht doch.
6: Um Himmels Willen! Charles, ist alles in Ordnung? Bitte öffne doch, Charles! Oh, Charles, Gott sei Dank. Ich dachte, dir sei etwas zugestoßen. Ich hörte einen dumpfen Schlag. Was ist denn mit dir? Du willst doch jetzt nicht noch ausgehen.
7: Doch.
6: Warte! Was immer es ist, das dich bedrückt oder beschäftigt, bitte rede mit uns. Du kannst dir sicher sein, wir werden dich verstehen und natürlich auch versuchen, dir zu helfen.
7: Gut.
6: Charles! Oh, Charles! Womit habe ich es verdient, dass du mich mit solch einem hasserfüllten Blick ansiehst? Deine

0: Der Abend des von Emma Ward belauschten Selbstgesprächs im Labor bezeichnete den Beginn einer Reihe von höchst sonderbaren Fällen von Vampirismus in Providence. Diejenigen, die die Angriffe überlebten, und das waren die wenigsten, berichteten übereinstimmend, dass sich ein geschmeidiges, mageres Wesen durch das geöffnete Fenster zu ihnen schlich und sodann seine Zähne in ihren Hals oder den Oberarm schlug und begierig das Blut zu saugen begann. Viele Opfer wurden auf offener Straße angegriffen, überwältigt und im Schutz der Dunkelheit ihres Blutes beraubt. Die Polizei hatte keine Erklärung für die Vorfälle. Es gelang ihr auch nicht, den Täter zu stellen. Emma Wards Nervenkostüm war derweilen so zerrüttet, dass ich ihr einen Erholungsaufenthalt von unbestimmter Dauer in Atlantic City verordnete. Emma muss hier dringend weg. Die permanenten Aufregungen sind zu viel für sie. Ich befürchte, dass sie binnen kürzester Zeit einen Zusammenbruch von nicht abzuschätzenden Folgen erleiden wird. Wir müssen sie überzeugen, dem Aufenthalt in Atlantic City zuzustimmen. Ich bitte euch beide eindringlich, ihr während dieses Aufenthaltes nur aufmunternde Briefe harmlosen Inhalts zu schreiben.
1: Das werden wir.
0: Gut. Wenigstens siehst du wieder ein wenig besser aus, Charles.
1: Ja, mir geht es auch deutlich besser. Danke.
0: Du hast zugenommen und bist auch nicht mehr so blass.
1: Ja, ich fühle mich seit ein paar Tagen auch erstaunlicherweise wieder viel gesünder.
0: Nicht lange nach der Abreise seiner Mutter begann Charles Dexter Ward mit den Verhandlungen über den Ankauf eines Bungalows in der Pawtuxet Road. Es war ein unansehnliches

0: gemütliches Holzhaus am recht dünn besiedelten Flussufer. Aus unerfindlichen Gründen hatte er sich in den Kopf gesetzt, nur dieses spezielle Haus zu kaufen. Erst durch einen exorbitanten Preis war der Besitzer bereit, ihm das Haus zu überlassen. In einer Nacht-und-Nebel-Aktion ließ er daraufhin in einem geschlossenen Lieferwagen das gesamte Inventar seines Laboratoriums sowie die Bücher über okkulte und moderne Themen dorthin schaffen. Verbringt er denn viel Zeit in diesem Bungalow?
1: Ja, die meiste. Allerdings übernachtet er gelegentlich auch weiterhin hier. Seine Forschungsarbeiten im Bungalow umgibt er im Übrigen mit derselben Heimlichtuerei wie früher seine Arbeiten im Dachgeschoss. Jedoch hat er jetzt offenbar zwei Leute in seine Geheimnisse eingeweiht.
0: Das ist interessant. Wer sind sie?
1: Der eine ist ein verschlagen aussehender portugiesischer Mischling namens Tony Gomes, der wohl als eine Art Diener fungiert.
0: Und der andere? Ist das ein Kollege?
1: Es scheint so. Dr. Allen, ein magerer Kerl mit dunkler Brille und einem struppigen, gefärbten Bart.
0: Einem gefärbten Bart? Ja. Lieber Himmel, wer färbt sich denn seinen Bart?
1: Ja, das habe ich mich auch gefragt. Ich gebe zu, das eine Mal, da ich die beiden sah, beschlich mich ein mehr als ungutes Gefühl. Sie sind beide äußerst wortkarg und, wie du dir vorstellen kannst, in der Nachbarschaft des Bungalows nicht eben besonders beliebt. Man redet dort auch schon über die seltsamen Vorgänge im Haus, dass nächtelang das Licht brennt, ab und zu ein sonderbares grünes Leuchten zu sehen ist und dass Charles Unmengen an Fleisch von diversen Metzgereien anliefern lässt.
0: Was will er denn mit Wagenladungen von Fleisch?
1: Keine Ahnung. Er hat meine diesbezügliche Frage mit den üblichen Ausflüchten quittiert, dass er kurz vor einem wissenschaftlichen Durchbruch stehe, mir aber zum jetzigen Zeitpunkt nichts Genaues sagen könne.
0: Seltsam.
1: Wie du dir vorstellen kannst, sehen einige Nachbarn natürlich einen Zusammenhang zwischen den merkwürdigen Geschehnissen rund um den Bungalow und den Fällen von Vampirismus, die sich seit einiger Zeit besonders auch auf die Gegend rund um die Pawtuxet Road ausdehnen.
0: Verdenken kann man es ihnen wohl nicht.
1: Nein. Ich bin bloß froh, dass Emma auf dich gehört hat und das alles nicht mitbekommt. Sie würde daran zugrunde gehen. Charles entgleitet uns immer mehr, Marinus.
0: Im Laufe des Monats September ließen die Fälle von Vampirismus erstaunlicherweise nach. Erst im Januar des Jahres 1928 ereignete sich wieder etwas, das Theodor Ward und mich aufhorchen ließ.
1: Nun ist es also passiert, Marinus. Charles hat es mit der Polizei zu tun bekommen.
0: Wie das?
1: Wie mir zugetragen wurde, haben sich die Nachbarn schon länger über die beinahe tägliche Anlieferung von seltsamen, länglichen Kisten gewundert.
0: Ja?
1: Nun ist gestern einer der Lastwagen, die Charles beliefern, von der Straße abgekommen und eine Böschung hinuntergestürzt.
0: Um Himmels Willen. Und?
1: Man kam bei der Bergung nicht umhin, die Ladung genauer anzusehen, zumal einige der Kisten durch den Sturz schwer beschädigt wurden und daher offen standen.
0: Was war darin?
1: Leichen.
0: Was?
1: Ja, ich konnte es auch kaum fassen, als man es mir berichtete.
0: Woher weißt du davon? Hat Charles es dir erzählt?
1: Ach, wo denkst du hin? Nein. Ich habe einen guten Freund, noch aus der Schulzeit, der ein hoher Beamter bei der Polizei ist. Er hat mich gestern Abend aufgesucht. Ihm haben wir es auch zu verdanken, dass die Sache nicht an die Öffentlichkeit gedrungen ist.
0: Hat man Charles denn bereits befragt?
1: Das hat man. Daran führte ja kein Weg vorbei, da alle Kisten an ihn adressiert waren. Er begründete die Lieferung damit, dass er bestimmte anatomische Versuchsobjekte für ein geheimes Forschungsprogramm benötige. Diese habe er bei verschiedenen Agenten in New York bestellt, wobei er so legal zu handeln geglaubt habe, wie dies unter diesen Umständen überhaupt möglich gewesen sei. Dieser mysteriöse Dr. Allen bestätigte mit seiner heiseren Stimme alle von Charles gemachten Angaben. Die Nachforschungen bezüglich der New Yorker Absenderadresse verliefen ergebnislos, sodass der Fall nun erst einmal wieder zu den Akten gelegt wurde.
0: Fleischlieferungen.

0: Leichen für Experimente. Was geht da vor in der Power Tuxet Road?
1: Mir wäre weit wohler, wenn wir das wüssten.
0: Aber Charles blieb allen Versuchen unsererseits, ihn über die Art seiner Forschungen zu befragen, auch in der Folgezeit äußerst abgeneigt. Umso erstaunter nahm ich es daher auf, als mich am 9. März ein Brief von ihm erreichte.
2: Ward House, Providence, den 8. März 1928. Lieber Dr. Willett, nun ist die Zeit reif für die Enthüllung, zu der Sie mich schon so oft gedrängt haben. Allerdings ist es nicht der erhoffte wissenschaftliche Triumph, den ich Ihnen hier ankündigen kann. Im Gegenteil. Anstelle dieses Triumphes bleibt nur schieres Entsetzen über das, was ich getan habe. Ich schreibe Ihnen in der Hoffnung, dass Sie mir mit Rat und Tat beistehen werden, damit ich mich und die Welt vor einem Schrecken jenseits aller menschlichen Vorstellungskraft retten kann. Meine Eltern haben Ihnen ja, wie ich weiß, von jener Strafaktion gegen Joseph Curwen auf dem Bauernhof in der Pawtuxet Road im Jahre 1771 erzählt. Diese muss sich jetzt wiederholen, und zwar so rasch es geht. Davon hängt schlimmstenfalls sogar das Schicksal des gesamten Universums ab. Ich habe aus Interesse an der Vergangenheit und im Dienste der Wissenschaft eine Abnormität ins Leben zurückgebracht, die schnellstens und hoffentlich mit Ihrer Hilfe wieder in die Finsternis zurückgestoßen werden muss, aus der sie kam. Den Bungalow habe ich für immer verlassen. Alles, was sich dort noch befindet, sei es lebendig oder tot, muss unbedingt vernichtet werden. Ich werde dort nie wieder hingehen. Glauben Sie es nicht, falls Sie hören sollten, ich sei dort. Warum ich Ihnen dies sage, erfahren Sie, wenn wir uns sprechen. Ich bin nun für immer nach Hause zurückgekehrt und möchte Sie bitten, mich so bald wie irgend möglich dort aufzusuchen. Dann will ich Ihnen alles beichten. Bitte beeilen Sie sich. Meinem Vater habe ich nur so viel gesagt, dass ich mich in ernster Gefahr befinde. Er lässt mich durch Mitarbeiter eines Detektivbüros schützen. Jedoch fürchte ich, dass auch Sie machtlos sein werden gegen die teuflischen Mächte, die hier am Werk sind und die mir nach dem Leben trachten. Ich hoffe inständig, dass Sie mich noch lebend antreffen werden. In tiefster Verzweiflung und voller Reue, Ihr Charles Dexter Ward. PS, erschießen Sie Dr. Allen, falls Sie auf ihn treffen sollten. Lösen Sie seinen Körper dann in Säure auf. Keinesfalls darf er nur verbrannt werden. Das ist immens wichtig.
0: Die Zeilen des Briefes erschütterten mich. Ich beschloss, gegen 16 Uhr zum Haus der Wards hinüberzufahren. Ich bin so rasch gekommen, wie es mir möglich war. Charles' Brief hat mir einen mächtigen Schrecken versetzt. Wo ist er?
3: Nicht hier.
0: Wie bitte? Aber er hat mir doch ausdrücklich geschrieben, dass er dieses Haus einstweilen nicht verlassen wird.
3: Ich verstehe es ja auch nicht. Heute früh hat er heftig mit jemandem am Telefon gestritten. Ich konnte Sätze aufschnappen wie, ich bin erschöpft und muss mich eine Zeit lang ausruhen, ich werde niemanden empfangen und muss erst einmal Urlaub nehmen. Kurz nach diesem Telefonat muss er es dann irgendwie geschafft haben, von den Detektiven und mir vollkommen unbemerkt das Haus zu verlassen.
0: Aber...
3: Warte ab. Er kehrte bereits gegen Mittag zurück.
0: Also ist er doch da?
3: Nein, ist er nicht.
0: Jetzt bin ich vollkommen verwirrt.
3: Er ging ruhigen Schrittes und ohne ein Wort zu sprechen in seine Bibliothek. Von dort oben vernahmen wir darauf einen spitzen Schrei und ein heftiges Röcheln, sodass wir klopften.
0: Und?
3: Charles öffnete und bedeutete uns stumm, dass alles in Ordnung sei. Dann schloss er die Tür wieder und verriegelte sie. Es waren sodann ein schleifendes Geräusch, ein Knacken wie von Dielen und ein wiederholtes Herunterfallen wie von schweren Büchern zu vernehmen. Dann kam er am frühen Nachmittag wieder heraus und verließ ohne ein Wort das Haus.
0: Wie passt das zusammen mit dem aufgebrachten Schreiben, das ich heute früh von ihm erhielt?
3: Erlaubst du mir, es zu lesen?
0: Selbstverständlich. Hier, bitte.
3: Danke.
0: Schweigend las Theodor Ward den Brief seines Sohnes, den er, als er am Ende angekommen war, stirnrunzelnd wieder zusammenfaltete und mir zurückgab.
3: Nun verstehe ich deine Irritation, Charles hier nicht vorzufinden, natürlich. Entschuldige, Kurt.
0: Bitte, geh noch an.
3: Ward?
4: Spreche ich mit Mr. Theodore Ward?
3: Ganz recht, aber parat.

0: mein Name ist Alan, Dr. Alan. Wir haben uns einmal kurz vor dem Bungalow Ihres Sohnes gesehen.
1: Ja, ich erinnere mich, Dr. Alan.
0: Ihr Sohn bat mich, Sie darüber zu informieren, dass er für absehbare Zeit erst einmal in der Port Tuxford Road bleiben muss.
2: Was?
1: Das überrascht mich.
0: Er möchte dort keinesfalls gestört werden oder Besuch bekommen.
1: Warum sagt mir mein Sohn das nicht selbst?
0: Ich muss sehr plötzlich verreisen. Und Ihr Sohn hat nun die alleinige Verantwortung, unser Forschungsprojekt zu beaufsichtigen. Charles lässt Sie jedoch sehr herzlich grüßen und bedauert es zutiefst, falls seine so abrupte Sinneswandlung irgendwelche Ungelegenheiten verursacht haben sollte.
1: Sagen Sie ihm, dass er sich, sobald es ihm möglich ist, bitte persönlich bei mir melden soll.
0: Ich werde es ausrichten, Mr. Ward. Auf Wiederhören.
1: Auf Wiederhören, Dr. Allen.
3: Diese Stimme jagte mir einen Schauer nach dem anderen über den Rücken. Sie kam mir auch seltsam bekannt vor. Ich weiß aber nicht, woher. Konntest du etwas von dem hören, was gesprochen wurde, Marinus?
4: Ja, ich habe alles gehört. Hoffentlich ist Charles nichts zugestoßen.
1: Du meinst, weil er nicht selbst angerufen hat? Ach, weißt du, mittlerweile wundert mich gar nichts mehr. Der Junge ist in letzter Zeit so sprunghaft in seinem Verhalten.
4: Dennoch werde ich dem Bungalow morgen einen Besuch abstatten.
1: Aber du hast es doch gehört, er verbittet sich jeden Besuch.
4: Das hat Dr. Allen dir gesagt. Ich weiß davon nichts.
1: Verstehe. Sag mir dann Bescheid, wie es dem Jungen geht, wenn du wieder zurück bist.
4: Das werde ich. Ich glaubte nicht, dass der Inhalt des Briefes einer von Charles' sprunghaften Launen zuzuschreiben war. Dies ließ sich auch durch den Anruf von Dr. Allen nicht so ohne weiteres relativieren. Ich war fest entschlossen, mich keinesfalls abweisen zu lassen.
5: Hallo? Hallo! Charles, hier ist Dr. Willett. Bitte öffne mir.
6: Was wollen Sie?
5: Ich bin Dr. Willett, der Hausarzt von Mr. Ward. Ich muss ihn dringend sprechen. Bitte lassen Sie mich ein. Es ist wirklich sehr wichtig.
6: Mr. Ward kann momentan niemanden empfangen. Gehen Sie.
5: Nicht so eilig, Freundchen. Sind Sie Gomez?
6: Welche Rolle spielt das?
5: Hören Sie, ich werde Ihre Ausflüchte keinesfalls akzeptieren. Ich muss Mr. Ward in einer dringenden Angelegenheit sprechen. Sollten Sie mich abweisen, sehe ich mich genötigt, seinem Vater ausführlich Bericht zu erstatten.
6: Mr. Ward ist nicht zu sprechen.
5: Wagen Sie es nicht, mir die Tür vor der Nase zuzuschlagen. Sie...
7: Lass ihn rein, Tony. Wir können genauso gut jetzt miteinander reden.
6: Na schön. Bitte.
5: Danke sehr. Zu freundlich.
7: Verzeihen Sie meinem Diener, Dr. Willett, aber ich hatte strikte Weisung erteilt, mich nicht zu stören.
4: Charles?
7: Ja, Sie wollten doch zu mir.
4: Was ist denn mit deiner Stimme passiert?
7: Ich muss mich wohl verkühlt haben. Sie ist schon seit ein paar Tagen so kratzig. Daran ist diese vermaledeite, feuchte Luft hier so nah am Fluss schuld. Bitte, treten Sie doch näher und nehmen Sie Platz.
4: Dunkel ist es hier.
7: Helles Licht ist mir zuwider. Es brennt mir in den Augen. Ich schätze das diffuse Dämmerlicht. Womöglich eine Begleiterscheinung des kleinen Infektes, der mir auf die Stimme geschlagen ist. Darf es etwas zu trinken sein?
4: Danke, nein.
7: Vermutlich hat mein Vater Sie geschickt, um nach mir zu sehen. Wie Sie sich überzeugen können, geht es mir, abgesehen von meiner Heiserkeit, gut.
4: Ich muss sagen, dein Brief hat deinen Vater und mich sehr beunruhigt.
7: Das kann ich mir vorstellen. Und es tut mir auch von Herzen leid. Meine nervliche Verfassung ist derzeit nicht die beste. Manchmal sage, schreibe und tue ich merkwürdige Dinge, die ich mir selbst im Nachhinein nicht zu erklären vermag. Wie Sie wissen, bin ich großen Dingen auf der Spur. Dingen, die so manchen sicherlich zurückschrecken lassen würden. In einem Moment, in dem ich selbst Angst vor dem bekam, womit ich hier experimentiere, schien es mir angeraten, mich bewachen zu lassen und mich in das Haus meiner Eltern zu verkriechen. Ich habe aber schnell eingesehen, dass dies hier der Platz ist, an den ich derzeit gehöre. Es ist mir beinahe gelungen,

0: eine Technik zu entwickeln, durch die ich aus Dingen mehr über die Vergangenheit erfahre als aus Büchern. Mein Vorfahre war bereits am Ziel, als diese hirnlosen Verschwörer anrückten und ihn kaltblütig ermordeten. Bitte, vergessen Sie alles, was ich Ihnen schrieb. Es besteht für Sie kein Grund, sich vor diesem Haus oder vor irgendetwas, das es birgt, zu fürchten. Dr. Allen ist ein sehr fähiger Mitarbeiter von mir und ich kann mich nur für alles entschuldigen, was ich in meinem Brief über ihn gesagt habe. Wir hatten eine wissenschaftliche Meinungsverschiedenheit, die nun jedoch wieder beigelegt wurde. Ich wünschte, ich könnte ihn Ihnen vorstellen, aber bedauerlicherweise bin ich zurzeit gezwungen, auf ihn zu verzichten, da er in wichtigen Angelegenheiten an einem anderen Ort weilt.
1: Das Kennenlernen könnte man ja nach Dr. Allens Rückkehr nachholen.
0: Aber gewiss doch. Kommen Sie. Ich entnehme Ihren Blick, dass Sie noch immer nicht vollständig überzeugt sind. Sie werden sehen, dass wir hier nichts zu verbergen haben. Ich werde Sie vom Keller bis zum Boden herumführen.
1: Ich sah mich während der Führung gründlich überall um. Recht schnell bemerkte ich, dass man mich bewusst in die Irre zu führen versuchte. Das vermeintliche Labor, in dem geforscht wurde, enttarnte sich durch seine spärliche Einrichtung selbst als Bluff. Außerdem sah ich nirgendwo die Bücher stehen, die Charles in so großer Zahl aus dem Haus seiner Eltern mitgenommen hatte. Nein, es musste hier noch andere, vielleicht unterirdische, jedenfalls aber versteckte Räumlichkeiten geben. Für diese Vermutung sprach auch, dass ich nirgendwo, in keinem Raum des Hauses, den penetranten Geruch wahrnehmen konnte, der Charles und diesem Tony Gomez anhaftete. Wo waren außerdem die großen Lieferungen von Fleisch und Tierblut aus den örtlichen Metzgereien und die Kisten mit den Leichen für Forschungszwecke gelagert? Ich vermochte nirgendwo auch nur eine Spur davon zu sehen. Wie ich es versprochen hatte, erstattete ich am folgenden Tag Theodore Ward Bericht über meinen Besuch bei Charles. Zusammenfassend kann ich nur sagen, dass ich äußerst besorgt bin, was die geistige Verfassung von Charles betrifft. Er schien sich kaum an das zu erinnern, was er mir in dem Brief geschrieben hat. Außerdem wechselte er sogleich das Thema, als ich auf gemeinsam Erlebtes in der Vergangenheit zu sprechen kam.
2: Gedächtnislücken?
1: Ja, von offenbar nicht geringem Ausmaß. Irritierend fand ich zudem seine antiquierte Art zu sprechen und dies mit Gesten zu unterstreichen. So etwas hat er doch früher nicht getan.
2: Nein, nie.
1: Ich will es nicht hoffen, aber immerhin besteht die Möglichkeit, dass wir es hier mit einem Fall von gespaltener Persönlichkeit zu tun haben.
2: Schizophrenie.
1: Ja, leider.
2: Ich war ebenfalls sehr irritiert, heute früh einen auf der Maschine geschriebenen Brief von Charles zu erhalten. Er hat sonst immer mit der Hand geschrieben.
1: Das stimmt. Auch der Brief an mich war handschriftlich verfasst.
2: Er erwähnte in dem Brief etwas von einer schmerzhaften Verletzung an der Hand, die ihn zwinge, mir auf diese Art zu schreiben. Aber seltsam ist das allemal. Außerdem suchte mich Mr. Johnson von unserer Bank heute früh auf. Es gab Probleme mit einem von Charles unterzeichneten Scheck.
1: Probleme? Welcher Art?
2: Die Unterschrift war unschwer als plumpe Fälschung zu erkennen.
1: Was? Das darf doch nicht wahr sein. Und Charles? Wie hat er das erklärt? Sicher hat der Bankbeamte mit ihm doch zuerst gesprochen.
2: Das hat er allerdings. Charles sagte Mr. Johnson etwas von einem Nervenschock, den er kürzlich erlitten hätte. Wegen dem hätte er nun gravierende Probleme, mit der Hand zu schreiben.
1: Das klingt alles gar nicht gut.
2: Und es kommt immer noch schlimmer. Mr. Johnson war vollkommen aufgebracht, weil Charles sich im Gespräch mit ihm überhaupt nicht mehr an die Einzelheiten der Geldgeschäfte der letzten Zeit erinnern konnte.
1: Auch dort also gravierende Gedächtnislücken.
2: Ja.
1: Wenn wir doch nur diesen gefälschten Scheck hätten.
2: Den haben wir. Ich habe ihn mir natürlich sofort aushändigen lassen, da ich mir gedacht habe, dass du ihn würdest sehen wollen.
1: Sehr gut.
2: Hier ist er.
1: Himmel.

0: Das...
1: Was ist denn?
0: Das kann doch nicht wahr sein.
1: Ich verstehe nicht.
0: Ich kenne diese Schrift. Diese altertümlichen Schnörkel. Genau wie in den Aufzeichnungen Joseph Curvens, die Charles mich damals kurz lesen ließ.
1: Meinst du, Curven ist wieder auferstanden?
0: Unfug. So etwas ist nicht möglich. Viel eher liegt doch der Verdacht nahe, dass Charles in gewisser Weise immer mehr in der Vorstellung lebt, eine Art Wiedergeburt Curvens zu sein. Oder zumindest mit ihm in einer geistigen Verbindung zu stehen.
2: Emma hat immer gesagt, dass aus Charles' Beschäftigung mit diesem Curven einmal Schlimmes erwachsen würde.
0: Die neuesten Fakten legen jedenfalls nahe, dass Charles in immer ausgedehnteren Phasen tatsächlich glaubt, Curven zu sein und sein Werk fortsetzen zu müssen. Diese eigentümliche Ähnlichkeit, die ihn mit seinem Urahnen verbindet, wird das Ihrige dazu beigetragen haben, dass diese Überzeugung immer mehr in ihm gewachsen ist.
1: Was sollen wir tun, Marinus? Was, wenn der Junge nun wirklich verrückt geworden ist?
0: Ich denke, es ist an der Zeit, dass wir die Behandlung von Charles in die Hände eines auf Psychiatrie spezialisierten Kollegen geben.
1: Du willst ihn in eine Irrenanstalt einweisen lassen?
0: Um Schlimmeres zu verhüten, scheint mir dieser Schritt unumgänglich. Ja, ich werde eine derartige Verfügung beschaffen und dann sollten wir gemeinsam den Bungalow aufsuchen und Charles davon überzeugen, dass es zu seinem Besten ist, sich von Fachleuten untersuchen zu lassen.
1: Ich habe seit langem befürchtet, dass dieser schreckliche Tag kommen wird.
0: Am 10. April war es soweit. Ich hatte alle erforderlichen Papiere für die sofortige Einweisung in eine Nervenheilanstalt beisammen. Theodor Ward und ich machten uns auf den Weg zum Bungalow in der Pawtuxet Road. Charles zeigte sich zu unserer Beruhigung keineswegs widerspenstig und willigte ein, an einen anderen Ort gebracht zu werden.
3: Wenn Sie sagen, dass es notwendig ist, dieses Hospital aufzusuchen, von dem Sie sprechen, so werde ich mich nicht sträuben, Dr. Willett.
0: Das ist sehr klug von dir.
1: Ich bin erleichtert über dein rasches Einlenken, Charles. Um deiner Mutter jedwede Aufregung zu ersparen, werde ich ihr in deinem Namen weiterhin alle paar Tage auf der Schreibmaschine geschriebene Briefe zukommen lassen.
3: Du hast wie immer an alles gedacht, Vater.
0: Dr. Wade und seine Kollegen werden dir helfen, rasch wieder ganz du selbst zu sein. Du wirst sehen.
1: Ja.
3: Ich selbst? Wer soll ich denn sonst sein?
1: Nun, dein Gedächtnisschwund scheint uns in gewisser Weise alarmierend.
3: Ich sagte bereits, dass er durch meine intensive Beschäftigung mit der großen Arbeit meines Vorfahren ausgelöst wurde. Ich weiß sehr wohl, wer ich bin. Charles Dexter Ward, der Sohn von Emma und Theodore Ward.
1: Reg dich bitte nicht auf.
3: Es ist dieser in meiner Hysterie verfasste Brief an Sie, Dr. Willett, der euch nach wie vor mir gegenüber so misstrauisch sein lässt.
0: Oh. Es ist nicht nur der Brief. Es ist auch das Fehlen eines Labors und einer Bibliothek in diesem Haus.
1: Ja.
3: Beides habe ich Ihnen doch bei Ihrem Besuch gezeigt.
0: Ja, ich gebe zu, mir wurde ein Labor und eine Bibliothek vorgeführt. Jedoch waren diese Räume zweifellos nicht diejenigen, in denen hier tatsächlich gearbeitet wird.
3: Und warum sollten sie es nicht sein?
0: Ja, weil keiner der Räume auch nur im Entferntesten so gerochen hat wie deine Kleidung und die deines Gehilfen. An ihnen hing jener eigenartige Geruch, der schon im Haus deiner Eltern aus dem Labor drang.
3: Wenn Sie dem Klatsch meiner Nachbarn von weit verzweigten Gängen unter der Erde mehr Glauben schenken als mir, dann wünsche ich viel Glück beim Suchen.
0: Also, wir würden gern mit Dr. Allen sprechen. Kannst du uns bitte seinen Aufenthaltsort nennen?
3: Nein, das vermag ich nicht. Seien Sie aber versichert, dass er eines Tages zurückkehren wird, wenn es notwendig sein sollte.
0: Na schön. Können wir gehen?
3: Sogleich. Ich möchte nur meinem Diener noch sein Salär für den restlichen Monat aushändigen. Danach stehe ich voll und ganz zu eurer Verfügung.
1: Aber...
3: Keine Sorge, Vater. Ich werde keinen Fluchtversuch unternehmen. Ich bin weit weniger töricht, als ihr beiden glaubt.

0: Ohne Zwischenfälle konnte der Patient in die private Nervenheilanstalt von Dr. Wade auf der Insel Connecticut gebracht werden. Theodore Ward schien sehr erleichtert und geradezu zuversichtlich, dass seinem Sohn dort nun geholfen würde. Am nächsten Abend, als ich gerade noch einmal in Ruhe über alle Fakten des komplizierten Falles nachdachte, riss mich das Läuten des Telefons aus meinen Gedanken. Willett?
1: Ich bin es.
0: Oh, Theodore. Ich hoffe, es geht dir gut und du hast einen angenehmen Tag verlebt.
1: Das könnte ich nicht sagen.
0: Was ist passiert?
1: Ich habe heute früh nach der Post im Bungalow gesehen. Es sind zwei Briefe für Dr. Allen eingetroffen. Ich nahm sie mit und erlaubte mir, sie zu öffnen. Du wirst nicht glauben, wer die Absender waren.
0: Spann mich nicht auf die Folter.
1: Der eine kam aus Prag und war von einem Simon O. unterzeichnet.
0: Orne? Simon Orne?
1: Ja.
0: Beziehungsweise Jedediah Orne? Der alte Weggefährte Curvens aus Salem?
1: Oder jemand, der sich analog zu Charles für eine Wiedergeburt dieses Menschen hält. Der zweite Brief trug die Unterschrift Edward H. Schloss Ferengi, Transsilvanien. Das ist das Schloss, in welchem sich Charles auf seiner Europareise so lange aufhielt.
0: Edward Hutchinson.
1: Ja.
0: Das ist nicht zu fassen. Was stand in den Briefen?
1: Dieser Simon O. faselte etwas von Salzen, die er Allen geschickt habe. Offenbar ist er der Überzeugung, dass aus sterblichen Überresten Tote wiedererweckt werden können. Beide Briefschreiber nehmen aufeinander Bezug. Es ist aus den Briefen deutlich herauszulesen, dass sie von denjenigen geschrieben wurden, die Charles während seines ausgedehnten Aufenthaltes in Europa aufgesucht hat. In dem Brief aus Transsilvanien wurde ein Knabe erwähnt, der sich bereits während seines langen Verweilens auf dem Schloss als zimperlich erwiesen hat.
0: Charles.
1: Gegebenenfalls müsse dieser beiseite geschafft werden.
0: Um Himmels Willen. Ein Mordaufruf gegen Charles?
1: Ich war fassungslos, als ich die Briefe an Dr. Allen las. Wenn ich den feinen Doktor in die Finger bekomme, dann kann er was erleben. Bloß gut, dass Charles nun in Sicherheit ist.
0: Ja, allerdings legen die Briefe eher nahe, dass dieser Allen, den Charles ja in seinem Brief eine schreckliche Bedrohung genannt hat, in Wahrheit derjenige ist, der von sich selbst annimmt, dass er eine Inkarnation Joseph Curvens sei.
1: Ich habe bereits die Privatdetektive beauftragt, alles zu ermitteln, was über diesen Allen in Erfahrung zu bringen ist.
0: Sehr gut.
1: Es wird höchste Zeit, dass wir uns endlich Klarheit verschaffen, worauf sich Charles mit diesen Leuten überhaupt eingelassen hat.
0: Du willst dem Bungalow in der Pawtuxet Road deinen Besuch abstatten?
1: Ganz genau. Und wir werden dort so lange suchen, bis wir den Zugang zu dem geheimen Labor gefunden haben. Ich hol dich in einer halben Stunde ab.
0: Die Zeit, bis Theodore Wards Wagen vorfuhr, schien mir endlos zu sein. Schließlich aber kam er und binnen kürzester Zeit standen wir bereits im Keller des Bungalows. Es dauerte ein wenig, bis wir unter einem neu installierten Waschzuber eine Betonplatte fanden, die sich offenbar verschieben ließ.
2: Mein Gott, sitzt die Platte fest. Charles und dieser Gomez müssen wahre Bärenkräfte haben.
3: Warte. Ich fass mit an.
2: Ja, jetzt. Sie bewegt sich. Noch ein bisschen. So.
3: Tatsächlich. Ein eiserner Schachtdeckel.
0: Wie wir es vermutet haben. Na, dann mal hinein in die gute Stube.
3: Du liebe Güte. Was für ein Gestank.
0: Ein weiteres Indiz, dass wir auf dem richtigen Weg sind. Bist du bereit?

0: natürlich. Hier, deine Lampe.
1: Danke. Ich werde vorausgehen.
0: Ja, gut.
1: Die Leiter ist recht kurz. Keine 10 Sprossen. Dann kommt schon der Gewölbegang.
0: Bin schon unterwegs.
1: Sei vorsichtig.
0: Bin ich.
1: So. Dort entlang. Zweifellos ist dies das Katakombensystem, das Curven unter seinem Bauernhof anlegte.
0: Die schwarzen Gewölbegänge scheinen in der Tat überall zu sein. Ist nicht zu fassen. So hat Charles uns also wirklich angelogen.
1: Ja, leider. Sei vorsichtig. Der Boden ist recht schlüpfrig.
0: Keine Sorge. Ich wusste ja, was uns bevorstehen würde und habe daher entsprechende Schuhe an.
1: Mach ruhig mal.
0: Guter Gott. Was für ein furchtbares Heulen. Wie von einem wilden Tier.
1: Hast du eine Waffe dabei?
0: Das habe ich. Und so wie sich das da in der Ferne anhört, werden wir die wohl auch brauchen.
1: Es ist sicher gut, Vorsicht walten zu lassen. Komm, hier entlang.
0: Oh, sieh an, ein erster größerer Raum.
1: Scheint die Bibliothek zu sein, die wir vermutet haben.
0: Ja.
1: Dachte ich es mir doch. Charles Bücher, die er aus eurem Haus mitgenommen hat.
0: Tatsächlich. Das sind seine.
1: Hier. Die Aufzeichnung Curvens, die Charles in Olney Court hinter dem Ölgemälde fand.
0: Hier liegen stapelweise Briefe. Aus Prag und Rakus in Transsilvanien.
1: Ja. Von Orne und Hutchinson.
0: Offenbar. Es sind dieselben Handschriften wie bei den abgefangenen Briefen an Dr. R.
1: Hier, Briefe von Curven. Alle mit dieser merkwürdig verzierten Schrift geschrieben.
0: Und noch mehr Aufzeichnungen in derselben Handschrift. Sie scheinen allerdings recht neu zu sein. Sieh dir nur das Papier an.
1: Nicht zu fassen. Es ist kaum etwas in Charles' eigener Handschrift zu finden.
0: Er sich in seinem Wahn auch in der Nachahmung der Handschrift Curvens geübt hat.
1: Möglich. Seltsam, dass es nur Notizen in der verschnörkelten Schrift oder in der eigenen von Charles gibt. Jedoch keine von einer dritten Hand.
0: Dr. Allen?
1: Ja. Warum hat er nichts Schriftliches hinterlassen?
0: Das ist in der Tat merkwürdig.
1: Wir müssen später all diese Schriftstücke mitnehmen.
0: Ja.
1: Es wird nicht leicht, diese auszuwerten, aber wenn wir dem Rätsel auf die Spur kommen wollen, werden wir das wohl müssen.
0: Was ist das?
1: Zwei Kolonnen von Formeln. Eine mit dem Symbol des Drachenkopfes, eine mit dem des Drachenschwanzes überschrieben.
0: Die Formeln wurden oft kopiert. Sicher haben sie eine große Bedeutung für die Experimente, worum Charles so ein Geheimnis macht.
1: Ja. Es könnte eine der Formeln sein, die er damals unablässig in seinem Zimmer deklamierte. Ich werde einen der Zettel einstecken.
0: Ja.
1: Keine Bange. Wir nähern uns offenbar den Versuchsräumen. Komm weiter. Hier entlang.
0: Ein Raum voller vermoderter Kisten.
1: Und jede Menge aufgebrochener Bleisärge.
0: Weiter. Du meine Güte. So etwas unter der Erde zu errichten.
1: Eine imposante Halle.
0: Leuchte mal dorthin.
1: Die Anordnung kommt mir bekannt vor.
0: Die Säulen sind wie in Stonehenge angeordnet. Sicherlich kein Zufall.
1: Ich fürchte, Joseph Curven hat überhaupt sehr wenig dem Zufall überlassen.
0: Ein Altar in der Mitte. Sieh dir nur die darauf ringsum dargestellten Bestien mit ihren Grimassen an.
1: Eingemeißelt in den Stein.

0: über den Rand des Steines hinabgelaufen ist.
1: In den Nischen der Wände sind verschiedene durch Eisengitter abgetrennte Einzelzellen mit Hand- und Fußketten.
0: Merkst du etwas? Dieser grässliche Geruch ist hier noch intensiver.
1: Ja, stimmt. Das Geheulen.
0: Leuchte mal hier herüber.
1: Wo?
0: Hier. 1,5 Meter große Gittereinlassung in den Boden.
1: Sternförmig um den Altar angeordnet.
0: Ich werde versuchen, eines der Gitter hochzuheben.
1: Nein, bitte nicht.
0: Eine andere Möglichkeit, in die Tiefe des gemauerten Schachtes hinabzuleuchten, gibt es aber nicht.
1: Und wenn das Ding, das dort gefangen ist, dann herausspringt?
0: Unfug. Die Gitter sind nur locker aufgelegt, damit man nicht unbeabsichtigt hineinfällt. Was immer auch da unten gefangen gehalten wird, es kann auf keinen Fall aus eigener Kraft nach oben gelangen. Sei unbesorgt.
1: Was für ein grausames Gefängnis. Ich kann kaum glauben, dass Charles hier diese Kreaturen dem Hungertod überlassen haben soll.
0: Vielleicht war es nicht Charles, der das tat. Wer weiß, wie lange die Bestien schon in diesen Schächten vor sich hin vegetieren. Besser, wir legen uns auf den Bauch und schieben uns bis zum Rand vor, um hinabzuleuchten.
1: In Ordnung.
0: Etwas springt immer an der Schachtwand hoch, rutscht dort ab und fällt wieder zu Boden.
1: Das Licht scheint es aggressiv zu machen.
0: Egal, ich leuchte jetzt nach unten.
1: Ja.
2: Oh Gott, nein, wie
0: Ruhe bewahren, Fiona.
2: Nein, Marius. Bitte lass mich los!
0: Es ist gut, wir gehen. Immerhin haben wir wenigstens noch meine Lampe.
2: Was für ein furchtbarer, fürchterlicher Anblick! Das war keine von Gott geschaffene Kreatur. Halb Mensch, halb Tier, Oberhaut, rohes Fleisch überall und dann diese Zähne.
0: Denken nicht mehr daran. Nun haben wir gesehen, wozu kurvenfähig ist.
2: Du glaubst, er hat im 18. Jahrhundert all diese Scheusale erschaffen?
0: Ich bin überzeugt davon. Sie scheinen einem rituellen Zweck zu dienen.
1: Wie kommst du daran?
0: Ist dir nicht aufgefallen, dass die in den Altarstein eingemeißelten Figuren ein genaues Abbild dessen sind, was wir gerade in dem Schacht sahen?
1: Du hast recht. Das alles wird immer befremdlicher.
0: Ja. Dies dort scheint das Labor zu sein.
1: Ein eiskalter Luftzug weht mich an.
0: Hier sind wir an der Quelle des ganzen Wahnsinns. Curvens alte Wirkungsstätte.
1: Die Wände sind voller Nischen mit Regalen voller Krüge. Aus Glas und Ton. Jeder Krug mit einem Etikett und einer Nummer versehen.
0: Sicher enthalten sie die aus den geraubten sterblichen Überresten gewonnenen Salze für die Wiedererschaffung der Toten zu neuem Leben.
1: Aber wie zum Teufel hat Curven das bloß angestellt?
0: Es muss eine Kombination aus alchemistischen Vorgängen und rituellen Formeln sein. Anders kann ich es mir nicht erklären. Sollten die Aufzeichnungen keinen Aufschluss darüber geben, wie es genau vonstatten zu gehen hat, wird es wohl für immer Curvens Geheimnis bleiben.
1: Ja, und das des armen, verblendeten Charles.
0: Ja, da. Ein gewaltiges, in den Steinboden eingemeißeltes Pentagramm.
1: Dies ist wahrhaftig ein Ort, der dem Bösen geweiht ist.
0: Bei den Scheußlichkeiten, die wir im Altarraum entdeckt haben, wundert es mich nicht, dass es Charles mit der Angst zu tun bekam.
1: Seltsam bleibt jedoch nach wie vor sein plötzlicher Sinneswandel.
0: Ich werde das Gefühl nicht los, dass die Lösung des Rätsels nur an die Person dieses Dr. Allen gekoppelt ist.
1: Ja.
0: Warum hat Charles in seinem Brief so vehement darauf gedrungen, dass er getötet und in Säure aufgelöst werden soll?
1: Warten wir ab, was die Detektive herausfinden wird. Bitte. Bitte lass uns jetzt rasch wieder von hier verschwinden.
0: Ist gut. Ich muss sagen, dass ich mich bisher immer gegen die Vorstellung gesträubt habe, dass es tatsächlich möglich sein könnte, aus sterblichen Überresten den kompletten toten Menschen

0: Menschen mit seinem Aussehen, seinen intellektuellen Fähigkeiten und seinen Gedanken und Erfahrungen wieder erstehen zu lassen. Nun, nachdem wir das alles hier gefunden haben, sieht die Sachlage schon anders aus.
1: Du glaubst, Charles könne so verblendet gewesen sein, dass er Curven zu einer Wiederkehr verholfen hat?
0: Die Wahrscheinlichkeit, dass es so war, wird größer.
1: Wenn alle

0: Wir rafften rasch die Papiere zusammen und stiegen dann wieder an die Oberwelt. Den Zugang zu den Katakomben versiegelten wir so gut es ging. Einem Geistesblitz folgend sahen wir uns daraufhin kurz noch in den Schlafzimmern des oberen Stockwerkes um. Versteckt im hintersten Winkel des Schrankes, in dem Zimmer, das wohl Dr. Allen bewohnt hat, machten wir einen erstaunlichen Fund. Dort lagen ein falscher Bart und eine dunkle Sonnenbrille. Theodor Ward versetzte dies in helle Aufregung. Vor allem, da wir in jenem Schrank auch Notizen in der verschnörkelten Schrift Joseph Curvens fanden. Schnell fuhren wir zum Haus der Wards. Von dort telefonierte der Hausherr mit dem Detektivbüro, dem die Ermittlungen im Fall Dr. Allen anvertraut waren. Ich zog mich währenddessen in den Salon zurück und versuchte, meine Gedanken zu ordnen. Kurze Zeit später kam Theodor zu mir.
1: Es ist schlichtweg nicht zu fassen. Die Detektive haben diverse Ladenbesitzer in der Portuguese Road nach Dr. Allen befragt. Viele konnten sich aufgrund des auffälligen Bartes und der Sonnenbrille auch an ihn erinnern.
0: Und?
1: Sie führten bei den Befragungen ein Foto von Charles bei sich, in das sie mit schwarzer Tinte den Bart und die Brille eingezeichnet hatten. Ausnahmslos alle stimmten darin überein, dass dies ein Foto jenes merkwürdigen Kunden sei.
0: Sollten Charles und Dr. Allen ein und dieselbe Person sein?
1: Das ist unmöglich. Ich habe die beiden doch zusammen gesehen. Zwar nur einmal, aber immerhin.
0: Ja, dann muss es also jemand sein, der genauso aussieht wie Charles.
1: Joseph Curvin.
0: Ja. Joseph Curvin hat sich zur Tarnung als Dr. Allen ausgegeben. Oh Gott, das ergibt tatsächlich einen schrecklichen Sinn. Seine Spießgesellen Simon Orne und Edward Hutchinson wussten das. Deshalb adressierten sie ihre Post auch an Dr. Allen.
1: Es ist nicht zu fassen. Aber ich denke, du hast recht.
0: Moment mal. Wie war das noch an dem Tag, als Charles sich hier versteckt hielt und auf die Unterredung mit mir wartete? Du sagtest damals, er müsse heimlich das Haus verlassen haben, da er plötzlich wieder von draußen hereingekommen sei, obwohl niemand gesehen hatte, dass er hinausgegangen war.
1: Naja, so war es. Daraufhin hörten wir ihn dann in der Bibliothek schreien.
0: Ich muss sofort in seine Bibliothek.
1: Aber was ist denn?
0: Ich muss etwas überprüfen. Allein.
1: Also, wieso das?
0: Wenn es zutrifft, was ich vermute, dann ist es besser, wenn ein Freund der Familie dies aufdeckt und kein Verwandter. Bitte, stell mir keine Fragen und lass mich dort oben allein.
1: Wenn du es so willst.
0: Es muss sein. Niemand darf mich stören, egal wie lange ich in der Bibliothek bleiben werde.
1: Gut, ich werde dem Personal Bescheid geben.
0: Ein schrecklicher Verdacht hatte mich beschlichen. Charles musste es tatsächlich gelungen sein, Joseph Curvin wieder auferstehen zu lassen. Dieser hatte sich dann aus Gründen der Tarnung als Dr. Allen kostümiert. Denn er glich Charles wie ein Zwillingsbruder. Es war nicht Charles gewesen, der plötzlich wieder das Haus betreten hatte, sondern Curvin, der sich erstmalig als Charles ausgab, um seinen jungen Mitwisser für immer daran zu hindern, irgendjemandem die ganze Sache zu beichten. Wenn dem so gewesen sein sollte, so konnte es nur so sein, dass er Charles in der Bibliothek ermordet und die Leiche dort versteckt hatte. Ich musste nicht lange suchen. Curvin muss den armen Jungen offenbar erdrosselt haben und hängte seinen Leichnam anschließend in den Kaminschacht, außerhalb des sichtbaren Bereiches. Ich identifizierte Charles Dexter Ward aufgrund eines charakteristischen Muttermales. Dann entfachte ich ein loderndes Feuer im Kamin, beschleunigte den Verbrennungsprozess des Leichnams durch diverse Chemikalien aus Charles' Labor und kehrte die nach Stunden übrig gebliebene Asche sorgsam zusammen. In einem Gefäß nahm ich sie mit mir.
2: Mein Gott, du siehst ja furchtbar aus. Marinus,

0: Ist alles in Ordnung?
1: Nichts ist in Ordnung.
2: Was hast du denn dort oben verbrannt? Ein entsetzlicher Geruch legte sich über unseren Garten und auch die Nachbarschaft. Es wundert mich fast, dass sich niemand beschwert hat.
1: Bitte, stell mir keine Fragen. Ich möchte dich nur dringend bitten, Charles, heute auf keinen Fall einen Besuch in der Heilanstalt abzustatten.
2: Das hatte ich auch nicht vor.
1: Ich werde ihn morgen aufsuchen und dich danach anrufen.
2: Ja. Soll ich dich nach Hause fahren?
1: Nein. Danke. Ich möchte laufen. Ich brauche frische Luft, um wieder einen klaren Gedanken fassen zu können. Eine schreckliche Pflicht ist mir zugefallen.
3: Charles Ward war tot. Aber Joseph Curven lebte und gab sich als Charles aus. Eine ideale Tarnung, der wir auch beinahe aufgesessen wären. Ich sammelte alle mir noch verbliebenen Kräfte für den Besuch in der Nervenheilanstalt am nächsten Tag.
1: So, nun gibt es nur noch Sie und mich.
4: Was haben Sie vor, Willett?
1: Es ist an der Zeit, abzurechnen.
4: So, ist es das?
1: Wir haben uns auf die Spur von Dr. Allen begeben und den falschen Bart sowie die Sonnenbrille in seinem Zimmer im Bungalow entdeckt.
4: Und was schließen Sie daraus?
1: Es hat nie einen Dr. Allen gegeben. Sie waren es, der sich dafür ausgab, um keinen Verdacht wegen der frappierenden Ähnlichkeit mit Charles Ward zu erregen.
4: Darf man es nicht für nützlich erachten, gelegentlich ein zweites Ich zu benutzen?
1: Es geht mich nichts an, wenn einer sich eine zweite Identität zulegt. Aber ich werde ganz gewiss nicht dulden, dass jemand, der tot sein sollte, dennoch frei auf Erden herumläuft und weiterhin Unheil stiftet, indem er denjenigen, der ihn in seiner Naivität aus all dem heraufbeschworen hat, kaltblütig ermordet.
4: Sie sprechen in Rätseln. Wen soll ich ermordet haben?
1: Ich klage Sie des Mordes an Charles Dexter Ward an.
4: Das ist komisch. Ich bin doch Charles Dexter Ward. Sie können jeden in dieser Einrichtung fragen. Selbst mein Vater wird es Ihnen gerne bestätigen.
1: Das wird er nicht. Denn Sie sind Joseph Curven.
4: Curven? Wer sollte Ihnen solch einen Unsinn glauben?
1: Dies ist kein gewöhnlicher Fall. Es ist ein Wahnsinn aus der Vergangenheit. Ein Schrecknis, das keine Polizei, kein Anwalt, kein Gericht und auch kein Nervenarzt je erforschen und bekämpfen könnte. Ich danke Gott dafür, dass mir noch genug Fantasie erhalten geblieben ist, die Sache zu Ende zu denken. Ich weiß, dass Sie Joseph Curven sind und dass Ihre Magie Wirklichkeit geworden ist. Ich weiß, wie Sie den Zauber ausgeheckt haben, dass er jenseits von Zeit und Raum weiter schwelte und schließlich Ihren Nachkommen und Doppelgänger in Ihren teuflischen Bann schlug. Ich weiß, wie Sie es angestellt haben, Charles dazu zu bringen, Sie aus Ihren verwünschten Überresten heraufzubeschwören. Ich weiß, dass Sie sich zunächst lange in seinem Laboratorium verbargen, um dort moderne Schriften zu studieren. Ja, das war nötig, um sich in der Welt von heute irgendwann einmal möglichst unauffällig bewegen zu können. Ich weiß, dass Ihnen eines Tages das, was Ihnen Charles als Nahrung heranschaffte, nicht mehr genügte. Wie Sie zunächst den armen Jungen selbst zur Ader ließen und schließlich Mittel und Wege fanden, das Haus zur Nachtzeit zu verlassen, um Ihren Durst nach Blut außerhalb des Hauses zu befriedigen. Sie sind der Blutsauger, nachdem die Polizei fahndet. Als Charles schließlich nicht mehr mitmachen wollte bei den ständigen Grabplünderungen und dem Beschwören lang Verstorbener, da wurde er zu einer

0: ernstzunehmenden Gefahr für sie. Dies war der Moment, da sie ihre Verkleidung als Dr. Allen ablegten und als Charles Ward das Haus seiner Eltern betraten. Heimtückisch ermordeten sie den jungen Ward, der in seiner Verblendung so viel auf sich genommen hat, um ihnen zu Diensten zu sein. Dann verbargen sie seine Leiche im Kaminschacht. Sie verließen sich nun ganz auf ihre täuschende Ähnlichkeit mit Ward, dachten aber nicht an ihre verräterische Stimme und vor allem an ihre charakteristische Handschrift. So ist ihre Rechnung dann doch nicht aufgegangen. Der Mensch kann der Natur eben nur bis zu einem gewissen Grad ins Handwerk pfuschen. Schon einmal ist es einem Trupp mutiger Männer gelungen, dich auszulöschen, Joseph Curven. Heute wird es das zweite Mal soweit sein, auch wenn ich allein vor dir stehe. Und dieses Schicksal wird auch deine Freunde Simon Orne in Prag und Edward Hutchinson in Transsylvanien ereilen, über deren Adressen ich dank der an Dr. Allen adressierten Briefe nun verfüge. Ich gedenke ihnen bereits in naher Zukunft meine Aufwartung zu machen.
1: Sie scheinen vergessen zu haben, dass ich immer noch über Mittel und Wege verfüge, sie binnen Sekunden zu vernichten. Per Adonai Eliam. Adonai Jehova. Adonai Sabaoth.
2: Ai. Gebel. Ei. Ja. So toll.

Es hatte keiner Säure bedurft, um jenen Mann aus einer unseligen Zeit verbotener Geheimnisse zu vernichten. Die mit dem Drachenschwanz-Symbol gekennzeichnete Formel hatte genügt, dass Joseph Curven augenblicklich zu einem bläulich-grauen Staub zerfallen war. Wie ein Jahr zuvor bereits sein Porträt. In den nächsten Wochen werde ich mich nach Europa einschiffen. Man wird in den Zeitungen von der vollständigen Zerstörung des Hauses eines gewissen Josef Nade in der Prager Altstadt lesen und von einer gewaltigen Explosion in den transsilvanischen Bergen in der Nähe von Rakus, durch die ein uraltes Schloss, das in einem mehr als schlechten Ruf steht, dem Erdboden gleichgemacht werden wird. Wenn ich dann nach Providence zurückkehre, bleibt mir nur, sämtliche Aufzeichnungen von Joseph Curven, seinen Spießgesellen und von Charles zu verbrennen. Damit wird der befremdliche Fall Charles Dexter Ward hoffentlich seinen Abschluss finden. Der Herr schenke mir Kraft.

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1: Ich bin Dirk Zeitler. Seit einer Woche gilt jetzt wieder der Tankrabatt. Der Bund verzichtet auf Steuern in Höhe von knapp 17 Cent pro Liter, um die Autofahrer zu entlasten. Das Ganze ist aber weiter ziemlich umstritten.
2: Bisher sehen sich eher die Kritiker bestätigt. Der Tankrabatt werde, wie befürchtet, nicht vollständig an die Autofahrerinnen und Autofahrer weitergegeben, rechnen zum Beispiel Experten des IFO-Instituts vor. Teilweise gäbe es erhöhte Preise, für die keine offensichtliche Erklärung durch Ölpreis- oder Währungswechselkurse erkennbar sei. Branchenvertreter der Tankstellengesellschaften behaupten dagegen, die 17 Cent Steuersenkung werde weitergegeben. Allerdings seien die Einkaufspreise für Kraftstoffe am Weltmarkt zuletzt gestiegen. Das sei angeblich auch bei früheren Tankrabatten so gewesen. Onni Torau, Nachrichtenredaktion.
1: Der Koalitionsausschuss von Union und SPD ist nach rund 4 Stunden zu Ende gegangen. Über Ergebnisse soll erst am Morgen informiert werden. Voraussichtlich schriftlich. Eine Pressekonferenz ist diesmal nicht geplant. Hauptthemen waren der Haushalt 2027 und die Umsetzung bereits beschlossener Reformen. Die Stimmung sei gut und sehr konstruktiv gewesen, heißt es. Mit Durchsuchungen in verschiedenen Städten in NRW, in Berlin und den Niederlanden ist die Polizei gegen eine Bande von Goldschmugglern vorgegangen. 3 Hauptverdächtige wurden festgenommen. Es geht um den Verdacht der Geldwäsche.
3: Mit Geld aus Drogengeschäften soll die Bande bei verschiedenen Juwelieren Altgold gekauft haben. Das wurde eingeschmolzen und zu Barren verarbeitet. Die wurden dann in die Türkei geschmuggelt. Insgesamt geht es um 4 Tonnen Gold im Wert von mehr als 200

0: Millionen Euro. Die Geldwäsche soll die Bande sozusagen als Dienstleistung angeboten haben. Sichergestellt wurden auch mehrere Autos mit professionell eingebauten Schmuggelverstecken. Jan-Henner Reitze, Nachrichtenredaktion.
1: Der Tod der 87-jährigen Maricarm Abascal hat Spanien erschüttert. Zwei Wochen nach ihrer Zwangsräumung in Madrid ist sie gestorben. Demonstranten hielten eine Schweigeminute ab und zogen anschließend vor das Parlament, wo Regierungsdekrete für mehr Mieterschutz gescheitert waren. Die Gewerkschaften haben zu einem landesweiten Generalstreik am 11. November aufgerufen.
2: Aus dem goldenen Herbst geht's jetzt in der Nacht rein ins Graupelwetter. 10 bis 13 Grad heißt es nun. Später wird's dann am Tag windig und regnerisch, also typisch Herbst, kann man sagen.
3: 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Auf der A38 Richtung Leipzig ist die Fahrbahn zwischen Deinerode und Friedland wegen Bauarbeiten auf einen Fahrstreifen verengt. Die Einschränkung gilt bis heute, jeweils dienstags bis donnerstags von 7 bis 17 Uhr. In Porstendorf öffnet sich der Bahnübergang an der Lache wegen einer Störung nicht mehr. Wir wünschen eine gute Fahrt.
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4: Ich bin Dirk Zeitler. Der Koalitionsausschuss von Union und SPD ist nach rund 4 Stunden zu Ende gegangen. Über Ergebnisse soll erst am Morgen informiert werden. Voraussichtlich schriftlich. Eine Pressekonferenz ist diesmal nicht geplant. Hauptthemen waren der Haushalt 2027 und die Umsetzung bereits beschlossener Reformen. Die Stimmung sei gut und sehr konstruktiv gewesen, heißt es. Die Mehrheit der Deutschen ist einer Umfrage zufolge tief enttäuscht von Friedrich Merz als Bundeskanzler. 48% stimmten der Aussage, die Kanzlerschaft von Friedrich Merz ist gescheitert, voll und ganz zu. Weitere 19% stimmten der Aussage eher zu. Das geht aus einer Umfrage im Auftrag des Spiegel hervor.
5: Friedrich Merz kommt aus dem Umfragetief einfach nicht raus. Die Mehrheit der Deutschen sieht keine Zukunft für ihn als Kanzler. In den ostdeutschen Bundesländern fällt das Urteil härter aus. Dort halten 80% der Befragten die Kanzlerschaft für gescheitert. Einen klaren Nachfolger für Merz in der Union haben die Befragten allerdings nicht im Blick. CSU-Chef Söder, Innenminister Dobrindt oder NRW-Ministerpräsident Wüst. Eine klare Mehrheit hält keinen davon für einen besseren Kanzler. Thomas Bremser, Nachrichtenredaktion.
4: Seit einer Woche gilt jetzt wieder der Tankrabatt. Der Bund verzichtet auf Steuern in Höhe von knapp 17 Cent pro Liter, um die Autofahrer zu entlasten. Das Ganze ist aber weiter ziemlich umstritten.
6: Bisher sehen sich eher die Kritiker bestätigt. Der Tankrabatt werde, wie befürchtet, nicht vollständig an die Autofahrerinnen und Autofahrer weitergegeben, rechnen zum Beispiel Experten des IFO-Instituts vor. Teilweise gäbe es erhöhte Preise, für die keine offensichtliche Erklärung durch Ölpreis- oder Währungswechselkurse erkennbar sei. Branchenvertreter der Tankstellengesellschaften behaupten dagegen, die 17 Cent Steuersenkung werde weitergegeben. Allerdings seien die Einkaufspreise für Kraftstoffe am Weltmarkt zuletzt gestiegen. Ronny Tochau, Nachrichtenredaktion.
4: NRW-Ermittler haben einen großen Schlag gegen die Cybercrime-Bande Xilin gelandet. Der 28-jährige mutmaßliche führende Kopf der russischen Hackergruppe ist im Mai in Tokio festgenommen und vergangene Woche nach Deutschland ausgeliefert worden. Seit 2024 soll Xilin fast 4000 Unternehmen und Institutionen weltweit angegriffen haben.
7: Kühl und regnerisch wird es jetzt in der Nacht bei Werten zwischen 10 bis 13 Grad und das überträgt sich dann später auch in den Donnerstag. Viele Wolken und Regentropfen, dazu kommt ein frischer Wind aus dem Nordosten.
8: 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Auf der A9 Richtung München ist zwischen Rudolfstein und Berg die Badstäben eine ungesicherte Unfallstelle. Der rechte Fahrstreifen ist blockiert. Auf der A38 Richtung Leipzig ist zwischen Deilerode und Friedland die Fahrbahn wegen Bauarbeiten auf einen Fahrstreifen verengt. Die Einschränkung gilt bis heute, jeweils Dienstag bis Donnerstag von 7 bis 17 Uhr. In Porstendorf öffnet sich der Bahnübergang an der Lache wegen einer Störung nicht mehr. Wir wünschen eine gute Fahrt.
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1: Ich bin Dirk Zeitler. Der Koalitionsausschuss von Union und SPD ist nach rund 4 Stunden zu Ende gegangen. Über Ergebnisse soll erst am Morgen informiert werden. Voraussichtlich schriftlich. Eine Pressekonferenz ist diesmal nicht geplant. Hauptthemen waren der Haushalt 2027 und die Umsetzung bereits beschlossener Reformen. Die Stimmung sei gut und sehr konstruktiv gewesen, heißt es. Die Mehrheit der Deutschen ist einer Umfrage zufolge tief enttäuscht von Friedrich Merz als Bundeskanzler. 48% stimmten der Aussage, die Kanzlerschaft von Friedrich Merz ist gescheitert, voll und ganz zu. Weitere 19% stimmten der Aussage eher zu. Das geht aus einer Umfrage im Auftrag des Spiegel hervor.
2: Friedrich Merz kommt aus dem Umfragetief einfach nicht raus. Die Mehrheit der Deutschen sieht keine Zukunft für ihn als Kanzler. In den ostdeutschen Bundesländern fällt das Urteil härter aus. Dort halten 80% der Befragten die Kanzlerschaft für gescheitert. Einen klaren Nachfolger für Merz in der Union haben die Befragten allerdings nicht im Blick. CSU-Chef Söder, Innenminister Dobrindt oder NRW-Ministerpräsident Wüst. Eine klare Mehrheit hält keinen davon für einen besseren Kanzler. Thomas Bremser, Nachrichtenredaktion.
1: Seit einer Woche gilt jetzt wieder der Tankrabatt. Der Bund verzichtet auf Steuern in Höhe von knapp 17 Cent pro Liter, um die Autofahrer zu entlasten. Das Ganze ist aber weiter ziemlich umstritten.
3: Bisher sehen sich eher die Kritiker bestätigt. Der Tankrabatt werde, wie befürchtet, nicht vollständig an die Autofahrerinnen und Autofahrer weitergegeben, rechnen zum Beispiel Experten des IFO-Instituts vor. Teilweise gäbe es erhöhte Preise, für die keine offensichtliche Erklärung durch Ölpreis- oder Währungswechselkurse erkennbar sei. Branchenvertreter der Tankstellengesellschaften behaupten dagegen, die 17 Cent Steuersenkung werde weitergegeben. Allerdings seien die Einkaufspreise für Kraftstoffe am Weltmarkt zuletzt gestiegen. Ronny Thorau, Nachrichtenredaktion.
1: NRW-Ermittler haben einen großen Schlag gegen die Cybercrime-Bande Xilin gelandet. Der 28-jährige mutmaßliche führende Kopf der russischen Hackergruppe ist im Mai in Tokio festgenommen und vergangene Woche nach Deutschland ausgeliefert worden. Seit 2024 soll Xilin fast 4000 Unternehmen und Institutionen weltweit angegriffen haben.
4: Kühl und regnerisch wird es jetzt in der Nacht bei Werten zwischen 10 bis 13 Grad und das überträgt sich dann später auch in den Donnerstag. Viele Wolken und Regentropfen, dazu kommt ein frischer Wind aus dem Nordosten. Ja, der Herbst, der macht einfach, was er will. Nach ein paar warmen Tagen bereitet uns die Nacht jetzt auch volle Pulle vor aufs Schmuddelwetter. Gerade um die 10 bis 13 Grad und wolkig verregnet. Da kommt am Tag dann heute auch noch Wind dazu und das macht die Herbstachterbahn wirklich perfekt.
5: 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Auf der A4 Richtung Dresden ist die Strecke zwischen Friedewald und Wildekönebach wegen eines LKW-Unfalls bis auf weiteres voll gesperrt. Auf der A38 Richtung Leipzig ist die Fahrbahn zwischen Deilerode und Friedland wegen Bauarbeiten auf einen Fahrstuhl.

0: Streifen verengt. Die Einschränkung gilt dienstags bis donnerstags zwischen 7 und 17 Uhr. In Porstendorf öffnet sich der Bahnübergang an der Lache wegen einer Störung nicht mehr. Wir wünschen eine gute Fahrt.
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5: Ich bin Dirk Zeitler. Der Koalitionsausschuss von Union und SPD ist nach rund 4 Stunden zu Ende gegangen. Über Ergebnisse soll erst am Morgen informiert werden. Voraussichtlich schriftlich. Eine Pressekonferenz ist diesmal nicht geplant. Hauptthemen waren der Haushalt 2027 und die Umsetzung bereits beschlossener Reformen. Die Stimmung sei gut und sehr konstruktiv gewesen, heißt es. Der frühere BND-Präsident August Hanning sitzt nun in Untersuchungshaft. Ein Ermittlungsrichter am Bundesgerichtshof in Karlsruhe setzte den Haftbefehl gegen den 80-Jährigen in Vollzug. Ihm wird Spionage vorgeworfen.
6: Nach seiner Beamtenlaufbahn soll Hanning über Jahre von seinem früheren Büroleiter interne BND-Dokumente bekommen und für seine Tätigkeit als Sicherheitsberater verwendet haben. Kunden dieses Geschäftsmodells sollen unter anderem Nachrichtendienste anderer Länder gewesen sein. Welche genau ist unklar, auch welche geheimen BND-Infos so nach außen gedrungen sind. Der frühere Büroleiter sitzt auch schon in Untersuchungshaft wegen Beihilfe. Jan-Henner Reitze, Nachrichtenredaktion.
5: Sicherheitsbehörden haben nach Angaben der nordrhein-westfälischen Landesregierung im Ausland ein Mitglied der russischen Hackergruppe Shilin festgenommen. Dabei handelt es sich um eines der bekanntesten und aggressivsten Hackernetzwerke weltweit, so das NRW-Innenministerium.
7: Der festgenommene 28-jährige Russe sei einer der führenden Köpfe der Hackergruppe Shilin, so NRW-Innenminister Reul. Ermittler des Landeskriminalamtes hätten die Hackergruppe infiltriert und monatelang überwacht. Schließlich habe der 28-Jährige im Mai in Japan Urlaub machen wollen. Dort sei er in Tokio festgenommen und inzwischen nach Deutschland ausgeliefert worden. Die Hackergruppe habe weltweit tausende Unternehmen erpresst, in Deutschland 150 und Milliarden an Lösegeldforderungen gestellt. Onni Thorau, Nachrichtenredaktion.
5: Der Tod der 87-jährigen Maricarm Abascal hat Spanien erschüttert. 2 Wochen nach ihrer Zwangsräumung in Madrid ist sie gestorben. Demonstranten hielten eine Schweigeminute ab und zogen anschließend vor das Parlament, wo Regierungsdekrete für mehr Mieterschutz gescheitert waren. Die Gewerkschaften haben zu einem landesweiten Generalstreik am 11. November aufgerufen.
8: Wir schauen aufs Wetter. Heute stark bewölkt und von Westen her durchziehender Regen. 15 bis 19 Grad maximal, also deutlich kälter als die letzten Tage. Morgen am Freitag dann erst noch Auflockerung mit etwas Sonne, am Nachmittag aber meist stark bewölkt. Und vom Eichsfeld her kommen dann wieder Schauer. Nochmal kühler, 11 bis 15 Grad dann. Und am Wochenende bleibt es weiter wechselhaft mit einigen Schauern. Gelegentlich schaut aber auch mal die Sonne raus.
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8: 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A4 Richtung Dresden, Vollsperrung zwischen Friedewald und Wildeck-Höhnebach. Bis auf Weiteres, hier gab es einen Unfall mit einem LKW, der steht noch quer auf der Fahrbahn. B91 Weißenfelder Chaussee, Zeitz Richtung Halle, in Höhe Leuna, bitte vorsichtig fahren, da war ein Unfall. Der Verkehr wird an der Unfallstelle vorbeigeführt. Wir wünschen eine gute und sichere Fahrt.

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1: Schönen guten Morgen.
2: Hallo, guten Morgen.
1: Und ich finde, das sollten wir zur Tradition machen. Eigentlich jeden Tag um diese Uhrzeit, kurz nach fünf, sage ich Anna, was es heute alles für Welt- und Gedenktage gibt.
2: Oh, ich habe aber
1: Angst. Und du
2: auch
1: entscheidest
2: immer.
1: Dich für eins. Nein, es gibt ja auch fünf Stück zur Auswahl. Nein. Heute, am Donnerstag, 8. Oktober, ist Welttag der Buchhandlungen, Tag des Fangspiels, Welttag des Sehens, Nimm deine Bibel mit zur Schule-Tag und Welt-Oktopus-Tag.
2: Ich esse nicht gerne Oktopus. Ich habe es nicht so mit der Religion. Ich habe es nicht so mit der Religion. Ich kann nicht so gut sehen, weil ich habe eine Brille. Ich würde jetzt mal die Buchhandlung nehmen.
1: Die hatten wir gestern auch schon, ne?
2: Macht ja nichts.
1: Und Fangspiel?
2: Ich bin halt langsam, ne? Ich war immer der Fänger und habe nie einen gefangen.

0: Na hallo zusammen, ihr hört die Antenne Thüringen Morning Show mit Anna und Alex. Schön, dass ihr da seid und der Herbst, er kommt, da braucht man Hobbys.
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2: Ja, er testet sie für uns. William Marshall war der größte Ritter des Mittelalters. Er stieg vom landlosen, adligen Sohn zum mächtigen Earl of Pembroke auf und diente sogar 5 englischen Königen. Wow. Ja, super, oder? Also, wie sich ein Ritter so anfühlt, das hat unser Thüringen-Reporter Andreas Heidi Heidenreich versucht rauszufinden.
0: Auf der Suche halt nach einem Hobby ist er bei Svaju Turingi, dem Team Ferox aus Mühlhausen, gelandet. Die kämpfen wirklich wie die Ritter. Und zwar nicht nur zur Show. Die hauen richtig zu.
3: Der Christian in seiner kompletten Rüstung schon eingekleidet. Wie viel Kilo hast du denn hier?
4: Die Rüstung? 37 ungefähr.
3: Ich glaube, wenn du dich bewegst, wird es auch schon ein bisschen schwierig werden. Ihr kämpft ja auch richtig.
4: Ja,
3: ne?
4: Das ist ein Vollkontakt-Kampfsport. Das heißt keine vorgefertigten Choreografien, sondern tatsächlich wie MMA, nur eben in Rüstung und mit solchen Sachen.
3: Und das sind alles deine Sachen, die hast du dir irgendwann mal zugelegt?
4: Ja.
3: Also mal von der Dimension her, wie teuer ist denn sowas?
4: Ich würde mal sagen, alles zusammen etwa 3.500, 4.000.
3: Wie bist du dazu gekommen, überhaupt den Kampfsportritter auszuüben?
4: Ich habe das bei einem Mittelaltermarkt gesehen und habe festgestellt, hey, das ist kein Schaukampf, das ist echte Gewalt. Ehrlich gesagt, dann hat es ein Bekannter gemacht und der hat mich irgendwann mal einfach in seine Rüstung gestopft und gesagt, geh los und es ist Gold wert. Ich habe angefangen mit 41 und es gibt wenig Vollkontakt-Kampfsportarten, wo man mit 41 anfangen kann, ohne von irgendwelchen Jüngeren kaputtgeschlagen zu werden. Hier geht es, weil Rüstung funktioniert.
3: Du fühlst dich schon sicher?
4: Ja.
3: Und Nick, wir zwei, wir wollen es uns jetzt mal geben.
5: Geben Sie es jetzt mal.
3: Kämpfen wie die Ritter. Es hat mir richtig Spaß gemacht. Ich bin völlig im Arsch. Mit dem Team!
6: Für das Team! Wir sind Team Ferox!
2: Boah, wow. Was für ein Hobby, oder? Kämpfen wie die Ritter in Mühlhausen.
0: Wie das aussieht, wenn die Ritter mit Schwert und Lanze in den Ring steigen und ob unser Heidi der Erste am Boden war, schaut es euch an bei uns im Netz.
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0: So, erster Tag ist rum. Gestern Frankfurter Buchmesse, läuft noch das ganze Wochenende. Ihr habt dann Tele Thüringen Morning Show mit
1: Guten
0: Anna und
1: Morgen.
0: Alex. Guten Morgen.
1: Und wir wollten einfach mal von euch wissen, welche Bücher könnt ihr denn empfehlen für Kinder und Erwachsene? Meldet euch gerne noch mit eurem Tipp an die 0800 3x5 2550 sowie Mandy aus Zeitz.
2: Guten Morgen, Mandy hier. Ich grüße aus dem benachbarten Bundesland Sachsen-Anhalt. Habe Buchempfehlungen.

0: für euch. Als Kinderbuch, so eine kleine Reihe bestehend aus 4 Büchern, heißt Hallo kleiner Fuchs, Hallo kleiner Käfer, Hallo kleiner Fisch und Hallo kleiner Bär, ich hab dich so lieb. Jedes Buch hat so sein eigenes Farbschema. Man kann ein bisschen was fühlen, es schimmert ein bisschen was. Empfohlen ab 12 Monate. Bei uns zu Hause wird es jetzt auch mit fast 3 Jahren noch angeschaut. Und für die Erwachsenen, ich bin sehr eingeschränkt und lese fast ausschließlich Stephen King, wenn ich denn mal zum Lesen kommen würde. Und kann da aber ein etwas ja einfach zu lesenderes Buch empfehlen. Ursprünglich mal auch als 6 kleine Bücher erschienen. Kennt vielleicht der ein oder andere als Film. The Green Mile.
1: Ui. Oh, das wird sehr traurig auch. Ist bestimmt im Buch dann auch traurig. Hat ja nicht plötzlich ein anderes Ende.
2: Lars aus Ruhl hat auch noch einen Tipp.
3: Guten Morgen. Ich habe damals zur Bundeswehrzeit beim Wochenenddienst Wolfgang Holbein für mich entdeckt. Bei der Chronik der Unsterblichen, das war das erste Buch, wo ich wirklich richtig Kopfkino von der Story hatte.
2: Guck mal, siehst du, ich dachte, Soldaten lesen immer nur Pearl Harbor. Das war wahrscheinlich falsch. Was, war das jetzt böse?
1: Das ist schon eine Mobbing.
2: Warum denn? Natürlich. Na, überhaupt
1: also nur,
2: nicht.
1: Weil das, nur weil das mit der Armee zu tun hat, mit Krieg und Bomben.
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1: Guten Morgen. Der große Krach ist ausgeblieben. Rund 4 Stunden haben die Spitzen von Union und SPD am Abend im Koalitionsausschuss zusammengesessen. Über die Ergebnisse will die Regierung erst heute informieren. Um konkrete Projekte ging es aber auch eher nicht, sondern um die Stimmung nach den Landtagswahlen und die AfD-Wahlergebnisse im Landtag von Sachsen-Anhalt. Bundeskanzler Merz hatte vor der Sitzung noch ein neues Bekenntnis zum vereinbarten Reformkurs verlangt. Im Mordprozess um den vor rund einem Jahr getöteten 8-jährigen Fabian aus Güstrow geht es heute um die Frage der Schuldfähigkeit der 30-jährigen Angeklagten. Dazu will der psychiatrisch-forensische Sachverständige sein Gutachten vorlegen. Er nimmt seit Prozessbeginn am 28. April an der Verhandlung teil. Die Angeklagte soll den Jungen vor etwa einem Jahr an einen Weiher gebracht und dort getötet haben. Die Leiche wurde dann angezündet. Ihr Motiv war laut Anklage, dass sie den Vater des Jungen wieder für sich gewinnen wollte. Die Handballerinnen des Thüringer HC haben in der Bundesliga den ersten Punktverlust hinnehmen müssen. Im Spitzenspiel gegen die HSG Blomberg-Lippe gelang dem Team am Abend nach einer starken zweiten Hälfte zumindest ein 30:30 Unentschieden. Vor einer Woche hatten die Thüringerinnen im Pokal Blomberg-Lippe noch bezwingen können. Wir schauen aufs Wetter. Heute stark bewölkt und von Westen her durchziehender Regen. 15 bis 19 Grad maximal, also deutlich kälter als die letzten Tage. Morgen am Freitag dann erst noch Auflockerung mit etwas Sonne, am Nachmittag aber meist stark bewölkt. Und vom Eichsfeld her kommen dann wieder Schauer. Nochmal kühler, 11 bis 15 Grad dann. Und am Wochenende bleibt es weiter wechselhaft mit einigen Schauern. Gelegentlich schaut aber auch mal die Sonne raus. Antenne Thüringen, der schnellste Verkehrsservice. A4 Richtung Dresden zwischen Friedewald und Wildeck-Höhnebach. Vollsperrung bis auf Weiteres, heißt es hier. Ein Unfall mit einem LKW. Die empfohlene Umleitung ist die U79. B91 Weißenfelser Chaussee, Zeitz Richtung Halle. In Höhe Leuna, fahrt bitte vorsichtig. Hier ist ein Unfall passiert. Der Verkehr wird an der Unfallstelle vorbeigeführt. Und Vorsicht bitte zwischen Göhren und Döhlen, da sind 2 Pferde auf der Fahrbahn. Bitte fahrt auch hier besonders vorsichtig. Wir wünschen eine gute und sichere Fahrt.
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0: Schönen Donnerstag, hier ist die Antenne Thüringen Morning Show mit Anna und Alex.
1: Guten Morgen, Donnerstag heißt Kinotag, es laufen wieder ganz viele neue Filme an. Ich habe jetzt durch Zufall den Trailer

0: Gesehen zu Alte Liebe, der startet heute, ist ein Drama mit Dagmar Manzel und Joachim Krohl und es geht um ein Pärchen, was halt 40 Jahre schon verheiratet ist und dementsprechend interessante Situationen.
1: Einfach eine Einladung und zack, übrigens ich heirate, wir kennen den nicht mal.
2: Siehst du unsere Tochter, Harry?
1: Warum muss sie eigentlich ständig heiraten? Wie spießig ist das denn?
2: Ja, wir haben doch auch geheiratet.
1: Ja, einmal, damals, aus Liebe.
2: Liebe?
1: Ach, jetzt war es nicht mal mehr Liebe.
2: Ja, darüber diskutiere ich nach 40 Jahren nun wirklich nicht mehr mit dir.
3: Okay, gut.
0: Gute Situation. Und es läuft noch viel mehr an. Lukas Fröhlich jetzt mit einem Kinotipp für euch.
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5: Der ist für alle, die damals schon The Social Network abgefeiert haben. Also den Film, in dem es um den Aufstieg von Mark Zuckerberg geht. Jetzt bekommt das Ganze seine Fortsetzung. Hier trifft ein Journalist auf eine Facebook-Mitarbeiterin, die sich dafür entscheidet, interne Geheimnisse weiterzugeben.
6: Es hat sich was verändert.
7: Die Cops sind wie Arschlöcher, weil ich weiß bin.
6: Ich wollte rausfinden, wer meine Freundin radikalisiert hat.
8: Und?
6: Wir waren es.
5: Eine große Recherche beginnt, die zu immer größeren Ausmaßen führt und Mark Zuckerberg ist not amused.
6: Facebook will, dass sie so lange wie möglich auf der Seite bleiben. Und vor 2 Jahren wurde der Algorithmus geändert.
9: Warte, Mark, wir wollen gegen Hassreden vorgehen und du willst sie noch anfachen und auf die Spitze treiben?
10: Ende der Diskussion.
5: Die Geschichte rund um die Facebook-Files, die vor 5 Jahren für einen Riesenskandal gesorgt haben, diesmal allerdings in neuer Besetzung. Jeremy Strong ersetzt Jesse Eisenberg, außerdem am Start Oscar-Preisträgerin Mickey Madison und Jeremy Allen White, bekannt aus The Bear. Richtig guter Cast und alles verpackt in einem fetten Drama. The Social Reckoning kriegst du ab sofort im Kino.
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0: Hier ist Antenne Thüringen, ab heute dann auch vom Wetter her im Herbst. Ja, grau heute, viel Regen und Temperatur nur bis 17 Grad maximal. Aber so ist es nun mal.
1: So ist es nun mal. Der Herbst und der Oktober ist angebrochen und damit tickt die Pilzuhr. Jetzt ist noch Zeit, in den Herbstwäldern nach Steinpilzen, Maronen oder Pfifferlingen zu suchen. Aber woher weiß ich denn eigentlich, ob in meinem Sammelkorb nicht doch so ein Giftpilz drin liegt? Viele Apps helfen angeblich bei der Pilzbestimmung, aber weiß nicht, ob ich mich da drauf verlassen kann. Kann ich?
0: Finn Wiens aus der Antenne Thüringen Reaktion. Ehrlich gesagt wirkt Pilze sammeln auf mich ganz schön aufwendig, also wenn es die einfach auch im Supermarkt zu kaufen gibt. Warum gehen so viele Leute überhaupt Pilze sammeln?
2: Na, da gibt es ganz viele Gründe dafür. Also einmal ist es kostenlos. Man darf für den eigenen Bedarf einfach draußen sammeln und hat dabei auch noch ein schönes Erlebnis in der Natur. Dann sagen viele, dass die Pilze aus dem Wald aromatischer sind als Zuchtpilze, denn die sind ja ganz frisch. Pilze aus dem Supermarkt, die haben oft super lange Transportwege hinter sich. Dafür weiß man bei denen eben auch ganz sicher, dass sie essbar sind.
1: Okay. Brauche ich denn zum Pilzesammeln irgendwie eine spezielle Ausrüstung? Schnappe ich mir einfach eine Tüte oder einen Korb und ein Messer und dann ab in den Wald?
2: Nee, so richtig Ausrüstung braucht man tatsächlich nicht. Jeder kann mitmachen. Gut wäre aber ein Korb statt einer Tüte, so bleiben die Pilze dann länger frisch und können

0: atmen. Wenn man dann los in den Wald stiefelt, sind natürlich lange Hosen und feste Schuhe gegen Zecken und Dornen eine gute Idee. Was man aber ganz unbedingt braucht, das ist Pilzwissen. Zum Beispiel gibt es den giftigen Knollenblätterpilz, der dem Wiesenchampignon zum Verwechseln ähnlich sieht, beim Verzehr aber sogar zum Tod führen kann. Deshalb, man muss die Merkmale der Pilze unterscheiden können, damit man nichts Falsches sammelt.
1: Ja, siehst du, und an der Stelle bin ich raus, da kriege ich mich gar nicht aus.
2: Also,
1: aber das geht ja auch per App oder KI. Damit kann ich meine Fundstücke scannen und mich absichern. Kann ich mich da denn auch drauf verlassen, ist die Frage.
0: Nee, das kann man nicht. Also genau wie Pilzbücher können solche Anwendungen zwar helfen, aber darauf verlassen sollte man sich nicht. Am besten sammelt man mit jemandem Erfahrenen oder man lässt seinen Pilzkorb überprüfen. Das geht zum Beispiel mit den ehrenamtlichen Pilzexperten der Deutschen Gesellschaft für Mykologie. Online kann man eine Expertin in seiner Nähe finden und dann kostenlos seine gesammelten Pilze überprüfen lassen. So geht man sicher, dass die Pilzpfanne am Ende gut schmeckt, vor allem auch gut tut.
3: Ich weiß nicht, ob die damit überprüfen fertig sind oder also, ob die Pilze dann vergammelt sind, weiß ich jetzt nicht.
1: Das ist ein bisschen aufwendig. Also für uns beiden voll Deppen ist vielleicht die sicherste und untödlichste Variante des Supermarkts.
3: Ja, oder ins Restaurant.

0: Schönen guten Morgen.
1: Weil es beim letzten Mal nicht so gut geschmeckt hatte, sollen sich einige Teilnehmer ausdrücklich für Schnitzel zum Abendessen ausgesprochen haben. Kann ich verstehen, ich mag auch Schnitzel. Das ist aber auch schon fast alles, was vom Koalitionsausschuss in Berlin bekannt ist.
0: Was noch? Das jetzt in den News mit Hannes Ebert. Es ist 6 Uhr.
1: Schnitzel.
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3: Guten Morgen. Die Spitzenvertreter von Union und SPD haben am Abend rund 4 Stunden beim Koalitionsausschuss im Kanzleramt zusammengesessen. Über die Inhalte ist bislang so gut wie nichts bekannt. Thema dürften aber auf jeden Fall auch die jüngsten Wahlerfolge der AfD gewesen sein.
4: Bis tief in die Nacht ging es diesmal nicht. Doch was ist bei dem Treffen rausgekommen? Unionsfraktionschef Frei sagte beim Verlassen des Kanzleramts lediglich, gut war's. Die Stimmung wurde auch von anderer Seite als sehr konstruktiv beschrieben. Der Kanzler hatte vor dem Treffen trotz teils drastischer Verluste von Union und SPD bei den 3 Landtagswahlen im September ein neues Bekenntnis zum vereinbarten Reformkurs gefordert. Fraglich ist, ob die SPD da mitmacht. Ihr geht zum Beispiel die abschlagsfreie Rente nach 45 Beitragsjahren gegen den Strich. Dirk Zeitler, Antenne Thüringen, Berlin.
3: Nachdem sich der Thüringer Landtag nicht wie von der AfD erhofft aufgelöst hat, geht es heute mit der nächsten Sitzung weiter. Sie startet mit einer Regierungserklärung von Ministerin Beate Meißner. Außerdem geht es um die Justiz, die Migrationspolitik und die neue Hochschulrahmenvereinbarung. Diese regelt unter anderem, wie viel Geld die 10 staatlichen Hochschulen vom Land bekommen.
5: 3,1 Millionen Euro sind für die kommenden 5 Jahre eingeplant und die Hochschulen sollen deutlich enger zusammenarbeiten, Studiengänge, Forschungsvorhaben und Verwaltungsaufgaben stärker aufeinander abstimmen und ähnliche Angebote bündeln. Gegen die Pläne wird heute Nachmittag vor dem Landtag demonstriert. Beschäftigte und Studierende befürchten Personalabbau und schlechtere Bedingungen für Lehre und Forschung und damit eine sinkende Attraktivität des Hochschulstandorts. Petra Kühling, Antenne Thüringen Nachrichtenredaktion.
3: In Greiz hat gestern Nachmittag ein Wohnhaus gebrannt. Dabei hat ein 75-jähriger Bewohner Rauch eingeatmet. Er musste behandelt werden. Als Auslöser für das Feuer vermutet die Polizei einen technischen Defekt an einem Tiefkühlschrank. Den Schaden schätzen die Ermittler auf rund 50.000 Euro. Die durch ihre Zwangsräumung in Madrid bekannt gewordene Spanierin Mari Carmen Abascal ist gestorben. Das teilte der Mieterverband mit, der die Frau unterstützt hatte. Die Räumung der 87-Jährigen hatte landesweite Proteste und dann politische Verwerfungen ausgelöst. Am Ende stehen jetzt vorgezogene Neuwahlen in Spanien. Abascal war vor rund 2 Wochen nach jahrelangem Kampf mit dem Vermieter von der Polizei aus ihrer Wohnung in Madrid geholt worden, in der sie seit 70 Jahren gelebt hatte. Unter dem Druck der Proteste durfte sie in die Wohnung zurück, war aber so geschwächt, dass sie bis zu ihrem Tod im Krankenhaus lag.
0: Relativ mild die Temperaturen, 13 Grad in Wachstedt, 14 Grad in Bramenau, 12 Grad in Suhl. Das ist ja schon richtig warm im Vergleich zu gestern früh. Aber der Nachteil, im Laufe des Tages kriegen wir nicht mehr ganz so viel Temperaturen über 20 Grad, sondern 17 Grad heute nur maximal. Dazu

0: grau und nass. Wir sind im Herbst angekommen. Morgen nicht mehr ganz so viel Regen, nochmal kühler bei bis zu 13 Grad.
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2: Gleich 4:04 Antenne Thüringen, der schnellste Verkehrsservice, A4 Richtung Dresden. Zwischen Friedewald und Wildeck-Höhlebach ist die Autobahn gesperrt nach LKW-Unfall. Und im Kreis Saalfeld-Rudolstadt zwischen Göhren und Döhlen 2 Pferde auf der Fahrbahn. Habt ihr was gesehen? Dann gibt's bei uns eine Nummer für alles. WhatsApp, Verkehr und mehr 0800 3x5 2550.
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4: Guten Morgen, Thüringen.
0: Na schön, guten Morgen.
2: Na guten Morgen. Thüringen. Woran merkt man, dass das ein typischer Donnerstag ist, Alexander?
0: Weiß ich nicht. Man ist müde.
2: Ja, wenn man so müde ist, dass man in Gedanken fast so doll verschwunden ist, dass man an der Autobahnabfahrt beinahe vorbeifährt.
0: Ist das so passiert bei dir?
2: Ist beinahe so passiert. Ich denke so, huch. Hier ist ja schon Nora, ich muss abfahren. Und ich war ganz drüben und dann musste ich einmal quer an allen LKWs vorbeiziehen. Die haben bestimmt auch gedacht, was ist denn das für ein Vollidiot? Tut mir leid an dieser Stelle.
0: Ja, schön, dass du es noch vor Jena gemerkt hast.
2: Ich war so in Gedanken und gedacht, ach, ist es schon soweit? Ups.
0: Toll.

0: gleich mal ein bisschen was Lautes zum Wachwerden auf Antenne Thüringen. Schönen guten Morgen, wir haben es 10 Minuten nach 6.
1: Hier ist die Morning Show mit Anna und Alex und wie jeden Morgen geht jetzt der Blick rüber zu WhatsApp und euren Nachrichten. Danke schon mal fürs Schicken an die 0800 3x5 2550.
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0: Lisa aus Thema hat eine Frage an alle Muttis. Ihr Sohn ist jetzt 3 und zurzeit nun ja. Ist es recht wild? Eigentlich sagt man ja, es sind die Terrible Twos. Sie glaubt aber, 3 ist viel schlimmer. Wird's besser, Anna? Du musst es wissen.
1: Jein. Also meine Tochter hat super viele sweete Momente, ne, weil die ist ja 4. Aber dafür ist sie abends beim ins Bett bringen gerade eine ganz andere Persönlichkeit, eine sehr freche Persönlichkeit. Also ich liebe ja den Spruch, es ist nur eine Phase.
0: Lisa, Daumen sind gedrückt auf jeden Fall.
1: Maria aus Bad Blankenburg hat heute es auch endlich getan, nämlich die Heizung hochgedreht im Bad. Es war einfach so eine unangenehme Kälte, obwohl es ja gar nicht so kalt ist heute Morgen. Und wo man einfach schon keinen Bock hat, unter die Dusche zu gehen. Und dann hat man aber auch keinen Bock, aus der Dusche wieder rauszukommen. Deswegen wird ab heute bei ihr geheizt und sie steht auch dazu.
0: Richtig so. Benny aus Sömmerda hatte gestern Termin eigentlich zum Reifenwechseln. Dabei haben sie aber festgestellt, die Winterreifen sind gar nicht mehr so gut in Schuss. Oh. Jetzt gibt's also einen Satz neue.
1: Nein.
0: Juhu, eine Ausgabe, mit der er diesen Monat nicht gerechnet hätte. Bis dahin muss er also weiter mit den Sommerreifen fahren. Toll, oder?
1: Super.
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0: Hier kommt Taylor Swift. Is it over now?

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1: Hey, guten Morgen.
2: Vielleicht erinnert ihr euch an diesen Sommer. Ich habe damals im Radio erzählt, dass ich beim Fête de la Musique in Weimar einen sehr minderjährigen Jungen gesehen habe, der ein T-Shirt getragen hat mit der Aufschrift I love MILFs. Und ich glaube, dieses Kind offensichtlich, wusste überhaupt noch nicht, was MILF bedeutet. Aber egal.
1: Viel Erwachsene wissen das nicht.
2: Jetzt habe ich die nächste tolle Geschichte. Freund von mir hat erzählt, dass sein Sohn jetzt die erste Freundin hat. Und der Sohn ist, Achtung, 14.
1: Boah, 14 finde ich aber okay.
2: Ist das okay?
1: Ja.
2: Nee, ich finde das schon ein bisschen
1: also,
2: früh.
1: Ich gucke erst mal
2: also,
1: kurz
2: bei mir
1: zurück.
2: Also mit 14 habe ich noch Pokémon-Karten gesammelt, Entschuldigung.
1: Das machen die auch, parallel.
2: Ach so.
1: Also bei Ruby ist 10 und der war jetzt zur Mutter-Kind-Kur mit seiner Mama und vielleicht kam er mit einem kleinen Kurschatten wieder. Also er hatte dann, er hat gesagt, meine Freundin und die lebte aber halt an der Ostsee.
2: Hat er jetzt eine Fernbeziehung oder was?
1: Nicht mehr, leider.
2: Aber mit 10 ist ja noch heftiger.
1: Ja, also ich glaube, das ist noch nicht so Freunde, wie wir uns das vorstellen. Aber
2: wie meinst du das jetzt? Das verstehe ich nicht.
1: Also, sein Papi hat ganz doll versucht herauszufinden, und was habt ihr da so gemacht, wenn ihr auf der Kur unterwegs wart? Und dann hat er gesagt, das sag ich dir halt nicht.
2: Pokémon-Karten getauscht. Ab wann ist denn das richtige Alter für die erste Freundin, so als Kind?
1: Wir fragen mal heute alle Eltern mit Teenagern, wie ist das so bei euch? Meldet euch gerne mal bei uns. Wir wollen Alex mal ein bisschen updaten.
2: Ja, genau, ich bin raus bei dem Thema.
1: 2550. Ich bin mal gespannt.
2: Gleich gibt's Ellie Goulding. Und wir freuen uns auf NSYNC.
1: Die hatten bestimmt auch schon sehr früh Freundinnen oder Freunde, je nachdem.
2: Auf jeden Fall ganz viele Groupies, wie die Backstreet Boys auch. Gestern letztes Konzert in Düsseldorf von den Backstreet Boys. Gucken wir heute Morgen auch noch drauf.
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2: 6:27 Uhr, guten Morgen.

0: Guten Morgen, es ist 6:30.
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2: Guten Morgen. Die Spitzen von Union und SPD haben ihre Beratungen im Koalitionsausschuss über den weiteren Reformkurs am Abend nach etwa 4 Stunden beendet. Die Ergebnisse sollen erst heute Morgen voraussichtlich schriftlich mitgeteilt werden. Hauptthemen der Sitzung waren die weitere Umsetzung der im Juli bereits beschlossenen Reformvorhaben und der Haushalt fürs nächste Jahr. Dazu ging es vermutlich aber auch um die jüngsten Wahlerfolge der AfD. In Brandenburg hat gestern Nachmittag ein Autofahrer bei einem Überholvorgang 3 entgegenkommende Mopeds erfasst und dabei 4 Menschen getötet. Der Unfall ereignete sich bei Biesenthal im Landkreis Barnim. Laut Polizei hatte der Autofahrer versucht, mehrere Fahrzeuge gleichzeitig zu überholen. Er selbst kam schwer verletzt in ein Krankenhaus, sein Auto brannte komplett aus. Die Straße war noch bis tief in die Nacht hinein für die Aufräumarbeiten gesperrt. So hat sich der DFB den Klopp-Effekt wohl eher nicht vorgestellt. Die deutsche Fußballnationalmannschaft ist in der FIFA-Weltrangliste weiter abgerutscht. Im aktuellen Ranking findet sich die DFB-Elf nur noch auf Platz 13 wieder, einen Platz schlechter als bisher. Unter Klopp hatte Deutschland in den ersten 4 Spielen nur einen Sieg geholt. An der Spitze der Weltrangliste liegt Spanien vor Argentinien und Frankreich.
3: Das Wetter auf Antenne Thüringen mit aktuellen Temperaturen. Heute milder als gestern Morgen. Es liegt an den Wolken, die natürlich irgendwie die Wärme so ein bisschen halten. Lemnitz 14 Grad, Diezhausen kommt auf 12, 13 Grad in Niedergebra. Dafür wird es im Laufe des Tages aber auch nicht mehr so warm wie gestern. 17 Grad heute nur maximal, dazu grau und nass. Morgen nicht mehr ganz so viel Regen und nochmal kühler, 13 Grad tagsüber.
4: 6:32, Antenne Thüringen, der schnellste Verkehrsservice im Anschluss mit einer Vermisstenmeldung der Polizei. A4 Richtung Dresden zwischen Friedewald und Wildeck-Hönebach ist die Autobahn gesperrt nach Lkw-Unfall. B19 zwischen Etterwinden und Gumpelstadt in beiden Richtungen Vorsicht. Da ist die Ampelanlage irgendwie zwar aktiv, aber die arbeitet fehlerhaft. Und im Kreis Saalfeld-Rudolstadt zwischen Göhren und Döhlen 2 Pferde auf der Fahrbahn.
3: Seit gestern Abend wird die 13-jährige Angelina Hartwig aus Mühlhausen vermisst. Angelina Hartwig hat keine Nachricht hinterlassen, wo sie ist. Dieses Verhalten ist für sie sehr ungewöhnlich. Angelina Hartwig kann wie folgt beschrieben werden: 1,58 groß, schlank, schulterlanges Haar, rot-rosa Farben. Sie trägt eine schwarze Hose mit weißen Streifen, eine schwarz-weiße Jacke und blau-schwarze Schuhe. Hinweise bitte dringend über die 13-jährige Angelina Hartwig aus Mühlhausen an die Polizei. Hinweise in Sachen Verkehr gerne auch von uns. 0800 3x5 2550.
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5: Hallo, guten Morgen.
3: Schönen guten Morgen.
5: Toll, dass ihr dabei seid.
3: Tina aus Apolda.
6: Guten Morgen, liebes Antenne Thüringen Team. Also ich bin vor einer halben Stunde aufgestanden und eigentlich völlig der Morgenmuffel. Aber ihr beiden zaubert mir ein Lächeln ins Gesicht, wenn ich eure Kommentare höre.

0: 6:40 Uhr, hier ist die Antenne Thüringen Morning Show mit Anna und Alex. Hey, guten Morgen.
1: Schönen guten Morgen. Das war spannend. Letztes Jahr, wir erinnern uns, im Sommer, bei unseren Nachbarn in Sachsen-Anhalt, am Geiseltalsee, angeblich wurde ein Puma gesichtet.
2: Ist wahrscheinlich ein Fake.
3: Vorbei. Das sind so wahrscheinlich die Dinge, die so das Sommerloch füllen sollen.
4: Für mich sieht das aus wie ein Pferd.
5: Eine Ente, das ist eine Ente, eindeutig.
0: Ja, am Ende war es eine etwas dicke, große Katze, kein Puma. Und jetzt erleben unsere anderen Nachbarn in Bayern ein ähnliches Drama.
1: Puma-Alarm am Münchner Flughafen. Möglicherweise ist da eine freilaufende Raubkatze unterwegs. Darüber müssen wir reden mit unseren Kollegen in Bayern. Julia Wasilkow, ein Puma wenige Kilometer vom Flughafen entfernt. Wie sicher ist denn überhaupt, dass das tatsächlich einer ist?
6: Ja, ganz sicher ist das bislang nicht. Das Landratsamt Erding spricht von einer mutmaßlichen Raubkatze. Nach einer ersten fachlichen Einschätzung könnte es ein Puma sein. Gesichtet worden sein soll das Tier in der Gemeinde Oberding. Das ist wenige Kilometer vom Münchner Flughafen entfernt. Und woher der mögliche Puma kommt, das ist auch komplett unklar. Hinweise auf einen Zirkus in der Region gibt es jedenfalls nicht.
0: Spannend.
1: Wir sind
0: also
1: gespannt, wie das endet.
0: Vielleicht ist es ja auch einfach nur eine dicke, große Katze.
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0: die Backstreet Boys auf Antenne Thüringen. Gleich haben wir es 10 vor 7.
1: Guten Morgen. Thank you, Germany, for 10 incredible nights. We love you so much.
0: Oh.
1: Das haben die Backstreet Boys bei Insta geschrieben.
0: Gestern letztes Konzert der Backstreet Boys in Düsseldorf. Alex war ja da bei Konzert Nummer
1: 5. 5 war das, glaube ich. Also genau in der Halbzeit, ja.
0: Ja, und ihr wart ja auch da, Diana aus Suhl.
2: Hallöchen, liebes Team von Antenne Thüringen. Ich wollte mich doch auch mal melden, denn ich war mit meinen Mädels auch auf dem Backstreet Boys Konzert zum ersten in Düsseldorf. Und es war so mega. Ich habe immer noch Gänsehaut und ich glaube, Alex hatte auch bestimmt richtig, richtig viel Spaß. Die Jungs haben eine geile Show abgeliefert, also mega, mega, mega, mega, mega.
1: Ja, vor allen Dingen, wenn man bedenkt, dass die Jungs ja auch schon fast 50 sind.
0: Na, und über 50.
1: Wie sie dann da reingeflogen kommen auf diesen Surfbrettern und jede Choreo sitzt. Ich meine, gut, das tanzen sie auch seit 30 Jahren, da sollte es dann auch sitzen, aber trotzdem großartig.
0: Das musst du auch erstmal machen. Also ich meine, die sind ja wirklich im Alter recht weit gefächert. Da noch so abzuliefern, finde ich schon krass.
1: Und vor allen Dingen in ganz Düsseldorf lief in jeder Bar Backstreet Boys rauf und runter. Da, wenn ein Taxi vorbeigefahren ist, liefen Backstreet Boys, weil die Fans drin saßen. Das war schon eine besondere Stimmung.
0: Ja.
1: Also Düsseldorf kann sich glücklich schätzen, dass sie da waren.
0: Jetzt gehen sie ja nach Toronto.
1: Ja, ist das so?
0: Ist so. Sie haben sich gedacht, ist noch nicht vorbei. Wir brauchen mehr.

0: Lost Frequencies für euren Donnerstagmorgen. Gleich 6.57 Uhr ist die Antenne Thüringen Morning Show mit Anna und Alex.
1: Schönen guten Morgen. Stellt euch vor, ihr schlendert schön warm eingemuckelt durch Weimar. In der linken Hand sind Zwiebelkuchen. In der rechten Hand ein Federweißer.
0: Oh. Wem zu kalt ist, es gibt auch immer schon mal Glühwein.
1: Ich finde, der Zwiebelmarkt ist großartig. Vor allem, wenn Antenne Thüringen mit dabei ist. Natürlich am Samstag sehen wir uns in Weimar mit Kamrat.
0: Wir sind auch mit dabei, weil wir wollen Kamrat auch nicht verpassen. Außerdem,
1: auf dem Goetheplatz.
0: Die Antenne Thüringen Allstars sind auch da. Und ich freue mich auch sehr, dass sie ihren zweiten Auftritt hat, die Antenne Henne.
1: Es kamen viele Fragen, was denn nun ist, ob ich Zwiebelmarktkönigin geworden bin oder nicht. Kleine Info, nein.
0: Aber vielleicht können wir ja für dich, es gibt ja immer so kleine Krönchen, so mit so Zwiebeln, vielleicht können wir da mal.
1: Stadt Weimar ist noch nicht so weit, aber nächstes Jahr gibt es vielleicht.
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4: Einen wunderschönen guten Morgen.
5: Der Bundestag kommt heute zusammen und da stehen Projekte an, die bei uns direkt auf den Geldbeutel wirken.
4: Jetzt alle News, die heute Morgen wichtig sind mit Hannes Ebert. Es ist 7 Uhr.
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6: Guten Morgen. Der Bundestag berät am Vormittag erstmals über die geplante Einkommensteuerreform der schwarz-roten Koalition. Der Gesetzentwurf von Finanzminister Klingbeil sieht Entlastung vor, vor allem für kleine und mittlere Einkommen und Familien mit Kindern.
7: Die Bundesregierung plant, das Kindergeld in den kommenden 2 Jahren leicht zu erhöhen und den steuerfreien Grundfreibetrag anzuheben. Außerdem soll der Spitzensteuersatz erst später greifen. Finanziert wird das unter anderem durch höhere Steuern für Reiche. Das sei kein großer Wurf, sagen Kritiker. Und die CDU wünscht sich einen Ausgleich für die kalte Progression, also den Effekt, dass, wenn Löhne steigen, auch mehr Steuern fällig werden. Klingbeil ist offen für mehr Entlastungen, die müssten aber gegenfinanziert werden. Thomas Bremser, Antenne Thüringen, Nachrichtenredaktion.
6: Weil sie mit Cannabis und Crystal Meth gedealt haben sollen, stehen ab heute 2 Männer in Gera vor Gericht. Den 26 und 31 Jahre alten Männern wird bandenmäßiger Drogenhandel vorgeworfen.
8: Im Raum Rudolstadt und Saalfeld sollen sie als Teil einer Bande gedealt haben. Laut Anklage nutzten sie dafür auch ein Fahrzeug mit Geheimfach, um die Drogen zu lagern. Dem 26-Jährigen werden 35 Fälle vorgeworfen, dem 31-Jährigen 41. Außerdem sollen sie auch Falschgeld angekauft haben. Und es gab eine Flucht vor der Polizei, bei der der 26-Jährige mit stark überhöhter Geschwindigkeit und im Gegenverkehr vor einer Streife abgehauen sein soll. Petra Kühling, Antenne Thüringen, Nachrichtenredaktion.
6: Das Wetter ist vielleicht nicht mehr ganz so günstig, aber wer es bisher verpasst hat, bis Sonntag habt ihr noch die Chance, die Landesgartenschau in Leinefelde-Worbis zu besuchen. Dann nämlich schließt die Blumenschau im Eichsfeld nach 172 Tagen. Bisher waren knapp 300.000 Besucher da. Zum Abschluss gibt es am Samstag noch einen Familientag mit Musik, Spielen und einen Bücherflohmarkt. Ab 16.30 Uhr kostet der reguläre Eintritt auch nur 11 statt 22 Euro. Und am Sonntag gibt es noch einen Gottesdienst und die Auszeichnung des schönsten Themengartens. Michael Jackson-Fans sollten mal schnell nachschauen, wie viel Geld noch im Sparstrumpf ist, denn Anfang Dezember wird seine schwarz-rote Lederjacke aus dem Thriller-Video versteigert. Sie kommt in Abu Dhabi unter den Hammer. Das Auktionshaus erwartet über 10 Millionen US-Dollar. Die Jacke war 2011 schon mal versteigert worden, damals noch für 1,8 Millionen Dollar. Im Angebot sind auch der Glitzerhandschuh vom Moonwalk-Auftritt 1983 und 2 Paar seiner Schuhe.
4: Hannes, ich will uns nicht zu nahe treten, aber ja? Ich glaube, da passen wir beide nicht rein in die Jacke.
6: In die Jacke?
4: Ja, aber nur, weil wir so ein breites Kreuz
6: haben. Aber wäre schick, ja. Oder?
9: Ganz schick. Auch gar nicht teuer auch.
6: Ja, nee, aber für so, weißt du, für Mode.
9: Ja, ja, man gibt alles für Michael Jackson.
4: Das ist eine
9: ja.
4: Geldanlage.
6: Aber wenn es nicht passt, kann ich es ja zurückschicken. Oder?
4: Bestimmt. Wir sind beim Wetter angekommen. Aktuell 13 Grad in Gehofen. Carla meldet 14 Grad. Bad Liebenstein kommt auf 15. Heute bis zu 17 Grad maximal. Also in Sachen Temperaturen geht da nicht mehr viel. In Sachen Regen schon. Es wird immer wieder nass werden. Dazu viele Wolken. Morgen nicht mehr ganz so viel Regen und bis zu 13 Grad.
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11: 3:07 Antenne Thüringen, der schnellste Verkehrsservice im Anschluss mit einer Vermisstenmeldung der Polizei. A4 Richtung Dresden zwischen Friedewald und Wilde-Köhnebach weiterhin gesperrt nach LKW-Unfall. Dann die A4 Richtung Dresden zwischen Eisenach West und Eisenach Ost, kaputter LKW. B19 zwischen Etterwinden und Gumpelstadt in beiden Richtungen ist die Baustellenampel kaputt. B247 zwischen Gotha und Schwabhausen, Höhe der A4 Anschlussstelle Gotha, gibt es Behinderung durch ein kaputtes Auto. Danke an Tobi fürs Melden. Und im Kreis Saalfeld-Rudelstadt zwischen Göhren und Döhlen immer noch 2 Pferde auf der Fahrbahn unterwegs.
4: Seit gestern Abend wird die 13-jährige Angelina Hartwig aus Mühlhausen vermisst.

0: Sabrina Hartwig hat keine Nachricht hinterlassen, wo sie hin ist, und das ist für sie recht ungewöhnlich. Deswegen sucht die Polizei nach ihr. Angelina Hartwig ist 1,58 groß, schlank, schulterlanges Haar, rot-rosa Farben. Sie trägt eine schwarze Hose mit weißen Streifen, eine schwarz-weiße Jacke und blau-schwarze Schuhe. Hinweise bitte unbedingt an die Polizei. Hinweise in Sachen Verkehr gerne auch an uns. 0800 3x5 2550.
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0: Guten Morgen zusammen an diesem Donnerstag, der für Anna sehr, sehr turbulent auf der Autobahn gestartet ist.
2: Ja, ich bin heute Morgen, also ich war so in Gedanken und so müde, weil ich schon ans Kindertraining heute gedacht habe und dass ich da noch Choreo machen muss, dass ich beinahe an der Autobahnabfahrt vorbeigefahren bin und war ganz links und musste natürlich an allen LKWs noch vorbeiziehen, die sich gegenseitig noch überholt haben.
0: Spätestens, wenn du dieses Ortseingangsschild Hallo, willkommen in Sachsen oder so gesehen hättest, dann wärst du zu weit.
2: Boah, dann wäre ich aber auch wirklich

0: Als ich das gehört habe, habe ich mir gedacht. 7:11, hier ist Antenne Thüringen. Die Morning Show mit Anna und Alex.
1: Guten Morgen.
0: Ich habe gestern von einem Freund erfahren, der hat einen Sohn, der ist 14. Und dieser Sohn hat mit 14 jetzt seine erste Freundin. Und ich dachte mir so, okay, also vielleicht war ich auch einfach ein Spätzünder, weil mit 14 habe ich noch Mandalas ausgemalt. Aber ist das heutzutage so?
1: Ich glaube, es ist alles ein bisschen eher, wobei ich aber, als wir vorhin drüber geredet haben, habe ich noch mal kurz reflektiert. Meinen ersten Freund, den hatte ich in der 4. Klasse. Da ist man 9, 10?
0: Sag mal!
1: Also, da ist nichts passiert, ne? Man hat nichts gemacht. Und ob das, also das war jetzt auch nicht Liebe oder so. Aber das, da habe ich schon mal gesagt, ich habe einen Freund. Daniel hieß der.
0: Schön. Schöne Grüße gehen an dieser Stelle raus an Daniel. Ja. 0800. Wolltest du noch was sagen?
1: Ich wollte nur sagen, also wir haben uns halt gefragt, ab wann hat man denn heutzutage einen Freund? Also was, wie ist so die Lage bei euren Kindern halt?
0: 0800 3 mal die 52550.
2: Guten Morgen, ihr Lieben. Hier ist die Sandra. Ich arbeite in der Kinderarztpraxis und ich muss sagen, ich habe 11-, 12-jährige Mädchen, die die Pille nehmen.
1: Nein!
2: Weil die schon Geschlechtsverkehr haben. Also das ist nichts Neues. Und 13-, 14-jährige, die schon ihr erstes Kind haben. Liebe Grüße. Ciao.
0: Liebe Grüße.
1: Ja, schön.
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0: Schönen guten Morgen, hier ist die Antenne Thüring Morning Show. 8:11 haben wir es.
1: Jeder Tag im Wald ist ein guter Tag und jeder Sonnenaufgang im Wald, die man dann ja auch sehr häufig mitbekommt, wenn man früh rausgeht, ist einfach mindblowing.
2: Da haben wir heute Morgen schon drüber gesprochen, es ist Pilzhochsaison, ab in den Wald, aber man sollte sich auskennen.
0: Ja, nicht jeder Pilz ist essbar. Es gibt zwar inzwischen halt auch gute Apps, aber auf die könnt ihr euch nicht zu 100% verlassen. Moritz Schmidt ist Autor und zertifizierter Pilz-Sachverständiger.
1: Wenn man einen Pilz findet, muss man sich halt erstmal die Umgebung angucken. Wo bin ich? Wächst der Pilz auf dem Boden? Wächst der Pilz auf Holz? Man guckt sich dann den Pilz im Ganzen an. Wie sieht der Stiel aus? Hat der eine Knolle unten oder

0: eben nicht. Ne? Also man muss sich immer von außen nach innen vortasten und wirklich wie so ein Detektiv da rangehen. Wenn es um Speisepilze geht, kann man einfach nicht oft genug sagen, ey, langsam machen, Gang rausnehmen. Manche Pilze muss man halt auch am Geruch erkennen oder die müssen einen ganz bestimmten Geruch haben. Und wenn ich, das kann ja eine App gar nicht abbilden, weißt du, die kann ja nicht riechen.
1: Ich habe absolut keine Ahnung. Wir waren mal 3 Stunden im Wald Pilze sammeln, weil der ganze Kopf war voll und dann haben wir uns so bekloppt gemacht, dass wir alles wieder weggeschmissen haben. Also das war meine Pilzsammelerfahrung. Gibt es denn Pilze, die ich einfach und easy erkennen kann und essen kann dann?
0: Nee. Also ja, aber nicht für Einsteiger. Also klar, für mich ist das easy. Aber also selbst der Pfifferling, den hätte ich jetzt mal genannt, ne? Der ist ja super easy. Der hat mittlerweile halt auch einen Verwechslungspartner, einen Neomyzeten, der aus dem mediterranen Raum hier hochgewandert ist. Der sieht einfach genauso aus wie der Pfifferling, wächst aber auf Holz. Das ist der entscheidende Unterschied und der ist tödlich giftig.
2: Toll. Toll. Ich gehe nur noch mit Moritz in den Wald.
1: Das ist ja für mich als Hypochonder
2: ganz schwierig.
1: Meinst du, der ist gut? Ja, ja, der ist gut.
2: Und tot.
1: Gleich ja. Gibt's Beyoncé mit Texas Hold.
2: Ja, Is It Love? Ray Garvey auch. Ja, ob der auch Pilze sammelt, weiß ich nicht. Also jetzt nicht.
1: Ich würde es ihm zutrauen, ich würde ihm alles
2: gibt's
1: zutrauen.
2: Gibt's in Irland auch Pilze? Ja, bestimmt. Ist ja nass.
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0: Es ist 7:30.
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2: Guten Morgen. Der große Krach ist ausgeblieben. Rund 4 Stunden haben die Spitzen von Union und SPD am Abend im Koalitionsausschuss zusammengesessen. Über Ergebnisse will die Regierung aber erst heute informieren. Um konkrete Projekte ging es auch eher nicht, sondern eher um die Stimmung nach den Landtagswahlen und den AfD-Wahlergebnissen im Landtag von Sachsen-Anhalt. Die durch ihre Zwangsräumung in Madrid bekannt gewordene Spanierin Mari Carmen Abascal ist gestorben. Das teilte der Mieterverband mit, der die Frau unterstützt hatte. Die Räumung der 87-Jährigen hatte landesweite Proteste und politische Verwerfungen ausgelöst. Am Ende stehen jetzt vorgezogene Neuwahlen in Spanien. Abascal war vor rund 2 Wochen nach jahrelangem Kampf mit dem Vermieter von der Polizei aus ihrer Wohnung in Madrid geholt worden, in der sie seit 70 Jahren gelebt hatte. In Greiz hat gestern Nachmittag ein Wohnhaus gebrannt. Dabei hat ein 75-jähriger Bewohner Rauch eingeatmet. Er musste behandelt werden. Als Auslöser für das Feuer vermutet die Polizei einen technischen Defekt an einem Tiefkühlschrank. Den Schaden schätzen die Ermittler auf rund 50.000 Euro.
0: Das Wetter auf Antenne Thüringen. Heute bis zu 17 Grad maximal. Und aktuell haben wir davon schon 13 in der Felder. Weißendorf kommt auf 12 und Rosa meldet 14 Grad. Dazu heute viele, viele Wolken und immer wieder Regen. Morgen nicht mehr ganz so viel Regen, aber es wird noch mal kühler. Morgen nur noch 13 Grad maximal.
3: Es ist 2 Minuten nach 7:30 Antenne Thüringen, der schnellste Verkehrsservice. A4 Richtung Dresden zwischen Friedewald und Wilder-Köhnebach weiterhin gesperrt nach LKW-Unfall. Da sind gerade Reinigungsarbeiten. A4 Richtung Dresden zwischen Eisenach West und Eisenach Ost kaputter LKW. B19 zwischen Etter-Winden und Gumpelstadt in beiden Richtungen. Vorsicht, dass die Baustellenampel außer Betrieb. Dann die B247 zwischen Gotha und Schwabhausen, Höhe der A4 Anschlussstelle Gotha, Behinderung durch kaputtes Auto. Im Kyffhäuserkreis zwischen Bendeleben und Rottleben in beiden Richtungen 20 Schafe auf der Fahrbahn und im Kreis Saalfeld-Rudolstadt zwischen Göhren und Döhlen 2 Pferde auf der Fahrbahn. Habt ihr auch was gesehen? Dann eine Nummer für alles WhatsApp-Verkehr und mehr: 0800 3x5 2550.
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0: Gleich gibt's Jesus Mama, Maria.
3: Was?
0: Ja.
3: Ach Gott.
0: Von Blondie. Wir haben es gleich 3 Minuten nach

0: 7:39 Uhr.
1: Guten Morgen.
0: Maria von Blondie, hier ist Antenne Thüringen, die Morning Show.
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1: Ihr holt euch weiterhin riesengroße Lego Duplo Pakete bei uns, immer wenn ihr die Bausteine durchs Programm purzeln hört.
0: So klingt das dann. Und heute ist es noch gar nicht passiert.
1: Nein.
0: Aber es wird noch passieren in unserer Show. Und dann freuen sich wieder sowohl Eltern als auch Kinder, Caro und Moritz aus Querfurt diese Woche.
4: Hallo.
1: Hallo, oh. Wer bist denn du?
4: Das ist der Moritz, ne?
1: Hm? Moritz, spielst du denn gerne mit Lego Duplo?
4: Ja.
1: Was baust du damit immer?
4: Eine Baustelle.
1: Eine Baustelle und ein Kran, cool.

0: Ja, wir müssen zu jeder Baustelle laufen. Die Bagger werden bei uns jeden Tag gesucht, vom Straßenbau unterwegs sind. Genau. Es wird langsam ein bisschen frisch, ne? Da hätten wir lieber die Baustelle zu Hause.
1: Jetzt ja. Mal die Nummer notieren. 0800 3x die 5 2550. Kann jederzeit passieren.
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1: Oh, 7:49 Uhr, Antenne Thüringen, die Morning Show mit Anna und Alex. Guten Morgen. Sie sind klein, niedlich und sie sind zurzeit wieder ganz viel unterwegs. Ich habe heute Morgen einen gesehen.
2: Also ich bin ja letztens mit Niklas Fuchs gefahren und da haben wir zwei Igel an der

0: Ärztin, dachte mir so, gut, dass wir sie rechtzeitig gesehen haben. Bleibt da, wo ihr seid, ihr kleinen Mäuse.
1: Aber die sind auch irgendwie witzig. Ich finde, aber so die Körperbeschaffenheit ist komisch. Ich finde, die Beine sind viel zu kurz für diesen großen Körper.
0: Sieht immer witzig aus, wenn die laufen. Stacheln
1: wenn
0: auch.
1: Die laufen, dann so.
0: Aber wichtig ist, dass wir sie retten und dass wir auf sie aufpassen. Also wenn ihr im Garten hier so Laubhaufen habt und so, dann nisten die sich ja gerne rein und da müsst ihr aufpassen und so. Es gibt aber auch Menschen, die quasi sich der Igelrettung verschworen haben. Mhm. Sagt man das so?
1: Ja, ja. Ich glaube schon verschrieben.
0: Die Konstanze aus verschrieben haben, genau. Konstanze aus Weimar, die baut so kleine Häuschen, wo man die Igel quasi schützen kann. Und sie weiß auch ganz genau, was man tun kann, um die so ein bisschen beim Winter zu supporten.
2: Der Igel freut sich aber auch über Katzenfutter. Hier ist allerdings zu beachten, dass das einen hohen Fleischanteil haben sollte. Und es ist wichtig, dass es Pastete ist und nicht dieses in dem Glibber. Sie brauchen Eiweiß.
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0: Schönen guten Morgen.
1: Nachdem sich der Thüringer Landtag gestern nicht, wie von der AfD beantragt, aufgelöst hat, geht es heute Vormittag mit der nächsten Sitzung weiter.
2: Was da passiert, jetzt in den News mit Hannes Sebert, es ist 8 Uhr.
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4: Guten Morgen. In Erfurt kommt der Thüringer Landtag am Vormittag zusammen. Die Sitzung startet mit einer Regierungserklärung von Ministerin Beate Meißner. Es geht da um die Justiz und die Migrationspolitik. Thema ist heute aber auch die neue Hochschulrahmenvereinbarung. Diese regelt unter anderem, wie viel Geld die 10 staatlichen Hochschulen vom Land bekommen.
1: 3,1 Millionen Euro sind für die kommenden 5 Jahre eingeplant und die Hochschulen sollen deutlich enger zusammenarbeiten, Studiengänge, Forschungsvorhaben und Verwaltungsaufgaben stärker aufeinander abstimmen und ähnliche Angebote bündeln. Gegen die Pläne wird heute Nachmittag vor dem Landtag demonstriert. Beschäftigte und Studierende befürchten Personalabbau und schlechtere Bedingungen für Lehre und Forschung und damit eine sinkende Attraktivität des Hochschulstandorts. Petra Kühling, Antenne Thüringen Nachrichtenredaktion.
4: Die Spitzenvertreter von Union und SPD haben am Abend rund 4 Stunden beim Koalitionsausschuss im Kanzleramt zusammengesessen. Über die Inhalte ist bislang so gut wie nichts bekannt. Thema dürften aber auf jeden Fall auch die jüngsten Wahlerfolge der AfD gewesen sein. Im Mordprozess um den vor rund einem Jahr getöteten 8-jährigen Fabian aus Güstrow geht es heute um die Frage der Schuldfähigkeit der 30-jährigen Angeklagten. Dazu will der psychiatrisch-forensische Sachverständige sein Gutachten vorlegen. Er nimmt seit Prozessbeginn am 28. April an der Verhandlung teil. Die Angeklagte soll den Jungen vor etwa einem Jahr an einen Weiher gebracht und dort getötet haben. Die Leiche wurde dann angezündet. Ihr Motiv war laut Anklage, dass sie den Vater des Jungen wieder für sich gewinnen wollte.
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4: Die Handballerinnen des Thüringer HC haben in der Bundesliga den ersten Punktverlust hinnehmen müssen. Im Spitzenspiel gegen die HSG Blomberg-Lippe gelang dem Team am Abend nach einer starken zweiten Halbzeit zumindest ein 30:30 Unentschieden. Vor einer Woche hatten die Thüringerinnen im Pokal Blomberg-Lippe noch bezwingen können.
2: Das Wetter hier auf Antenne Thüringen, heute 17 Grad maximal, dazu viele Wolken und immer wieder Regen. Aktuell 13 Grad in Dingelstädt, Lödla kommt auf 14 Grad, Masserberg meldet 12 Grad. Morgen nicht mehr ganz so viel Regen, da haben wir dann noch mal ein bisschen mehr Chance auf Sonne. Nochmal kühler bei 13 Grad nur maximal.
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1: Gleich 8:03, Antenne Thüringen, der schnellste Verkehrsservice, A4 Richtung Dresden zwischen Friedewald und Wilde-Könebach. Ist die Autobahn nach Unfall gesperrt, Reinigungsarbeiten momentan. Die A4 Richtung Dresden weiter zwischen Eisenach-West und Eisenach-Ost, kaputter LKW. B19 zwischen Etterwinden und Gumpelstadt in beiden Richtungen, Vorsicht, kaputte Ampelanlage. Und im Kyffhäuser-Kreis zwischen Wendeleben und Rottleben in beiden Richtungen, Schafe auf der Fahrbahn. Wir haben den ersten Blitzer, Jener Eisenberger Straße in der 50er-Zone, hat Daniel gesehen und gemeldet. Dankeschön. Habt ihr auch was entdeckt, dann eine Nummer für alles WhatsApp-Verkehr und mehr 0800 3x5 2550.
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2: Schönen guten Morgen. Antenne Thüringen. Und wir sagen Happy Birthday an den Schauspieler Chevy Chase. Kennt man vom Namen her vielleicht nicht, aber ihr kennt ihn mit Sicherheit aus dem Weihnachtsfilm, den bald auch wieder alle gucken werden.
7: Schöne Bescherung.
2: Großartig, oder?
8: Clark, denkst du, dass da noch genug Platz für den Engel ist?
9: Oh, natürlich, Schatzchen. Ich werde ihn ein bisschen zurechtstutzen, dann passt er wie geschmiert. Seid ihr bereit? Ich eröffne den Griswold-Familien-Weihnachtsbaum, Leute.
2: Und?
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2: 83 wird er. Happy Birthday.

0: Hatten wir ja gerade. Schöne Bescherung mit Chevy Chase, der heute 83 wird.
1: Was, eine 83?
0: Ja, oder? Einer der bekanntesten Weihnachtsfilme. Und da habe ich mich gefragt, was schätzt du, ist der erfolgreichste Weihnachtsfilm aller Zeiten?
1: Ist es Aschenbrödel?
0: Nein. Also
1: Kevin
0: weltweit.
1: Allein zu Hause.

0: Christmas.
1: Oh, das ist Platz 2, sehr gut. Platz 1.
2: Die Weihnachtsgeschichte von Charles Dickens?
1: Nee, der Grinch von 2018. Nee.
2: Ah, mit Jim Carrey.
1: Ist das von 2018? Doch,
2: könnte das sein. Das ist animiert, das spricht aber, glaube ich, auch Jim Carrey.
1: 540 Millionen US-Dollar eingespielt, war

0: Frau, die dieses Lied neu interpretiert hat. Ella Endlich kommt in diesem Jahr nach Jena ins Stadion zum Weihnachtssingen.
1: Wir werden alle zusammen wirklich Gänsehaut bekommen mit den Blechbläsern der Jena Philharmonie, mit dem Knabenchor der Jena Philharmonie und dem Philharmonischen Chor Jena. Also wenn ihr Bock habt.
0: Man muss auch nicht singen können, weil alle anderen singen ja auch schief, von daher wird es schön.
1: Richtig, man muss sich immer neben jemanden stellen, der singen kann. Dann hat man immer selber das Gefühl.
0: Ja, aber wir standen letztes Jahr nebeneinander und konnten beide nicht singen. Das war jetzt nicht so.
1: Das ist natürlich schlecht. Ja. Gut. Dieses Jahr stehen wir wieder nebeneinander. Du kannst es nicht ändern, ich auch nicht.
0: Ich singe einfach umso lauter. Macht nichts, ist egal.
1: Tickets jetzt noch auf antennethüringen.de sind schon ganz, ganz viele weg. 11 Minuten nach 8 damals.

0: 10, Antenne Thüringen ist hier. Guten Morgen, die Morning Show mit Anna und Alex. Und das, ich glaube, das wird ein sehr, sehr kuscheliger, cozy Herbst für Lady Gaga, denn sie ist ja jetzt Mama.
1: Ja, sie hat ja eine Tochter bekommen, Rose heißt sie. Und da hat sie sich gedacht, so dieses Stadt- und Großstadtleben, ne, das ist irgendwie nichts mehr für mich. Deswegen verkauft sie jetzt ihr Haus und zieht aufs Land. Also so ein bisschen halt auch abgeschiedener, weil die Paparazzi sind ja schon dahinter ihr her und versuchen irgendwie Fotos vom Baby zu bekommen. Und da hat sie keinen Bock drauf und deswegen hat sie gesagt, ne, ich zieh jetzt, mach einen Bauernhof jetzt.
0: Macht sie komplett richtig. Gleich feiern wir mit Lady Gaga Bad Romance ab und wir freuen uns auf
1: Burna Boy und Shaboozy mit Change Your Mind.
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0: Zu dem Song sehe ich uns schon tanzen, Anna. Samstagabend. Auf dem Zwiebelmarkt in Weimar, oder?
1: Ja, und auf jeden Fall YMCA. Ja. Das ist unser Song.
0: Wir hoffen, ihr seid dabei. Hier ist die Antenne Thüringen Morning Show mit Anna und Alex, 8.27 Uhr.
1: Ja, es geht ja dann morgen endlich los mit dem Zwiebelmarkt. Also die Händler sind ja schon da, aber morgen ist dann auch hier Party, Drecksau Party, ihr wisst schon. Und am Samstag sind wir auch dabei auf dem Goetheplatz, die Antenne Thüringen Party mit Kamrat, Leute.
0: Ja, der kann seinen Erfolg noch immer nicht fassen.
2: Was ich jetzt wirklich verrückt finde, ist, dass es dann irgendwie noch weitergeht. Das heißt, ehrlich gesagt, so richtig realisiert habe ich es noch nicht. Aber ich versuche irgendwie, mich dran zu gewöhnen, was gar nicht so einfach ist. Also ist im positiven Sinne.
1: So eine Maus, ey. Außerdem mit dabei die Antenne Thüringen Allstars und die Antenne Henne.
0: Und jetzt stimmen wir uns schon mal ein auf dem Zwiebelmarkt Samstag.

0: Guten Morgen, es ist 8:30.
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2: Guten Morgen. Der Thüringer Landtag befasst sich heute mit der neuen Hochschulrahmenvereinbarung. Sie regelt unter

0: anderem die Finanzierung der 10 staatlichen Hochschulen. Für die kommenden 5 Jahre sind 3,1 Millionen Euro eingeplant. Zudem sollen die Hochschulen bei Studiengängen und Verwaltungsaufgaben künftig enger zusammenarbeiten. Beschäftigte und Studierende wollen am Nachmittag vor dem Landtag deshalb demonstrieren. Sie befürchten Stellenabbau sowie schlechtere Bedingungen für Lehre und Forschung. Zwei Männer stehen ab heute wegen mutmaßlichen Drogenhandels in Gera vor Gericht. Den 26 und 31 Jahre alten Angeklagten wird vorgeworfen, als Teil einer Bande im Raum Rudolstadt und Saalfeld mit Cannabis und Crystal Meth gehandelt zu haben. Laut Anklage nutzten sie ein Fahrzeug mit einem Geheimfach, um die Drogen zu lagern. Beide sollen außerdem Falschgeld angekauft haben. Der 26-Jährige soll zudem bei einer Flucht vor der Polizei mit stark überhöhter Geschwindigkeit und im Gegenverkehr gefahren sein. Die Landesgartenschau in Leinefelde-Worbis ist noch bis Sonntag geöffnet, dann endet die Blumenschau im Eichsfeld nach 172 Tagen. Bisher kamen knapp 300.000 Menschen. Am Samstag gibt es einen Familientag mit Musik, Spielen und einem Bücherflohmarkt. Ab 16.30 Uhr kostet der reguläre Eintritt dann auch nur 11 Euro. Für Sonntag sind ein Gottesdienst und die Auszeichnung des schönsten Themengartens geplant.
1: Danke, Hannes. Wir sind beim Wetter. Am Homberg 13 Grad, 14 Grad in Krimmler und Oberhof meldet 12 Grad. Also heute Morgen war es auch milder als gestern am Morgen durch die ganzen Wolken. Aber aus den Wolken kommt dann heute im Laufe des Tages auch immer mal wieder was raus. Eher grau und nass bei 17 Grad maximal, ab und zu mal Auflockerung. Morgen nicht mehr ganz so viel Regen wie heute, nochmal kühler bei bis zu 13 Grad maximal.
2: 2:30 Antenne Thüringen, der schnellste Verkehrsservice auf hier Richtung Dresden. Zwischen Friedewald und Wilder-Köhlenbach immer noch gesperrt nach LKW-Unfall. Die Reinigungsarbeiten dort dauern an. Dann weiter Richtung Dresden auf der A4 zwischen Eisenach-West und Eisenach-Ost ist die rechte Spur gesperrt, da ist ein kaputter LKW. B19 Richtung Etterwinden, zwischen Etterwinden und Gumpelstadt in beiden Richtungen Vorsicht, kaputte Ampel. B247 zwischen Gotha und Schwabhausen in Höhe der A4-Anschlussstelle Gotha, kaputtes Auto. Und im Kyffhäuser-Kreis zwischen Bendeleben und Rottleben bei Einrichtung Vorsicht, immer noch Schafe auf der Fahrbahn. Geblitzt wird B85 Ortsausgang Blankenhain in Richtung Bad Berkay. Die B7 Jena Eisenberger Straße stadteinwärts 50er Zone. Rudolstadt Schwarzburger Straße stadtauswärts, das ist eine 30er Zone, hat Kai gemeldet. Dankeschön. Und Nadine hat eingesehen in Schwarzer Schwarzburger Straße in Höhe der Bank. Auch da ist 30. Alle Meldungen gibt's aufs Handy. Einfach eine WhatsApp mit Hashtag Verkehr an die 0800 3x die 5 2550.
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1: Schönen guten Morgen.
4: Guten Morgen.
1: Cat's Eye, das sind 6 Mädels aus Los Angeles, beziehungsweise gegründet in den Vereinigten Staaten in Los Angeles, seit 2 Jahren unterwegs.
4: Genau, und da ist ja jetzt auch schon irgendwie eine ausgestiegen, weil die schon so lange erfolgreich sind. Bis jetzt ist es ja bei uns nur so langsam rübergeschwappt, aber die sind tatsächlich schon recht lange erfolgreich und wurden auch begleitet von einem Filmteam. Ab 16. Oktober können wir mal so einen Einblick bekommen in die Karriere. Bis jetzt bei Netflix, bei Disney Plus wird es nämlich eine Doku geben, Cat's Eye Wild Hearts. Da gibt es dann auch Fanaufnahmen, die einschicken konnten. Und da kann man uns dann mal einen Einblick verschaffen, wie das alles so ablief, bis wir quasi von ihnen erfahren haben.
1: Die neue Girl Group, hier ist sie mit Animal.

0: 8:39 Uhr.
1: Guten Morgen.
2: Das Wochenende steht fast in den Startlöchern. Da kann man sich nochmal aufmachen und vielleicht nochmal in die Pilze gehen.
1: Ja, wir beiden nicht. Also nee, ich habe gar keine Ahnung. Und ich habe Angst dann zu sterben, wenn ich irgendwas Falsches esse.
2: Aber es gibt ja richtige Fachmenschen. Richtig, genau. Also Leute, die richtig Ahnung haben. Die sogar Pilz-Sachverständige sind.
1: Moritz Schmidt, und den haben wir hier bei Antenne Thüringen im Interview. Wo stehen denn eigentlich die besten Pilze?
3: Also viele Leute rennen erstmal in den Wald und wundern sich dann, wenn sie gar nichts finden. Pilze brauchen vor allen Dingen Feuchtigkeit.

0: So, das heißt, man sollte sich vielleicht auch als Neuling Wetterdaten reinziehen. So, und wenn man das dann sich mal anguckt, fährt man halt zu den Stellen, wo die Niederschläge waren. Ansonsten auch ein sehr, sehr guter Tipp für Einsteiger sind Wege erstmal abzuchecken, also gar nicht so tief in den Wald direkt reinzurennen. Und an den Wegesrändern sind einfach unheimlich viele Fruchtkörper im Moment. Ich gehe mal gar nicht erst in den Wald rein, ich gehe wirklich nur die Wege ab. Und wenn ich dann nicht so viel finde, dann gehe ich nochmal in den Wald. Aber das reicht eigentlich.
1: Fruchtkörper, das finde ich ja ganz wild.
2: Und Regen wird heute auf jeden Fall noch runterkommen, vielleicht danach dann mal suchen. Aber sich nicht blind auf Apps verlassen, sagt Moritz.
0: Ich hatte mal zwei Leute auf einer Messe, die kamen zu mir, als ich da meinen Pilzstand hatte. Zum allerersten Mal in unserem Leben waren die Pilze sammeln und haben halt sich auf eine App verlassen. Und die App hat halt gesagt, dass das Champignons sind, waren aber grüne Knollenblätterpilze. Und die beiden sind komplett im Arsch, wenn ich das so deutlich sagen darf. Also die haben mit Ach und Krach überlebt. Wir sind jetzt beide mehrmals die Woche bei der Dialyse. Niere kaputt, dauerhaft Medikamente, alles Riesenscheiße, weil sie sich einfach auf eine App verlassen haben und einfach sich eine schöne Pfanne gemacht haben mit grünen Knollenblätterpilzen.
2: Ja, ja, toll, da gehe ich doch lieber in den Supermarkt.
1: Ja, ich kaufe die Pilze dann wahrscheinlich ja doch im Supermarkt oder ich gehe irgendwo hin essen, wo es Pfifferlinge gibt, die, also auch wirklich Pfifferlinge sind dann auch einfach.
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0: stellt euch vor, ein ganzes Stadion schreit das. Genau so wird das sein nächstes Jahr. So schlimm war das jetzt gar nicht.
1: Doch, Alex, es war ganz schlimm schief. So schlimm, dass ich Tränen in den Augen habe.
0: Jedenfalls wollte ich sagen, Oasis kommt nächstes Jahr nach Deutschland. Drei Termine, komm, alle schon ausverkauft.
1: Sing nochmal.
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0: Mach ich jetzt nicht.

0: Two Colors auf Antenne Thüringen. 8.58 Uhr ist die Morning Show mit Anna und Alex. Und Alex spricht nicht mehr mit mir, weil ich eben seine Gesangsskills vielleicht ein bisschen gemacht habe.
1: Nee, vielleicht spreche ich gleich auch mit Hannes Ebert, spreche ich dann lieber. Der macht die Nachrichten
0: Ach,
1: gleich
0: so
1: in 90 Sekunden.
0: Der
1: ist noch nicht da, ich gehe ihn mal eben holen.
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1: Schönen guten Morgen.
0: Am Landgericht Jena startet in diesen Minuten ein Prozess gegen zwei mutmaßliche Drogendealer. Die sollen sogar ein Geheimfach im Auto gehabt haben.
1: Jetzt alle News, die heute Morgen wichtig sind, mit Hannes Ebert. Es ist 9 Uhr.

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1: Guten Morgen. Weil sie mit Cannabis und Crystal Meth gedealt haben sollen, stehen ab heute zwei Männer in Gera vor Gericht. Den 26 und 31 Jahre alten Männern wird bandenmäßiger Drogenhandel vorgeworfen.
2: Im Raum Rudolstadt und Saalfeld sollen sie als Teil einer Bande gedealt haben. Laut Anklage nutzten sie dafür auch ein Fahrzeug mit Geheimfach, um die Drogen zu lagern. Dem 26-Jährigen werden 35 Fälle vorgeworfen, dem 31-Jährigen 41. Außerdem sollen sie auch Falschgeld angekauft haben. Und es gab eine Flucht vor der Polizei, bei der 26-Jährige mit stark überhöhter Geschwindigkeit und im Gegenverkehr vor einer Streife abgehauen sein soll. Petra Kühling, Antenne Thüringen, Nachrichtenredaktion.
1: Der Bundestag kommt gerade zu seiner Sitzung zusammen. Es geht erstmals um die geplante Einkommensteuerreform der schwarz-roten Koalition. Der Gesetzentwurf von Finanzminister Klingbeil sieht Entlastung vor allem für kleine und mittlere Einkommen und Familien mit Kindern.
3: Die Bundesregierung plant, das Kindergeld in den kommenden zwei Jahren leicht zu erhöhen und den steuerfreien Grundfreibetrag anzuheben. Außerdem soll der Spitzensteuersatz erst später greifen. Finanziert wird das unter anderem durch höhere Steuern für Reiche. Das sei kein großer Wurf, sagen Kritiker. Und die CDU wünscht sich einen Ausgleich für die kalte Progression, also den Effekt, dass, wenn Löhne steigen, auch mehr Steuern fällig werden. Klingbeil ist offen für mehr Entlastungen, die müssten aber gegenfinanziert werden. Thomas Bremser, Antenne Thüringen, Nachrichtenredaktion.
1: Es war ein dramatischer Unfall in Brandenburg gestern Nachmittag. Dort hat ein Autofahrer bei einem Überholvorgang drei entgegenkommende Mopeds erfasst. Die drei Fahrer und eine Beifahrerin wurden dabei getötet. Ein vierter Mopedfahrer konnte noch ausweichen, er blieb unverletzt. Der Unfall ereignete sich bei Biesenthal im Landkreis Barnim. Laut Polizei hatte der Autofahrer versucht, mehrere Fahrzeuge gleichzeitig zu überholen. Er selbst kam schwer verletzt ins Krankenhaus, sein Auto brannte aus. Die Straße war noch bis in die Nacht hinein für die Aufräumarbeiten gesperrt.
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1: Nach dem Insolvenzantrag von Galeria ist immer noch nicht ganz klar, ob die rund 12.000 Mitarbeiter Insolvenzgeld erhalten oder nicht. Die Entscheidung der Bundesagentur für Arbeit dazu steht noch aus. Die Aussichten sind aber wohl doch nicht ganz so schlecht, wie erst befürchtet. Viele Experten hatten erklärt, eigentlich dürfte es kein Geld mehr geben, da die Zahlungsprobleme aus der letzten Insolvenz von 2024 noch gar nicht gelöst seien. Helfen kann jetzt ein juristischer Kniff, denn 2024 hieß das Unternehmen noch Galeria Karstadt Kaufhof und war rechtlich anders registriert.
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4: Ja, ich glaube, das Wetter will uns ein bisschen betuppen heute. Also es tut so, als würde es nur spielen wollen. Mal Sonne, mal Wolken. Aber da kommt im Laufe des Tages noch einiges runter an Regen. Heute oft grau. Ab und an Regen bei 17 Grad maximal. 13 Grad aktuell in Werther, Endschütz kommt auf 14 Grad, 15 Grad sind es in Dorndorf. Morgen nicht mehr ganz so viel Regen, da wechselhaft nochmal ein bisschen kühler, bis zu 13 Grad.
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6: 4 nach 9, Antenne Thüringen, der schnellste Verkehrsservice auf hier Richtung Dresden. Zwischen Friedewald und Wildeck-Hönebach immer noch gesperrt nach LKW-Unfall. Die Reinigungsarbeiten dauern an. Weiter Richtung Dresden zwischen Eisenach-West und Eisenach-Ost, rechte Spur gesperrt, auch da kaputte LKW. A38 Richtung Göttingen zwischen Heringen und Nordhausen gibt es Behinderung nach Unfall. B19 zwischen Etterwinden und Gumpelstadt in beiden Richtungen Vorsicht, Ampel außer Betrieb, da an der Baustelle. Und im Kyffhäuser Kreis zwischen Wendeleben und Rottleben in beiden Richtungen. Ich weiß nicht, ob jemand sie nicht vermisst, aber da sind 20 Schafe auf der Straße. Geblitzt auf der B7 Jena Eisenberger Straße statt einwärts, B85 am Ortsausgang Blankenhain in Richtung Bad Berka und Schwarzer Schwarzburger Straße 30er Zone. Habt ihr noch mehr gesehen? Eine Nummer für alles, WhatsApp-Verkehr und mehr 0800 3x5 2550.
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4: Guten Morgen und jetzt ist es wieder soweit, wir starten den Countdown. Noch 30, noch 29, nee, ist ein bisschen
6: was?
4: Lang. Noch 5, 4,
6: ja, mach
4: drei,
6: jetzt, es gibt jetzt hier
4: zwei,
6: was zu gewinnen.
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0: Sunglasses at night. Kann man aufsetzen, kann man auch aufsetzen bei Regen. Haben wir ja heute. Hier ist die Antenne Thüringen Morning Show mit Anna und Alex. 13 Minuten nach 9. Und jetzt gibt's hier Geschenke.
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3: Guten Morgen, hier sind Anna und Alex fest dran.
4: Guten Morgen, hier ist die Anne. Hi, ihr
0: Hallo
4: beiden.
0: Anne. Na, wo kommst du her?
4: Aus Altenburg.
0: Aus Altenburg. Und du spielst selber gerne noch Lego Duplo?
4: Ja, tatsächlich schon. Wenn ich die Chance kriege, das mit einem Kind zu machen, dann ist es noch akzeptabel, glaube ich.
3: Dafür braucht man sich nicht zu schämen.
4: Nee, das glaube ich auch.
3: Sehr schön. Für wen würdest du denn gerne jetzt Lego Duplo hier abräumen?
4: Für meinen Neffen und auch für meine Nichte natürlich. Die ist zwar schon was älter auch, aber mein Neffe würde sich, glaube ich, riesig freuen. Mein Bruder und sein Kumpel, die haben mich immer als Kind in so Lego-Duplo-Türme eingesperrt. Deswegen ist es jetzt Zeit, dass mein Neffe
0: auch mal eingesperrt wird.
4: Vielleicht mein Bruder einsperren kann.
3: Ach so.
4: Da muss der Turm schon sehr groß sein.
3: Du wurdest von deinem Bruder eingesperrt in Lego-Duplo.
4: Ja.
0: Du bist die kleine Schwester, ne?
4: Ja, ich bin die kleine Schwester, genau.
3: Wie traumatisch wirkt das heute noch nach?
4: Ja, toll.
0: Und trotzdem möchtest du jetzt Lego Duplo hier dir quasi klar machen?
3: Als Revanche.
4: Genau, das ist die Revanche, dass mein Bruder jetzt das alles zurückbekommt von seinen Kids.
3: Gut, dann schicken wir dir so viel zu, dass sie den auf jeden Fall einbauen können, hoffentlich.
4: Wow,
3: liebe Anne.
4: Ich freue mich riesig.
3: Sehr, sehr gerne. Wir grüßen nach Altenburg.
4: Ich grüße euch zurück und wünsche euch ganz viel Spaß auf dem Zwiebelmarkt dabei.
3: Oh, Dankeschön, das ist lieb. Danke dir.
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0: von hier.
1: Ja, wo gehen wir denn hin?
0: Zum Zwiebelmarkt.
1: Feierabend zum Zwiebelmarkt? Achso.
0: Weimar, morgen.
2: Hier sind Tenne Thüringen, das waren natürlich so die ersten Zeilen von Crow. Wir freuen uns gleich auf Traum.
1: Ja, Alex, der träumt jetzt schon vom Zwiebelmarkt, der ist schon ganz hyped und ganz aufgeregt. Also das gibt's gleich und wer eher so eine Spielefantasie hat, da haben auch die richtige Frau. Dua Lipa mit dem Titelsong zu
0: Barbie.
1: Richtig.
0: That's the night, gleich noch vor 21:30.
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0: Schönen guten Morgen. Hier ist Antenne Thüringen mit aktuellen Temperaturen. Gemeldet aus Geisleben. Dankeschön dafür. 13 Grad. Lindenkreuz 14 Grad. Steinbach-Hallenberg gemeldet 12 Grad. Also 17 Grad heute maximal. Dann gibt es trockene Phasen, Ober- und auch nasse Phasen. Also viele Wolken heute den ganzen Tag über. Morgen nicht mehr ganz so viel Regen wie heute. Nochmal kühler bei 13 Grad maximal.
1: Gleich eine Minute nach 10:30 Antenne Thüringen, der schnellste Verkehrsservice. A4 Richtung Dresden zwischen Friedewald und Wildeck-Hünebach immer noch gesperrt nach LKW-Unfall. A4 Richtung Dresden weiter zwischen Eisenach-West und Eisenach-Ost, der rechte Spur gesperrt, kaputter LKW. A38 Richtung Göttingen zwischen Heringen und Nordhausen, Behinderung nach Unfall.

0: Und im Kyffhäuser Kreis zwischen Wendeleben und Rottleben in beiden Richtungen Vorsicht, da stehen immer noch Schafe auf der Straße. Geblitzt wird auf der B7 Jena Eisenberger Straße statt einwärts 50er Zone, B85 am Ortsausgang Blankenhain Richtung Bad Berka und Schwarzer Schwarzburger Straße 30er Zone. Alle Meldungen gibt's aufs Handy, einfach nur WhatsApp mit Hashtag Verkehr an die 0800 3x5 2550.
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0: Unsere kleine, schöne Sendung hier auf Antenne Thüringen geht noch bis 10. Danach kommt Björn Kürbis. Ja. Aber Anna möchte jetzt schon mal resümieren, dass das hier eine gute Show war, weil...
1: Also die gute Show, das müssen andere beurteilen, aber es war schon ein ganz guter Morgen, weil es gab gleich erstmal um kurz nach 8 eine E-Mail. Ja, in der Küche steht Kuchen, bitte bedient euch, ich hatte Geburtstag. Ist doch super. Ich finde, das ist immer ein guter Tag. Wenn die jetzt noch auf die Idee kommen würden, Mettbrötchen mitzubringen. Oh, jetzt kriege ich gleich wieder auf die Nuss, weil ich Mettbrötchen gesagt habe.
0: Gehacktes Brötchen.
1: Natürlich. Das wäre noch geiler.
0: Das wäre schön.
1: Leberkäsesemmel auch gut. Toll, jetzt
0: hab ich Hunger. Guck mal, apropos in der Zeit, wo du geredet hast, habe ich das nochmal rausgesucht. Das sollen andere beurteilen, hast du gesagt. Das hatten wir heute früh.
2: Guten Morgen, liebes Antenne Thüringen Team. Also ich bin vor einer halben Stunde aufgestanden. Und eigentlich völlig der Morgenmuffel, aber ihr beiden zaubert mir ein Lächeln ins Gesicht, wenn ich eure Kommentare höre.
0: Ja, das war allerdings, bevor du Mettbrötchen gesagt hast.
1: Ach, Tina aus Apolda mag mich auch, wenn ich Mettbrötchen sage. Oder, Tina?
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8: Der Tankrabatt ist jetzt schon eine Woche in Kraft und klappt das jetzt nun auch mit den Preissenkungen? Ja, jetzt alle News, die heute vom Tag wichtig sind, ist es jetzt um 10.
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10: Guten Tag. Seit einer Woche gilt er jetzt wieder, der Tankrabatt. Der Bund verzichtet auf Steuern in Höhe von knapp 17 Cent pro Liter, um die Autofahrer zu entlasten. Das Ganze ist allerdings weiterhin ziemlich umstritten.
11: Bisher sehen sich eher die Kritiker bestätigt. Der Tankrabatt werde, wie befürchtet, nicht vollständig an die Autofahrerinnen und Autofahrer weitergegeben, rechnen zum Beispiel Experten des IFO-Instituts vor. Teilweise gäbe es erhöhte Preise, für die keine offensichtliche Erklärung durch Ölpreis- oder Währungswechselkurse erkennbar sei. Branchenvertreter der Tankstellengesellschaften behaupten dagegen, die 17 Cent

0: Steuersenkung werde weitergegeben. Allerdings seien die Einkaufspreise für Kraftstoffe am Weltmarkt zuletzt gestiegen. Das sei angeblich auch bei früheren Tankrabatten so gewesen. Ronny Tochau, Antenne Thüringen, Nachrichtenredaktion.
1: In Berlin wollen Linke, Grüne und SPD trotz aller Antisemitismusdebatten gemeinsam eine Landesregierung schaffen. 2,5 Wochen nach der Wahl zum Berliner Abgeordnetenhaus scheint der Weg frei zu sein. Laut dpa haben sich die drei Parteien auf ein Handlungspaket verständigt, das im Fall Laut dpa haben sich die drei Parteien auf ein Handlungspaket verständigt, das im Fall antisemitischer Vorfälle greifen soll. Damit wäre ein zentrales Hindernis für den Beginn von Sondierungsgesprächen beseitigt. 2,5 Monate nach seinem Amtsantritt kommt der britische Premierminister Andy Burnham heute nach Deutschland. Bei seinem Besuch in Berlin geht es auch um die Bekämpfung von Cyberangriffen. In diesem Bereich wollen beide Länder die Zusammenarbeit ausbauen.
2: Gemeinsam wollen Deutschland und Großbritannien gegen feindliche Aktivitäten vorgehen, die Sicherheit und Wohlstand in beiden Ländern bedrohen, teilte die britische Regierung mit. Neben Cyberangriffen geht es dabei um Sabotage und andere hybride Bedrohungen, vor allem aus Russland. Am Mittag wird Kanzler Merz den britischen Premier Burnham in Berlin empfangen. Im Mittelpunkt steht die Unterzeichnung des sogenannten Kensington-Vertrags, der die deutsch-britischen Beziehungen 6 Jahre nach dem Brexit auf eine neue Grundlage stellt. Diana Kramer, Antenne Thüringen, Nachrichtenredaktion.
1: So hat sich der DFB den Klopp-Effekt wohl eher nicht vorgestellt. Die deutsche Fußballnationalmannschaft ist in der FIFA-Weltrangliste weiter abgerutscht. Im aktuellen Ranking findet sich die DFB-Elf nur noch auf Platz 13 wieder, einen Platz schlechter als bisher. Unter Klopp hatte Deutschland in den ersten 4 Spielen nur einen Sieg geholt. An der Spitze der Weltrangliste liegt Spanien vor Argentinien und Frankreich.
3: Muss einfach noch ein bisschen Geduld haben.
1: Ja, doch.
3: Alles.
1: Ja. Wird alles super.
3: Ja. Wir gucken jetzt mal in den Himmel, da ist viel Wolke los, gerade aktuell, es hat geregnet, es kommt auch noch ein bisschen Regen dazu, heute Mittag und heute Nachmittag nur ganz wenig, morgen dann auch nochmal so ein regnerischer, grauer Tag, bisschen Sonne kann morgens noch mit dabei sein, ansonsten Samstag und Sonntag dann eher auch grau, viele Wolken, wenig Sonne, die kommt dann nächste Woche ein bisschen mehr wieder.
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3: 10:04, Antenne Thüringen, der schnellste Verkehrsservice. A4 Richtung Dresden zwischen Friedewald und Wildeckhönebach gesperrt nach einem LKW-Unfall. Dort Reinigungsarbeiten empfohlene Umleitung ist die U79. Verkehr wird dort teilweise auch an der Unfallstelle vorbeigeführt. So, dann haben wir A4 in Richtung Dresden zwischen Eisenach West und Eisenach Ost. Die rechte Spur gesperrt, kaputter LKW dort auch. Und Blitzer, B85 Ortsausgang Blankenhain Richtung Bad Berka. Und Schwarzer an der Schwarzburger Straße, Höhe Bank in der 30er Zone. Ja, und habt ihr noch mehr gesehen? Eine Nummer für alles, WhatsApp-Verkehr und mehr. 0800 3x5 2550.
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3: Einen schönen Donnerstagvormittag. Teddy Swims können wir zusammen laut machen.

0: Beschmieren.
1: Also gleich nochmal ganz kurz die Telefonnummer ab 0800 3 mal die 52550. Das ist nämlich die Nummer, die ihr dann anrufen solltet, wenn ihr unsere Lego Duplo Steine hier einfach zwischen zwei Songs so rumklappern. Ja, man kann nämlich eine ganze Menge machen.
2: Man kann damit ja sehr viel bauen. Ich baue immer Häuser.
1: Flora, das stimmt.
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1: So einfach ist es, wenn einfach hier diese Lego-Duplo-Steine rumrascheln. Ruft ihr an 0800 3 mal die 52550, so wie Anne aus Altenburg. Da ist ganz schön viel passiert früher als Kind, oder bei dir?
4: Mein Bruder und sein Kumpel, die haben mich immer als Kind in so Lego-Duplo-Türme eingesperrt. Deswegen, es ist jetzt Zeit, dass mein Neffe
5: auch mal eingesperrt wird.
1: Genau, ja, die späte Rache dann so ein bisschen. Nein, also holt euch auch die Lego-Duplo-Steine. Kann jederzeit passieren, also ihr macht jetzt schon mal alles richtig. Ihr hört jetzt Antenne Thüringen. Und vielleicht telefonieren wir heute noch.
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0: Hauradione Friends auf Antenne Thüringen. Ah, gleich Sophie and the Giants mit Loser. Sehr schön. Und Murray Head und One Night in Bangkok. Auch das gleich. Ist einfach die beste Musik auf Antenne Thüringen. Geht gleich los.
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0: Murrayhead auf Antenne Thüringen und jetzt die Thüringen-Reporter aus eurer Region.
1: Für Mittelthüringen, Leonie Straßburger.
2: Guten Tag. Ilmenau gewinnt den Thüringer Bibliothekspreis. Die Stadtbibliothek wurde von der Jury für ihre gelungene Neugestaltung ausgezeichnet. Mit einem neuen Lernraum, einem Kinderbereich und einem reizarmen Rückzugsort sei sie damit der optimale Raum für Begegnung und chancengleiche Bildung. Der Jury hat besonders das Konzept des sogenannten dritten Ortes gefallen, also ein Platz, wo alle Generationen zusammenkommen können. 10.000 Euro gibt es für den Hauptpreis. Die Polizei Erfurt warnt vor der erhöhten Gefahr vor Wildunfällen. Gestern Abend gab es erst wieder einen Unfall, als ein Reh über die Straße gelaufen ist. Um kurz vor 7 musste deswegen eine Autofahrerin zwischen Schwerstedt und Gangloff-Sömmern eine Gefahrenbremsung machen. Trotzdem konnte sie aber einen Zusammenstoß nicht mehr verhindern. Das Reh ist danach in den Wald geflüchtet. Die Autofahrerin wurde bei dem Unfall nicht verletzt, aber an ihrem Auto ist ein höherer Schaden entstanden. Gerade jetzt, wo die Morgen- und Abenddämmerung wieder auf die Pendlerzeiten fallen, solltet ihr besonders vorsichtig entlang von Wäldern und Feldern sein und immer mit plötzlich auftauchenden Wildtieren rechnen. Bei Wildunfällen solltet ihr dann immer die Polizei anrufen.
0: Es kommt tatsächlich ein bisschen Sonne durch. Ansonsten haben wir heute Regen mäßig bis Mittag. Nachmittag geht es dann weiter. Heute bei 16 Grad maximal. Morgen werden es dann nur noch 12. Und dann haben wir dann auch ein bisschen Regen, vor allem am Nachmittag. Und Richtung Wochenende kommt wieder ein bisschen Sonne durch. Da haben wir dann maximal 14 Grad. Noch genau 2 Minuten oder jetzt gleich 2 Minuten nach 11:30 Antenne Thüringen, der schnellste Verkehrsservice. A4 Richtung Dresden zwischen Friedewald und Wilder Könebach gesperrt nach einem LKW-Unfall. Reinigungsarbeiten empfohlene Umleitungs

0: U79 und A4 in Richtung Dresden zwischen Eisenach West und Eisenach Ost. Direkte Spur gesperrt. Dort ein kaputter LKW. Blitzer. A71 in Richtung Sangerhausen zwischen dem Dreieck Suhl und Suhl-Tillermehles. Dann B85 Ortsausgang Blankenhain Richtung Bad Berka und in Schwarz an der Schwarzburger Straße Höhe Bank in der 30er Zone. Gute Fahrt.
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0: Hier ist Björn bei der Arbeit auf Antenne Thüringen. Schön, dass ihr dabei seid.

0: wenn ein Inkasso-Unternehmen plötzlich mehrere hundert Euro für ein angebliches Online-Abo fordert, dann könnte es sich um eine aktuell laufende Betrugsmasche handeln.
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0: Genau, wir klären es erstmal ein bisschen auf, was man auch dagegen tun kann. Inkasso. Posts für Verträge, die man nie abgeschlossen hat. Worum geht's da eigentlich ganz genau, Ron?
2: Ja, aktuell berichten einige Betroffene von Forderungen einer Culpa Inkasso und einem angeblich abgeschlossenen Abo bei der Margot Brands Limited. Das Prinzip ist immer gleich. Verbraucher sollen hier irgendein Abo abgeschlossen haben, oft auf Webseiten mit Horoskopen oder Persönlichkeitstest. Und hinterher heißt es dann, das Ganze sei ja schon immer kostenpflichtig gewesen und deshalb will das Inkasso-Unternehmen jetzt das Geld eintreiben. Viele sagen, sie hätten nie bewusst irgendwas abgeschlossen oder seien über die Kosten auch gar nicht klar informiert worden. Und genau da wird rechtlich spannend, denn ein Vertrag muss immer eindeutig zustande kommen und das muss im Zweifel der Anbieter auch nachweisen.
0: Also kann ich die Schreiben dann einfach ignorieren?
2: Nein, also das bitte nicht, aber auch nicht zahlen, aber der Forderung erstmal schriftlich widersprechen, am besten per Einschreiben oder zumindest irgendwie nachweisbar. Kurz und knapp reicht, ich bestreite die Forderung, bitte legen Sie mir den Vertragsschluss nach. Dann liegt nämlich der Ball beim Unternehmen. Die müssen zeigen, wann und wie und zu welchen Bedingungen der Vertrag geschlossen wurde. Können Sie es nicht sauber belegen, dann ist der Fall eigentlich eindeutig.
0: Aber viele, die haben ja noch Angst, dass

0: teurer wird oder wieder so ein Gericht eingeschaltet wird. Ist das berechtigt, Ron?
1: Ja, diese Angst wird ganz oft bewusst genutzt. Inkassoschreiben klingen ja immer super offiziell und drohen auch mit weiteren Kosten und mit, ach, weiß ich, Haftbefehl am Ende. Wichtig zu wissen, Inkassofirmen dürfen nur das verlangen, was auch wirklich berechtigt ist. Und wenn die ursprüngliche Forderung schon zweifelhaft ist, dann gilt das auch für die Inkassogebühren. Und ein negativer Schufa-Eintrag ist nicht einfach so erlaubt, schon gar nicht, wenn der Forderung widersprochen wurde. Mein Tipp ist, Ruhe bewahren, alles dokumentieren und im Zweifel Unterstützung holen, zum Beispiel bei der Verbraucherzentrale. Und ganz wichtig, bitte immer aktiv widersprechen, nicht einfach ignorieren.
0: Dankeschön, Ron.
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0: Michael Schulte.
1: Lovesick auf Antenne Thüringen. Ja, und habt ihr vielleicht auch schon mitbekommen, ein mutmaßlicher Puma läuft ja in der Nähe des Münchner Flughafens angeblich herum, hat so eine Wärmebildkamera aufgenommen. Jetzt will ich natürlich wissen, ist euer Puma noch wohlbehalten zu Hause? Schickt mir gerne mal ein Bild von eurem Lieblingspuma zu Hause. Ihr wisst schon, was ich meine. Skätzchen 0800 3x5 2550. Ist er noch wohlbehalten da?

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10: Der Bundestag, der hat am Vormittag über eine wichtige Reform beraten. Die könnte dafür sorgen, dass ihr auch bald mehr Geld in der Tasche habt. Jetzt an den News, die heute Vormittag wichtig ist. Es ist jetzt um 11.
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11: Guten Tag. Der Bundestag berät heute erstmals über die geplante Einkommensteuerreform. Zum Auftakt hat Finanzminister Klingbeil seinen Gesetzentwurf dazu vorgestellt. Er will vor allem Menschen mit kleinen und mittleren Einkommen sowie Familien entlasten. Dazu stehen 10 Milliarden Euro bereit, so Klingbeil.
12: Liebe Kolleginnen und Kollegen, es geht um die Polizistinnen und Polizisten in unserem Land, die nachts für unsere Sicherheit sorgen, während wir ruhig im Bett liegen. Ich rede von Erzieherinnen und von Erziehern, die sich um unsere Kinder kümmern. Ich rede von Krankenpflegern, von Busfahrerinnen, von Angestellten im Handwerk, von all denen, die früh morgens aufstehen, die anpacken in unserem Land und einen Knochenjob leisten. Um diese Menschen in der Mitte der Gesellschaft geht es. Die entlasten wir mit unserer Einkommensteuerreform.
11: Linke, Grüne und SPD in Berlin haben offenbar alle Hindernisse für Koalitionsgespräche ausgeräumt. Möglich macht es laut dpa ein Handlungspaket für den Fall weiterer antisemitischer Vorfälle. Grüne und SPD hatten verbindliche Absprachen dazu zur Voraussetzung für Sondierungsgespräche gemacht.
13: Teile der Landespartei stehen wegen ihrer Positionen zu Israel und Palästina und zu Antisemitismus immer wieder in der Kritik. Für Wirbel hatte zuletzt eine Wahlparty der Neuköllner Linken gesorgt. Dort war das Oberhaupt eines zum Teil kriminellen Clans anwesend, sowie ein umstrittener pro-palästinensischer Aktivist. Umstritten sind allerdings auch die Pläne der Partei, private Wohnungsunternehmen in Berlin zu verstaatlichen. Die Linke war bei der Wahl am 20. September mit Abstand stärkste Kraft in Berlin geworden. Leonie Straßburger, Antenne Thüringen, Nachrichtenredaktion.
11: Nach dem Gasleck in Greiz sind immer noch nicht alle Haushalte zurück am Netz. 50 der etwa 400 Haushalte warten noch auf ihren Anschluss. Die Gasversorgung war vor rund 2 Wochen abgestellt worden, weil eine Hauptleitung undicht.

0: war vermutlich durch Verschleiß. Wegen Explosionsgefahr mussten 50 Anwohner sogar kurzzeitig evakuiert werden. Um die Häuser wieder anschließen zu können, musste der Versorger eine komplett neue Leitung bauen. Inzwischen liegt aber ein genauer Plan vor, wann welcher Haushalt neu angeschlossen werden kann. Michael Jackson-Fans sollten noch mal schnell im Sparstrumpf nachgraben, denn Anfang Dezember wird die schwarz-rote Lederjacke aus dem Thriller-Video versteigert. Sie kommt in Abu Dhabi unter den Hammer. Das Auktionshaus erwartet über 10 Millionen US-Dollar. Die Jacke war 2011 schon mal versteigert worden, damals noch für 1,8 Millionen Dollar. Im Angebot sind auch der Glitzerhandschuh vom Moonwalk-Auftritt 1983 und zwei Paar seiner Sneaker.
1: Ja, ist komisch, aber im Flohmarkt, wenn ich da mal bin, ich will mal mehr als 5 Euro, gibt's nicht für die
0: Glitzerhandschuhe.
1: Ja, ja, weiß nicht, weil irgendwas mache ich falsch. Danke, Hannes. Wir haben jetzt auch noch viele Wolken jetzt aktuell, es regnet mal mehr, mal weniger heute, also ergiebig ist es teilweise. Heute Nachmittag dann auch nochmal ein bisschen was dazu kommt bei 17 Grad heute, 12 Grad morgen und am Wochenende ist alles dabei, wechselhaftes Wetter bei 14 bis 16 Grad.
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1: 4 Minuten jetzt nach 11 gleich. Antenne Thüringen, der schnellste Verkehrsservice. A4 Richtung Dresden zwischen Bad Hersfeld und Friedewald. Vorsicht, da ist eine LKW-Stoßstange auf der linken Spur, eine Baustelle. A71 in Richtung Sangerhausen zwischen Sömmerda Süd und Sömmerda Ost. Vorsicht, ein totes Tier auf der rechten Spur. A4 Richtung Dresden zwischen Friedewald und Wildeck-Hönebach gesperrt nach einem LKW-Unfall. Da sind Rettungsfahrzeuge im Einsatz. Eine empfohlene Umleitung ist die U79. Und A4 in Richtung Dresden zwischen Eisenach West und Eisenach Ost. Rechte Spur gesperrt, kaputter LKW. Blitzer haben wir A71 in Richtung Sangerhausen zwischen dem Dreieck Suhl und Suhl-Zellermelis, B85 Ortsausgang Blankenhain Richtung Bad Berka und Schwarzer an der Schwarzburger Straße Höhe Bank in der 30er-Zone. Wir wünschen eine gute Fahrt.
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1: Einen schönen Donnerstagvormittag.

Bruno Mars war das und das hier ist Kamerad. Wie viele tolle Songs er denn bis jetzt schon gemacht hat und vor allem auch hier auf Antenne Thüringen. Sehr, sehr beliebt, auch bei euch. Und den könnt ihr live erleben an diesem Wochenende beim Zwiebelmarkt hier in Weimar. Also Love Sober, die ganz aktuelle, oder Hug Yourself. Diese Songs und noch viel mehr erleben wir alle zusammen beim Zwiebelmarkt. Es geht los. Antenne Thüringen. Dieses Wochenende, morgen am Mittag, die offizielle Eröffnung. Und man sieht dann auch Leute wieder, die man sehr, sehr lange nicht gesehen hat. Kann dann so ein bisschen seinen Zwiebelvorrat für den Winter wieder auffrischen und natürlich auch ordentlich Party machen. Klar, auf dem Goetheplatz sehen wir uns dann hoffentlich am Samstag mit Antenne Thüringen. Nicht nur die Antenne Thüringen Allstars, auch Anna und Alex aus der Morningshow. Und natürlich Kamerad noch mit dabei. Und wenn ihr mit dabei sein wollt, dann kommt doch gerne vorbei. Auf ein bisschen Party. Antenne Thüringen ist hier. Kommt gut rein in den Donnerstagmittag.

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0: Freddie Mercury, es ist Antenne Thüringen hier, es ist 11:30 und jetzt die Thüringen-Reporter aus eurer Region.
1: Für Mittelthüringen, Maren Brandt.
2: Hallo, in Erfurt ist gestern Abend eine junge Familie offenbar Opfer eines rassistischen Angriffs geworden. Laut Polizei fühlte sich ein 75-jähriger Mann von dem Telefonat einer 27-Jährigen sehr gestört. Daraufhin soll er die Frau, ihre 5 Jahre alte Tochter und einen 28-jährigen Begleiter erst rassistisch beleidigt und dann körperlich angegriffen haben. Die Frau wurde danach an den Haaren gezogen, das Mädchen am Fuß verletzt. Als der 28-Jährige dazwischen gehen wollte, wurde er auch getroffen und leicht verletzt. Zeugen griffen schließlich ein und konnten den Mann stoppen, bevor die Situation noch weiter eskalierte. Ein Alkoholtest des Angreifers lag später bei 1,4 Promille. Die Polizei ermittelt jetzt unter anderem wegen gefährlicher Körperverletzung. Außerdem wird geprüft, ob auch ein politisches Motiv hinter der Tat steckt. Und im Weimarer Land haben dreiste Diebe in einen Kindergarten zugeschlagen. Eine Mitarbeiterin hatte da gestern ihre Tasche tagsüber an einem Raum einer Einrichtung abgestellt. Als sie später in ihr Portemonnaie schaute, fehlten plötzlich 150 Euro. Wer das Geld genommen hat, ist noch unklar. Die Polizei in Weimar ermittelt jetzt wegen Diebstahls.
0: Genau, es ist jetzt graues Wetter, immer mal wieder ein paar Schauer. Die Sonne, naja, vielleicht heute Nachmittag mal ganz, ganz kleines bisschen, aber auch nicht viel. Morgen dann auch eher so ein grauer Tag, heute bei so 16 Grad, mehr wird es nicht. Morgen sogar nur noch 12 und am Wochenende haben wir dann Samstag, Sonntag wieder bis zu 16 Grad und wechselhaft. 2 Minuten nach 11:30.

0: findet Thüringen der schnellste Verkehrsservice. Auf der A9 Richtung München zwischen Bad Dürrenberg und dem Kreuz Rippachtal. Vorsicht, eine ungesicherte Unfallstelle auf der linken Spur, sind noch Personen auf der Fahrbahn. Dann A4 in Richtung Dresden zwischen Bad Hersfeld und Friedewald. Vorsicht, eine LKW-Stoßstange auf der linken Spur in der Baustelle. Dann A4 in Richtung Dresden zwischen Friedewald und Wildeck-Höhnebach, gesperrt nach einem LKW-Unfall. Da sind Rettungsfahrzeuge im Einsatz. Eine empfohlene Umleitung ist die U79. Dann A4 in Richtung Dresden zwischen Eisenach-West und Eisenach-Ost. Rechte Spur gesperrt, kaputter LKW. Und einen Blitzer haben wir auch. A71 in Richtung Sangerhausen zwischen dem Dreieck Suhl und Suhl-Zellermedes. Gute Fahrt.
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2: Erstmal einen schönen Donnerstag, noch kann man ja sagen Vormittag. Ja, 11:45 gleich. Und dann muss dann schon Mittagspause und vorher nochmal ganz kurz. Vielen Dank erstmal für eure Bilder. Der Thomas hat mir schon ein Bild geschickt. Der Puma ist zu Hause und wartet auf Essen. Gruß von Susi und Thomas aus Ernsthal. Also Dankeschön. Dann danke für auch Peter hat hier seinen Puma geschickt. Das ist aber irgendwie Leo als Stofftier zwar, aber hey, auch das zählt. Vielen Dank, weil wir haben ja schon gehört, in der Nähe des Münchner Flughafens ist ja ein Puma entdeckt worden, in Anführungsstrichen. So eine nächtliche Wärmebildkamera hat irgendwie da was aufgezeichnet und hat eine neue Spur gebracht. Jetzt zeige ich mir, okay, von wem ist denn der Puma zu Hause ausgebüxt? Zeigt mal her eure Puma-Bilder von zu Hause. Ihr wisst schon, was ich meine. 0800 3x5 2550. Gerne ein Bild hierher ins Antenne-Thüringen-Studio per WhatsApp. Bis gleich.
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Maike Patrick Kelly. Et voilà, es ist Antenne Thüringen hier. Erstmal vielen Dank für eure ganzen Puma-Bilder. Also bei Andreas sind alle drei Pumas auch noch zu Hause. Schön, vielen Dank. Also Julia, auch Peter und Thomas, überall die Pumas noch zu Hause. Ihr wisst ja, ein Puma ist entlaufen. Ich würde nur wissen, ob alle Pumas bei euch vollzählig sind.

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11: Thüringen will weitere Plätze in seinem Abschiebeknast schaffen. Das hat jetzt Ministerin Meißner im Landtag angekündigt. Jetzt alle News, die wichtig sind. Heute Mittag, es ist um 12.
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12: Guten Tag. Thüringen will die Kapazität der Abschiebehaftanstalt auf 15 Plätze erhöhen. Das hat Migrationsministerin Beate Meißner in einer Regierungserklärung im Thüringer Landtag angekündigt. Bisher gibt es 10 Plätze in der Einrichtung. Die Kommunen hätten aber signalisiert, dass sie das Plus an Plätzen brauchten, sagte Meißner. In Sachen Abschiebung selbst kündigte die Ministerin wörtlich Chartermaßnahmen an im kommenden Jahr. Thüringen habe bereits seine Beteiligung an Sammelrückführungen angemeldet. Gemeint sind damit Abschiebungen. Bundesfinanzminister Klingbeil hat im Bundestag Entlastungen für die Mitte der Gesellschaft versprochen. Möglich machen soll es die Einkommensteuerreform. Entlasten will Klingbeil Geringverdiener und Familien. Er sagte dazu im Bundestag:
13: Wir entlasten die Bürgerinnen und Bürger in unserem Land mit 10 Milliarden Euro. Und ich will hier betonen, das ist angesichts der schwierigen Haushaltslage, in der sich unser Land befindet, keine geringe Summe.
12: Damit das alles bezahlt werden kann, würden die sehr hohen Einkommen in unserem Land stärker in die Verantwortung genommen, so der Minister, heißt stärker besteuert. Das mache das Steuersystem gerechter. Seit einer Woche gilt jetzt wieder der Tankrabatt. Der Bund verzichtet auf Steuern in Höhe von knapp 17 Cent pro Liter, um die Autofahrer zu entlasten. Das Ganze ist allerdings weiter ziemlich umstritten.
14: Bisher sehen

0: sich eher die Kritiker bestätigt. Der Tankrabatt werde, wie befürchtet, nicht vollständig an die Autofahrerinnen und Autofahrer weitergegeben, rechnen zum Beispiel Experten des IFO-Instituts vor. Teilweise gäbe es erhöhte Preise, für die keine offensichtliche Erklärung durch Ölpreis- oder Währungswechselkurse erkennbar sei. Branchenvertreter der Tankstellengesellschaften behaupten dagegen, die 17 Cent Steuersenkung werde weitergegeben. Allerdings seien die Einkaufspreise für Kraftstoffe am Weltmarkt zuletzt gestiegen. Das sei angeblich auch bei früheren Tankrabatten so gewesen. Ronny Tochau, Antenne Thüringen, Nachrichtenredaktion.
1: Einen schweren Fall von Rassismus meldet die Polizei aus Erfurt. Dort soll ein 75-Jähriger eine junge Familie rassistisch beleidigt und angegriffen haben. Er fühlte sich demnach offenbar durch das Telefonat einer 27-Jährigen gestört. Er soll die Frau dann an den Haaren gezogen und versucht haben, mit dem Gehstock auf den Kinderwagen der Familie einzuschlagen. Dabei trat er der 5-jährigen Tochter der Familie auf den Fuß. Auch den 28-jährigen Begleiter der Frau verletzte er, als dieser eingreifen wollte. Zeuge kam der Familie dann zu Hilfe. Die Polizei stellte später bei dem 75-Jährigen einen Atemalkoholwert von 1,4 Promille fest.
2: Ein regnerischer Tag, haben wir noch mal geguckt, unser Regenradar aktualisiert. Das ist ein dickes Regengebiet, was so vom Südwesten her Richtung Nordosten über Thüringen hinweg fegt. Da geht es jetzt demnächst in Eisenach los mit Regen, ein bisschen kräftiger, auch länger anhalten. Bad Salzung, Arnstadt, teilweise regnet es auch schon. Auch hier in Weimar wird es ein bisschen was geben. Sonneberg bekommt dann auch später noch was ab. Also es ist heute fast überall noch Regen möglich. Teilweise auch sehr ergiebig. Die Temperaturen liegen dann heute bei maximal 18. Morgen 12, Samstag und Sonntag dann so zwischen 14 und 16 Grad und immer wieder ein paar Schauer möglich.
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2: Los, jetzt 4 Minuten nach 12. Antenne Thüringen, der schnellste Verkehrsservice. A4 Richtung Dresden zwischen Friedewald und Wildeck-Höhnebach. Da ist die Straße zwar wieder frei, aber staut sich noch aktuell. A4 Richtung Dresden zwischen Eisenach West und Eisenach Ost, die rechte Spur gesperrt, kaputter LKW. Und A71 in Richtung Sangerhausen zwischen Erfurt Nord und Sömmerda Süd, Vorsicht, Gegenstände auf der rechten Spur. Blitze haben wir auch. A71 in Richtung Sangerhausen zwischen dem Dreieck Suhl und Suhl-Zillamedes und jener in der Schlegelstraße stadtauswärts. Wir wünschen eine gute Fahrt.
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2: Schönen Donnerstagmittag.

0: Es ist Antenne Thüringen hier. Und das hier ist ein Riesenhaufen Lego Duplo.
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0: Empire of the Sun. Es ist Antenne Thüringen hier, Björn Köbis im Studio und jetzt die Thüringen-Reporter aus eurer Region.
1: Für Mittelthüringen, Leonie Straßburger.
2: Guten Tag. In Erfurt hat ein Ladendieb Widerstand gegen Polizisten geleistet. Gestern Morgen gegen 8:30 ist der polizeibekannte Mann in einen Supermarkt in der Kranichfelder Straße gegangen, obwohl er dort Hausverbot hatte. Dann hat er versucht, mehrere elektronische Geräte, unter anderem ein Handy, im Wert von knapp 500 Euro zu stehlen. Dabei wurde er aber von einem Mitarbeiter erwischt, der ihn erstmal in das Büro des Supermarkts gebracht hat. Die dazugerufenen Polizisten wollten den Mann dann nach Rücksprache mit der Staatsanwaltschaft vorläufig festnehmen. Dabei hat er dann aber Widerstand geleistet und musste deshalb gefesselt werden. Ein Drogentest hat positiv auf Cannabis reagiert. Das Diebesgut konnte dann dem Supermarkt zurückgegeben werden. Heute wird ein Haftrichter über eine mögliche Untersuchungshaft entscheiden. In Apolda kann die Baustelle an der Buttstädter Straße 3 Wochen früher beendet werden. Damit ist die Straße statt ab Ende Oktober schon ab morgen wieder vollständig für den Verkehr freigegeben. Die neue Fußgängerinsel ist jetzt schon fertig und soll die Verkehrssicherheit

0: wird vor allem für Fußgängerinnen und Fußgänger verbessern und das Überqueren der Buttstädter Straße erleichtern. Außerdem sollen bald auch die Bordsteine in dem Bereich abgesenkt werden, um auch die Barrierefreiheit zu verbessern.
1: Ganz schön windig, ganz schön grau und ganz schön regnerisch. Aber genauso war es auch geplant und so wird es auch heute erstmal im Tagesverlauf sein. Mal mehr, mal weniger Regen, aber jetzt gerade so ein großes Regengebiet, was vom Südwesten her Richtung Nordosten zieht. Temperaturen heute so um die maximal 18 Grad, morgen werden es nur noch 12, auch regnerisch und Richtung Samstag, Sonntag, dann vor allem am Nachmittag meistens immer Sonne. Temperaturen dann so um die 16. 3 Minuten nach 12:30, Antenne Thüringen, der schnellste Verkehrsservice. A4 Richtung Dresden zwischen Eisenach West und Eisenach Ost, rechte Spur gesperrt, kaputter LKW. Und A71 in Richtung Sangerhausen zwischen Erfurt Nord und Sommerda Süd, Vorsicht, Gegenstand auf der rechten Spur. Und Blitzerhammer. A71 in Richtung Sangerhausen zwischen dem Dreieck Suhl und Suhl-Zellermelis und in Jena in der Schlegelstraße stadtauswärts. Gute Fahrt wünschen wir. Erst mit Somber und 12 to 12. Hier ist Björn bei der Arbeit. Auf Antenne Thüringen.

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1: Wenn man an diesem Wochenende in der Region um Saalfeld unterwegs ist, begegnet man möglicherweise einer Kolonne von Autos, die von Kirche zu Kirche fahren.
2: Also ein Bus fährt nicht, aber es gibt dann doch einen Autokorso, der manchmal von Tag zu Tag etwas länger wird.
1: So ist es seit 20 Jahren bei den Orgelfahrten, bei denen Matthias Grünert samt Publikum von Orgel zu Orgel fährt und ein Konzert nach dem anderen gibt.
2: Es ist mir ein Herzensanliegen, die verschiedenen Instrumente vorzustellen, denn jedes Instrument, jede Orgel ist ein Unikat.
1: Matthias Grünert ist der Kantor der Dresdner Frauenkirche. Nebenbei zeigt er bei den Orgelfahrten in Thüringen die Vielfalt der Orgellandschaften. Die Jubiläumsfahrt morgen startet um 17.30 Uhr in der Dorfkirche Schmiedebach mit den Hits des 19. Jahrhunderts.
2: Das ist eine Sammlung von einem François Schubert. Das ist eigentlich für Klavier gedacht und die Orgel selbst ist relativ überschaubar klein, sodass dieses Programm dort passend ist.
1: Danach geht es weiter nach Großneuendorf mit Musik aus den barocken Residenzstädten Thüringens.
2: Es ist ja so, dass Johann Sebastian Bachs Musik nicht diese Musik wäre, wenn es nicht das Umfeld in Thüringen um ihn gegeben hätte. Da gibt es dann so unbekannte Komponistennamen wie David Heinrich Garthoff oder Johann Peter Kellner.
1: Am Samstag gibt es 4 Konzerte und am Sonntag sogar 5. Dabei erklingen ganz kleine Dorfkirchenorgeln wie in Arnsgereuth.
2: Eher das verspielte, kleine.
1: Und große romantische Orgeln wie in Rudolstadt. Ein großer Unterschied.
2: Ganz sicher, denn also die große romantische Orgel, die bietet fast orchestrale Wucht. Und in Arnsgereuth, in der kleinen, intimen Dorfkirche mit einer sehr, sehr kleinen barocken Orgel, da nimmt sich die Klangwelt daher natürlich wieder ganz anders aus. Wenn man das gegeneinander hören kann im Stundenabstand, das ist schon auch ein tolles Erlebnis.
1: In 20 Jahren Orgelfahrt gab es mittlerweile schon 800 Konzerte, organisiert von einem ehrenamtlichen Projektteam.
2: Vor allem ist es das Team um Christiane Linke, Claudia Bari und Matthias Kreuzberg, die einfach seit Jahren das so toll vorbereiten. Also es ist ganz, ganz fantastisch und da bin ich von Herzen dankbar, dass das 20 Jahre lang so toll gewachsen ist und so wunderbar funktioniert.
1: Die nächsten 11 Orgelfahrten bis Ende 2027 stehen schon fest. Dario Weiland, Antenne Thüringen, Evangelische Redaktion.
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5: Thüringen will Abschiebungen beschleunigen, gleichzeitig aber auch mehr Fachkräfte ins Land holen. Jetzt alle News, die heute Mittag wichtig sind. Es ist jetzt 13 Uhr.
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6: Guten Tag. Thüringen erhöht die Zahl der Plätze im Abschiebegefängnis in Arnstadt. Statt wie bisher 10 sollen es künftig 15 sein, sagte Migrationsministerin Beate Meißner in ihrer Regierungserklärung im Landtag. Die Kommunen hätten Bedarf an mehr Plätzen angemeldet.
7: Zum Thema Abschiebungen sagte Meißner, Thüringen habe sich an Sammelrückführungen beteiligt. Für das kommende Jahr seien weitere Chartermaßnahmen geplant. Dabei hilft inzwischen der Bund per Amtshilfe, wenn Betroffene keine Passdokumente haben, was vielfach Abschiebungen verzögert hatte. Auch die Zahl der freiwilligen Ausreisen sei gestiegen auf fast 540 Menschen im letzten Jahr. Meißner sprach aber auch über die Einwanderung von Fachkräften. Beschleunigte Verfahren sollen künftig zentral im Landesverwaltungsamt bearbeitet werden. Dafür wurden nach ihren Angaben 5 neue Stellen eingerichtet. Hannes Ebert, Antenne Thüringen, Nachrichtenredaktion.
6: Der deutschen Wirtschaft geht's besser als erwartet. Die Bundesregierung hat ihre Konjunkturprognose deutlich angehoben. Sie sagt jetzt 1,3% Wachstum voraus. Im April hatte sie ihre Erwartungen noch zurückgeschraubt und mit einem Plus von 0,5% gerechnet. Die Folgen des Irankriegs und die stark gestiegenen Energiepreise hatten die Konjunktur erst stark belastet. Die Wirtschaft habe sich aber als widerstandsfähiger erwiesen als erwartet, teilte das Wirtschaftsministerium mit. Nach einer rassistischen Attacke auf eine Familie in Erfurt ermittelt die Polizei gegen einen 75-Jährigen. Er hatte sich offenbar vom Telefonat einer 27-Jährigen gestört gefühlt, beleidigte ihre 5-jährige Tochter und ihren Begleiter rassistisch. Dann zog er die Frau an den Haaren und versuchte mit seinem Gehstock auf den Kinderwagen einzuschlagen, trat der 5-Jährigen auf den Fuß. Den 28-jährigen Begleiter verletzte er, als der versuchte dazwischen zu gehen, schließlich eilten Zeugen zur Hilfe und verhinderten Schlimmeres, sagt die Polizei. Beim 75-Jährigen wurden 1,4

0: 4 Promille Atemalkohol festgestellt. Ermittelt wird unter anderem wegen gefährlicher Körperverletzung. Europas größter Billigflieger Ryanair streicht sein Angebot in Deutschland zusammen. Rund jeder 10. Flug soll zum Winterflugplan eingestellt werden. Das sind rund 700.000 Sitzplätze weniger als vor einem Jahr.
1: Es trifft vor allem den Hauptstadtflughafen. Den beschreibt Ryanair selbst als erfolglosesten Flughafen Europas. Dort schließt die Airline ihre Basis mit 7 Flugzeugen. Rund die Hälfte des Angebots wird gekürzt. Einige Strecken wie Gran Canaria oder Palermo fallen ganz weg, andere werden ausgedünnt. In Memmingen und Köln bietet Ryanair dagegen künftig mehr Flüge an. Neu dazu kommen Saarbrücken und Friedrichshafen. Die irische Airline begründet den Schritt mit hohen Gebühren und der Luftverkehrssteuer. Thomas Bremser, Antenne Thüringen, Nachrichtenredaktion.
2: Ja, es ist heute ein grauer, regnerischer Tag. Die Temperatur bei maximal 18 Grad, morgen 12 Grad nur noch. Auch nachts wird es deutlich kühler, bei bis zu 5 Grad geht es runter. Und in Richtung Wochenende dann eher so um die 16 Grad tagsüber, Sonnenwolken und auch Schauer im Wechsel.
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2: 4 Minuten nach 1, Antenne Thüringen, der schnellste Verkehrsservice, A4 Richtung Dresden, zwischen Eisenach West und Eisenach Ost, rechte Spur gesperrt, kaputter LKW, und A71 in Richtung Schweinfurt zwischen dem Dreieck Suhl und Meiningen Nord, Unfall dort, Rettungsfahrzeuge im Einsatz. Blitzer, A71 in Richtung Sangerhausen zwischen dem Dreieck Suhl und Suhl-Zellermelis und in Gorndorf in der Geraer Straße stadteinwärts, genauso wie in Jena in der Schlegelstraße stadtauswärts. Gute Fahrt!
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2: Einen schönen Donnerstagmittag.

0: einem ankommt. Und das habe ich wieder gelernt bei diesem Album, weil ich dachte, ich habe eine Abkürzung gesehen, wo ich einfach alte Demos nehme und tue die halt zusammen und würde aber trotzdem schön. Und dann habe ich gemerkt, nein.
1: Hat er gesagt, als es um sein letztes Album ging. Ja, also Songs schreiben, das macht er nach wie vor sehr gerne und sehr oft und sehr viel. Irgendwas ist dabei, was Tolles, was auch ihm gefällt. Anscheinend ja auch dieser Song. Rivers ganz neu, Ray Garvey mit Imran.

0: Clean Bandit auf Antenne Thüringen und Michael Patrick Kelly kommt gleich noch vorbei. Mit genau, The One und Pat Benatar, Love is a Battlefield. Auch das gleich hier auf Antenne Thüringen, dauert nicht mehr lange.
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0: Benatar. Love is a Battlefield, es ist Antenne Thüringen hier und jetzt die Thüringen-Reporter aus eurer Region.
1: Für Mittelthüringen, Maren Brandt.
2: Hallo, in Erfurt gibt's heute Feierabend mal anders. In der Galerie Weitspeicher könnt ihr da heute nach der Arbeit von 5 bis 8 Uhr abends Papierenten abschießen. Das Ganze ist Teil einer Kunstausstellung. Bei der Aktion mit dem Künstler Benedikt Braun wird mit Soft-Air-Pistolen auf Papierenten und Porträtfotos geschossen. Dahinter steckt aber mehr als nur Spaß. Es geht auch um die Frage zu Kunstfreiheit, Spiel und die Grenze zwischen Künstler und Publikum. Alles, was getroffen wird, darf am Ende sogar signiert mit nach Hause genommen werden. Und eine junge Familie in Erfurt soll gestern erst rassistisch beleidigt und dann angegriffen worden sein. Laut Polizei fühlte sich ein 75-jähriger Mann von einem Telefonat so gestört, dass er eine 27-Jährige an den Haaren gezogen hat. Ihre 5-jährige Tochter wurde am Fuß verletzt und auch ein 28-Jähriger wurde leicht verletzt. Zeugen griffen schließlich ein und konnten den Mann stoppen. Ein Alkoholtest des Angreifers lag später bei 1,4 Promille. Die Polizei ermittelt jetzt unter anderem wegen gefährlicher Körperverletzung. Außerdem wird geprüft, ob auch ein politisches Motiv hinter der Tat steckt.
0: Ja, es ist heute ein regnerischer Tag, ein dickes Regengebiet, das fegt über Thüringen hinweg, so vom Südwesten her Richtung Nordosten. Mal mehr, mal weniger Regen dabei bei heute 18, morgen dann nur noch 12, auch ein wechselhaftes Wetter. Genauso geht es auch am Wochenende weiter bei maximal 16 Grad. Antenne Thüringen, der schnellste Verkehrsservice auf der A4 Richtung Frankfurt. An der Abfahrt Nora, Vorsicht, das sind Fahrzeugteile auf der Fahrbahn. A4 Richtung Frankfurt zwischen Nora und Erfurt-Fisselbach, das sind auch Gegenstände. Bitte vorsichtig. A9 Richtung München zwischen Triptis und Dittersdorf, kaputter LKW. Dann A9 zwischen Triptis und Dittersdorf in beiden Richtungen, Vorsicht, da ist die Fahrbahn stark verschmutzt, also da aufpassen, auch in Richtung München und auch in Richtung Berlin. Dann A38 in Richtung Leipzig zwischen Heringen und Berger, Vorsicht, ein liegen gebliebenes Fahrzeug. A71 in Richtung Schweinfurt zwischen dem Dreieck Suhl und Meiningen Nord, Vollsperrung, dort ein Unfall, bitte dort eine Gasse für die Rettungsfahrzeuge freihalten. Dann A73 in Richtung Suhl zwischen Untersima und Ebersdorf bei Coburg, Vorsicht, Reifenteil auf der Fahrbahn und ein kaputtes Auto. Und B281 Richtung Neustadt an der Orla in Höhe Dreitsch, Vorsicht, ein kaputtes Auto hinter der Kurve, hat Ronny gesehen, vielen Dank. Blitzer. A71 in Richtung Sangerhausen zwischen dem Dreieck Suhl und Suhl-Zellamilis. Dann B85 Ortsausgang Blankenhain Richtung Bad Berka. Und Jena Schlegelstraße stadtauswärts. Wir wünschen eine gute Fahrt.
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MGMT Management Kids auf Antenne Thüringen. Schön, dass ihr dabei seid und wir freuen uns auch sehr, dass er dabei ist. An diesem Wochenende Zwiebelmarkt geht morgen Mittag ganz offiziell los hier in Weimar. Vielleicht habt ihr auch schon ein paar Stündchen hier eingeplant. Dann kommt auch am Samstag zur Antenne Thüringen Bühne. Nicht nur die Allstars sind dabei, Anna und Alex aus der Morning Show und die Antenne Hen zum Kuscheln und zum Selfies schießen. Unser neues Maskottchen ist mit dabei in Lebensgröße, Überlebensgröße sogar. Kamerad ist auch mit auf der Bühne. Love Sober wird er performen. Hug yourself, be mine, friends. Also so viele Songs, wie er schon gemacht hat, die wird er alle mitbringen.

0: darüber hinaus ganz, ganz viel Spaß auf der Bühne verbreiten. Am Samstag zum Zwiebelmarkt hier in Weimar am Goetheplatz auf der Antenne Thüringen Bühne. Wir freuen uns sehr, wenn ihr mitfeiert.
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1: Habt ihr ja vielleicht mitbekommen, in der Nähe von München ist ein Puma ausgebüxt, angeblich. Man weiß es nicht so genau. Es wurde dann auch irgendwie nachts mit so Nachtsichtkameras irgendwas entdeckt. Mit Hubschrauber sind sie rumgeflogen. Ich wollte nur wissen, ob wir in Thüringen alle komplett sind, ob alle Pumas bei euch zu Hause sind. Danke an Silvia, Jörg, Rita, Andreas, Julia, Thomas, Peter. Alle haben mir Bilder von ihren Pumas zu Hause geschickt. Also, Katzen sind vollzählig hier in Thüringen und hoffentlich auch gesund. Danke für eure Nachrichten per WhatsApp hier ins Antenne Thüringen Studio. Ja.

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9: Euch einen schönen Nachmittag. Häftlinge, die im Gefängnis arbeiten, werden besser bezahlt. Außerdem ging es im Thüringer Landtag um Migrationspolitik. Und jetzt alle News, die heute Nachmittag wichtig sind. Wir haben es 14 Uhr.
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10: Guten Tag. Thüringen will die Kapazität seiner Abschiebehaftanstalt in Arnstadt erhöhen. Aus den jetzt 10 sollen 15 Plätze werden, sagte Migrationsministerin Beate Meißner in einer Regierungserklärung im Landtag. Die Kommunen hätten zusätzlichen Bedarf signalisiert. Gleichzeitig kündigte die CDU-Politikerin weitere Abschiebungen an.
11: Was die bisherige Migrationspolitik angeht, zieht Meißner eine positive Bilanz. Seit dem Frühjahr seien nur noch Geflüchtete mit Bleibeperspektive auf die Kommunen verteilt worden und es gab mehr freiwillige Ausreisen. Kritik kam von der Linken. Sie bezeichnete die Abschiebehaftanstalt als teures Schaufensterprojekt. Die AfD sieht die Entwicklung nur als einen ersten Schritt. Beschlossen hat der Landtag, dass Gefangene für ihre Arbeit im Gefängnis besser bezahlt werden. Damit wird das Verfassungsgerichtsurteil umgesetzt. Leonie Strassburger, Antenne Thüringen, Nachrichtenredaktion.
10: Im Bundestag ist in erster Lesung über die Pläne der Bundesregierung für eine Einkommensteuerreform debattiert worden. Während SPD-Finanzminister Lars Klingbeil für die Pläne warb, gab es Kritik von der Opposition. Und auch der Regierungspartner Union ist nicht vollkommen zufrieden.
12: Eine Familie mit zwei Kindern, in der beide Elternteile für ein mittleres Einkommen arbeiten gehen, habe durch die Reform 600 Euro mehr im Jahr zur Verfügung, argumentiert Klingbeil, der von einer Entlastung für die Mitte der Gesellschaft spricht. Finanziert werden soll das durch höhere Steuern für alle, die besonders viel verdienen. Die Opposition sagt, angesichts stark steigender Preise bringe die Reform nichts. Noch mehr Entlastung wünscht sich auch die Union. Klingbeil gab sich offen für Ideen. Jan-Henner Reitzer, Antenne Thüringer, Nachrichtenredaktion.
10: Der Nobelpreis für Literatur geht in diesem Jahr an die kanadische Schriftstellerin Anne Carson. Das teilte die Königlich Schwedische Akademie mit. Carson gilt als eine der renommiertesten Dichterinnen der Gegenwart. Außerdem hat sie als Expertin für Altgriechisch Werke von Homer und Euripides interpretiert und teils neu übersetzt. Carson galt seit Jahren als aussichtsreiche Anwärterin auf den Literaturnobelpreis. Die Auszeichnung ist mit umgerechnet 1 Million Euro dotiert.
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10: Die Bundesregierung blickt optimistischer auf die Konjunktur in Deutschland. Sie rechnet jetzt für dieses Jahr mit 1,3% Wachstum. Im Frühjahr war sie noch von 0,5% ausgegangen. Wirtschaftsministerin Reiche sagte, die Exporte entwickelten sich besser als gedacht. Außerdem kurble der Staat mit schuldenfinanzierten Investitionen in Straßen und Schienen und der Aufrüstung der Bundeswehr die Konjunktur an. Wie es weitergehe, das hänge wesentlich

0: vom Verlauf der Kriege im Iran und der Ukraine ab, so Reiche.
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2: Ja, typisch Herbst heute am Donnerstag. In Schleiz sind 17 Grad, Kalle hat 14 Grad und Plaue 12 Grad. Und bis rein in den Feierabend bleibt echt dunkel bewölkt und regnerisch, hinten raus aber mit bisschen Sonnenschein. Der Freitag startet mit einem Sonnennebelmix, später dann wieder Schauer bei 11 bis 15 Grad.
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4: 4 nach 2 haben wir es. Hier ist Antenne Thüringen, der schnellste Verkehrsservice. Bei dem Wetter gerade ein bisschen mehr los auf den Straßen. Aufpassen auf der A4 Richtung Dresden. In der Ausfahrt Jena Göschwitz, hier liegt ein Spachtel auf der Fahrbahn. A9 Richtung München zwischen Triptis und Dittersdorf, hier kommt es zu Behinderungen durch einen kaputten LKW. 38 Richtung Leipzig, zwischen Hering und Berger, hier ist ein liegen gebliebenes Fahrzeug auf der Straße. Auf der A71 Richtung Schweinfurt. Zwischen dem Dreieck Suhl und Meiningen Nord, hier kommt es zu Behinderungen nach einem Unfall. Immerhin aber die gute Nachricht, der linke Fahrstreifen ist wieder befahrbar. Dann haben wir noch eine Vollsperrung und zwar auf der B175 zwischen Friesnitz und Groß-Ebersdorf, vollgesperrt nach einem Unfall. Und aufpassen auf der B281 Richtung Neustadt an der Orla in Höhe von Dreitsch. Hier steht ein kaputtes Auto hinter einer Kurve, ganz tricky. Zu den Blitzern. Sehr übersichtlich gerade, nur einer bekannt. Der steht auf der B85 am Ortsausgang Blankenhain und blitzt Richtung Bad Berka. Und wenn ihr noch mehr habt für uns, haben wir eine Nummer für alles. WhatsApp-Verkehr und mehr. 0800 3x5 2550. Danke euch fürs Durchgeben und eine gute und sichere Fahrt.
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4: Hallo zusammen, habt einen schönen Nachmittag. Es ist so richtig volle Kanne herbstlich heute, ne? Am Wochenende geht's auch los. Zwiebelmarkt Weimar, perfekt dafür wirklich. Kommt rum, wir sind da auf dem Goetheplatz, mittendrin auf der Antenne Thüringen Bühne mit Kamrat am Samstag, den hört ihr auch gleich. Am Sonntag großer Familientag dann. Also das ist der Weg, den Herbst zu feiern. Wir freuen uns mega auf euch.
2: So ist es. Und Thema Herbst, Achtung, jetzt wird's richtig süß. Konstanze aus Weimar baut mit ihrem Partner Igelhäuschen, süß, damit die besser überwintern können. Und die erzählt uns alles darüber. Es ist so knuffig. Nach der Sendung heute, da werdet ihr alle zu Igel-Experten
4: sein. Ja, wirklich. Ich werde eine Igel-Enzyklopädie danach schreiben, glaube ich. In 6 Minuten geht's los. Und hier erstmal der Vorgeschmack auf dem Zwiebelmarkt. Kamrat.

0: Alle Farben ist das mit Let It Rain Down. Lass es einfach runterregnen. Passt richtig schön zum Herbst und vor allem zu heute. Habt einen schönen Nachmittag, Elena und Ivo hier.
1: Hallöchen. Und mit einem ganz besonderen Gast, Konstanze aus Weimar. Die baut mit ihrem Partner Häuschen für Igel.
0: Liebe Konstanze, schön, dass du bei uns bist. Du hast ja jetzt hier auch was mitgebracht. Ein wunderschönes Igelhäuschen mit dem Titel Eagle Inn.
2: Ja, genau.
0: Und ein schlafender Igel da drauf gemalt. Oben so eine Wachstischdecke. Es ist ein Häuschen, es sieht super süß aus. Wie kommt man auf die Idee, so ein wunderschönes Igelhäuschen zu bauen?
2: Da muss ich vielleicht noch mal einen kleinen Schritt zurückgehen. Wir haben in unserem Kleingarten eine Wildkamera und die nimmt nachts immer auf, was so unseren Garten durchquert nachts. Dann irgendwann ist mal ein Igel durchs Bild gelaufen und da habe ich dann angefangen, mich mal ein bisschen damit zu befassen, mit Igeln und was die so einen ganzen lieben langen Tag machen. Mhm. Und habe dann ziemlich schnell herausgefunden, dass es sinnvoll ist, Igel so ein Stück weit zu unterstützen. Und das ist ein bisschen die traurige Seite der ganzen Geschichte, deren Lebensräume sind ganz klar auch gefährdet. Es ist gut und sinnvoll, auch zu gucken, wie kann man den Igeln helfen, die so durch den Garten laufen. Und dieses Haus hier speziell ist ein Igel-Überwinterungshaus. Und das ist jetzt gerade in dieser Zeit ganz gut, wenn man das aufstellt, weil die Igel jetzt schon langsam auf die Suche gehen nach Überwinterungsquartieren.
0: Mhm. Also das heißt, nur mal für mich als Nicht-Igel-Expertin und für alle Menschen da draußen, die brauchen da praktisch einfach nur einen geschützten Raum. Was machen die da? Also gehen die da rein, murmeln die sich für eine bestimmte Zeit da drin ein oder igeln sich eben ein? Was machen sie da?
2: Ja, ganz genau. Dieses Einigeln, genau, das ist damit auch sozusagen verbunden. Ja, der Igel sucht sich eigentlich natürliche Unterschlüpfe. Der Igel, um dem zu helfen, müsste man eigentlich sagen, man lässt ganz viel Totholz liegen, man räumt nicht jedes Laub weg.

0: Eck. Man lässt auch mal ein bisschen Unordnung im Garten von Rückschnitt und so weiter und so fort. In Kleingärten ist es aber so, dass man doch ein bisschen mehr aufräumen muss. Das
1: ja.
0: Bundeskleingartengesetz verlangt das ein Stück weit. Und so kann man aber zum Beispiel mit so einem Igelhäuschen dann einen Raum schaffen, wo der Igel sich dann im Herbst

0: super süß. Das geht auch wirklich super einfach. Also bleibt einfach dran. Noch vor drei verrät uns Constanze, wie ihr auch so ein Häuschen bauen könnt. Ja.
1: Gibt's hier bei Antenne Thüringen, so wie jetzt den Ray Dalton mit Go That High, die Nachmittagshymne.

0: rockig und dramatisch. Das ist Tattoo, All the Things She Said. Es passt ja aber auch, ne? Kommt gut durch an diesem grauen Donnerstag. Antenne Thüringen ist da. Begleitet euch hier mit Elena und Ivo.
1: Hi.
0: Mit noch so einem passenden Soundtrack für heute. Harry Styles, Aperture ist das. Der fühlt sich an nach dem Moment, wenn die Sonne endlich rauskommt. Und du hast so lange auf sie gewartet, ey. Und du willst es so richtig genießen, weil sonst kommen gleich wieder die Wolken und es wird grau.
1: Ja, und die Sonne wird ja jetzt auch immer mehr zur Seltenheit. Wir sehen es, es wird früher dunkel, später hell und dazwischen ist viel grau und nass. Also auch wenn es heute nichts mit Sonne ist, dann kommt die Sonne aus dem Radio. Made by Harry Styles.
0: Deshalb gleich Aperture auf Antenne Thüringen. Schönen Nachmittag euch.
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0: Scars to You Beautiful, richtig emotionaler Song, der drückt nochmal richtig schön rein bei dem Wetter. Eieiei, hier ist Antenne Thüringen.
1: Ja, und da draußen, da sieht's irgendwie aus nach Weltuntergang, ne? Vielleicht auch in Schmalkalden bei 12 Grad, Witzleben 13 Grad und Buttstedt 14 Grad. Und auch der Nachmittag, der ist echt dominiert von ganz viel Regen. Am Ende, so vom Abend, da soll nochmal die Sonne rauskommen, schön wär's. Morgen dann ein nebliger Start mit Sonne, aber hinten raus wieder Wolken und Regen.
0: Halb drei haben wir es. Hier ist Antenne Thüringen, der schnellste Verkehrsservice mit einer Meldung von der A9 Richtung Berlin erstmal. Zwischen Lederhose und Hermsdorf Süd, hier kommt es zu Behinderungen nach einem Unfall. Es liegen Gegenstände auf der linken Spur und aufpassend, da ist auf der mittleren Spur ein kaputtes Auto gerade. Auf der A9 Richtung München was, zwischen Triptis und Dittersdorf, da ein kaputter LKW gerade. 38 Richtung Leipzig, auch hier was liegen geblieben, nämlich zwischen Heringen und Berger. Es kommt zu Verkehrsbehinderungen durch ein liegen gebliebenes Auto. A71 Richtung Schweinfurt, zwischen dem Dreieck Suhl und Meiningen Nord, auch hier Behinderungen nach einem Unfall. Hier die linke Spur aber wieder befahrbar. Und noch eine Vollsperrung, das Ganze nach einem Unfall ausgelöst. B175 zwischen Friesnitz und Groß-Ebersdorf. Bei den Blitzern gerade nur einer bekannt, B85, da steht er am Ortsausgang Blankenhain und blitzt Richtung Bad Berka. Und wenn ihr noch was gesehen habt, Staus, Verkehrsmeldung, Blitzer, gerne weitergeben an die 0800 3x die 52550. Danke euch und eine gute Fahrt.
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0: 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Hi zusammen, schön, dass ihr bei uns seid zum tierischsten Nachmittag überhaupt, ey. In dieser halben Stunde quatschen wir weiter mit Constanze aus Weimar. Und sie erzählt uns, wie einfach es eigentlich ist, so ein Igelhäuschen selber zu machen und wie viel ihr damit eigentlich für die kleinen Tierchen machen könnt.
1: Und genauso tierisch wird's auch in 6 Minuten, denn alle Jahre wieder Wildkatzensichtung. Oh. Puma, Löwe, Tiger.
0: Immer wieder, ja.
1: Klingt irgendwie wie so eine Zoosendung aus dem dritten Programm. Und jetzt ist es auch wieder passiert, eine Sichtung beim Flughafen München. Was da genau los ist, gleich bei Antenne Thüringen.
0: Nach Blinded by the Lights und jetzt Good Old Days. Schönen Nachmittag euch.

0: Blinded by the Lights. Entschuldigung. 14.38 Uhr haben wir es. Ihr hört hier die 2 bis 3 Elena und Ivo auf Antenne Thüringen.
1: Hallöchen.
0: Am 8. Oktober heute. Sommer ist damit ja natürlich vorbei. Aber merkt ihr was? Normalerweise gibt's immer das sogenannte Sommerlochtier. Dieses Jahr aber irgendwie gar nichts. War super still. Also ist das jetzt vielleicht der Nachtrag dieser Puma-Alarm bei München?
1: Ja, es fühlt sich echt danach an. Es schwingt sich doch nochmal ein Tier auf in diesem Jahr. Nähe dem Flughafen in München ist es passiert. Eine große Suchaktion seit Dienstagabend. Der Auslöser dafür war ein Jäger. Der hat auf dem Nachtsichtgerät eine Art Raubkatze gesichtet. Mhm. Und es wird jetzt wohl vermutet, es ist ein Puma. Mhm. Erst gab es eine Schar von Polizisten, die gesucht haben. Dann ging es weiter aus der Luft mit Wärmebildkamera. Mhm. Und wirklich kurios dabei ist und auch gefährlich, die Herkunft dieses Tieres ist total unbekannt. Also

0: es ist kein Zirkus in der Nähe. Kein Zoo hat sich bis dahin gemeldet. Also die Tierart ist weiter ungeklärt, aber auch keine weitere Spur. Es wird sich wirklich mittlerweile vermutet, dass es ein Fehlalarm war. Trotzdem lädt das Landratsamt dazu, vorsichtig zu sein.
1: Und es ist klar, Vorsicht ist immer gut, ne? Aber ey, das erinnert mich so sehr an letztes Jahr, falls ihr euch dran erinnern könnt. Der Geiseltalsee in Sachsen-Anhalt, ne? Da war ja auch Puma-Alarm, große Suchaktion, Feuerwehr, Helikopter, sonst was. Am Ende war es eine dicke Katze.
0: Oh Gott.
1: Aber ey, lieber eine dicke Katze als ein Puma. Mhm. Ne? Also, schönen Donnerstag, hier ist Antenne Thüringen.
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0: 8.03 Uhr haben wir es. Antenne Thüringen läuft bei euch mit den 2 bis 3, Elena und Ivo hier.
1: Hallöchen.
0: Hallo. Heute mit Konstanze aus Weimar, die Igelhäuschen baut. Wie süß ist das denn, damit sie gut durch den Winter kommen?
1: Ach, ganz toll. Und wir haben ja auch schon gehört, wie die Idee des Eagle Inns jetzt entstanden ist. Aber sag mal, wie schwer ist es denn jetzt, sowas zu bauen?
2: Ja, ich muss dazu sagen, das war mein Lebensgefährte Christian, der das gebaut hat. Ich habe das nicht selber gebaut, aber man braucht wirklich nicht viel. Man braucht ein paar Holzplatten. Genaue Abmessungen und so weiter findet man auch im Internet. Hm. Und wir haben obendrauf einfach ein Brett gelegt. Das Wichtige ist, dass das ein bisschen angeschrägt ist, sodass auch Wasser zum Beispiel abfließen kann. Im Winter haben wir viel Niederschlag und so weiter. Und dann haben wir da einfach eine Wachsdecke drum getackert, damit das einigermaßen dicht bleibt. Mhm. Und innen drin ist, wie gesagt, so ein Zweikammersystem. Also man sieht, also rechts ist der kleine Eingang. Da kommen auch nur Igel rein. Deswegen, es ist wichtig, dass da keine Katze oder ein Waschbär reinpasst. Mhm. Ne? Deswegen ist das so in diesen Maßen gehalten.
0: Ja, genau. Weil ich weiß jetzt nicht genau, was alles, wer alles Fressfeinde sind von Igeln. Ich bin jetzt keine Zoologin oder sowas. Aber das habe ich mir auch gedacht. So, da muss man doch echt aufpassen, dass da sonst niemand anderes irgendeinen Mist anstellt.
2: Ja, ganz genau. Also Waschbären können theoretisch eine Gefahr werden. Deswegen ist auch wichtig, oben nochmal einen Stein draufzulegen oder so, damit das nicht das Dach so leicht abgehoben werden kann.
0: Und dann am besten wohin platzieren? Gibt es da bestimmte Standorte? Voraussetzungen sozusagen?
2: Fürs Winterhaus würde ich empfehlen, einen nicht zu sonnigen Standort, denn auch im Winter, wenn die Sonne knallt, dann kann es ein bisschen sehr warm werden und dann führt das dazu, dass der Igel wieder aufwacht. Wir haben eh schon das Problem, dass unsere Winter nicht mehr kalt genug sind, sodass die nicht komplett durchschlafen können, denn eigentlich führen die ja Winterschlaf von

0: November bis April circa sogar. Mhm. Guckt, dass der nicht zu, dass es nicht zu sonnig steht, halbwegs windgeschützt, wettergeschützt. Und das ist schon mal ein ganz guter Standort. Hm. Dann kommt der Igel möglicherweise ganz gut durch und wir können ihn da wirklich unterstützen.
1: Okay, na, das klingt ja schon mal sehr, sehr gut. Und wir wissen, bei allen Hobbyhandwerkern und Tierfreunden, da brennt es jetzt schon unter den Fingernägeln, da jetzt so ein ganzes Igelparadies zu bauen. Deswegen fragen wir Konstanze gleich auch noch, gibt es denn da jetzt irgendwelche Abstufungen von Bungalow bis Penthouse oder dekoriert Konstanze und ihr Mann das Igelhäuschen? Bleibt da gerne dran, das in der Stunde bei Antenne Thüringen.
2: Und hier gibt's erstmal den neuesten von Miley. Also welchen Igel? Ich würde den auf jeden Fall haben. Bass Persuades hier bei Antenne Thüringen. Let's go.

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4: Euch einen schönen Donnerstag. Mal eine gute Nachricht aus der Wirtschaft. Sie ist robuster als gedacht. Und jetzt alle News, die heute Nachmittag wichtig sind. Wir haben es 15 Uhr.
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6: Guten Tag. Die Bundesregierung hat ihre Erwartungen an die Wirtschaft nach oben korrigiert. Sie geht in ihrer neuen Konjunkturprognose für dieses Jahr von 1,3% Wachstum aus. Im Frühjahr hatte sie noch 0,5% erwartet.
7: Industrieprodukte made in Germany sind im Ausland gefragter als gedacht, auch weil Unternehmen dort wegen der vielen weltweiten Krisen vorsichtshalber Vorräte anlegen. Außerdem profitiert die deutsche Wirtschaft von den schuldenfinanzierten staatlichen Investitionen in Infrastruktur und Verteidigung. Die erhöhte Wachstumsprognose nennt Wirtschaftsministerin Reiche vor diesem Hintergrund zwar eine gute Nachricht, für einen langfristigen Aufschwung aus eigener Kraft seien aber weitere Reformen nötig. Jan-Henner Reitzer, Antenne Thüringen, Nachrichtenredaktion.
6: Thüringen will die Kapazität seiner Abschiebehaftanstalt in Arnstadt erhöhen. Aus den jetzt 10 sollen 15 Plätze werden, sagte Migrationsministerin Berta Meißner in einer Regierungserklärung im Landtag. Die Kommunen hätten zusätzlichen Bedarf signalisiert. Gleichzeitig kündigte die CDU-Politikerin weitere Abschiebungen an und stärkere Unterstützung bei der Passbeschaffung. Für die Fachkräfteeinwanderung seien außerdem 5 neue Stellen im Landesverwaltungsamt geschaffen worden. Dort sollen die Verfahren künftig zentral bearbeitet werden. Linke, Grüne und SPD in Berlin starten Sondierungsgespräche zur Regierungsbildung. Das haben die drei Parteien jetzt offiziell mitgeteilt. Voraussetzung dafür war eine Verständigung beim Thema Antisemitismus, der Teilen der Linken vorgeworfen wird. Die drei Parteien erklärten jetzt, das Existenzrecht Israels sei unverhandelbar, jüdisches Leben solle besonders geschützt werden. Vereinbart wurde außerdem eine klare Distanz zu organisierter Kriminalität. Bei der Abgeordneten in der Hauswahl war die Linke mit knapp 26% stärkste Kraft geworden und strebt eine rot-grün-rote Koalition an. Der Literaturnobelpreis geht in diesem Jahr an die kanadische Schriftstellerin Anne Carson. Das gab die Schwedische Akademie in Stockholm bekannt. Die 76-Jährige bekomme die Auszeichnung für ihr kühnes und erfinderisches Werk. Dadurch seien neue Formen für Gegenwartsliteratur entstanden.
8: Die Schwedische Akademie erreichte Anne Carson nur wenige Minuten vor der offiziellen Verkündung. Die 76-Jährige sagte am Telefon, sie sei gerade in Island, wo sie dem Wind lausche. Das Nobelkomitee hob hervor, dass Carson die Grenzen der Literatur aufbreche. Sie verbinde antike und moderne Texte, Gedichte und Essays, aber auch Literatur mit Theater, Tanz und bildender Kunst. Zu ihren bekanntesten Büchern gehört Autobiografie des Roten, ein Roman in Versform, der auf einem antiken griechischen Mythos basiert. Sigrid Hamm, Skandinavien.
9: Ja, und alle, die auf dem Regenradar gucken, die sehen nur dunkelblau. Und deswegen Regen, Regen, Regen und noch mehr Regen. In Eisenberg sind es 13 Grad, Meiningen hat 12 Grad und Dingelstädt 11 Grad. Und es bleibt auch in den nächsten Stunden nass. Am Abend, da kommt vielleicht mal kurz die Sonne raus. Morgen ist die dann auch da, vermischt mit Nebel. Aber über den Tag dann wieder viele Regenwolken zum Rutsch ins Wochenende.
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4: 3:03 haben wir es. Hier ist Antenne Thüringen, der schnellste Verkehrsservice. Aufpassen, ist gerade viel los auf den Straßen bei dem Wetter. Wir haben zum Beispiel auf der A4 Richtung Dresden einmal zwischen Jena Zentrum und Stadtroda.

0: Eine Sperrung nach einem Unfall in einer Baustelle. Aktuell hier 2 defekte Fahrzeuge und es kommt zu Stau. Und an derselben Stelle nur in die Gegenrichtung A4 Richtung Frankfurt zwischen Stadtroda und Jena Zentrum. Auch hier gesperrt. Es kommt zu Stau. Hier läuft ein Feuerwehreinsatz aktuell. A9 Richtung Berlin, zwischen Münchberg Nord und Hof West eine ungesicherte Unfallstelle. Aufpassen, hier sind auch Reifenteile auf der Fahrbahn und sogar Personen unterwegs. Noch was von der A9 Richtung Berlin, zwischen Lederhose und Hermsdorf Süd, auch hier gesperrt nach einem Unfall. Es liegen Gegenstände auf der linken Spur, wir haben ein kaputtes Auto auf der mittleren Spur. Hier läuft auch ein Einsatz, lasst die Rettungskräfte durch, denkt an die Rettungsgasse, hier kommt es zu Stau. A9 Richtung München, Verkehrsbehinderung durch einen kaputten LKW, das Ganze zwischen Triptis und Dittersdorf. Noch was auf der A9 Richtung München, zwischen Münchberg Nord und Gefrees. Hier aufpassen, es liegen mehrere Metallstangen auf der rechten Spur. Verkehrsbehinderung durch ein liegen gebliebenes Auto, das auf der A38 Richtung Leipzig, zwischen Heringen und Berger das Ganze. Und A71 Richtung Schweinfurt. Zwischen dem Dreieck Suhl und Meiningen Nord. Auch hier kommt es zu Behinderung nach einem Unfall. Die linke Spur mittlerweile wieder befahrbar. Zu den Blitzern. Hier dafür übersichtlich. Einer ist uns bekannt und er steht auf der B85 am Ortsausgang Blankenhain und Blitz Richtung Bad Berka. Und wenn ihr noch was habt, haben wir eine Nummer für alles. WhatsApp-Verkehr und mehr. 0800 3x5 2550. Danke euch fürs Melden und eine gute Fahrt.
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0: Einen schönen Donnerstag euch, wenn es so verregnet ist. Ich hoffe, eure Couch-Fernbedienung und Duftkerzen sind nicht weit. Das ist heute so ein richtig herbstlicher Tag. Auch den kann man, finde ich, genießen.
3: Ja, zusammen machen wir das. Und gleich in 7 Minuten, da schauen wir auf so eine kleine Zeitreise, die wir gleich machen. Ein Teil aus dem Musikvideo, das wirklich jeder kennt, was aber so viel kostet wie ein ganzes Haus. Oder mehrere sogar. Und Tipp, das hat was mit einem legendären Künstler zu tun. Den hört auch gleich bei Antenne Thüringen.
0: Mhm. King of Pop ist das nach Gracie Abrams. Euch einen schönen Feierabend. Und ich sag mal nur so, hol schon mal die Auktionsnummern raus. Dazu gleich mehr. Schönen Nachmittag.

0: Der Michael Jackson ist das, wer denn sonst? Hier auf Antenne Thüringen mit Beat It. Elena und Ivo hier für euch.
1: Hi.
0: Und um den geht's hier jetzt auch. Wie viel wärt ihr bereit zu zahlen für ein Stück Musikgeschichte? Das kann man schon so nennen. Weil die Lederjacke aus Michael Jacksons legendärem Thriller-Video soll im Dezember versteigert werden für... Wie viel?
1: Ja, für einen Rekordpreis, der wird zumindest erwartet, 10 Millionen US-Dollar. Also so an die 9 Millionen Euro werden als Preis geschätzt.
0: Ja, na klar, 9 Millionen Euro für eine Jacke von Michael Jackson. Ich glaube, das ist der teuerste Secondhand-Artikel überhaupt.
1: Ja.
0: Also, hallo, wenn ich so eine Jacke anziehe, ist es auch nichts Besonderes. Nein, Spaß, Entschuldigung, ich will mich nicht mit Michael Jackson vergleichen, das ist natürlich nicht. Aber was ist da los?
1: Ja, also, ist Wahnsinn. Ist eine Auktion, die findet im Dezember statt. Und wer da leer ausgeht bei dieser rot-schwarzen Lederjacke aus dem Video. Keine Sorge, es gibt noch mehr Andenken von Michael, die unter den Hammer kommen. Zum Beispiel so ein paar Glitzerhandschuhe, die ja auch sehr ikonisch waren. Oder die schwarzen Lederschuhe, in denen er auch tatsächlich, ja, den Moonwalk gemacht hat.
0: Aber ich verstehe das. Es ist schon legendär. Michael Jackson, ganz klar Ikone.
1: Ja.
0: Aber stell dir mal vor, du holst dir die Jacke oder noch schlimmer, eben die Schuhe.
1: Ja.
0: Und dann müffeln die. Wäre das schlimm und so eine Geldverschwendung.
1: Oh.
0: Wie enttäuschend.

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1: Ich finde, ein bisschen Melancholie bei dem Wetter darf es auch mal sein. Hier bei Walking on Cars, Speeding Cars läuft um 15.21 Uhr. Damit geht's in Feierabend und mit Elena und Ivo auf Antenne Thüringen.
2: Hallo.
1: Was steht bei euch eigentlich dieses Wochenende an? Ich weiß, es ist erst Donnerstag, aber Freitag und dann ist ja schon Samstag und Wochenende, ne? Also, was geht bei euch im Ort? Sagt uns an der 0800 3x die 5 zu 550. Dann erfährt ganz Thüringen hier davon und eure Bänke und Marktplätze werden voll. Zumindest hoffen wir es und tun unser Bestes dafür. Ivo, was steht bei dir an zum Beispiel?
2: Natürlich Zwiebelmarkt. Ja. Ja, Zwiebelmarkt in Weimar, ganz klar. Da tummeln sich alle rum. Wir können ein bisschen Konzerte angucken und gefühlt trifft man auch alle wieder. Ne? Weil ist ja immer bei solchen Stadtfesten so, alle kommen sie wieder nach Hause.
1: Das stimmt auf jeden Fall.
2: Und bei dir?
1: Auch Zwiebelmarkt, natürlich. Am Sonntag bin ich da. Aber mein Herbst-Highlight für dieses Wochenende, was ich euch nur empfehlen kann und das ist wirklich limitiert, das sind die Perückensträucher in Jena. Warum sage ich limitiert? Weil die sind nur jetzt gerade so schön bunt. Ich habe es die letzten Jahre immer verpasst, diese Gebüsche anzugucken. Du guckst so verwirrt, du kennst sie nicht.
2: Wahnsinn.
1: Das sind einfach nur Gebüsche im Mühltal auf so einem Berg, aber die sind so schön rot, gold, also so richtig Herbstfarben einfach nur. Und das ist nicht nur ein perfektes herbstliches Fotomotiv oder eine gute Spazierrunde. Wirklich, bei diesem Anblick, da schaltest du komplett ab.
2: Klingt aber schön.
1: Richtig, richtig schön. Also, das ist auf jeden Fall eine Empfehlung von mir, aber jetzt seid ihr dran. Wenn ihr was habt, was bei euch ansteht, 0800 3x die 5 2550. WhatsApp-Sprachmemo an Antenne Thüringen.

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0: Will Smith, Man in Black für euren Weg Richtung Feierabend. Wir haben es 3:30, Zeit für die Nachrichten.
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2: Guten Tag. In Berlin starten Linke, Grüne und SPD in die Sondierung zur Regierungsbildung. Sie wollen direkt in die Gespräche einsteigen, teilten die Parteien mit. Voraussetzung dafür war eine Verständigung beim Thema Antisemitismus, der Teilen der Linken vorgeworfen wird. Die drei Parteien erklärten, das Existenzrecht Israels sei unverhandelbar, jüdisches Leben solle besonders geschützt werden. Kontakte zur organisierten Kriminalität sind außerdem verboten. Steffen Quasebart ist bei der Wahl zum Landtagsvizepräsidenten in Thüringen knapp gescheitert. Der ehemalige BSW-Abgeordnete gehört jetzt zur Fraktion Thüringen gerecht. Bei der Abstimmung bekam er 41 Stimmen. 41 Abgeordnete stimmten außerdem gegen ihn. 2 enthielten sich. Quasebart will sich heute noch ein zweites Mal zur Wahl stellen. Die Polizei hat in Tuttlingen bei einem Einsatz nahe dem Rathaus einen Mann erschossen. Ein Polizeisprecher bestätigte, dass der 27-Jährige gestorben ist. Hintergründe zu dem Einsatz nannte er aber nicht. Das Landeskriminalamt ermittelt. Nach Medienberichten war der Mann Polizei bekannt und vorher mit einer Waffe in den Verwaltungssitz gekommen. Und jetzt die Thüringen-Reporter aus eurer Region.
1: Für Mittelthüringen, Maren Brandt.
3: Hallo, morgen startet der Zwiebelmarkt in Weimar. Die insgesamt 9 Bühnen stehen bereits überall in der Stadt verteilt. Viele Stände sind heute noch dazugekommen. Wie jedes Jahr zieht sich der Markt einmal quer durch die ganze Stadt, vom Frauenplan über den Markt bis zum Theater- und Goetheplatz. Auch das Riesenrad gibt es wieder und das ist so groß wie schon lange nicht mehr. Conny Schiedlow.
4: Auf dem Rollplatz bei der Jakobskirche ragt es schon jetzt rund 48 Meter in die Höhe. Damit ist das Riesenrad fast 10 Meter größer als im vergangenen Jahr. Heute werden noch die letzten Gondeln montiert. Die sind in diesem Jahr teils offen, teils geschlossen. Je nach Wetter kann man also auch im Trockenen über die Stadt schauen. Die meisten Straßen in der Innenstadt werden morgen ab 9 Uhr für den Verkehr gesperrt. Die Bushaltestelle Goetheplatz wird dann auch nicht mehr angefahren. Die Linien werden wieder über die Kuttreistraße umgeleitet.
3: Eröffnet wird der Zwiebelmarkt morgen ganz offiziell auf dem Markt mit dem Anschnitt des Zwiebelkuchens, traditionell durch die neue Zwiebelmarktkönigin. Und das ist in diesem Jahr Roswitha, die erste. Die 36-jährige Lehrerin hat sich gegen ihre 10 Mitbewerberinnen vorher durchgesetzt.
5: Ja, und wir können sagen, auf der Prozenteskala 100% Herbst heute am Donnerstag. Auch in Pößneck 13 Grad, Rula 10 Grad und Sondershausen hat 12 Grad. Und bis rein in Feierabend, da bleibt es dunkel und bewölkt und regnerisch. Ja, am Ende ein bisschen Sonnenschein vom Tag, das ist gut. Der Freitag, der startet dann mit Sonne und Nebel und später wieder Schauer, 11 bis 15 Grad da.
0: 3:30 haben wir es. Antenne Thüringen, der schnellste Verkehrsservice für euch. Es ist ein bisschen was los auf den Straßen. Passt bitte auf euch auf, wenn ihr unterwegs seid. A4 Richtung Dresden. Zwischen Jena Zentrum und Stadtroda. Es kommt zu Sperrungen nach einem Unfall in einer Baustelle. Dementsprechend auch zu Stau. Genau hier in die Gegenrichtung auf der A4 Richtung Frankfurt. Zwischen Stadtroda und Jena Zentrum auch hier eine Sperrung nach einem Unfall. Ein Feuerwehreinsatz läuft auch hier. Stau. Aufpassen auf der A4 Richtung Dresden, nur zwischen dem Kirchheimer Dreieck und Bad Hersfeld. Es liegen Reifen auf der Fahrbahn. Auf der A9 Richtung München kommst du zu Behinderung durch einen kaputten LKW. Das Ganze zwischen Triptis und Dittersdorf. Weiter geht's mit der A71 Richtung Schweinfurt, zwischen dem Dreieck Suhl und Meiningen Nord. Hier Behinderung nach einem Unfall. A73 Richtung Suhl auch noch was. Zwischen Schleusingen und Suhl-Friedberg. Aufpassen, es liegen Spanngurte auf der Fahrbahn. Und gerade dazugekommene Meldung aus dem Kreis Gotha. Zwischen Gotha und dem Abzweig nach Buffleben, hier gesperrt nach einem Unfall. Bei den Blitzern mittlerweile 2 Stück, die uns bekannt sind. Einmal B85 am Ortsausgang Blankenhain, da Richtung Bad Berka aufgestellter Blitzer. Und auf der B88 zwischen Katterfeld und Friedrichroda an der Kreuzung Engelsbach stehen sie. Und wer noch mehr hat für uns, für den haben wir eine Nummer für alles. WhatsApp-Verkehr und mehr. 08

0: 1800 3x die 5 2550. Danke euch fürs Melden und eine gute Fahrt.
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0: 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Es ist jetzt kurz nach 3:30. Ich glaube, wir können alle was Entspanntes vertragen.
3: Oh ja, bitte.
0: Mr. Know-It-All, Teddy Swims.

0: Down, down, down. Ich hoffe, ihr kommt auch ein bisschen runter jetzt gerade mit dem Song Amy McDonald's Slow It Down. Ein bisschen runterfahren im Nachmittagsmix hier bei Antenne Thüringen mit Elena und Ivo. Und jetzt kommt was für alle, die in den Herbstferien keine Baumeister zu Hause haben. Wir machen euch die Ferien wirklich zum Abenteuer mit drei brandneuen Lego Duplo Sets. Und das Ganze ohne Formulare, ohne Aufgaben, ohne Geld auszugeben. Ihr müsst wirklich nur eins können und das ist zuhören.
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0: Adela ist es. Ain't in L.A. läuft um 3:59. Macht euch einen schönen Feierabend oder zieht nochmal gut durch auf Arbeit hier mit Antenne Thüringen. Eleanor und Ivo für euch.
1: Hallöchen. Und zusammen mit Konstanze aus Weimar, die Igelhäuschen-Architektin, ja? Du hilfst ihnen ja, den Winter zu überstehen. Haben wir heute schon einiges drüber gelernt.
0: Konstanze, du meintest jetzt, ihr habt das jetzt gebaut, anhand von Tutorials, auch aus dem Internet nachgebaut. Gibt's da irgendwie so Abstufungen, die ihr da macht, dass ihr eine, das ist so eine Igelhütte, dann gibt es aber auch ein Igelreihenhaus, eine Villa oder sowas. Oder spielt ihr auch teilweise damit, dass ihr da jemanden einen Wandteppich aufhängt drin? Oder also, macht ihr das ganz simpel?
2: Ja, das kann man theoretisch alles machen. Diese Überlegungen hatten wir auch schon, so kleine Bildchen an die Wand zu hängen für den Igel und so weiter und so fort. Aber das ist, glaube ich, für den Igel ist das relativ egal. Dem wird es Schnurz sein. Aber wenn du gerade sagst Abstufung, es gibt vor allen Dingen eine Unterscheidung zwischen einem Überwinterungshaus und einem Futterhaus. Wir haben in unserem Garten auch noch ein Igel-Futterhaus und hier ist der ganz klare Unterschied. Das Futterhaus ist größer und es hat zwei Eingänge. Und das hat den ganz einfachen Grund, dass sich manchmal nachts die Igel auch tummeln und sich begegnen. Und der Igel ist ein Einzelgänger. Der möchte nicht so gerne andere Igel treffen. Ich habe nämlich auch noch Videomaterial von der Wildkamera, wo die Igel sich nachts wirklich anschnauzen, regelrecht. Also die können sich überhaupt nicht leiden.
0: Wie klingt das dann, wenn die sich anschnauzen?
2: Das kann ich ganz schlecht nachmachen. Es ist fast so wie ein Husten ungefähr. Es klingt also sehr, sehr lustig. Und wenn die sich nachts da drin treffen, dass denn auch für beide die Möglichkeit besteht, an der anderen Seite wieder rauszugehen. Deswegen kann man unterscheiden zwischen dem Winterhäuschen und dem Futterhäuschen. Da gibt es unterschiedliche Baupläne auch.
0: Ah ja, das heißt also, das eine ist so eine anonyme Igelbar oder Restaurant. Genau. Die wollen nichts miteinander zu tun haben. Und das andere ist eher so wirklich wie das Igel-Inn eben. Das ist so ein Bed and Breakfast irgendwie mäßig. Und da kehren sie ein.
1: Ach, das klingt schon wirklich sehr, sehr süß. Aber Konstanze hat es gerade gesagt, Igel, wenn die sich sehen, da gibt's auch mal Stress.
0: Ja.
1: Und so einen waschechten Igelfight, da wollen wir schon wissen, ob es sowas auch schon gab. Also gleich, 5:10, die kuriosesten Igel-Stories aus Konstanzes Igelhäuschen.
0: Schönen Nachmittag mit Antenne Thüringen. Ich glaube, es ist 4:10. 4:10 machen wir anstatt 4:05. Aber schön, dass ihr bei uns seid. Auf dem Weg Richtung Feierabend. Jetzt die Kaiser Chiefs mit Ruby, Ruby, Ruby.

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7: Euch einen schönen Feierabend. Häftlinge, die im Gefängnis arbeiten, werden besser bezahlt. Außerdem ging es im Thüringer Landtag um Migrationspolitik.

0: Und jetzt hat die News, die heute Nachmittag wichtig sind. Wir haben es gleich, 16 Uhr.
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2: Guten Tag. Thüringen will die Kapazität seiner Abschiebehaftanstalt in Arnstadt erhöhen. Aus den jetzt 10 sollen 15 Plätze werden, sagte Migrationsministerin Beate Meißner in einer Regierungserklärung im Landtag. Die Kommunen hätten zusätzlich Bedarf signalisiert. Gleichzeitig kündigte die CDU-Politikerin weitere Abschiebungen an.
3: Was die bisherige Migrationspolitik angeht, zieht Meißner eine positive Bilanz. Seit dem Frühjahr seien nur noch Geflüchtete mit Bleibeperspektive auf die Kommunen verteilt worden und es gab mehr freiwillige Ausreisen. Kritik kam von der Linken. Sie bezeichnete die Abschiebehaftanstalt als teures Schaufensterprojekt. Die AfD sieht die Entwicklung nur als einen ersten Schritt. Beschlossen hat der Landtag, dass Gefangene für ihre Arbeit im Gefängnis besser bezahlt werden. Damit wird das Verfassungsgerichtsurteil umgesetzt. Leonie Strassburger, Antenne Thüringen, Nachrichtenredaktion.
2: Die Bundesregierung blickt optimistischer auf die Konjunktur in Deutschland. Sie rechnet jetzt für dieses Jahr mit 1,3% Wachstum. Im Frühjahr war sie noch von 0,5% ausgegangen. Wirtschaftsministerin Katharina Reiche sagte, die Exporte entwickelten sich besser als gedacht. Außerdem kurble der Staat mit schuldenfinanzierten Investitionen in Straßen und Schienen und der Aufrüstung der Bundeswehr die Konjunktur an. Wie es weitergehe, hänge wesentlich vom Verlauf der Kriege im Iran und der Ukraine ab. Jahrelang sollen sie bei Krankenkassen absichtlich falsche Abrechnungen eingereicht haben für Impfungen und andere Leistungen, die es nie gab. Dafür sind ein Arzt aus Weimar und seine Ehefrau zu Bewährungsstrafen verurteilt worden. Das Erfurter Landgericht sprach sie in 11 Fällen des Betrugs schuldig.
4: Der Arzt wurde zu einer Gesamtfreiheitsstrafe von 2 Jahren verurteilt. 5 Monate davon gelten schon als vollstreckt. Die restliche Haftzeit ist auf Bewährung ausgesetzt. Seine Frau bekam insgesamt 1 Jahr und 8 Monate auf Bewährung. Der vorgeworfene Tatzeitraum lag zwischen 2010 und 2014. Ursprünglich stand ein Gesamtschaden von mehr als 400.000 Euro im Raum. Die Summe wurde im Verlauf des fast 3 Jahre andauernden Verfahrens auf rund 240.000 Euro reduziert. Cornelia Schiedloh, Antenne Thüringen, Nachrichtenredaktion.
2: Zum Beginn der Herbstferien steigt die Zahl der Flüge von den Flughäfen Leipzig, Halle und Dresden. Es gibt mehr Starts pro Woche als im Sommer, teilte die Mitteldeutsche Flughafen AG mit. Am kommenden Wochenende heben insgesamt 95 Maschinen ab, vor allem zu Urlaubszielen am Mittelmeer und nach Ägypten. In Sachsen und Thüringen ist morgen der letzte Schultag. In Sachsen-Anhalt beginnen die Ferien eine Woche später.
5: Also überall in Thüringen sieht es jetzt fast so ein bisschen nach Weltuntergang aus und einen sehr dunklen Himmel, aber es wird ein bisschen besser. In Bad Blankenburg sind es 11 Grad, Schmölln hat 13 Grad und Ebeleben 12 Grad. Und auch der Nachmittag ist aber trotzdem weiter dominiert von Regen bis zum Abend hin. Dann kommt nochmal kurz die Sonne raus. Morgen gibt es dann zur Sonne noch Nebel dazu, aber auch hinten raus wieder Wolken und Herbstregen.
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0: 3:04 haben wir es. Antenne Thüringen, der schnellste Verkehrsservice, aktuell mit einer guten Nachricht. Der Verkehr scheint sich etwas zu beruhigen. Wir hoffen, das bleibt dabei. Nur noch 3 Meldungen. Einmal von der A9 Richtung München. Zwischen Triptis und Dittersdorf weiterhin Verkehrsbehinderung durch einen kaputten LKW. A71 Richtung Schweinfurt, zwischen dem Dreieck Suhl und Meiningen-Nord. Hier kommt es auch zu Behinderungen nach einem Unfall. Und noch weiterhin eine Sperrung, und zwar auf der B89. Das Ganze zwischen Ebenharz und Hildburghausen. Wie gesagt, nach einem Unfall gesperrt. Aktuell sind hier auch Rettungsfahrzeuge im Einsatz. Zu den Blitzern gucken wir natürlich auch. Einmal auf der B85, da wird am Ortsausgang Blankenhain Richtung Bad Berka geblitzt. Und dann auch noch auf der B88 zwischen Katterfeld und Friedrichroda, da stehen sie an der Kreuzung Engelsbach. Und wenn ihr noch mehr gesehen habt, haben wir eine Nummer für alles, WhatsApp-Verkehr und mehr. 0800 3x5 2550. Schreibt uns, ruft uns an, gibt's durch. Danke euch und eine gute Fahrt.
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0: Einen entspannten Donnerstagfeierabend euch. Hallo zusammen. Wollt ihr auch einfach nur euch einkuscheln bei dem Wetter, einfach einwickeln in eine Kuscheldecke, bis nur noch so die Nase oben rausguckt, am besten zum Atmen. Wenn ihr das heute macht, gönnt euch. Wer aber nicht dazu kommen sollte, ey, hier wird's auch richtig kuschelig bei Antenne Thüringen.
5: Ja, ihr habt's gehört, wir reden heute mit Konstanze aus Weimar. Sie und ihr Partner bauen Igelhäuschen zum Überwintern, aber zum Beispiel auch so Futterhäuschen. Und was viele nicht wussten, so ein Häuschen, das kann auch zu einem richtigen Tatort werden. Ja, gefährliche Igelverletzung, sage ich nur. Die witzigsten

0: dramatisch ist das hier mit dem Isaac. Always on the run. Macht euch einen schönen Donnerstag mit Antenne Thüringen. Elena und Ivo hier für euch.
1: Hi.
0: Heute, weil es ja jetzt so volle Kanne herbstlich ist, ist Konstanze zu Gast. Konstanze aus Weimar. Wir sprechen den ganzen Nachmittag schon über ihr super süßes Projekt. Sie baut mit ihrem Partner Igelhäuschen zum Überwintern.
1: Jetzt habt ihr ja diese Wildkamera bei euch zu Hause im Garten. Und du hast ja auch schon erzählt, sowohl beim Futterhäuschen als auch hier beim Igelhotel, da tummeln sich die Igel und da gibt es die ein oder andere kuriose Story wahrscheinlich. Was ist schon das witzigste, kurioseste, was da zu sehen war, was passiert ist?
2: Wir hatten vor einigen Wochen auf der Kamera das wirklich, also da hat ein richtiger Igel-Fight stattgefunden. Da ist ein Igel auf den anderen regelrecht losgerannt und ihm in die Seite gefahren und hat ihn regelrecht umgehauen. Ich meine, das muss das erste Mal gewesen sein, dass die sich wirklich vor der Kamera auch begegnet sind. Oh. Und inzwischen muss ich sagen, ist das Lustige, dass sie sich nicht mehr so anschimpfen, wenn sie sich treffen. Also man hat sich schon ein Stück weit miteinander arrangiert. Beim nächsten Mal war es eben so, dass ein Igel beispielsweise, der hat sich wie totgestellt und der andere hat ihn immer wieder angestupst.
0: Oh.
2: Also sowas hatten wir auch schon auf der Kamera. Auch süß ist, wenn sie dann bis an die Kamera gehen und da so rumschnüffeln, dann hörst du es halt auch, dieses Schnüffeln und sowas. Also es ist schon richtig, richtig niedlich. Und eine Katzenbegegnung oder sowas gibt es dann auch schon mal. Ne? Also, aber das geht ja meistens glimpflich aus. Also die Katze hat jetzt wenig Interesse an dem Igel, aber außer, dass sie ihn mal beschnuppern will. Mhm. Sie sind einfach wirklich süß anzusehen. Es macht eine Riesenfreude, jeden Tag in den Garten zu gehen, zu gucken, was ist auf der Kamera.
0: Oh,
2: was war heute Nacht los? Ich war auch heute Morgen schon mal im Garten, habe geschaut und es ist einfach, man kann die Uhr danach stellen. Es wird dunkel und es wird ja immer früher dunkel im Moment. Mhm. Und der Igel kommt kurz nach der Dunkelheit, sind die ersten Igel da.
1: Also wenn das nicht ein Grund genug ist, sich für die Igel einzusetzen, ey. Ein Häuschen bauen, Kamera rein und dann hast du so einen richtig süßen Untermieter, den du ganz knuffig beobachten kannst.
0: Ja, es ist wirklich süß, aber ist noch nicht alles. Ne? Ich will ja auch wissen, ob ihre Bewohner überhaupt Namen haben und so. Da hast du ja wirklich, da kannst du Geschichten daraus spinnen, wirklich mit deinen fast schon Gartentieren. Also und vor allem, wenn ich jetzt kein Häuschen bauen kann und keinen Platz habe, wie auch immer, wie kann ich die dann trotzdem im Winter unterstützen, die Igelchen? Das alles bei Antenne Thüringen in der nächsten Stunde. Das ist heute Antenne Tierring.
1: Ja, oh, schön.
0: Das Igel-Spezial. Und hier aber erstmal The Weeknd, darauf warten wir auch schon. Leonie featuring Imran.

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0: 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Tiffany Harris, ganz neu hier mit Find Me auf Antenne Thüringen. Wir haben es 16.21 Uhr. Elena und Ivo hier für euch am Start. Und der wohl wichtigste Hashtag des Tages ist eindeutig Hashtag Verkehr an der 0800 3x die 52550. Wer jetzt im Feierabend seid und merkt, oh, die Straßen, bei dem Wetter ist gerade schon viel los, dann schreibt uns den Hashtag Verkehr per WhatsApp einfach rüber, kriegt ihr alle aktuellen Verkehrsinfos. Aber genauso auch, wenn ihr merkt, auf den Straßen gerade was los, wir haben es nicht durchgeben können, dann sagt uns unbedingt Bescheid. Ihr seid unsere Augen von der Straße. Da können wir es auch weitergeben. Zum Beispiel gerade die A4 Richtung Frankfurt, aber auch Richtung Dresden. In beide Richtungen Stau. Wenn ihr genaueres habt, genauere Infos jederzeit durchgeben, sind wir euch sehr, sehr dankbar. Und ansonsten kommt weiterhin gut durch. Schön, dass ihr bei uns seid.
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0: zum Feierabend nochmal kurz wie ein Cowboy fühlen. Das geht hier mit Renegades auf Antenne Thüringen. Wir haben es jetzt 16:30. Zeit für die Nachrichten.
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2: Guten Tag. Die Bundesregierung hat ihre Erwartungen an die Wirtschaft nach oben korrigiert. Sie geht in ihrer neuen Konjunkturprognose für dieses Jahr von 1,3% Wachstum aus. Im Frühjahr hatte sie noch 0,5% erwartet. Die deutsche Wirtschaft habe sich als widerstandsfähiger erwiesen als gedacht, sagte Ministerin Reiche, und sich trotz Nahostkonflikts und gestiegener Energiepreise im ersten Halbjahr erholt. In Berlin starten Linke, Grüne und SPD die Sondierung zur Regierungsbildung. Sie wollen direkt in die Gespräche einsteigen, teilten die Parteien mit. Voraussetzung dafür war eine Verständigung beim Thema Antisemitismus, der Teilen der Linken vorgeworfen wird. Die drei Parteien erklärten, das Existenzrecht Israels sei unverhandelbar, jüdisches Leben solle besonders geschützt werden. Thüringen will die Kapazität seiner Abschiebehaftanstalt in Arnstadt erhöhen. Aus den jetzt 10 sollen 15 Plätze werden, sagte Migrationsministerin Meißner im Landtag. Die Kommunen hätten zusätzlichen Bedarf signalisiert. Gleichzeitig kündigte die CDU-Politikerin weitere Abschiebungen an und stärkere Unterstützung bei der Passbeschaffung. Und jetzt die Thüringen-Reporter aus eurer Region.
1: Für Mittelthüringen, Maren Brandt.
3: Hallo. Die Stadt Ilmenau hat offiziell mit der Suche nach den diesjährigen Weihnachtsbäumen begonnen. Gesucht wird einmal einer für den Marktplatz und einer, der am Apothekerbrunnen stehen kann. Wer auf seinem Grundstück eine passende Fichte oder Tanne hat, kann sich bei der Stadt melden. Die Bäume sollten zwischen 8 und 14 Meter hoch sein, dicht gewachsen und natürlich wunderschön aussehen. Außerdem sollte man leicht an sie rankommen, damit sie gefällt und abtransportiert werden können. Für eine kurze Anreise wäre es gut, wenn sie irgendwo rund um Ilmenau stehen würden. Angebote nimmt die Abteilung Stadtgrün per Mail oder Telefon entgegen. Und in Kölle da im Landkreis Sömmer da sind heute Nacht Einbrecher in eine Bäckerei eingestiegen. Laut Polizei geht es um die in der Werner von Siemens Straße. Die Täter kamen nach ersten Erkenntnissen durch ein Fenster ins Gebäude, durchsuchten mehrere Räume und nahmen Bargeld mit. Wie viel genau, ist aber schwer zu sagen. Der Sachschaden liegt bei etwa 600 Euro. Die Kripo hat die Spuren schon gesichert und ermittelt jetzt. Wer in der Nacht verdächtige Personen oder Fahrzeuge da in der Nähe gesehen hat, soll sich bitte bei der Polizei melden.
4: Ja, so grünes, nasses Gras und paar bunte, matschige Blätter ergeben so einen richtigen Herbstsalat. Und den haben wir da gerade draußen, auch mit den Temperaturen. In Kahla sind es 14 Grad, Mühlhausen 12 Grad und Oberhof meldet 9 Grad. Und auch der Nachmittag, der ist wirklich dominiert von Regen. Am Abend kommt zwar nochmal die Sonne raus, aber es bleibt auch morgen dann nach einem nebligen Start weiter wolkig und regnerisch.
0: 16:35 haben wir es. Hier ist Antenne Thüringen, der schnellste Verkehrsservice. Gerade viel Stau auf der A4 Richtung Frankfurt. Zwischen Hermsdorfer oder dem Hermsdorfer Kreuz und Jena Zentrum. 4 Kilometer Stau nach einem Unfall. In die Gegenrichtung sogar ein bisschen schlimmer. A4 Richtung Dresden, zwischen Weimar und Stadtroda. Es kommt zu 12 Kilometer Stau nach einem Unfall. Hier ist auf jeden Fall sehr viel Geduld gefragt. Wenn es Neuerungen oder Neuigkeiten gibt, wir geben sie euch durch hier bei Antenne Thüringen. A9 Richtung München, zwischen Triptis und Dittersdorf, hier Behinderung durch einen kaputten LKW. Und auch noch eine Sperrung, und zwar auf der B89 zwischen Ebenharz und Hildburghausen, gesperrt nach einem Unfall, aktuell aber schon Rettungsfahrzeuge im Einsatz. Zu den Blitzern. A4 Richtung Frankfurt, hier wird zwischen Eisenach-West und Herleshausen vor der Brücke geblitzt. Und dann auf der B88 zwischen Katterfeld und Friedrichroda, da stehen sie an der Kreuzung Engelsbach. Und wer noch mehr hat für uns, für den haben wir die Nummer für alles. WhatsApp-Verkehr und mehr. 0800 3x die 52550. Danke euch und gute Fahrt.
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0: Und jetzt mit der Hymne, die schon sagt, ja, Wochenende kommt schon näher, ist fast da.
4: Komm, komm.
0: New Religion ist das, Bibi Rexha und Faithless.

0: Mit den Backstreet Boys geht's durch die Nachmittagsblues hier durch. Ihr habt die Antenne Thüringen auf dem Ohr mit Elena und Ivo.
1: Hi.
0: Und wir müssen aber kurz mal updaten. Es gibt aktuelle Entwicklungen beim Thema Lego Duplo.
2: Es wird Zeit für einen Feierabend, das sind die Lego Duplo Nachrichten. Thüringen. Ein riesengroßer Eimer mit Lego Duplo Baustein ist im Sendestudio von Antenne Thüringen gesichtet worden. Laut Zeugen befinden sich im Eimer Bausteine in allen Farben und Formen. Experten vermuten, dass dieser Eimer in Kürze umfallen wird und eine neue Lego Duplo Bauzeit einläutet.
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0: ist doch nicht schön. Ach, so süß der Song. Coldplay Paradise läuft auf Antenne Thüringen zum Mitsummen. Und hier sind Elena und Ivo, die begleiten euch durch den Donnerstag.
1: Hallo
0: zusammen. Und bei uns wird es jetzt auch wieder richtig paradiesisch.

0: Portugiesisch: Die nächste Portion Lego geht raus.
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3: Ah ja, die Lego Duplo Bauzeit, ihr habt sie gehört und Patrick aus Waltershausen auch. Sag mal Patrick, für wen rufst du an?
4: Wir haben zu Hause schon eine ganze Sammlung, aber unser Kindergarten noch nicht so wirklich. Und da habe ich mir überlegt, ich würde dem Kindergarten gerne mal eine Lego Duplo Sammlung schenken.
0: Kein Lego Duplo im Kindergarten?
4: Na, schon die eine Gruppe, die im Frühdienst ist, die hat. Und dann, aber wenn die Kinder in ihre eigenen Gruppen müssen, dann sind sie meistens traurig, weil sie spielen wirklich sehr gerne damit. Und haben halt in der eigenen Gruppe nichts.
0: Wo erwischen wir dich aber gerade überhaupt?
4: Zu Hause.
0: Zu Hause, okay. Der Nachwuchs auch schon zu Hause?
4: Der ist auch schon zu Hause, ja.
0: Und bestimmt auf Lego-Entzug, weil sie aus dem Kindergarten kommen und da kein Lego gab.
4: Ja, wenn ich so vor mich gucke, dann sehe ich eine Lego-Duplo-Eisenbahn aufgebaut und die Große hat gerade schon gefragt, ob wir nochmal was Neues aufbauen können.
0: Oh, das heißt, das sind ja bei dir Baumeister-Experten.
4: Ja, aber richtig. Ja, also jetzt ist gerade wirklich die Eisenbahn sehr im Rennen oder auch, was halt auch immer ganz gerne geht, sind Häuser oder Garagen, weil wir halt auch Autos von Lego und so, damit die es dann nachts auch schön gemütlich haben.
0: Ach, wie süß, die legen die schlafen, die Autos in der Garage.
4: Ja, so, nun wird auch gute Nacht gesagt zu den Autos, wenn es dann selber ins Bett geht.
0: Ach, wie süß. Ich stelle mir das so vor, die streichelt so, gute Nacht, Auto, gute Nacht.
4: Ja, so ungefähr.
0: Ach, wie süß.
3: Dann hau mal gerne raus, von 1 bis 10, wie sehr würdet ihr euch freuen, wenn ihr jetzt die Duplo-Sets gewinnt?
4: Eine 20.
0: Na dann, Patrick, eine 20 bitte, herzlichen Glückwunsch.
4: Sehr cool, dankeschön. Sie haben gewonnen.
0: Das ist ein glückliches Quietschen.
3: Ja.
4: Ja, das stimmt. Da freuen wir uns. Vielen Dank.
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6: Habt einen schönen Feierabend. Mal eine gute Nachricht aus der Wirtschaft. Sie zeigt sich robuster als gedacht. Und jetzt alle News, die heute Nachmittag wichtig sind. Wir haben es 17 Uhr.
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7: Guten Tag. Die Bundesregierung hat ihre Erwartung an die Wirtschaft nach oben korrigiert. Sie geht in ihrer neuen Konjunkturprognose für dieses Jahr von 1,3% Wachstum aus. Im Frühjahr hatte sie noch 0,5% erwartet.
8: Industrieprodukte made in Germany sind im Ausland gefragter als gedacht, auch weil Unternehmen dort wegen der vielen weltweiten Krisen vorsichtshalber Vorräte anlegen. Außerdem profitiert die deutsche Wirtschaft von den schuldenfinanzierten staatlichen Investitionen in Infrastruktur und Verteidigung. Die erhöhte Wachstumsprognose nennt Wirtschaftsministerin Reiche vor diesem Hintergrund zwar eine gute Nachricht, für einen langfristigen Aufschwung aus eigener Kraft seien aber weitere Reformen nötig. Jan-Henner Reitzer, Antenne Thüringen, Nachrichtenredaktion.
7: Thüringen will die Kapazität seiner Abschiebehaftanstalt in Arnstadt erhöhen. Aus den jetzt 10 sollen 15 Haftplätze werden, sagte Migrationsministerin Beate Meißner in einer Regierungserklärung im Landtag. Die Kommunen hätten zusätzlichen Bedarf signalisiert. Gleichzeitig kündigte die CDU-Politikerin weitere Abschiebungen an und stärkere Unterstützung bei der Passbeschaffung. Für die Fachkräfteeinwanderung seien außerdem 5 neue Stellen im Landesverwaltungsamt geschaffen worden. Dort sollen die Verfahren künftig zentral bearbeitet werden. Bei Schüssen im bayerischen Berngau in der Oberpfalz sind 2 Menschen verletzt worden. Der Ort wurde weiträumig abgesperrt, teilte die Polizei mit. Spezialkräfte sind vor Ort und es kreist ein Hubschrauber über der Gemeinde. Die Bewohner werden gebeten, in ihren Häusern zu bleiben. Gegen 14 Uhr waren mehrere Notrufe bei Polizei und Rettungskräften eingegangen, in denen von schussähnlichen Geräuschen berichtet wurde. Was genau sich dort abgespielt hat, ist bisher nicht bekannt. Der Literaturnobelpreis geht in diesem Jahr an die kanadische Schriftstellerin Anne Carson. Das gab die Schwedische Akademie in Stockholm bekannt. Die 76-Jährige bekomme die Auszeichnung für ihr kühnes und erfinderisches Werk. Dadurch sei eine neue Form für Gegenwartsliteratur entstanden.
9: Die Schwedische Akademie erreichte Anne Carson nur wenige Minuten vor der offiziellen Verkündung. Die 76-Jährige sagte am Telefon, sie sei gerade in Island, wo sie dem Wind lausche. Das Nobelkomitee hob hervor, dass Carson die Grenzen der Literatur aufbreche. Sie verbinde antike und moderne Texte, Gedichte und Essays, aber auch Literatur mit Theater, Tanz und bildender Kunst. Zu ihren bekanntesten Büchern gehört Autobiografie des Roten, ein Roman in Versform, der auf einem antiken griechischen Mythos basiert. Sigrid Hamm, Skandinavien.
10: So, und wenn wir jetzt mal auf dem Regenradar gucken, da geht's von richtig dunkelblau zu ein bisschen hellerem Blau. Oh, ein bisschen Regen hat sich gerade gelegt. Vielleicht auch in Rudolstadt 12 Grad. Schwallungen hat 11 Grad und Nordhausen 13 Grad. Aber auch in den nächsten Stunden bleibt's trotzdem weiter nass. Am Abend gibt's dann nochmal ganz kurz Sonne zur leichten Versöhnung am Donnerstag. Morgen dann Sonnennebel, aber auch wieder Regenwolken zum Rutsch ins Wochenende.
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6: 4:05 haben wir es. Antenne Thüringen, der schnellste Verkehrsservice. Viel Geduld gerade auf den Straßen gefragt bei dem Wetter. Die Verkehrslage. A4 Richtung Dresden haben wir hier. In der Ausfahrt Apolda steht ein kaputtes Auto. Es kommt zu Stau. Genauso auch Stau auf der A4 Richtung Frankfurt. Zwischen dem Hermsdorfer Kreuz und Jena Zentrum 2 Kilometer Stau nach einem Unfall. Und hier in die Gegenrichtung A4 Richtung Dresden zwischen Nora und Stadtroda insgesamt 11 Kilometer Stau nach Unfall. B89 zwischen Ebenharz und Hildburghausen aktuell gesperrt. Rettungsfahrzeuge sind schon im Einsatz. Noch eine Sperrung, und zwar auf der B281 zwischen Eisfeld und Hirschendorf auf Höhe vom Hirschendorfer Kreuz. Nach einem Unfall die Sperrung. Und auch im Ilm-Kreis zwischen Arnstadt und Dornheim halbseitig gesperrt nach einem Unfall. Der Verkehr wird hier immerhin an der Unfallstelle vorbeigeführt. Bei den Blitzern 2 Stück, die uns gerade bekannt sind. Einer auf der A4 Richtung Frankfurt zwischen Eisenach West und Herleshausen. Da wird vor der Brücke

0: Brücke geblitzt. Und dann auf der B88 zwischen Katterfeld und Friedrichroda, da stehen sie an der Kreuzung Engelsbach. Und wenn ihr merkt, da fehlt noch was, gerne ergänzen unter der 0800 3x5 25 50. Wir geben es dann weiter. Gute Fahrt euch.
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0: Einen schönen Feierabend euch. So, Lego-Set ist rausgegangen. Check. Im Feierabend seid ihr hoffentlich auch schon. Check. Jetzt braucht ihr nur noch eine neue Lieblingsbeschäftigung. Für den Feierabend vor allem. Und die liefern wir euch.
3: Oh ja, das ist nämlich Igel beobachten. Ja, ja. Stellen wir heute fest, das ist unglaublich knuffig, ja, und hilft auch den Igeln und ist sogar irgendwie spannend, wenn die sich da zoffen. Also ja. Konstanze aus Weimar ist bei uns. Sie baut die Igelhäuschen und ich finde, ich merke mal, vielleicht geht es dir auch so, das ist ansteckend.
0: Ja,
3: also,
0: ich will auch.
3: Ich will jetzt auch vermieten. Für die Igel sein, ja, weil ich sie dann auch beobachten kann.
0: Ja, wir fragen gleich mal, ob die denn eigentlich schon zu richtigen Haustieren bei ihr geworden sind, beziehungsweise haben sie Namen? Das wäre ganz wichtig, finde ich. Namensvorschläge könnt ihr ja sonst uns schicken für Igel. Was wäre ein knuffiger Igelname?
3: Elena und Ivo.
0: Oh, jetzt hör auf. Aber gut, in 5 Minuten reden wir darüber nach Joe und Alec und James Arthur.

0: Das klingt nach, nach dem Feierabend geht's zum Sport. Wenn ihr die Sporttasche dabei habt, dann ab geht's. Antenne Thüringen begleitet euch ganz energisch hier mit Elena und Ivo. Hi. Und vor allem richtig putzig an diesem Nachmittag begleiten wir euch.
1: Ja, Konstanze aus Weimar ist hier. Und mit ihr sprechen wir heute über ihre selbstgebauten Igelhäuschen zum Überwintern. Ihr habt's gehört, da sind ja sogar Wildkameras drin verbaut. Also das sorgt für Entertainment pur.
0: Merkt ihr dann auch schon mittlerweile, ah okay, das ist wieder der Willi und das ist der Lenny, der uns besuchen kommt. Haben die auch Namen oder so? Also dass ihr merkt, ah ja, das sind so Dauergäste bei uns.
2: Ja, ja, Atze und Lutz. Also wir haben jetzt keine Namen vergeben, aber sie unterscheiden sich. Wir haben einen Igel, der hat so ein bisschen so eine weiße Stirn. Den sieht man, also Nachtbildkamera, das ist ja immer schwarz-weiß. Ne? Da sieht man oft nicht so viel, also obwohl das eine sehr gute Nachtbildkamera ist. Die liefert super Bilder. Also wir können die schon ein bisschen auseinanderhalten. Der eine ist ein bisschen rundlicher, der andere ein bisschen dünner. Also das sieht man dann schon, wer wer ist. Aber wir haben denen jetzt noch keinen Namen ganz direkt gegeben.
0: Schade. Weil das, ohne Mist, ich glaube, das wäre sehr, sehr guter Content, wenn ihr so eine Nachtkamera so eine, oder Wildkamera in ein Häuschen packen würde, das Häuschen dekoriert von innen und dann wirklich wie so eine Sitcom draus macht, so das Leben der Igel und so mit Atze und Lutz.
1: Absolut. Schatz, ich bin zu Hause.
2: Ja. Ganz genau, absolut. Ich weiß, es gibt ja auch bei Instagram so Kanäle von so Eichhörnchenhäuschen. Ja. Vielleicht kennst du die und ja, die sind auch so ausgeschmückt. Ich weiß, was du meinst. Vielleicht stocken wir an der Stelle echt nochmal auf.
0: Ja, das ist dann einfach Eagle Big Brother.
2: Ganz genau, ja.
1: Ja, also wenn ihr das sehen wollt, könnt ihr auf unserer Instagram- und Facebook-Seite vorbeischauen. Da kriegt ihr exklusive Einblicke ins Igelhäuschen von Konstanze. Und da ist wirklich alles dabei. Von, oh, wie süß, bis wirklich harten Zoff. Also es ist wirklich wie Trash-TV. Also schaut gern vorbei.
0: Und hier geht's aber erstmal weiter mit One Republic, Need Your Love. Und vor 6 Uhr sprechen wir nochmal mit Konstanze, wie ihr mit ein bisschen Katzenfutter wirklich eine Menge Igeln einen Gefallen tun könnt im Winter. Hier ist Antenne Thüringen. Schön, dass ihr bei uns seid. Wir haben es 17:13 Uhr.

0: können wieder Timbaland zusammen mit der Nelly Furtado. Say It Right, das ist der Ohrwurm des Tages hier auf Antenne Thüringen. Elena und Ivo sind da für euch. Es geht ab Richtung Feierabend. Und wir kennen es alle. Ihr habt bestimmt irgendjemanden im Bekanntenkreis, die ätzen gerade so richtig jetzt schon wegen Weihnachten ab. Gar kein Bock.
1: So ist es. Ist eigentlich noch ein bisschen hin, aber den musste gar nicht erst kommen mit Lichterketten oder Weihnachtsmützen oder sowas.
0: Weihnachtsmarkt ist für die Horror.
1: Nee. Oh, um Gottes Willen.
0: Ja,
1: no go.
0: Ja.
1: Ja, der will eigentlich nur weiter Sommer und statt einen Weihnachtsbaum will ich einen Urlaub mit Sonne und Palmen.
0: Ja, aber damit sich das noch rechtzeitig vorm Weihnachtsfest ändert, werden wir alle zusammen gemeinsam singen. Oh. Also das wirkt, glaube ich, bei vielen Weihnachtsmuffeln. Ja.

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1: 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Die weiß ja auf jeden Fall, wie man wunderschön singt. 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

0: Linkin Park Heavy läuft für euren Feierabend hier bei Antenne Thüringen im Nachmittagsmix. Wir haben es gleich 5:30, Zeit für die Nachrichten.
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2: Guten Tag. In der deutschen Wirtschaft läuft es besser als erwartet. Die Regierung hat ihre Konjunkturprognose deutlich angehoben. Sie sagt jetzt 1,3% Wachstum für dieses Jahr voraus. Im April hatte sie noch mit einem Plus von 0,5% gerechnet. Die Wirtschaft habe sich aber als widerstandsfähiger erwiesen als erwartet, sagte Wirtschaftsministerin Reiche. Vor allem der Export laufe gut. Steffen Quasebart ist bei der Wahl zum Landtagsvizepräsidenten in Thüringen knapp gescheitert. Der ehemalige BSW-Abgeordnete gehört jetzt zur Fraktion Thüringen gerecht. Bei der Abstimmung bekam er 41 Stimmen, 41 Abgeordnete stimmten gegen ihn. Zwei enthielten sich. Quasebart will sich morgen noch ein zweites Mal zur Wahl stellen. Linke, Grüne und SPD in Berlin wollen Sondierungsgespräche führen. Das teilten die Parteien 2,5 Wochen nach der Wahl zum Abgeordnetenhaus mit. Voraussetzung war eine Einigung beim Thema Antisemitismus. Vereinbart wurde jetzt, das jüdische Leben zu schützen. Außerdem sind Kontakte zu Kriminellen verboten. Bei Verstößen drohen Parteiausschlüsse. Und jetzt die Thüringen-Reporter aus eurer Region.
1: Für Mitteltür-

0: Thüringen, Maren Brandt.
1: Hallo, morgen startet der Zwiebelmarkt in Weimar. Die insgesamt 9 Bühnen stehen bereits überall in der Stadt verteilt. Viele Stände sind heute noch dazugekommen. Wie jedes Jahr zieht sich der Markt einmal quer durch die ganze Stadt, vom Frauenplan über den Markt bis zum Theater und Goetheplatz. Auch das Riesenrad gibt es wieder und das ist so groß wie schon lange nicht mehr. Conny Schiedlow.
2: Auf dem Rollplatz bei der Jakobskirche ragt es schon jetzt rund 48 Meter in die Höhe. Damit ist das Riesenrad fast 10 Meter größer als im vergangenen Jahr. Heute werden noch die letzten Gondeln montiert. Die sind in diesem Jahr teils offen, teils geschlossen. Je nach Wetter kann man also auch im Trockenen über die Stadt schauen. Die meisten Straßen in der Innenstadt werden morgen ab 9 Uhr für den Verkehr gesperrt. Die Bushaltestelle Goetheplatz wird dann auch nicht mehr angefahren. Die Linien werden wieder über die Kuttreistraße umgeleitet.
1: Eröffnet wird der Zwiebelmarkt morgen ganz offiziell auf dem Markt mit dem Anschnitt des Zwiebelkuchens, traditionell durch die neue Zwiebelmarktkönigin. Und das ist in diesem Jahr Roswitha die Erste. Die 36-jährige Lehrerin hat sich gegen ihre 10 Mitbewerberinnen vorher durchgesetzt.
3: So, von 1 bis 10, welche Bewertung gibst du dem Herbstwetter heute, Elena?
4: Oh, also wenn ich jetzt noch eine Couch und eine Decke hätte, eine 20.
3: Ja,
4: aber gleich. Also ich glaube schon trotzdem 8. Eine 8.
3: Okay, das ist gut. Ja, ungefähr ein bisschen wärmer ist es noch. Gerade Rudolstadt 12 Grad, Schwallungen 11 Grad und Nordhausen 13 Grad. Und wir wollen alle in diesem Feierabend auf die Couch, weil es bleibt wirklich dunkel und bewölkt. Bisschen Sonne kommt jetzt gleich raus, aber die wart nicht lang. Der Freitag, der ist dann auch ein bisschen nebelig und dann weiter wolkig und verschauert. Also wir machen es uns gemütlich.
4: 5:35 haben wir es. Antenne Thüringen, der schnellste Verkehrsservice, weiterhin mit einer angespannten Lage. Wir haben auf der A4 Richtung Dresden zwischen Weimar und Bucher 8 Kilometer Stau. ADAC meldet, aktueller Zeitverlust liegt bei 50 Minuten circa. A4 Richtung Frankfurt zwischen dem Hermsdorfer Kreuz und Jena Zentrum 2 Kilometer Stau nach einem Unfall. Dann haben wir noch eine Sperrung und zwar auf der B89 zwischen Ebenharz und Hildburghausen. Wie gesagt, nach einem Unfall hier gesperrt. Rettungsfahrzeuge sind aber schon im Einsatz. Noch eine Sperrung und zwar auf der B281 zwischen Eisfeld und Hirschendorf, das Ganze auf Höhe vom Hirschendorfer Kreuz. Und noch eine Sperrung und zwar im Kreis Eichsfeld zwischen Sickenberg und Asbach. Hier läuft ein Feuerwehreinsatz auch noch. Zu den Blitzern. A4 Richtung Frankfurt, hier wird zwischen Eisenach West und Herleshausen kurz vor der Brücke geblitzt. Dann auf der B88 zwischen Katterfeld und Friedrich-Roder, da stehen sie an der Kreuzung Engelsbach. Und in Gera, Johannes R. Becherstraße, stadtauswärts da ein grauer Caddy aufgestellt mit dem Blitzer drin. Und wer noch mehr hat, für den haben wir die Nummer für alles, WhatsApp-Verkehr und mehr. 0800 3x5 2550. Danke euch fürs Bescheid geben und eine gute und sichere Fahrt.
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4: Antenne Thüringen. Einen schönen Feierabend euch für alle, die jetzt schon nach Hause machen. Das ist heute der knuffigste Nachmittag überhaupt mit den super süßen Igelgeschichten von Constanze aus Weimar. Die hat mit ihrem Mann ein Igelhotel im Garten reingepackt und gebaut und ach, es ist schön. Und ich muss sagen, ich bin Igel-Fan. Ich glaube, ihr mittlerweile auch, ne? Aber auch wenn ihr keinen Garten haben solltet, noch diese halbe Stunde, wie ihr trotzdem Igel im Winter helfen könnt.
3: Ja, richtig und wichtig. Und on top gab's neue Lego-Duplo-Sets für ganz viel Spaß in den Herbstferien. Glückwunsch nochmal an Patrick aus Waltershausen und den Kids in dem Kindergarten, wo er das Lego hingibt. Mhm. Falls ihr auch noch abstauben wollt, denkt daran, morgen die letzten Chancen, das große Lego-Duplo-Bauzeit-Finale.
4: Ja, und das ist dann aber auch ein To-Do für morgen. Ne? Jetzt heißt es nur noch ab nach Hause durch den Regen, rauf auf die Couch. Richtig gut. Und das mit der besten Musik von heute. Jetzt mit James Blunt. Tastes like Summer. Wir haben es 17:35 Uhr.

0: Kitsching, Kitsching, wie Jesse J sagt bei Price Tag. Hier läuft Antenne Thüringen mit Elena und Ivo hier für euch am Start.
1: Hi.
0: Ey, und wenn ihr mal wieder auf ein Konzert gehen wollt und eben nicht Kitsching, Kitsching machen wollt, weil zu viel ausgeben, nein, braucht ihr gar nicht. Morgen früh, Antenne Thüringen Morning Show mit Anna und Alex, da gibt's Tickets für Ryan Adams.
1: Oh. Ja. Ey, ganz ehrlich, das sind wirklich Tickets für eine Legende. Ja, und dann natürlich gibt es auch noch ein Lego-Duplo-Set für euch, für euren Kindergarten, die Praxis. Ganz egal, die gibt es auch hier.
0: Ja, ey, wirklich. Morgen früh, wie gesagt, einschalten unbedingt. Tickets und Lego, geil. Und morgen dann auch noch weiterhin ab 2. Wir sind ja natürlich wieder am Start, begleiten euch ins Wochenende. Und Sina Peschke, die ja sonst gewohnt seid eigentlich am Freitag, ist gerade zwar nicht da, aber natürlich lässt sie euch nicht alleine.
1: Ne? Ja, so ist es. Morgen ist am Start mit Dr. Franziska Rubin. Die ist Longevity-Expertin. Mhm. Also, wie lebe ich möglichst lange, möglichst gesund? Das morgen bei uns, die 2 bis 3.
0: Nur schon mal als Verabredung für morgen. Euch einen schönen Feierabend.
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0: falsch gedacht. Hoppala. Genießt euren Feierabend mit Antenne Thüringen. Elena und Ivo sind hier für euch.
1: Hi, hi, hallöchen.
0: Und der wohl erste richtige Herbsttag, den verbringt ihr richtig, richtig gut hier, weil wir haben so viel gelernt. Wir waren so herbstlich unterwegs zusammen heute, wirklich.
1: Wir sind einfach viel, viel schlauer und das durch Konstanze aus Weimar. Danke an der Stelle. Ihr baut selbst Igelhäuschen und jetzt wissen wir, ey, das geht so einfach.
0: Jetzt vor allem im Winter, du meinst, mit den Lebensräumen wird es auch immer schwieriger. Ich kann mir vorstellen, mit dem Futter wird es vielleicht auch schwieriger. Wenn man da irgendwie als Laie auch die Igelchen unterstützen möchte, wie macht man das bestmöglich? Mhm. Außer jetzt zum Beispiel mit einem Häuschen, aber Thema Futter auch.
2: Ja, ganz klar. Das Schönste ist natürlich, man hat einen Lebensraum, einen Garten, wo es viele Insekten gibt. Der Igel ist entgegen einiger Mythen ein reiner Fleischfresser bzw. Insektenfresser. Er frisst kein Obst und auch kein Brot und Brötchen. Er möchte Insekten, er braucht Proteine. Dazu gibt es spezielle Futtermischungen, die sind manchmal recht teuer, würde ich sagen. Der Igel freut sich aber auch über Katzenfutter. Hier ist allerdings zu beachten, dass das einen hohen Fleischanteil haben sollte und kein Getreide enthalten sollte. Und es ist wichtig, dass es Pastete ist und nicht dieses in dem Glibber. Ne?
0: Oh, die Soße.
2: Genau. Man kann auch mal Hühnchen kochen. Sie brauchen Eiweiß, auch beispielsweise Rührei.
0: Oh wow, okay. Also die Igel sind die modernen Proteinmäuse irgendwie, die ins Fitnessstudio gehen fast schon.
2: Absolut, ja, ganz genau.
1: Sie haben auch also einen hohen Standard, muss
0: ja.
1: man sagen.
0: Ja, also so. Aber sei ihnen gegönnt, dafür, dass sie so süß sind.
1: Das stimmt, das stimmt. Genau, wir haben das ist richtig. Also meine Interessensfrage wäre jetzt noch gewesen, die bleiben dann auch wirklich nur in der Nacht oder sind die dann auch mal überm Tag, dass die mal einen längeren Aufenthalt im Hotel gebucht haben und irgendwann dann sich wieder auf den Weg machen?
2: Ja, also tatsächlich, und das ist auch ein wichtiges Stichwort, ein Igel, den man tagsüber sieht, der hat meistens ein Problem. Also man muss wirklich sagen, wenn ihr irgendwo tagsüber einen Igel rumlaufen seht, dann guckt ihn euch genau an, denn das ist oft ein Anzeichen für, es stimmt was nicht. Entweder er hat Hunger, er hat Schmerzen, eine Verletzung. Den sollte man sich genau angucken, denn der Igel ist eigentlich ein nachtaktives Tier und der zieht sich tagsüber wieder in sein Versteck zurück.
0: Und da gibt es ja auch Websites, ne, die auch sagen, was du tun kannst, wenn du einen Igel gefunden hast. Ja. Also wow, das war wirklich die stacheligste, süßeste Nachmittagssendung hier bei den zwei bis frei. Kommt ihr bitte gut durch den Donnerstag und passt auf euch und die Igel auf. Wir hören uns morgen wieder. Einen schönen Feierabend euch.
1: Macht's gut.
0: Jetzt mit den Rainbirds, Blueprint und danach der neueste von Alex Warren, Emerald Eyes. Wir haben es 7:07.

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5: Guten Abend. In Berlin nehmen Linke, Grüne

0: Grüne und SPD Sondierungsgespräche zur Regierungsbildung auf. Sie wollen direkt in die Gespräche einsteigen, teilten die drei Parteien mit. Als Grundlage haben sie eine Vereinbarung zu den Themen Antisemitismus und organisierter Kriminalität getroffen.
1: Wir stärken jüdisches Leben und wir nehmen keinen Kontakt zu Personen aus der organisierten Kriminalität auf. Wer sich nicht dran hält, fliegt aus der Regierung oder gleich ganz aus der Partei. Dass so eine Vereinbarung nötig ist, liegt an der Berliner Linkspartei, deren Wahlsieg unter anderem ein Clanchef mitgefeiert hatte. Innerhalb von Grünen und SPD gibt es Warnungen vor einer Zusammenarbeit. An der Regierung beteiligt war die Linkspartei in Berlin schon mehrfach. Allerdings sind in den vergangenen Jahren wegen des Themas Antisemitismus mehrere Mitglieder aus der Partei ausgetreten. Jan-Henner Reitzer, Antenne Thüringen, Nachrichtenredaktion.
0: Psychische Erkrankungen sorgen in Thüringen für immer mehr Fehltage im Job. Im Schnitt entfielen im vergangenen Jahr 461 Fehltage wegen solcher Diagnosen auf 100 AOK-versicherte Beschäftigte. Vor 10 Jahren waren es noch 275, sagt die Krankenkasse. Das ist ein Anstieg um 68%.
2: Die häufigste Ursache für Krankmeldungen sind zwar Atemwegserkrankungen wie Erkältungen und Grippe, aber Krankschreibungen aus diesem Grund dauerten im Schnitt nur rund 6 Tage. Dagegen fehlten Beschäftigte bei psychischen Erkrankungen im Schnitt fast einen Monat. Betroffen seien insbesondere Beschäftigte in sozialen Berufen, vor allem in Callcentern, in der Pflege und der Kinderbetreuung. Es gäbe mehrere Ursachen für Depressionen oder Burnouts, etwa die ständige Erreichbarkeit im Job oder Sorgen wegen politischer Krisen. Thomas Bremser, Antenne Thüringen, Nachrichtenredaktion.
0: In Thüringen warten noch immer tausende Studierende auf die Entscheidung über ihren BAföG-Antrag. Der Antrag Stau wird aber kleiner, sagt das Bildungsministerium. Neben 20% mehr Stellen im BAföG-Amt werde auch ein zweiter Personaldienstleister engagiert, um die Anträge schneller bearbeiten zu können, hieß es im Landtag. Notfalldarlehen für die, die länger als 3 Monate warten müssen, wird es aber nicht geben. Die Linke ist mit ihrem entsprechenden Antrag im Landtag heute gescheitert. In Baden-Württemberg hat die Polizei einen Mann bei einem Schusswechsel getötet. Es handelt sich um einen 27-Jährigen aus Afghanistan. Er sei vor dem Rathaus von Tuttlingen mit einer Pistole in der Hand aufgetaucht, sagte ein Polizeisprecher. Im Innenhof des Gebäudes habe er das Feuer auf die herbeigerufenen Polizisten eröffnet. Dann sei er selbst von Schüssen tödlich getroffen worden. Das Landeskriminalamt ermittelt jetzt zu dem Fall.
3: Danke an die News. Also, wenn euer Finger auch so Richtung Sitzheizung schon gezuckt hat, ich würde sagen, es ist okay. Aktuell 12 Grad in Bad Berka, 11 sind es in Meiningen, 14 in Mühlhausen. Und der Freitagmorgen, der startet erstmal sonnig, aber zum Nachmittag wird es dann wieder nass, wie heute auch bei 12 bis 15 Grad. Und jetzt die gute Nachricht fürs Wochenende, es wird wieder insgesamt wärmer und der Samstag, der bleibt auch erstmal trocken. Am Sonntag kann es hier und da mal ganz kurz nass werden.
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3: 18:04 Antenne Thüringen mit dem schnellsten Verkehrsservice. Einiges los zum Feierabend auf der A4 Richtung Dresden, hier zwischen Weimar und Bucha. Aktuell 6 Kilometer Stop and Go. Hier verliert ihr circa 15 Minuten. Dann die A4 Richtung Frankfurt zwischen dem Hermsdorfer Kreuz und Jena Zentrum. Hier 2 Kilometer Stau nach Unfall. Weiter geht's auf der A71 Richtung Sangerhausen zwischen Erfurt-Bindersleben und Erfurt-Nord. Hier liegt eine Plane auf der linken Spur. Die B89 zwischen Ebenshardt und Hildburghausen aktuell gesperrt nach einem Unfall. Wenn ihr euch auskennt, dann fahrt drumrum. Und im Kreis Eichsfeld zwischen Sickenberg und Asbach hier ein Feuerwehreinsatz, deshalb auch die Straße gesperrt. Die Feierabendblitzer, danke fürs Durchgeben. A4 Richtung Frankfurt zwischen Eisenach West und Herleshausen hier vor der Brücke. B88 zwischen Katterfeld und Friedrichroda an der Kreuzung Engelsbach in der 70er-Zone. Und in Gera Johannes R. Becher Straße stadtauswärts. Grauer Caddy steht da. Wenn ihr noch was gesehen habt, dann immer her damit. Einfach schnell durchgeben. 0800 3x5 2550. Das ist unsere Nummer für alles. Und wenn ihr unterwegs seid, dann kommt gut und sicher nach Hause.
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0: schönen Feierabend. Hier ist Antenne Thüringen. Wir schauen kurz auf die Straßen, unsere Verkehrshotline. Das ist die 0800 3x5 2550. Hallo.
1: Ja, hallo, hier ist Christian.
0: Hi, Christian.
1: Ich habe eine Verkehrsmeldung für euch. Auf der Ostumfahrung von Sommersa kommt vor der Abfahrt Roter Berg, liegt auf der Überholspur eine relativ große Plane, LKW-Plane oder irgendwas.
0: Dankeschön fürs Durchgeben. Gute Heimfahrt. Ciao.
1: Danke. Ciao.
0: Also auf der Ostumfahrung auf die Plane aufpassen, die liegt kurz vor der Abfahrt Roter Berg. Und wenn ihr die ganzen Verkehrsmeldungen auf euer Smartphone wollt, dann schickt uns einfach eine WhatsApp mit Hashtag Verkehr an die 0800 3x5 2550. Ein ganzes Update gibt's dann wieder um halb.

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0: Tom Odell mit Another Love auf Antenne Thüringen. Jetzt ist es 6:30.
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2: Guten Abend. Kanzler Merz hat einen Ukraine-Gipfel in Berlin vorgeschlagen. Er könnte noch in diesem Jahr stattfinden. Wahrscheinlich im Dezember soll die Koalition der Willigen zusammenkommen, hieß es nach einem Treffen des Kanzlers mit dem britischen Premier Burnham aus Regierungskreisen. Vorher war bekannt geworden, dass ukrainische Unterhändler morgen zu Gesprächen in die USA reisen. In Thüringen bleiben Arbeitnehmer immer öfter wegen psychischer Erkrankungen zu Hause. Laut der Krankenkasse AOK Plus sind die psychisch bedingten Fehlzeiten innerhalb von 10 Jahren um 2/3 gestiegen. Sind Atemwegserkrankungen wie Erkältung oder Grippe auch weiter der häufigste Krankheitsgrund, sind die Fehlzeiten bei psychischen Erkrankungen deutlich länger. In Berlin rückt eine rot-grün-rote Regierung näher. Nach dem Abschluss einer Antisemitismus-Vereinbarung wollen Linke, Grüne und SPD Sondierungsgespräche starten. Festgeschrieben wurde vorher, Mitglieder, die sich antisemitisch äußern oder Kontakte zu kriminellen Clans haben, müssen mit harten Sanktionen bis hin zum Parteiausschluss rechnen. Und jetzt die Thüringen-Reporter aus eurer Region.
1: Für Mittelthüringen, Maren Brandt.
3: Hallo. Die Stadt Ilmenau hat offiziell mit der Suche nach den diesjährigen Weihnachtsbäumen begonnen. Gesucht wird einmal einer für den Marktplatz und einer, der am Apothekerbrunnen stehen kann. Wer auf seinem Grundstück eine passende Fichte oder Tanne hat, kann sich bei der Stadt melden. Die Bäume sollten zwischen 8 und 14 Meter hoch sein, dicht gewachsen und natürlich wunderschön aussehen. Außerdem sollte man leicht an sie rankommen, damit sie gefällt und abtransportiert werden können.

0: Für eine kurze Anreise wäre es gut, wenn sie irgendwo rund um Ilmenau stehen würden. Angebote nimmt die Abteilung Stadtgrün per Mail oder Telefon entgegen. Und in Kölle, da im Landkreis Sömmer, da sind heute Nacht Einbrecher in eine Bäckerei eingestiegen. Laut Polizei geht es um die in der Werner-von-Siemens-Straße. Die Täter kamen nach ersten Erkenntnissen durch ein Fenster ins Gebäude, durchsuchten mehrere Räume und nahmen Bargeld mit. Wie viel genau, ist aber schwer zu sagen. Der Sachschaden liegt bei etwa 600 Euro. Die Kripo hat die Spuren schon gesichert und ermittelt jetzt. Wer in der Nacht verdächtige Personen oder Fahrzeuge da in der Nähe gesehen hat, soll sich bitte bei der Polizei melden.
1: Und zum Feierabend gibt es viele Regenwolken über dem Freistaat. Die bleiben auch bis morgen. So langsam geht es auch mit den Temperaturen runter. Heute Nacht wieder einstellig. Morgen dann sonniger Start in den Tag, aber dann nochmal Regen. Und jetzt die gute Nachricht, es regnet sich aus. Und am Samstag ist es dann trocken und wieder wärmer, bis zu 17 Grad maximal. Und das wird dann auch der schönere Tag am Wochenende. 18.32 Uhr, Antenne Thüringen, der schnellste Verkehrsservice. A4 Richtung Frankfurt, zwischen Stadtroda und Jena Zentrum, aufpassen, hier liegt ein Kennzeichen auf der Fahrbahn. Dann die A4 Richtung Frankfurt, zwischen dem Hermsdorfer Kreuz und Jena Zentrum, hier 2 Kilometer Stau nach einem Unfall. A71 Richtung Sangerhausen, zwischen Erfurt-Bindersleben und Erfurt-Nord, da liegt eine Plane auf der linken Spur. Und dann haben wir noch eine Plane, und zwar auf der B7 von Sömmer da kommend, vor der Abfahrt Roter Berg, auch auf der linken Spur. Danke an Christian fürs Durchgeben. Die B89 zwischen Ebenshardt und Hildburghausen, hier aktuell gesperrt nach einem Unfall. Und im Kreis Eichsfeld ist es zwischen Sickenberg und Asbach ebenfalls gesperrt. Hier ist die Feuerwehr im Einsatz. Die Feierabendblitzer, danke schön fürs Durchgeben. A4 Richtung Frankfurt zwischen Eisenach-West und Herleshausen vor der Brücke. Und in Jena Johannes-Becher-Straße stadtauswärts. So, und wenn noch was gefehlt hat, dann einfach schnell durchklingeln. Wir haben eine Nummer für alles, WhatsApp-Verkehr und mehr. Das ist die 0800 3x die 52550. Euch eine gute Fahrt.
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1: Und euch einen schönen Feierabend. Schön, dass ihr Antenne Thüringen anhabt. Ich bin Madeleine Rausch und das ist Taylor Swift.

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1: Wenn man an diesem Wochenende in der Region um Saalfeld unterwegs ist, begegnet man möglicherweise einer Kolonne von Autos, die von Kirche zu Kirche fahren.
2: Also ein Bus fährt nicht, aber es gibt dann doch einen Autokorso, der manchmal von Tag zu Tag etwas länger wird.
1: So ist es seit 20 Jahren bei den Orgelfahrten, bei denen Matthias Grünert samt Publikum von Orgel zu Orgel fährt und ein Konzert nach dem anderen gibt.
2: Es ist mir ein Herzensanliegen, die verschiedenen Instrumente vorzustellen, denn jedes Instrument, jede Orgel ist ein Unikat.
1: Matthias Grünert ist der Kantor der Dresdner Frauenkirche. Nebenbei zeigt er bei den Orgelfahrten in Thüringen die Vielfalt der Orgellandschaften. Die Jubiläumsfahrt morgen startet um 17.30 Uhr in der Dorfkirche Schmiedebach mit den Hits des 19. Jahrhunderts.
2: Das ist eine Sammlung von einem François Schubert. Das ist eigentlich für Klavier gedacht und die Orgel selbst ist relativ überschaubar klein, sodass dieses Programm dort passend ist.
1: Danach geht es weiter nach Großneu im Dorf mit Musik aus den barocken Residenzstädten Thüringens.
2: Es ist ja so, dass Johann Sebastian Bachs Musik nicht diese Musik wäre, wenn es nicht das Umfeld in Thüringen um ihn gegeben hätte. Da gibt es dann so unbekannte Komponistennamen wie David Heinrich Garthoff oder Johann Peter Kellner.
1: Am Samstag gibt es 4 Konzerte und am Sonntag sogar 5. Dabei erklingen ganz kleine Dorfkirchenorgeln wie in Arnsgereuth.
2: Eher das verspielte, kleine.
1: Und große romantische Orgeln wie in Rudolstadt. Ein großer Unterschied.
2: Ganz, ganz sicher, denn also die große romantische Orgel, die bietet fast orchestrale Wucht. Und in Arnsgereuth, in der kleinen, intimen Dorfkirche mit einer sehr, sehr kleinen barocken Orgel, da nimmt sich die Klangwelt daher natürlich wieder ganz anders aus. Wenn man das gegeneinander hören kann im Stundenabstand, das ist schon auch ein tolles Erlebnis.
1: In 20 Jahren Orgelfahrt gab es mittlerweile schon 800 Konzerte, organisiert von einem ehrenamtlichen Projektteam.
2: Vor allem ist es das Team um Christiane Linke, Claudia Bari und Matthias Kreuzberg, die einfach seit Jahren das so toll vorbereiten. Also es ist ganz, ganz fantastisch und da bin ich von Herzen dankbar, dass das 20 Jahre lang so toll gewachsen ist und so wunderbar funktioniert.
1: Die nächsten 11 Orgelfahrten bis Ende 2027 stehen schon fest. Dario Weiland, Antenne Thüringen, Evangelische Redaktion.

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5: Guten Abend. Kanzler Friedrich Merz hat einen Ukraine-Gipfel in Berlin vorgeschlagen. Er könnte noch in diesem Jahr stattfinden. Wahrscheinlich im Dezember soll die Koalition der Willigen zusammenkommen, hieß es nach einem Treffen des Kanzlers mit dem britischen Premier Burnham aus Regierungskreisen. Vorher war bekannt geworden, dass ukrainische Unterhändler morgen zu Gesprächen in die USA reisen. Die Koalition der Willigen war Anfang letzten Jahres von Großbritannien und Frankreich gegründet worden, zur Unterstützung der Ukraine

0: im Abwehrkampf gegen Russland. Ihr gehören mehr als 30 Länder an. In Berlin starten Linke, Grüne und SPD in die Sondierung zur Regierungsbildung. Sie wollen direkt in die Gespräche einsteigen, teilten die Parteien mit. Als Grundlage haben sie eine Vereinbarung zu den Themen Antisemitismus und organisierter Kriminalität getroffen.
1: Wir stärken jüdisches Leben und wir nehmen keinen Kontakt zu Personen aus der organisierten Kriminalität auf. Wer sich nicht dran hält, fliegt aus der Regierung oder gleich ganz aus der Partei. Dass so eine Vereinbarung nötig ist, liegt an der Berliner Linkspartei, deren Wahlsieg unter anderem ein Clanchef mitgefeiert hatte. Innerhalb von Grünen und SPD gibt es Warnungen vor einer Zusammenarbeit. An der Regierung beteiligt war die Linkspartei in Berlin schon mehrfach. Allerdings sind in den vergangenen Jahren wegen des Themas Antisemitismus mehrere Mitglieder aus der Partei ausgetreten. Jan-Henner Reitze, Antenne Thüringen, Nachrichtenredaktion.
0: Jahrelang sollen sie bei Krankenkassen absichtlich falsche Abrechnungen eingereicht haben für Impfungen und andere Leistungen, die es nie gab. Dafür sind ein Arzt aus Weimar und seine Ehefrau zu Bewährungsstrafen verurteilt worden. Das Landgericht Erfurt sprach sie in 11 Fällen des Betrugs schuldig.
2: Der Arzt wurde zu einer Gesamtfreiheitsstrafe von 2 Jahren verurteilt. 5 Monate davon gelten schon als vollstreckt. Die restliche Haftzeit ist auf Bewährung ausgesetzt. Seine Frau bekam insgesamt 1 Jahr und 8 Monate auf Bewährung. Der vorgeworfene Tatzeitraum lag zwischen 2010 und 2014. Ursprünglich stand ein Gesamtschaden von mehr als 400.000 Euro im Raum. Die Summe wurde im Verlauf des fast 3 Jahre andauernden Verfahrens auf rund 240.000 Euro reduziert. Cornelia Schiedloh, Antenne Thüringen, Nachrichtenredaktion.
0: In Norwegen stehen alle Züge still, weil die Notrufe gestört sind. Bei Notfällen gäbe es keine Verbindung zu Rettungsdiensten, Feuerwehr oder Polizei, sagte ein Sprecher des Netzbetreibers. Deshalb seien aus Sicherheitsgründen alle Züge gestoppt worden. Laut norwegischer Nachrichtenagentur ist die Ursache eine Störung beim Telekom-Anbieter Telenor. Kunden hätten auch Probleme beim Telefonieren und SMS verschicken. Laut dem Unternehmen soll es sich aber nicht um einen Hackerangriff handeln.
3: Ja, der Herbst ist auf jeden Fall angekommen und bei der Gassi-Runde braucht man wahrscheinlich auch schon ein Handtuch, um dann die Pfoten noch abzuwischen, bevor man wieder reinkommt. Es ist auch nass draußen und mit den Temperaturen geht es jetzt in der Nacht wieder in den einstelligen Bereich runter. Morgen erstmal ein sonniger Start in den Freitag, dann regnet es aber wieder. Und die gute Nachricht, am Samstag hört es auf mit Regnen und es wird wieder wärmer.
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3: 19.04 Uhr, Antenne Thüringen, der schnellste Verkehrsservice. A4 Richtung Frankfurt zwischen Hermsdorf... Jetzt verhaspel ich mich. Jetzt müssen wir nochmal frisch anfangen. Die A4 Richtung Frankfurt zwischen dem Hermsdorfer Kreuz und Jena Zentrum. 2 Kilometer Stau nach einem Unfall. A71 Richtung Sangerhausen zwischen Erfurt-Bindersleben und Erfurt-Nord. Hier liegt eine Plane auf der linken Spur. A73 Richtung Nürnberg zwischen Hirscheid und Buttenheim. Hier ein kaputtes Auto und es sind auch Personen auf der Fahrbahn unterwegs. B89 zwischen Ebenshardt und Hildburghausen gab es einen Unfall. Hier aktuell die Straße gesperrt. Wenn ihr euch auskennt, dann fahrt großräumig drumherum. Und im Kreis Eichsfeld zwischen Sickenberg und Asbach hier ein Feuerwehreinsatz. Ebenfalls die Straße gesperrt. Und wenn ihr noch was gesehen habt, ich spiele jetzt gleich Musik. 0800 3x die 52550. Danke und eine gute Fahrt.
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3: So, jetzt sammle ich mich nochmal und dann gibt's 3 Tipps, die euch direkt zur Schanze im Kanzlersgrund bringen. Wir schicken euch diese Woche kostenlos nach Oberhof zu einer Backstage-Tour und ihr braucht 3 Tipps, die ergeben ein Lösungswort und die kommen gleich nach Check Dean und Mörs.

0: einmal ganz oben auf so einer Skisprungschanze sitzen und dann runterschauen. Dort, wo im Winter die Skispringer runterbrettern. Normalerweise kommt man da nicht hin. Ihr diese Woche aber schon.
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0: Ja, wir haben eine Backstage-Tour für euch. Ihr schaut euch kostenlos mit den echten Insidern die Schanzenanlage im Kanzlersgrund in Oberhof an. Und ihr kommt dahin, wo alle anderen nicht hinkommen und werdet dann noch mit den wichtigsten Facts versorgt. Ach so, wichtig ist vielleicht auch noch, ihr müsst nicht die hunderten Treppen nach oben laufen, sondern ihr werdet mit dem Sessellift hochbefördert. Und wenn ihr jetzt sagt, check, da habe ich Bock drauf, dann kommen jetzt drei Tipps fürs Lösungswort. Tipp Nummer 1. Man kann ihn nicht anfassen, aber manchmal sehr deutlich spüren. Tipp 2. Man braucht ihn im Herbst zum Drachensteigen. Und der letzte Tipp, wenn er stark wird, spricht man von einem Sturm. Wen oder was suchen wir heute? Das Lösungswort, das schickt ihr uns einfach hierher per WhatsApp an die 0800 3x5 2550 oder über antennethüringen.de und kurz nach halb bekommt ihr dann vielleicht einen Anruf von mir und dann entscheidet sich, wer auf der Schanze in Oberhof mal ein bisschen Nervenkitzel erleben darf.
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0: Der Song, der zieht einem immer imaginär die Lederjacke an. Ha, genial. Alana Myers mit Black Velvet zum Feierabend auf Antenne Thüringen. 19:30 ist es. Ach, diesen Beat. Ich kann ihm einfach nicht widerstehen. Okay, jetzt ist er leider vorbei. Na, dann schauen wir doch aufs Wetter. Und ja, es bleibt nass. Erstmal. Und es bleibt auch herbstlich. Zumindest noch morgen. Und die gute Nachricht, am Wochenende wird es dann insgesamt wieder wärmer. Samstag wird definitiv der schönere Tag. Da bleibt es trocken. Am Sonntag kann hier und da mal so ein bisschen was runterkommen. Temperaturtechnisch bleibt man allerdings unter 20 Grad. 19.31 Uhr Antenne Thüringen mit dem schnellsten Verkehrsservice. A73 Richtung Nürnberg zwischen Hirschheid und Buttenheim mit ein kaputtes Auto auf dem Standstreifen. Allerdings sind hier auch Personen unterwegs, also gut aufpassen. Dann haben wir noch die B7 Erfurt-Ostumfahrung in Höhe Erfurt-Roter Berg vor der Auffahrt. Da liegt eine Plane auf der linken Spur rum. Die B89 zwischen Ebenharz und Hildburghausen. Jetzt geht das schon wieder los. Oh. Also heute ist der Verkehrsservice und wir sind heute keine Freunde. Jedenfalls ist die Straße zwischen Ebenharz und Hildburghausen gesperrt nach einem Unfall. Und im Kreis Eichsfeld zwischen Sickenberg und Asbach haben wir auch eine Sperrung. So, das war's. Wenn ihr noch was habt, dann gebt Bescheid. Wir haben eine Nummer für alles, WhatsApp-Verkehr und mehr. Die 0800 3x5 2550. Gute Fahrt.
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0: Kurz nach 19 Uhr gibt's 3 Tipps und wenn ihr uns das richtige Lösungswort zuschickt, dann spielt ihr mit.
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0: Diese Woche schicken wir euch kostenlos zu einer Backstage-Tour auf die Skisprungschanze im Kanzlersgrund in Oberhof. Ihr werdet nach oben gefahren und dann dürft ihr euch mal da hinsetzen, wo sonst nur die Skispringerinnen und Skispringer sitzen und mal diesen Nervenkitzel spüren. Hier ist die Madeleine von Antenne Thüringen.
2: Ach, hallo.
0: Hallo. Christian.
2: Ja.
0: Man kann ihn nicht anfassen, aber manchmal sehr deutlich spüren. Man braucht ihn im Herbst zum Drachensteigen. Und wenn er sehr stark wird, dann spricht man von einem Sturm. Was suchen wir heute?
2: Den Wind.
0: Und das ist vollkommen richtig.
2: Jawohl.
0: Und der bringt euch nach Oberhof.
2: Oh, das ist ja cool.
0: Wo kommt ihr denn her?
2: Wir kommen aus Großbrembach.
0: Und war der schon mal auf der Schanze oder bei der Schanze?
2: Wir waren bei euch zum Kinderfest.
0: Ah, ach ja, wie cool. Und dann habt ihr gedacht, ach Mensch, ja, auf die Schanze, da müssen wir auch mal nochmal hin.
2: Genau, da haben wir nämlich schon gesagt, oh, eigentlich müssten wir mal da hoch, wenn es mal passt. Und sieht es aber immer zeitlich durch verschiedene Anämter immer ganz schlecht aus. Und da haben wir gesagt, jetzt probieren wir es. Jetzt oder nie.
0: Ja, jetzt musst du mir aber erzählen, was du für Ehrenämter hast.
2: Ja, ich bin bei uns der Gemeindebrandmeister Feuerwehr. Dann bin ich noch Ortschaftsbürgermeister, wo ich herkomme. Mache noch verschiedene andere Ehrenämter mit. Ja, genau, meine bessere Hälfte ebenfalls. Diesen verschiedenen Vereinen, Fasching, Kirmes.
0: Ja. Mach mal ein bisschen Werbung fürs Ehrenamt. Warum machst du das?
2: Ja, einfach anderen zu helfen. Von uns gibt es langsam immer weniger. Also Jugendfeuerwehren sehen soweit immer gut aus. Das Problem ist dann nur, wenn sie dann immer älter werden, so ab 16 Jahren die Lernen anfangen, vielleicht die erste Freundin oder Freund kommt, ja, dann sieht es meistens dann schon anders da aus. Spätestens dann, ja, trennt sich meistens auch die Spreu vom Weizen.
0: Ja, also du bist ja ein Beispiel dafür, man kann auch bleiben.
2: Ja, ich bin auch geblieben im Ort, wo ich eigentlich ja geboren bin.
0: Aha. Ja. Also ein richtiger Großbrembacher.
2: Ja, die weggezogen sind, muss ich sagen, kommen auch langsam wieder. Ja, das ist halt immer das Schöne.
0: Die wissen halt, wo schön ist, gell?
2: Genau.
0: Ja, du, dann macht einen schönen Ausflug. Ich vermute mal, du nimmst deine bessere Hälfte mit.
2: Ja, nur unsere Kleine nimmer mit.
0: Ja, dann setzt ihr euch einen Sessellift rein, lasst euch hochfahren und dann wünsche ich euch ganz, ganz viel Spaß.
2: Dankeschön.
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5: Guten Abend. Die Bundesregierung hat ihre Erwartungen an die Wirtschaft nach oben korrigiert. Sie geht in ihrer neuen Konjunkturprognose für dieses Jahr von 1,3% Wachstum aus. Im Frühjahr hatte sie noch 0,5% erwartet.
6: Industrieprodukte made in Germany sind im Ausland gefragter als gedacht, auch weil Unternehmen dort wegen der vielen weltweiten Krisen vorsichtshalber Vorräte anlegen. Außerdem profitiert die deutsche Wirtschaft von den schuldenfinanzierten staatlichen Investitionen in Infrastruktur und Verteidigung. Die erhöhte Wachstumsprognose nennt Wirtschaftsministerin Reiche vor diesem Hintergrund zwar eine gute Nachricht, für einen langfristigen Aufschwung aus eigener Kraft seien aber weitere Reformen nötig. Jan-Henner Reitzer, Antenne Thüringen, Nachrichtenredaktion.
5: Die geplante Finanzierung für Thürings Hochschulen stößt auf Widerstand. Studierende, Mitarbeiter und Gewerkschafter haben heute Nachmittag vor dem Landtag demonstriert und Nachbesserung gefordert. Bildung und Forschung braucht Geld, stand auf einem der Transparente. Die Gewerkschaft Verdi warnt vor Personalabbau. Sollte die neue Hochschulrahmenvereinbarung wie geplant umgesetzt werden, die Hochschulen würden unter massiven finanziellen Druck gesetzt, hieß es. Geplant ist der Erhalt aller 10 Hochschulstandorte in Thüringen, aber es soll weniger Geld vom Land fließen und die Hochschulen sollen enger zusammenarbeiten und Synergien nutzen.

0: Bei einer Waffenkontrolle ist in der Oberpfalz ein Behördenmitarbeiter erschossen worden. Eine zweite Person wurde schwer verletzt, teilte die Polizei mit. Die beiden Beschäftigten des Landratsamtes Neumarkt sollten in Berngau einen Waffenbesitzer kontrollieren. Dieser soll geschossen und die zwei Behördenmitarbeiter getroffen haben. Danach verschanzte sich der mutmaßliche Täter in einem Wohnhaus. Die Polizei umstellte das Gebäude und alarmierte Spezialkräfte. Der Einsatz läuft aktuell noch. Umliegende Anwohner wurden aufgefordert, ihre Häuser nicht zu verlassen. Die bevorstehende Grippewelle wird wieder für steigende Krankentage bei den Beschäftigten sorgen. Übers ganze Jahr betrachtet aber sorgen vor allem psychische Erkrankungen für Fehlzeiten im Job und das mit langen Ausfallzeiten. Das zeigt eine Auswertung der Krankenkasse AOK.
1: Auch wenn Atemwegserkrankungen weiterhin die häufigste Ursache für Krankmeldungen sind, sie dauern meist nicht lange. Die meisten sind bei Grippe oder Erkältung im Schnitt knapp 6 Tage krankgeschrieben. Beschäftigte mit psychischen Erkrankungen fehlten dagegen im vergangenen Jahr durchschnittlich fast einen Monat. Besonders betroffen davon sind laut der AOK-Studie Beschäftigte in Callcentern und in der Pflege- oder Kinderbetreuung. Als größte Risikofaktoren für Depressionen oder Burnout sehen Experten neben der Dauerbelastung und ständigen Erreichbarkeit im Job auch politische Krisen. Diana Kramer, Antenne Thüringen, Nachrichtenredaktion.
2: Danke an die News. Und ja, jetzt geht's halt wieder los mit dem Krankheitswetter, dass man auch mal ein bisschen sich ein Virus holt, wenn man nicht warm genug angezogen ist. Aber das kann man ja ändern, wenn man weiß, wie es wird. Morgen gibt's Regen, also Regenschirm mit einpacken. Und am Samstag, ja, auch nur knapp 20 Grad. Dafür bleibt es trocken, der Sonntag dann aber schon wieder nass.
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2: 20.04 Uhr, Antenne Thüringen, der schnellste Verkehrsservice. B7 zwischen dem Abzweig nach Utzberg und Mönchenholzhausen in beiden Richtungen aktuell gesperrt. Hier laufen Bergungsarbeiten. B281 Saalfeld Richtung Triptis zwischen Kröllpa und Pößneck. Hier aufpassen, eine ungesicherte Unfallstelle. Und dann hat Mandy noch einen Blitzer gesehen. Und zwar steht der in Ilmenau direkt am Kreisverkehr stadteinwärts in der Bücheloher Straße. Und wenn ihr noch was gesehen habt, dann einfach schnell durchklingeln. Wir haben hier eine Nummer für alles WhatsApp-Verkehr und mehr. Das ist die 0800 3x5 25 50. Gute Fahrt.
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2: Mit Madeleine Rausch und das ist Mr. Know-It-All, Teddy Swims. Von den Beats geht's jetzt ein bisschen nach unten. Es wird ein bisschen entspannter für einen entspannten Abend.

0: Na klar, blickt man jetzt schon mal Richtung Wochenende. Und was man wettertechnisch sagen kann, am Samstag wird der schönere Tag. Und es bleibt auch trocken am Samstag. Temperaturtechnisch bleiben wir unter 20 Grad. Am Sonntag kann es auch ein bisschen regnen. Aber insgesamt wird das Wochenende jetzt schöner als morgen. Morgen starten wir erstmal sonnig in den Tag. Aber dann wird es wieder regnen und wir schaffen so maximal die 17 Grad.
1: Antenne Thüringen, der schnellste Verkehrsservice mit KI. Auf der A73 Richtung Suhl liegen zwischen Breitengüßbach, Nord und Zapfendorf Gegenstände auf der Fahrbahn. Auf der B7 zwischen Utzberg und Mönchenholzhausen ist die Strecke in beiden Richtungen wegen Bergungsarbeiten gesperrt. Auf der B84 Richtung Eisenach sind zwischen Kieselbach und Schergeschow Rinder auf der Fahrbahn. Auf der B281 Richtung Triptis ist die Strecke zwischen Krölper und Pößneck nach einem Unfall gesperrt. Es besteht Gefahr. Wir wünschen eine gute Fahrt.
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5: Guten Abend. Thüringen erhöht die Zahl der Plätze im Abschiebegefängnis in Arnstadt. Statt wie bisher 10 sollen es künftig 15 sein. Das sagte Migrationsministerin Beate Meißner heute in einer Regierungserklärung im Landtag. Die Kommunen hätten Bedarf an mehr Plätzen angemeldet.
6: Zum Thema Abschiebungen sagte Meißner, Thüringen habe sich an Sammelrückführungen beteiligt. Für das kommende Jahr seien weitere Chartermaßnahmen geplant. Dabei hilft inzwischen der Bund per Amtshilfe, wenn Betroffene keine Passdokumente haben, was vielfach Abschiebungen verzögert hatte. Auch die Zahl der freiwilligen Ausreisen sei gestiegen auf fast 540 Menschen im letzten Jahr. Meißner sprach aber auch über die Einwanderung von Fachkräften. Beschleunigte Verfahren sollen künftig zentral im Landesverwaltungsamt bearbeitet werden. Dafür wurden nach ihren Angaben 5 neue Stellen eingerichtet. Hannes Ebert, Antenne Thüringen, Nachrichtenredaktion.
5: Kanzler Friedrich Merz hat einen Ukraine-Gipfel in Berlin vorgeschlagen. Vermutlich im Dezember soll die Koalition der Willigen zu einem Gipfeltreffen zusammenkommen. Das berichtet die deutsche Presseagentur und beruft sich auf Regierungskreise. Der britische Premier Burnham habe dem Vorschlag zugestimmt. Vorher war bekannt geworden, dass ukrainische Unterhändler morgen zu Gesprächen in die USA reisen. Außenminister Rubio sagte, die USA bemühten sich weiter um eine Verhandlungslösung. Je schneller der Krieg beendet werde, desto besser. Wegen hoher Lebenshaltungskosten und der Konjunkturschwäche kämpfen immer mehr Menschen mit unbezahlten Rechnungen. Im vergangenen Jahr ist der Anteil der Verbraucher mit Zahlungsstörungen auf 8,1% gestiegen, zeigt eine Schufa-Auswertung. Im Vorjahr lag der Wert noch bei 7,9%.
7: Die Experten sehen noch keine richtige Verschuldungskrise, aber der Schufa werden von Unternehmen oder Banken deutlich mehr Fälle gemeldet. Viele Menschen tauchen zum allerersten Mal mit Zahlungsproblemen auf. Ihr Anteil wuchs um 12%. Es wurden auch mehr Privatinsolvenzen beantragt.

0: fragt mehr als die Hälfte davon von 30- bis 49-Jährigen und weitere 13% von 20- bis 29-Jährigen. Gründe für den Anstieg der Überschuldung sind laut Schufa vor allem die höheren Preise für Lebensmittel und Energie. Ursula Winkler, Antenne Thüringen, Nachrichtenredaktion.
1: Zum ersten Mal haben zwei im Thüringer Wald ausgewilderte Luchse gemeinsam für Nachwuchs gesorgt. In einem Waldstück südlich von Ilmenau hat eine Fotofalle die Luchsin Vreni mit einem Jungtier aufgenommen, teilte das Umweltministerium mit. Man gehe mit hoher Wahrscheinlichkeit davon aus, dass Luchsmännchen Ionel der Vater ist. Das Gebiet gilt seit ihrer Auswilderung vor 2 Jahren als Vrenis Revier. Während der Paarungszeit seien beide Tiere zusammen gesichtet worden. Vreni hatte im vergangenen Jahr schon 2 Jungtiere zur Welt gebracht, deren Vater aber ist unbekannt. Rund 10 Luchse haben nach Einschätzung der Projektpartner inzwischen ihr festes Revier in Thüringen.
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3: Ich bin Kim Wenzel, guten Abend. Am 8. Spieltag haben die Handballer des TSV Eisenach ihren ersten Auswärtssieg gefeiert. Das Team von Trainer Sebastian Hinze gewann ausgerechnet bei Hinzes Ex-Verein den Rhein-Neckar-Löwen mit 33 zu 29. Geht doch. Bereits zur Halbzeit lag Eisenach mit 18 zu 13, also 5 Toren vorn. Auch in der zweiten Hälfte haben die Eisenacher die Gastgeber kaum richtig nah rankommen lassen und so gewann der TSV letztendlich souverän. Im nächsten Spiel hat Eisenach wieder Heimrecht. Nächsten Freitag kommt der VfL Gummersbach in die Werner-Assmann-Halle.
4: Es ist immer mal noch nass heute Abend hier und da und auch mit den Temperaturen geht es langsam in den einstelligen Bereich. Die Nächte sind frisch und leider auch die Tage jetzt inzwischen. Morgen schaffen wir es knapp über 15 Grad. Wir starten sonnig in den Tag rein, aber dann kommen auch wieder die ersten Regenwolken. Und die gute Nachricht, die verschwinden am Samstag. Der Samstag soll trocken bleiben. Dazu so knapp 20 Grad. Am Sonntag wird es dann leider schon wieder nass.
5: Antenne Thüringen, der schnellste Verkehrsservice mit KI. Auf der A4 Richtung Frankfurt steht zwischen Magdala und Apolda in einer Baustelle ein kaputtes Auto auf dem rechten Fahrstreifen. Auf der A71 Richtung Schweinfurt steht zwischen Stadt Ilm und Ilmenau Ost ein kaputtes Auto. Wir wünschen eine gute Fahrt.
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1: Der Herbst, der pendelt sich so langsam ein, zumindest in den Abendstunden und auch nachts. Denn dann geht's mit den Temperaturen noch nicht ganz in den Keller, aber schon zumindest einstellig. Morgen starten wir dann erstmal sonnig in den Tag. Allerdings kommen dann auch wieder Regenwolken. Es wird hier und da nass. 17 Grad kriegen wir maximal. Und die gute Nachricht, am Samstag wird's schöner. Das wird dann auch der schöne Tag des Wochenendes. Der bleibt trocken. Bis zu 20 Grad können drin sein. Am Sonntag ist dann schon wieder ein bisschen Regen angesagt.
2: Antenne Thüringen, der schnellste Verkehrsservice mit KI. Auf der A4 Richtung Frankfurt steht zwischen Magdala und Apolda in einer Baustelle ein unbeleuchtetes Fahrzeug auf dem rechten Fahrstreifen. Auf der A71 Richtung Schweinfurt gibt es zwischen Stadt Ilm und Ilmenau Ost ein kaputtes Auto. Wir wünschen eine gute Fahrt.
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5: Ich bin Dirk Zeitler. Nach der Abgeordnetenhauswahl in Berlin haben Linke, Grüne und SPD bekannt gegeben, Sondierungsgespräche über eine mögliche Regierung aufzunehmen. Als Grundlage haben die drei Parteien eine Vereinbarung zu den Themen Antisemitismus und organisierter Kriminalität getroffen.
6: Wir stärken jüdisches Leben und wir nehmen keinen Kontakt zu Personen aus der organisierten Kriminalität auf. Wer sich nicht dran hält, fliegt aus der Regierung oder gleich ganz aus der Partei. Dass so eine Vereinbarung nötig ist, liegt an der Berliner Linkspartei, deren Wahlsieg unter anderem ein Clanchef mitgefeiert hatte. Innerhalb von Grünen und SPD gibt es Warnungen vor einer Zusammenarbeit. Jan-Henner Reitze, Nachrichtenredaktion.
5: Die Airlines der Lufthansa Group setzen ihre Flüge in die saudi-arabische Hauptstadt Riyadh vorübergehend aus. Die Verbindungen sollen bis einschließlich 16. Oktober gestrichen werden. Hintergrund seien die aktuellen Entwicklungen im Nahen Osten. Zuvor hatte die Houthi-Miliz einen neuen Raketenangriff auf den Flughafen von Riyadh für sich reklamiert. Saudi-Arabien teilte mit, mehrere Geschosse seien abgefangen worden. Wegen hoher Lebenskosten und der Konjunkturschwäche kämpfen immer mehr Menschen mit unbezahlten Rechnungen. Im vergangenen Jahr sei der Anteil der Verbraucher mit Zahlungsstörungen auf 8,1% gestiegen. Das zeigt eine Schufa-Auswertung. Im Vorjahr habe der Wert noch bei 7,9% gelegen.
7: Die Experten sehen noch keine richtige Verschuldungskrise, aber der Schufa werden von Unternehmen oder Banken deutlich mehr Fälle gemeldet. Viele Menschen tauchen zum allerersten Mal mit Zahlungsproblemen auf. Ihr Anteil wuchs um 12%. Es wurden auch mehr Privatinsolvenzen beantragt, mehr als die Hälfte davon von 30- bis 49-Jährigen und weitere 13% von 20- bis 29-Jährigen. Ursula Winkler, Nachrichtenredaktion.
5: Bei einer Waffenkontrolle in der Oberpfalz ist ein Mitarbeiter des Landratsamts Neumarkt erschossen worden. Eine zweite Person wurde schwer verletzt. Nach bisherigen Erkenntnissen hatte ein Waffenbesitzer in Berngau auf die beiden Behördenmitarbeiter geschossen und sich anschließend in einem Wohnhaus verschanzt. Die Polizei umstellte das Gebäude. Spezialkräfte waren am Abend weiter im Einsatz.
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8: Ich bin Kim Wenzel, guten Abend. Am 8. Spieltag haben die Handballer des TSV Eisenach ihren ersten Auswärtssieg gefeiert. Das Team von Trainer Sebastian Hinze gewann ausgerechnet

0: rechnet bei Hinzes Ex-Verein den Rhein-Neckar-Löwen mit 33 zu 29. Geht doch. Bereits zur Halbzeit lag Eisenach mit 18 zu 13, also 5 Toren vorn. Auch in der zweiten Hälfte haben die Eisenacher die Gastgeber kaum richtig nah rankommen lassen und so gewann der THSV letztendlich souverän. Im nächsten Spiel hat Eisenach wieder Heimrecht. Nächsten Freitag kommt der VfL Gummersbach in die Werner-Assmann-Halle.
1: Na klar, blickt man jetzt schon mal Richtung Wochenende und was man wettertechnisch sagen kann, am Samstag wird der schönere Tag. Und es bleibt auch trocken am Samstag. Temperaturtechnisch bleiben wir unter 20 Grad. Am Sonntag kann es auch ein bisschen regnen. Aber insgesamt wird das Wochenende jetzt schöner als morgen. Morgen starten wir erstmal sonnig in den Tag. Aber dann wird es wieder regnen und wir schaffen so maximal die 17 Grad.
2: Antenne Thüringen, der schnellste Verkehrsservice mit KI. Auf der A9 Richtung München gibt es zwischen dem Kreuz Rippachtal und Weißenfels eine ungesicherte Unfallstelle auf dem linken und mittleren Fahrstreifen. Es besteht Staugefahr. Wir wünschen eine gute Fahrt.
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0: ist immer mal noch nass heute Abend hier und da. Und auch mit den Temperaturen geht es jetzt langsam in den einstelligen Bereich. Die Nächte sind frisch und leider auch die Tage jetzt inzwischen. Morgen schaffen wir es knapp über 15 Grad. Wir starten sonnig in den Tag rein, aber dann kommen auch wieder die ersten Regenwolken. Und die gute Nachricht, die verschwinden am Samstag. Der Samstag soll trocken bleiben. Dazu so knapp 20 Grad. Am Sonntag wird es dann leider schon wieder nass.
1: Antenne Thüringen, der schnellste Verkehrsservice mit KI. Auf der A9 Richtung München ist zwischen dem Kreuz Rippachtal und Weißenfels eine Unfallstelle auf dem linken und mittleren Fahrstreifen ungesichert. Es besteht Staugefahr. Wir wünschen eine gute Fahrt.
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4: Ich bin Dirk Zeitler. Wegen hoher Lebenshaltungskosten und der Konjunkturschwäche kämpfen immer mehr Menschen mit unbezahlten Rechnungen. Im vergangenen Jahr sei der Anteil der Verbraucher mit Zahlungsstörungen auf 8,1% gestiegen. Das zeigt eine Schufa-Auswertung. Im Vorjahr habe der Wert noch bei 7,9% gelegen.
5: Die Experten sehen noch keine richtige Verschuldungskrise, aber der Schufa werden von Unternehmen oder Banken deutlich mehr Fälle gemeldet. Viele Menschen tauchen zum allerersten Mal mit Zahlungsproblemen auf. Ihr Anteil wuchs um 12%. Es wurden auch mehr Privatinsolvenzen beantragt, mehr als die Hälfte davon von 30- bis 49-Jährigen und weitere 13% von 20- bis 29-Jährigen. Gründe für den Anstieg der Überschuldung sind laut Schufa vor allem die höheren Preise für Lebensmittel und Energie. Ursula Winkler, Nachrichtenredaktion.
4: Nach der Abgeordnetenhauswahl in Berlin haben Linke, Grün und SPD bekannt gegeben, Sondierungsgespräche über eine mögliche Regierung aufzunehmen. Als Grundlage haben die drei Parteien eine Vereinbarung zu den Themen Antisemitismus und organisierter Kriminalität getroffen.
6: Wir stärken jüdisches Leben und wir nehmen keinen Kontakt zu Personen aus der organisierten Kriminalität auf. Wer sich nicht dran hält, fliegt aus der Regierung oder gleich ganz aus der Partei. Dass so eine Vereinbarung nötig ist, liegt an der Berliner Linkspartei, deren Wahlsieg unter anderem ein Clanchef mitgefeiert hatte. Innerhalb von Grünen und SPD gibt es Warnungen vor einer Zusammenarbeit. An der Regierung beteiligt war die Linkspartei in Berlin schon mehrfach. Allerdings sind in den vergangenen Jahren wegen des Themas Antisemitismus mehrere Mitglieder aus der Partei ausgetreten. Jan-Henner Reitze, Nachrichtenredaktion.
4: Bei russischen Drohnenangriffen auf die ukrainische Hauptstadt Kiew sind mindestens 4 Menschen getötet worden. Nach Angaben von Bürgermeister Vitali Klitschko wurden zudem 19 Menschen verletzt. Die Angriffe führten auch zu Ausfällen im Stromnetz. Zeitweise stand die U-Bahn still. Im Westen der Stadt gab es außerdem Probleme mit der Wasserversorgung. Nach rund 8 Monaten im All sind 2 US-Amerikaner, ein Russe und eine Französin von der internationalen Raumstation ISS zur Erde zurückgekehrt. Ihre Dragon-Kapsel landete im Pazifik vor Los Angeles. Die Crew war seit Februar auf der Raumstation und absolvierte während ihres Einsatzes auch 4 Außeneinsätze. Vor wenigen Tagen war die Besatzung von einer anderen Crew abgelöst worden.
7: Der Herbst, der pendelt sich so langsam ein, zumindest in den Abendstunden und auch nachts. Denn dann geht's mit den Temperaturen noch nicht ganz in die

0: heller, aber schon zumindest einstellig. Morgen starten wir dann erstmal sonnig in den Tag. Allerdings kommen dann auch wieder Regenwolken. Es wird hier und da nass. 17 Grad kriegen wir maximal. Und die gute Nachricht, am Samstag wird es schöner. Das wird dann auch der schöne Tag des Wochenendes. Der bleibt trocken. Bis zu 20 Grad können drin sein. Am Sonntag ist dann schon wieder ein bisschen Regen angesagt.
1: Antenne Thüringen, der schnellste Verkehrsservice mit KI. Auf der A38 Richtung Leipzig kommt euch zwischen Großwechsungen und Nordhausen West ein Falschfahrer entgegen. Überholt nicht, Vorsicht auf beiden Richtungsfahrbahnen. Auf der A4 Richtung Frankfurt steht zwischen Stadtroda und Jena Zentrum ein Auto mit Panne. Auf der A9 Richtung München gab es zwischen dem Kreuz Rippachtal und Weißenfels einen Unfall auf dem Standstreifen. Wir wünschen eine gute Fahrt.
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0: Thüringen, der 19. August 2026. Was wie ein normaler Regenschauer begann, hat sich innerhalb weniger Minuten zum verheerendsten Sturm der letzten Jahre entwickelt.
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3: Es steht keine Weide mehr, die sind alle abgedreht. 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

0: Na klar, blickt man jetzt schon mal Richtung Wochenende. Und was man wettertechnisch sagen kann, am Samstag wird der schönere Tag. Und es bleibt auch trocken am Samstag. Temperaturtechnisch bleiben wir unter 20 Grad. Am Sonntag kann es auch ein bisschen regnen. Aber insgesamt wird das Wochenende jetzt schöner als morgen. Morgen starten wir erstmal sonnig in den Tag. Aber dann wird es wieder regnen und wir schaffen so maximal die 17 Grad.
1: 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Aktuell liegen uns keine Verkehrsstörungen vor. Wir wünschen eine gute Fahrt.
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4: Ich bin Dirk Zeitler. Die Bundesregierung hat ihre Erwartungen an die Wirtschaft nach oben korrigiert. Sie geht nun für dieses Jahr von einem Wachstum von 1,3% aus. Im Frühjahr hatte sie noch 0,5% erwartet.
5: Industrieprodukte made in Germany sind im Ausland gefragter als gedacht, auch weil Unternehmen dort wegen der vielen weltweiten Krisen vorsichtshalber Vorräte anlegen. Außerdem profitiert die deutsche Wirtschaft von den schuldenfinanzierten staatlichen Investitionen in Infrastruktur und Verteidigung. Die erhöhte Wachstumsprognose nennt Wirtschaftsministerin Reiche vor diesem Hintergrund zwar eine gute Nachricht, für einen langfristigen Aufschwung aus eigener Kraft seien aber weitere Reformen nötig. Jan-Henner Reitze, Nachrichtenredaktion.
4: Der Zentralrat der Juden kritisiert die Antisemitismusvereinbarung von Berliner Linken, Grünen und SPD als unzureichend. Das gemeinsame Papier könne entschlossenes Handeln nicht ersetzen, sagte Zentralratspräsident Schuster. SPD und Grüne stünden in der Pflicht, konkrete, auch personelle Konsequenzen einzufordern. Die Vereinbarung war Bedingung für Sondierungsgespräche nach mehreren Vorfällen bei der Linken. Die bevorstehende Grippewelle wird traditionell für steigende Krankentage unter Beschäftigten sorgen. Über das ganze Jahr betrachtet sorgen vor allem psychische Erkrankungen für Fehlzeiten im Job und das mit langen Ausfallzeiten. Das geht aus einer Auswertung der AOK hervor.
6: Auch wenn Atemwegserkrankungen weiterhin die häufigste Ursache für Krankmeldungen sind, sie dauern meist nicht lange. Die meisten sind bei Grippe oder Erkältung im Schnitt knapp 6 Tage krankgeschrieben. Beschäftigte mit psychischen Erkrankungen fehlten dagegen im vergangenen Jahr durchschnittlich fast einen Monat. Besonders betroffen davon sind laut der AOK-Studie Beschäftigte in Callcentern und in der Pflege- oder Kinderbetreuung. Als größte Risikofaktoren für Depressionen oder Burnout sehen Experten neben der Dauerbelastung und ständigen Erreichbarkeit im Job auch politische Krisen. Diana Kramer, Nachrichtenredaktion.
4: UEFA-Präsident Severin will weitermachen. Der Slowene hat seine Kandidatur für eine weitere Amtszeit als Präsident der Europäischen Fußballunion angekündigt. Die Wiederwahl ist für den kommenden April geplant. Damit scheidet Severin als möglicher Gegenkandidat von FIFA-Chef Gianni Infantino bei der Wahl des FIFA-Präsidenten aus.
7: Die Nacht im Freistaat bleibt weitestgehend trocken und trotz Nebel ist es eine Nacht für Sternengucker. 3 bis 7 Grad in diesen Stunden. Heute kommt dann erst die Sonne, dann aber alles wieder zurück zu Wolken und Regen. Dazu wird's auch noch windig.
8: 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Aktuell liegen uns keine Verkehrsstörungen vor. Wir wünschen eine gute Fahrt.
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0: In den nächtlichen Stunden bleibt's herbstlich frisch. 3 bis 7 Grad klingt aber noch kälter. Nach einer sternklaren Nacht startet der Freitag später mit Sonne und Nebel. Und auf dem Weg ins Wochenende wird's dann wieder bewölkt und Schauer ziehen auf.
1: 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Aktuell liegen uns keine Verkehrsstörungen vor. Wir wünschen eine gute Fahrt.
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0: Ich bin Doc Zeidler. Nach den Schüssen bei einer Waffenkontrolle in der Oberpfalz gibt es ein zweites Todesopfer. Die Polizei hat den Tod einer Behördenmitarbeiterin bestätigt. Ein Sprecher des Polizeipräsidiums Oberpfalz erklärte, man gehe davon aus, dass sie bereits im Zuge der Schüsse unmittelbar gestorben sei. Der bewaffnete Tatverdächtige hat sich in dem Wohnhaus verschanzt. Im Bundestag ist in erster Lesung über die Pläne der Bundesregierung für eine Einkommensteuerreform debattiert worden. Während SPD-Finanzminister Klingbeil für die Pläne warb, gab es Kritik von der Opposition. Und auch der Regierungspartner Union ist nicht vollkommen zufrieden.
1: Eine Familie mit zwei Kindern, in der beide Elternteile für ein mittleres Einkommen arbeiten gehen, habe durch die Reform 600 Euro mehr im Jahr zur Verfügung, argumentiert Klingbeil, der von einer Entlastung für die Mitte der Gesellschaft spricht. Finanziert werden soll das durch höhere Steuern für alle, die besonders viel verdienen. Die Opposition sagt, angesichts stark steigender Preise bringe die Reform nichts. Noch mehr Entlastung wünscht sich auch die Union. Klingbeil gab sich offen für Ideen. Jan-Henner Reitzer, Nachrichtenredaktion.
0: Die bevorstehende Grippewelle wird traditionell für steigende Krankentage unter Beschäftigten sorgen. Über das ganze Jahr betrachtet sorgen vor allem psychische Erkrankungen für Fehlzeiten im Job. Das geht aus einer Auswertung der AOK hervor.
2: Auch wenn Atemwegserkrankungen weiterhin die häufigste Ursache für Krankmeldungen sind, sie dauern meist nicht lange. Die meisten sind bei Grippe oder Erkältung im Schnitt knapp 6 Tage krankgeschrieben. Beschäftigte mit psychischen Erkrankungen fehlten dagegen im vergangenen Jahr durchschnittlich fast einen Monat. Besonders betroffen davon sind laut der AOK-Studie Beschäftigte in Callcentern und in der Pflege- oder Kinderbetreuung. Als größte Risikofaktoren für Depressionen oder Burnout sehen Experten neben der Dauerbelastung und ständigen Erreichbarkeit im Job auch politische Krisen. Diana Kramer, Nachrichtenredaktion.
0: Ex-Bundeskanzler Gerhard Schröder war in Moskau und hat dort ein besonderes Wiedersehen gefeiert. Laut Kreml hat der 82-Jährige an Putins Geburtstagsfeier teilgenommen. Der russische Präsident habe seinen alten Freund spontan zu sich nach Hause eingeladen. Schröders enge Russland-Verbindungen stehen seit Jahren in der Kritik.
3: Mit maximal 7 Grad bleibt die Nacht jetzt weiter kalt, aber dafür bekommen wir einen sternklaren Himmel, immerhin. Heute bekommen wir dann einen regnerischen Freitag. Es bleibt wolkig und windig, also gut festhalten.
4: 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Auf der B249 zwischen Schlotheim und Schlotheim sind 50 Schafe auf der Fahrbahn. Seid vorsichtig, wir wünschen eine gute Fahrt.
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6: Hey Dick! Lass mich hier verdammt nochmal nicht so lange auf dem Trocknen sitzen.
7: Keine Sorge. Du wirst schon nicht verdursten. Nochmal dasselbe?
6: Was denn sonst? Man muss schließlich kein Hellseher sein, um zu wissen, was ich mir zu trinken wünsche. Jeden Abend, all die Jahre schon.
7: Kommt sofort, Fettes. Beruhige dich.
6: Beruhigen.
8: Hattest auch schon mal bessere Laune, Doktor?
6: Ja, stimmt genau, Alfred. Und deshalb hältst du jetzt auch besser deine Klappe.
9: Hey, hey, mach mal halblang.
6: Das mit der Klappe, die gehalten werden muss, gilt im Übrigen auch für dich, Kleiner. Zum Teufel! Kann man denn nicht mal mehr in der Kneipe seine Ruhe haben?
9: Der Kleine, das bin ich. Fettes nannte mich manchmal so, wenn er meinte, dass es wieder an der Zeit wäre, mich auf den mir zustehenden Platz in der Hierarchie der Kneipe zu verweisen. Das ganze Jahr hindurch saßen wir 4 jeden Abend in der bescheidenen Gaststube des George zusammen. Alfred, der Totengräber, Dick, der Gastwirt, Fettes und ich, Robert, der Kleine. Was sich jedoch nur auf mein Alter bezog, denn ich war wirklich und wahrhaftig der Jüngste in der Runde treuer Stammkunden. Manchmal waren natürlich auch andere Gäste da, aber egal ob es draußen regnete, schneite, stürmte oder fror, wir 4 saßen immer in unseren Lehnstühlen. Fettes war ein frühzeitig gealterter, vollkommen dem Alkohol ergebener Schotte in seinen 40ern, der offenbar über eine gewisse Bildung und ein beträchtliches Vermögen verfügt.

0: denn er ging keiner geregelten Tätigkeit nach, abgesehen von seinem allabendlichen Besuch im George natürlich. Vor vielen Jahren war er als junger Mann nach Debenham gekommen. Mittlerweile hat er sich durch seine lange Ansässigkeit sogar die Bürgerrechte erworben. Dass er nie zur Kirche ging und in der Kneipe jeden Abend seine 5 Gläser rumtrank, war das Einzige, was über ihn im Ort bekannt war. Wir drei nannten ihn ab und an scherzhaft den Doktor, denn er schien über medizinische Kenntnisse zu verfügen. Doch darüber, wie über sein gesamtes Vorleben, schwieg er sich mit großer Beharrlichkeit aus. Es war ihm offenbar genug, mit seinem Glas Rum in der Hand und einer sich durch den Alkohol einstellenden melancholischen Zufriedenheit einfach nur dazusitzen, die Zeit verstreichen zu lassen und vor sich hin ins Leere zu starren. Genau das tat er auch an jenem dunklen Winterabend des Jahres 1849, als es gerade 9 Uhr schlug.
1: Dein Rum, Fettes.
2: Na endlich. Hab schon nicht mehr damit gerechnet.
1: Siehst du, man soll die Hoffnung eben nie aufgeben. Ja. Ein seltsamer Abend ist das. Hoffentlich stirbt der Alte nicht, bevor der Arzt kommt.
0: Wer ist es denn eigentlich?
1: Ein reicher Großgrundbesitzer aus der Nachbarschaft. War wohl auf dem Weg zu einer Parlamentssitzung in London, als er den Schlaganfall bekam.
3: Zum Glück genau vor der Tür dieses so gastlichen Hauses.
1: Ja. Hoffen wir, dass ein Arzt ihm noch helfen kann. Ich bin nicht erpicht darauf, eine Leiche im Haus zu haben. Das bringt Unglück.
3: Als Totengräber deines Vertrauens kann ich das so nicht bestätigen.
1: Witterst wohl Kundschaft, was?
3: Weiß man's.
0: Sicher wird der Doktor schon bald mit der Kutsche vom Bahnhof hier eintreffen. Durch die neue Eisenbahnstrecke ist uns die Stadt ja mittlerweile um einiges näher gerückt.
1: Hoffentlich hast du recht. Hey, da kommt tatsächlich gerade eine Kutsche.
3: Ein grauhaariger, großer Mann mit Arzttasche steigt aus.
0: Habe ich's nicht gesagt.
4: Mistwetter.
3: Das kann man wohl sagen. Ein früher Wintersturm.
4: Abend. Man hat mir telegrafiert. Sind Sie der Wirt?
1: Gottlob, dass Sie endlich da sind, Doktor. Bitte kommen Sie. Hier entlang. Ich bringe Sie zu Ihrem Patienten.
4: Gut.
1: Wir haben ihn in einem Zimmer im oberen Stockwerk untergebracht.
0: Meine Güte, heute Abend ist hier richtig was los.
5: Aha. Ich weiß gar nicht, was die ganze Aufregung soll. Was ist denn schon passiert?
0: Immerhin geschieht es ja nicht alle Tage.
5: Irgendwann kommt doch für jeden von uns die Stunde, in der wir abtreten müssen. Es wird meiner Meinung nach viel zu viel Aufhebens darum gemacht.
3: Ist eben nicht jeder so schicksalsergeben wie du, Fettes.
0: Genau. Manch einer hängt an seinem Leben. Man sieht es nicht als langes Warten auf den Tod.
3: Wir wissen, auf dich trifft das natürlich nicht zu.
5: Ach, was ihr schon zu wissen glaubt. Lacht nur, lacht über den alten versoffenen Fettes.
0: Immerhin sitzen wir schon einige Jahre hier, jeden Abend zusammen.
5: Ach so? Und deshalb glaubt ihr mich zu kennen, hä? Oder irgendwas über mich zu wissen? Nichts wisst ihr, gar nichts.
0: Aber
3: lass ihn, Robert, das ist wie ich gesagt habe. Er hat eine verdammte Scheißlaune.
1: So. Ich denke, der Doktor wird's schon richten. Nun, macht einen kompetenten Eindruck. Zahlt sich wohl aus, einen Spezialisten aus London kommen zu lassen.
3: Wenn man es sich erlauben kann.
0: Wie heißt der Doktor?
1: McFarlane. Ja, Dr. McFarlane.
3: Nie gehört.
0: Tu doch nicht so, als ob du oft in London zu tun hättest.
5: McFarlane. McFarlane, sagtest du?
1: Ja, so heißt er. Dr. Wolf McFarlane. Hier, er hat mir seine Karte gegeben.
5: So ist eine Verwechslung wohl ausgeschlossen.
0: Was ist denn los, Fettes?
5: Äußerst unwahrscheinlich, dass 2 so heißen.
3: Verstehe ich recht? Kennst du ihn etwa?
5: Ich fürchte ja. Ist er alt?
1: Nun, sicher ist er kein junger Mann mehr. Sein Haar ist bereits ergraut. Ich schätze ihn vielleicht auf Mitte 40, aber er sieht dennoch jünger aus als du.
5: Trotzdem ist er älter. Älter als ich. Es ist der Rum, der mein Gesicht so gezeichnet hat. Und mein

0: Gewissen. Mein schlechtes Gewissen. Das ist der Nachteil, wenn man eines hat. Und das kann man von McFarlane nicht behaupten. Oh nein, ganz gewiss nicht.
1: Du scheinst keine allzu gute Meinung von ihm zu haben.
0: Ich wünschte, ich wäre ihm niemals begegnet.
2: Ich weiß nicht, wie es euch geht, Jungs, aber ich werde gerade ganz schön neugierig.
1: Geht mir genauso. Sag mal, Vetters...
3: Still. Ich glaube, der Doktor kommt wieder runter.
4: Ich habe ihm etwas gegeben. Er schläft jetzt. Ich werde morgen wiederkommen und nach ihm sehen. Sollte sich sein Zustand verschlechtern, haben Sie ja meine Karte. Telegrafieren Sie mir in diesem Fall. Auf Wiedersehen.
0: Wiedersehen. McFarlane!
4: Ja, was ist denn noch?
0: Toddy McFarlane. Toddy. Nicht so eilig, mein Lieber.
2: Fettes? Du?
0: Ja, ich selbst. Stell dir vor, hast du gedacht, ich wäre mittlerweile auch endlich tot und auf dem Seziertisch irgendeines ehrgeizigen Chirurgiestudenten gelandet?
4: Warum sagst du so etwas? Nein, ich bin lediglich erstaunt, dich hier zu treffen.
0: Lügner! Gib doch zu, dass du dir seit jener Nacht nichts sehnlicher gewünscht hast, als dass auch ich tot wäre. Dein letzter Mitwisser.
2: Psst, sei doch still.
0: Holla.
4: Was sollen denn deine Freunde denken, wenn du einen alten Bekannten derartig begrüßt?
0: Das sind nicht meine Freunde. Und du, Toddy, bist auch nie mein Freund gewesen. Hast es mich glauben lassen, ja. Aber nur solange es dir etwas genützt hat für deine verfluchten Machenschaften.
4: Leider wartet die Kutsche, die mich zum Bahnhof bringt, bereits. Ich darf den Zug nicht versäumen. Du scheinst in wirtschaftlich schlechten Verhältnissen zu leben. Dem könnte ich Abhilfe schaffen. Hier ist meine Adresse, vielleicht...
0: Die kannst du behalten. Ich will das Dach nicht kennen, das dich schützt. Und dein Geld will ich erst recht nicht.
4: Aber...
0: Das Geld, das du mir in jener Nacht gegeben hast, liegt sicher auch noch dort, wo ich es im Regen hingeschleudert habe. Es klebte Blut daran. Das Blut von ungezählt.
4: Du bist betrunken und weißt nicht, was du da sprichst. Traurig, was aus dir geworden ist. Du hättest es weit bringen können. Wärst sicher einmal ein berühmter Mediziner geworden. Aber du wolltest ja nicht mitspielen.
0: Nein, das wollte ich nicht. Und zwar, weil mir die Regeln nicht gepasst haben. Ich habe mich oft gefragt, wie es dir wohl seit damals ergangen sein mag. Wenn es einen Gott gibt, sagte ich mir, würde er dich doch sicher büßen lassen. Jetzt weiß ich, dass es keinen Gott gibt. Denn dir geht es prächtig.
4: Das sind eben die Vorteile, wenn man sich an die Regeln hält.
0: Verschwinde! Mich ekelt es, dich anzusehen. Noch ein Rum, Dick! Gleich einen Doppelten, bitte!
4: Alles Gute. Meine Herren...
0: Eins würde mich doch noch interessieren.
4: Ja?
0: Hast du ihn je wiedergesehen seit dieser Nacht?
4: Ich weiß nicht, worauf du anspielst.
0: Oh doch, das weißt du nur zu genau. Also?
4: Nein. Die Antwort ist nein. Bist du nun zufrieden?
0: Und gehört? Hast du es je wieder gehört? Dieses grauenhafte, nicht zu verwechselnde Lachen?
4: Nein, auch das nicht.
0: Lügner! Dreckiger Lügner! Du hörst es, so wie ich es höre. Jede Nacht, jeden Abend, wenn ich nach Hause wanke. So viel Rum kann ich gar nicht trinken, um es nicht mehr zu hören. Und du hörst es auch. Ich weiß es. Du musst es doch hören. Gerade du.
4: Musti ist wirklich nie ein Mann geworden.
0: Er muss es doch auch hören. Wo bliebe die Gerechtigkeit, wenn ich es jede Nacht hören muss und er nicht? Obwohl doch er es war, der...
3: Lieber Himmel.
2: Was in aller Welt hat das alles zu bedeuten?
1: Komm, beruhige dich, Vetter.
0: Lass mich!

0: Hier ist dein Rum. Ein Doppelter.
1: Danke. Das tut gut.
2: Du hast da gerade eine Menge seltsamer Dinge zu dem Doc gesagt.
1: Ein sehr gefährlicher Mann ist das.
3: Dafür warst du aber ganz schön unfreundlich zu ihm.
1: Mancher, der seinen Weg kreuzt, hatte nicht einmal mehr die Zeit, dies zu bereuen.
0: Fettes, also wirklich.
2: Da läuft's einem ja eiskalt den Rücken runter.
3: Ihr scheint einige gemeinsame Leichen im Keller zu haben.
1: Das kann man wohl sagen. Genau das, Kleiner.
3: Erzähl schon. Du kannst doch nicht erst unsere Neugier schüren und uns dann am ausgestreckten Arm verhungern lassen.
2: Da hat der Kleine nicht Unrecht.
1: Gut. Ich werde euch die grausige Geschichte anvertrauen. Aber erst, wenn alle anderen Gäste gegangen sein werden.
4: Es schien uns dreien quälend lange zu dauern, ehe an diesem Abend endlich auch der letzte Gast seine Zeche bezahlt hatte und die Wirtsstube verließ. Fettes, der während dieser Zeit weiter seinen Rum getrunken und stoisch vor sich hingestarrt hatte, wendete sich uns nun zu und begann im Schein des prasselnden Kaminfeuers und der vier roten Kerzen, die den Raum bloß noch spärlich erhellten, mit seiner von uns mit so großer Spannung erwarteten Erzählung.
1: Ihr hattet nicht Unrecht, mich Doktor zu nennen. Denn in der Tat studierte ich in meinen jungen Jahren an der Universität von Edinburgh Medizin.
2: Ich wusste es.
5: Psst.
1: Allerdings kam es nicht mehr dazu, dass ich dort auch meinen Doktor machen konnte. Ich besaß damals das, was man eine schnelle Auffassungsgabe nennt. Schon sehr bald hatte sich unter meinen Professoren herumgesprochen, dass ich ein Bursche war, der genau zuhörte und sich an das Gehörte gut erinnern konnte. Dies brachte mir so manche Sympathien ein, was meinen Ehrgeiz noch weiter anstachelte. Ich sah mich am Beginn einer großen medizinischen Karriere. Da ich, das mag euch jetzt vielleicht merkwürdig vorkommen, damals auch wegen meines ansehnlichen Äußeren sowohl geschätzt als auch bevorzugt wurde, war es nur eine Frage der Zeit, bis ich mir eine Chance bot, die zu nutzen ich beschlossen hatte. Koste es, was es wolle.

0: denn da? So was Hübsches ist dir ja lange nicht mehr reingekommen. Warte doch mal, nicht so eilig. Du siehst aus, als ob du einer Lady einen Drink spendieren wolltest. Na, habe ich recht?
1: Ich... ein anderes Mal gerne.
0: Ich werde dich daran erinnern, Schätzchen.
1: Ist gut. McFarlane?
2: Fettes! Du hier und nicht dabei, deine Karriere voranzutreiben? Ich bin überrascht.
1: Man munkelt, Nox bräuchte einen neuen Hilfsassistenten.
2: So, hat sich das wohl schon rumgesprochen.
1: Es stimmt also.
2: Ja, es stimmt. Und du hast Glück, denn er hat mich damit beauftragt, ihm geeignete Kandidaten vorzuschlagen.
1: Oh, könnte ich mich nicht bewerben?
2: Nimm's mir bitte nicht übel, aber...
1: Ich weiß, es ist erst mein zweites Jahr an der Universität, aber meine Noten sind exzellent.
2: Und dein Ehrgeiz nicht minder.
1: Es würde mir alles bedeuten, wenn ich für Professor Nox arbeiten dürfte. Anatomie interessierte mich von Anfang an am meisten und...
2: Und Nox ist die weltweit führende Kapazität. Ja, schon gut. Es sind mit dieser Stelle jedoch auch Aufgaben verbunden, die dir vermutlich nicht angenehm sein werden. Ich bin mir nicht sicher, ob du...
1: Ich würde alles dafür tun, die Stelle zu bekommen. Alles.
2: Vielleicht habe ich dich wirklich unterschätzt. Also gut. Komm morgen nach der Anatomievorlesung zu mir.
1: Oh.
2: Professor

0: Fox wird die Details mit dir persönlich unter vier Augen besprechen wollen.
1: Danke, tausend Dank. Das werde ich dir nie vergessen, McFarlane.
0: Das will ich dir auch nicht geraten haben.
2: Ihnen wird insbesondere die Betreuung des Erziehersaales sowie des Vorlesungsraumes obliegen, auch die Sauberkeit beider Räume.
1: Selbstverständlich, Herr Professor.
2: Außerdem erwarte ich, dass Sie für die nötige Disziplin unter den

0: Möglich sein, dass Sie das Zimmer über dem Seziersaal beziehen. Stellt das ein Problem dar?
1: Nein, gar nicht.
0: Es ist von entscheidender Wichtigkeit, dass auch nachts jemand hier ist.
1: Aha.
0: Womit wir zum etwas, sagen wir mal, delikaten Teil unseres Gesprächs kommen. Zuvor muss ich jedoch darauf hinweisen, dass alles, was wir nun besprechen, auch dann unter uns bleibt, sollten Sie die Stelle letztlich nicht annehmen.
1: Aber warum sollte ich sie nicht annehmen wollen?
0: Ihr Ehrenwort, Fettes.
1: Kein Wort wird über meine Lippen kommen, Sir.
0: Gut. Sehen Sie, Ihre Hauptarbeit wird darin bestehen, die verschiedenen benötigten Materialien zu beschaffen, in Empfang zu nehmen und an die Studenten zu verteilen.
1: Materialien, Sir?
0: Ja. Leichname, tote Körper. Was war sonst?
1: Das ist kein Problem. Ich werde mich mit Freuden darum kümmern.
0: Mit Freuden? Na, Sie machen mir Spaß. Glauben Sie mir, es wird Ihnen gar nicht angenehm sein, in den dunkelsten Stunden vor Tagesanbruch aus dem Bett springen zu müssen, um den Händlern zu öffnen und ihnen tragen zu helfen mit ihrer traurigen Last.
1: Ich werde mich mit der Zeit sicher daran gewöhnen. Immerhin ist es ja eine Arbeit, die getan werden muss.
0: Das ist die richtige Einstellung.
1: Danke.
0: Sie müssen jede gelieferte Leiche in dieses Buch eintragen und hier die dafür getätigten Ausgaben vermerken.
1: Mhm.
0: Die Geldkassette bewahren wir dort in der Schublade auf.
1: Ausgaben? Aber ich dachte...
0: Sie dachten natürlich, dass es sich bei all den Körpern, die auf unseren Seziertischen landen, um Leichname von zum Tode verurteilten Verbrechern handelt.
1: Wie es das Gesetz vorschreibt... Es sind die einzigen Leichname, die seziert werden dürfen.
0: Richtig. Und genau das ist das Problem. Wissen Sie, wie viele Menschen im letzten Jahr in England hingerichtet wurden?
1: Nein.
0: 10. 10 Körper, die das Gesetz freigibt, damit Chirurgen ihre anatomischen Kenntnisse erweitern und Operationstechniken an ihnen üben können. 10 Körper für das ganze Land.
1: Es war mir nicht bewusst, dass es so wenige sind.
0: Sicher werden Sie verstehen, dass wir, wenn wir zum Wohle der Menschen unser Wissen um den menschlichen Körper vervollkommnen wollen, geradezu genötigt sind, uns geeignetes Studienmaterial auf, sagen wir mal, anderen Wegen zu beschaffen.
1: Und was für andere Wege sind das?
0: Es verschwinden immer mal wieder Körper, die keiner vermisst, aus Leichenhallen, Krankenhäusern und Friedhöfen. Diese landen, wenn wir Glück haben, dann hier bei uns. Für die Mühe, die die Herrschaften sich machen, die sie uns freundlicherweise zuführen, muss natürlich bezahlt werden.
1: Also sprechen wir von Leichenräuberei?
0: Wenn Sie es so nennen wollen. Ich hoffe nicht, dass Sie damit ein Problem haben. Wie gesagt... Die geltende Gesetzgebung lässt uns wenig Spielraum. Mein Assistent Dr. McFarlane schilderte sie mir als klugen und überaus ehrgeizigen Studenten, der es zu etwas bringen möchte.
1: Danke.
0: Sie könnten hier bei uns einiges lernen und für Ihre berufliche Zukunft eine Menge wertvoller Kontakte knüpfen, wenn Sie alles das, was nötig ist, zu meiner Zufriedenheit und vor allem diskret abwickeln.
1: Ich danke Ihnen für das in mich gesetzte Vertrauen.
0: Sie nehmen die Stelle also an?
1: Ja.
0: Schön. Ich dachte mir schon, dass einer wie Sie eine solche Chance zu nutzen wissen würde. Sicher haben Sie aus meinen Worten bereits herausgehört, dass wir uns mit diesem Tun in einer, sagen wir mal, Grauzone der Legalität befinden. Stellen Sie daher den Händlern zu Ihrer eigenen Sicherheit niemals irgendwelche Fragen. Nehmen Sie den Leichnam an und zahlen Sie dafür. Quid pro quo. Es geht weder Sie noch mich etwas an, woher die Ware stammt.
1: Mhm.
0: Halten Sie sich unbedingt daran, nicht zuletzt Ihrem eigenen Gewissen zuliebe.
1: Sie wollen doch nicht etwa andeuten...
0: Ich will gar nichts andeuten, mein lieber Vetter. Sollten Sie nun jedoch auf den absurden Gedanken verfallen, es könnte sich bei den uns überlassenen Körpern um Opfer von gezielten Morden handeln, so muss ich dies entschieden zurückweisen.
1: Ich wollte keinesfalls...
0: Das will ich Ihnen auch nicht geraten haben. Und das habe ich auch nicht angenommen. Auf gute Zusammenarbeit, lieber Freund.
1: Oh, danke, Sir.
2: Meine

0: Habseligkeiten waren schnell zusammengepackt. Und so zog ich noch an diesem Tag in mein neues Quartier über dem Seziersaal um. Professor Knox händigte mir die Schlüssel und einen Vorschuss auf mein erstes stattliches Monatsgehalt aus. Diese entscheidende und lang herbeigesehnte Wende in meinem Leben musste natürlich gebührend gefeiert werden.
1: Eine Runde für alle! Ich hab was zu feiern, Leute!
2: Oh, ja!
3: Na, wenn da mal nicht jemand sein Schweigegelübde abgelegt hat.
1: Es ging ganz leicht. Und siehe da, ich hab die Stelle. Dank dir. Ich bin tief in deiner Schuld, McFarlane.
3: Wie schön für mich. Aber keine Sorge, mir fällt ganz gewiss eines Tages etwas ein, womit du dich revanchieren kannst.
1: Oh, lass dir nur Zeit damit. Aber jetzt wird erst einmal gefeiert.
2: Hallo, Hübscher. Hätte nicht gedacht, dass ich dich so schnell wiedersehe.
1: Ja. Oh, Ich werde jetzt wohl öfter kommen können.
2: Und mir jeden Abend was zu trinken spendieren?
1: Oh, ja, wenn du willst.
2: Oh ja, ich will. Und ab.
1: Und was spendierst du mir dafür?
2: Da fällt uns bestimmt etwas ein.
1: Was glaubst du, ist das?
2: Die Frage ist ziemlich schwer. Aber ich hab's gleich.
1: Du bist echt heiß.
2: Jane. Man nennt mich Jane. Und das ist wohl ein Schlüsselbund, wenn ich nicht irre.
1: Nicht so laut. Es sind ganz besondere Schlüssel. Der hier zum Beispiel führt direkt in den Seziersaal des Anatomischen Instituts. Da gibt's einen großen, großen Tisch. Und um diese Zeit ist kein Mensch mehr da.
2: Oh, wie schade. Zuschauer haben mich noch nie gestört.
1: Du kleines Luder.
2: Ich wette, die Studenten könnten sich von uns beiden noch eine Menge abgucken.
1: Du erlaubst mir, dies erst einmal zu prüfen, ja?
2: Gerne. Glaub mir, meine Fähigkeiten halten jeder noch so harten Prüfung stand.
1: Gut. Ich hätte da nämlich gerade einen gewissen Härtefall. Gehen wir?
2: Soll das eine Frage sein? Ich habe schon so ziemlich überall getrieben. Aber dass ich mal auf einem Seziertisch lande, solange mein Herz noch schlägt, hätte ich ehrlich gesagt nicht gedacht.
1: Und was wird es kosten?
2: Wer so ein hübsches Gesicht hat wie du, kriegt es erstmal umsonst.
1: Heute muss wohl mein Glückstag sein. Komm jetzt.
2: Nichts lieber als das.
0: Es war zwar das erste, aber beileibe nicht das letzte Mal, dass ich Jane aus der Wirtschaft mitnahm. Dank des hübschen Gehalts, das Professor Knox mir bezahlte, konnte ich es mir leisten, beinahe jeden Abend auszugehen. Meine nächtlichen Ausschweifungen waren ein willkommener Ausgleich zu meiner Arbeit, die mich tagsüber zwar sehr befriedigte und mir auch rasch allgemeine Anerkennung bescherte, die aber des Nachts ihre mehr als schockierenden Seiten offenbarte. Jedes Pochen an der versteckten Seitentür des Instituts, mit dem sich eine neue Lieferung eines kalten, toten Körpers ankündigte, erinnerte mich daran, dass ich mich für meine Karriere verkauft hatte und nun illegale Machenschaften nicht nur decken musste, sondern durch mein Tun sogar noch unterstützte.
4: Sie machen ausgesprochen gute Fortschritte, Vettel. Weiter so, mein Lieber. Ich bin sehr zufrieden mit Ihnen und dem, was Sie tun.
5: Gut gemacht, Fettes. Eines Tages wirst du sicher einmal mein Nachfolger werden.
0: Nicht viele hätten es so lange wie ich geschafft, ihre Bedenken und das immer lauter klopfende Gewissen so im Zaume zu halten.

0: verdammt, wird auch Zeit.
1: Entschuldigung, ich...
0: Los, komm schon. Ich will hier schließlich keine Wurzeln schlagen. Packe fertigst mit an. Euer neuer Freund liegt hinten auf dem Wagen unter der Plane.
1: Ja. Oh Gott, wie das regnet.
0: Was soll ich denn sagen? Hier, nun los, pack an.
1: Ja.
0: Bringen wir es hinter uns.
2: Man kann mich mit Recht kalt und selbstsüchtig nennen. Da ich mein Streben nach Anerkennung, gesicherten Lebensumständen und Ruhm über alles andere und vor allem über jede berechtigte moralische Entrüstung stellte.
1: Oh, oh Gott, ist der Kerl schwer.
0: Hat auch immer vom Feinsten zu futtern gehabt. Das ist keiner von uns. Der ist was Besseres. Vielmehr war er es. Jetzt ist er nur ein Stück nacktes, stinkendes, totes Fleisch.
1: Männliche Leiche, circa 50 Jahre alt. Muss ich gleich notieren.
0: Es ist doch immer wieder beruhigend zu sehen, dass dieser Tisch uns letztlich doch alle wieder gleich erscheinen lässt. Wenn die Klamotten erst einmal runtergerissen sind, der Schmuck abgenommen ist und die Goldzähne weg sind, dann ist doch einer wie der andere Abfall. Ohne Nutzen.
1: Na, das würde ich so nicht sagen. Für die medizinische Forschung ist das Material, das du uns lieferst, sogar von ungeheurem Wert. Dass du dich dabei bereits um die Kleidung, den Schmuck und das Zahngold gekümmert hast, spielt für uns keine Rolle. Für dich ist es aber sicher eine hübsche Nebeneinnahmequelle.
0: Nebeneinnahmequelle? Der war gut. Hast schnell gelernt. Aber fast noch besser, wird schönes, langes Haar bezahlt. Leider sind Damen aber eher eine seltene Fracht.
1: Lass gut sein, Skinner, ja? Ich will davon nichts hören.
0: Was ist jetzt schon dabei? Dass die Perückenmacher jeden Preis für schönes Haar bezahlen. Ihr Ansinnen ist mindestens ebenso löblich wie eures. Sie wollen nur helfen.
1: Ja?
0: Klar. So manche Oberschicht-Lady würde alles bezahlen, um mit einer natürlich aussehenden Perücke ihren kahlen Schädel vor der Welt zu verbergen. Da muss man doch einfach helfen, oder?
3: Könntest du bitte etwas leiser sein?
0: Verzeihung, man stumpft so ab mit der Zeit.
1: Hier, 20 Pfund, wie immer.
0: Die Firma dankt.
1: Und jetzt verschwinde.
2: Ich versuchte in all der Zeit, die pockennarbigen, ungewaschenen Galgengesichter derjenigen, die uns vor Morgengrauen mit frischer Ware belieferten, ebenso zu ignorieren, wie die merkwürdige Frische so mancher Leiche. Denn es schien erstaunlicherweise ja auch sonst niemanden zu kümmern. Für Professor Knox und McFarlane war der Leichenhandel etwas, worüber man nicht gerne sprach. Es war etwas, das sie für unumgänglich und daher für in Ordnung erklärt hatten. Daher zwang ich mich, das Ganze ebenfalls rein mechanisch zu sehen. Ich nahm die Leichname an, bezahlte den Preis und verschloss die Augen davor, dass die erworbenen Körper womöglich Opfer eines gezielten Verbrechens geworden waren. Knox hatte vollkommen recht. Was ging uns das an? Nichts. Das hatte uns schlichtweg nicht zu interessieren. Diese meine Verdrängungsmethode funktionierte lange Zeit ganz gut. Bis zum Morgengrauen eines schicksalhaften Novembertages. In der Nacht hatte es den ersten frühen Frost gegeben.
1: Skinner.
0: Ja, verdammte Hundekälte.
1: Oh. Du bist spät dran.
0: Gut Ding will eben Weile haben. Sagt man doch so. Oder, Herr Doktor?
1: Ach, du weißt ganz genau, dass ich noch keiner bin. Los, komm rein. Ist noch mehr auf dem Wagen?
0: Nein, nur das hier. Nimm.
1: Ach, ein echtes Leichtgewicht.
0: Und nicht nur das.

0: Schatz.
1: Mach die Tür zu.
0: Es ist mir eine Freude.
1: So, dann wollen wir mal sehen, was du da Schönes gebracht hast.
0: Oh, etwas sehr Schönes, wenn du mich fragst.
1: Das ist Jane Galbraith.
0: Ihr kennt euch, du kennst sie?
1: Ja, verdammt. Allmächtiger Gott, was ist denn nur passiert?
0: Naja.
1: Gestern Abend noch habe ich sie gesehen. Es ging ihr gut. Unmöglich, dass sie so plötzlich gestorben ist.
0: Aber tot scheint sie doch nur offenbar zu sein.
1: Es ist ausgeschlossen, dass du diesen Leichnam auf ehrliche Weise bekommen hast, Skinner.
0: Was willst du damit sagen? Willst du mir etwa damit unterstellen, dass ich...
1: Ja, allerdings will ich das. Du schäbiger Kleiner.
0: Hey, überleg dir gut, was du jetzt sagst, mein Freund.
1: Verschwinde. Hau schon ab.
0: Nichts lieber als das. Gib mir meine 20 Pfund und ich tu's auf der Stelle.
1: Da hast du. Und jetzt raus!
0: Wollt wohl alleine sein, ihr beiden Turteltäubchen, was?
1: Verschwinde!
0: Das tue ich. Allerdings hoffe ich, dass dir klar ist, dass du auch in deinem eigenen Interesse Dina besser nicht kennen solltest.
1: Mein Gott. Jane. Sie ist noch nicht einmal vollständig kalt. Und dein Haar. Wen wird es nun schmücken?
2: In meiner Verzweiflung beschloss ich, meinen unmittelbaren Vorgesetzten, Knox-Assistenten McFarlane, ins Vertrauen zu ziehen. Für gewöhnlich war er einer der Ersten, die früh morgens das Institut betraten.
3: Ja, du hast recht. Das sieht faul aus. Jemand hat der armen Jane einen Strick um den Hals gelegt und so lange zugezogen, bis sie erstickt ist. Die Maler an ihrem Nacken sprechen eine deutliche Sprache.
1: Ach, Skinner, dieser Dreckskerl. Ich hab die ganze Zeit geahnt, dass da etwas nicht stimmt. Was soll ich denn jetzt bloß tun?
3: Tun? Du möchtest etwas tun? Ich glaube, du hast wohl den Verstand verloren. Je weniger man über die Sache spricht, desto besser für uns alle.
1: Aber es könnte sie doch auch jemand von den Studenten erkennen. Immerhin war Jane ja in Edinburgh nicht gerade eine Unbekannte.
3: Niemand wird sie erkennen. Beruhige dich. Die fehlenden Haare verändern ihr Aussehen bereits. Das genügt meist.
1: Und wenn sie doch einer von den anderen wiedererkennt?
3: Dann hast du sie eben bei der Annahme nicht erkannt. Ich will nicht, dass du das vergisst. Du hast sie nicht erkannt. Verstanden?
1: Verstanden. Ich habe sie nicht erkannt.
3: Und jetzt hör schon auf zu flennen wie ein altes Waschweib. Das ist ja peinlich.
1: Ich habe sie gestern noch gesehen.
3: Verdammt, reiß dich zusammen, Fettes. Wenn du beginnst, in diesem Schlamm zu rühren, bringst du Knox in allergrößte Schwierigkeiten. Mal ganz davon abgesehen, was die Folgen für dich und mich sein würden. Wenn das alles ans Licht käme, dürfte es uns schwerfallen, ungeschoren davonzukommen. Bestenfalls können wir uns dann einen neuen Beruf suchen. Schlimmstenfalls lernen wir den Henker kennen.
1: Du meinst doch nicht etwa, man könnte uns belangen oder gar verurteilen?
3: Aber ja, William Burke. Ein Schuhmacher, der sich etwas dazu verdienen wollte, baumelte für 16-fachen Mord und gewerbsmäßige Leichenräuberei.
1: Oh Gott im Himmel!
3: Ist noch gar nicht so lange her. Muss 1828 gewesen sein. War ein netter Kerl. Das anatomische Institut verdankt ihm einiges.
1: Du kanntest ihn?
3: Gewiss. Und Knox kannte ihn auch. Glaub mir, wir beide waren verdammt erleichtert, dass Burke vor Gericht die Klappe gehalten hat, wer über die Jahre so alles zu seinen Abnehmern zählte. Wir sind damals noch einmal mit einem blauen Auge davongekommen. Burkes Leichnam ist dann übrigens auch auf dem Tisch gelandet, auf dem Jane jetzt liegt. Und das ausnahmsweise einmal vollkommen legal.
1: Oh.
3: Für mich war es immer ein klarer Fall, dass es sich bei den meisten der uns angebotenen Leichen um Ermordete handelt.
1: McFarlane!
3: Was denn? Als ob du es nicht selbst auch bereits vermutet hättest. Mir war es dennoch egal. Und dir war es auch egal. Wir sind Mediziner, haben eben das große Ganze im Auge. Was zählen da einzelne Opfer, die gebracht werden müssen, damit es der Allgemeinheit eines Tages besser geht?
1: Ich gebe es zu. Ich habe so etwas vermutet. Aber vermuten ist die eine Sache.
3: Und beweisen eine andere. Das genau ist der Punkt.

0: Daher solltest du vernünftig sein. Jane nicht erkennen, sie ordnungsgemäß als weibliche Leiche Ende 20 in den Büchern vermerken, notieren, wie viel du für ihren Körper bezahlt hast und ansonsten tun, was Nox verdammt nochmal von uns erwartet. Die Klappe halten und keine überflüssigen Fragen stellen.
1: Gut. Entschuldige bitte.
2: Und so wurde der Leichnam der unglücklichen Jane Galbraith noch an diesem dunklen Novembertag im Anatomischen Institut von eifrigen Studenten fachgerecht seziert. Niemand schien sie wiederzuerkennen. Folglich blieb nach wenigen Tagen kaum ein Beweisstück mehr übrig. Die Reste von Janes Körper waren nun entweder präpariert oder nach erfolgter Sektion vernichtet worden. Sie war aus dieser Welt verschwunden, nahezu ohne Spuren zu hinterlassen, außer in meinen Träumen.
3: Langsam, nicht so schnell.
4: Du bist so schön. Dein Haar dürfte ein kleines Vermögen wert sein.
3: Mag sein, aber ich würde mich nie im Leben davon trennen.
4: Ganz sicher?
3: Ja.
4: Nun, es gibt dir bekanntlich für alles eine Lösung.
3: Was tust du? Nicht!
4: Habe ich dir eigentlich schon einmal gesagt, wie viel du mir bedeutest? Gute 50 Pfund, schätze ich. Bist das, was man eine richtig gute Partie nennt, Süße? Du Süße, du.
2: Aber auch Dr. Wolf McFarlane hatte seinen ganz persönlichen Albtraum. Einen, der nicht weniger real war als der, der mich peinigte.
5: Ach, Toddy, du wirst dich wohl niemals ändern. Wo hast du nur deinen Humor gelassen? Ach ja, ich vergaß, du hattest ja nie welchen.
0: Geht es vielleicht etwas leiser? Die Leute schauen schon zu uns herüber.
5: Na und? Lass sie doch gucken. Es darf jeder sehen, wie wir uns freuen, dass ich dich endlich wiedergefunden habe. Meinen lieben Gönner Toddy!
6: Hallo, McFarlane.
0: Fettes!
5: Na, wen haben wir denn da?
6: Fettes ist mein Name. Ich bin Hilfsassistent am Anatomischen Institut.
5: Oh, da arbeiten Sie wohl mit meinem guten Freund Toddy zusammen.
6: Ja, guten Abend, Sir.
5: Guten Abend, guten Abend. Setzen Sie sich doch.
6: Gray.
5: Du wirst nicht gefragt. Man nennt mich Gray, Mr. Fettes. Und ich darf sagen, dass ich ein sehr, sehr guter Freund von Toddy McFarlane bin.
6: Freut mich, Mr. Gray.
2: Gray war ein kleiner, sehr blasser, finster aussehender Mann mit kohlschwarzen Augen, deren stechender Blick mir einen Schauer nach dem anderen über den Rücken jagen ließ. Auf McFarlane übte er einen bemerkenswerten Einfluss aus. Er teilte ihm Befehle wie ein Großpascha, stupste ihn ungeniert herum und gab ihn bei jeder sich bietenden Gelegenheit der Lächerlichkeit preis. Unterschwellig grollend und Gray voller Hass anblickend, ließ sich McFarlane erstaunlicherweise dies alles gefallen.
5: Wirt, noch ein Glas für unseren jungen Freund hier. Du hast doch nicht etwa was dagegen, dass Mr. Fettes uns Gesellschaft leistet, Toddy, oder?
0: Tja, weißt du...
5: Oh, was frage ich dich überhaupt? Wen interessiert es, was du denkst? Mich jedenfalls nicht. Erzählen Sie doch etwas von sich, Fettes. Ich bin begierig, alles über Sie zu erfahren. Sind Sie schon lange am Anatomischen Institut?
6: Nein, noch nicht so lange. Vielleicht ein gutes Jahr.
5: Sie scheinen gut durchzuhalten. Das schaffen die wenigsten angesichts der Dinge, die Sie dort tun müssen. Und ich weiß sehr gut, wovon ich da rede.
6: Es ist nicht immer leicht.
5: Aber man kann es weit bringen, wenn man ein wenig geschickt ist.
6: Ich gebe

0: Mir alle erdenkliche Mühe, Sir.
1: Das hoffe ich auch für Sie. Es ist das einzig Richtige. Sie gefallen mir fettes. Ich bin froh, dass Toddy einen so hübschen und vor allem engagierten Assistenten unterstellt bekommen hat.
0: Sie beide kennen sich von früher?
1: Oh ja, das tun wir. Nicht wahr, Toddy? Es war eine innige Geschäftsbeziehung zu Zeiten, da unser lieber Toddy die nämliche Stelle bekleidete, die Sie jetzt innehaben. Das war selbstverständlich an einer anderen Universität.
2: Lass das doch, Gray.
1: Das darf der Junge ruhig wissen. Toddy mag es nicht, an damals erinnert zu werden. Wir haben nämlich so manches Ding zusammengedreht und wie Sie sich sicher vorstellen können, auch die ein oder andere gemeinsame Leiche im Keller. Ist das nicht komisch? Ich könnte mich bepinkeln vor Lachen. Sieht man Toddy nicht an, dass er sich ebenso freut, dass ich ihn endlich wiedergefunden habe? Strahlt er nicht richtig, unser Toddy, der berühmte Anatom?
2: Dann bist du doch in der Hölle, Schmoren.
1: Oh, nicht verzagen. Das werden wir alle einmal für das, was wir getan haben. Du, Toddy, unser lieber Mr. Fettes hier und ich natürlich auch. Dort gibt es dann das nächste Wiedersehen zu feiern. Und wir erwarten, auch dort von dir eingeladen zu werden.
2: Du widerlicher Gemein.
1: Es zieht. Los, Toddy, mach die Tür zu.
2: Verdammtes Schwein.
1: Was sind denn das für Worte? Wissen Sie, Mr. Fettes, ich habe sehr große Mühen auf mich genommen, Dr. McFarlane ausfindig zu machen. Er hat es mir nicht gerade leicht gemacht, ihn zu finden. Ich gedenke, mich nämlich zur Ruhe zu setzen. Und der gute Toddy wird so freundlich sein, mir in Anbetracht der gemeinsam erlebten schönen alten Zeiten meinen Lebensabend zu finanzieren. Ist doch so, Toddy, oder?
2: Nenn mich verdammt noch mal nicht so.
1: Er hasst es, wenn ich Toddy zu ihm sage. Dabei klingt der Name doch so hübsch, beinahe sympathisch. Finden Sie nicht auch?
2: Nun ja, ich...
1: Siehst du, Toddy, Mr. Fettes ist ganz meiner Meinung. Sehen Sie sich nur diesen Blick an. Ich habe ihn oft bei Kerlen in der Gosse gesehen, kurz bevor sie mit Messern aufeinander eingestochen haben.
0: Also, wir Mediziner haben da eine bessere Methode entwickelt.
1: Na ja? Erzählen Sie.
0: Ganz einfach. Wenn wir einen Freund nicht mehr mögen, sezieren wir ihn.
1: So. Ja, ich denke, das würdest du in der Tat wirklich gerne mit mir tun. Nicht wahr, Toddy?
2: Halt doch endlich deine verfluchte Klappe.
1: Aber gerne. Jedoch nur, solange ich dank deiner Großzügigkeit ein sorgenfreies Leben führe, mein Lieber. Was bin ich doch für ein Glückspilz.
0: Ja, also ich werde dann mal wieder.
1: Aber nein, nein, Sie bleiben. Wir haben noch einiges zu bereden. Außerdem habe ich Hunger. Hey, Wirt, 3 Portionen des teuersten Essens, das Sie auf der Karte haben. Und dazu den besten Wein aus Ihrem Keller. Mein Freund hier freut sich so, dass ich ihn wiedergefunden habe, dass er sich heute nicht lumpen lässt. Nicht wahr, Toddy? Ist doch so, oder? Darauf habe ich Jahre gewartet. Von nun an werde ich dir nicht mehr von der Seite weichen, Toddy. Nie mehr.
3: Als wir in den frühen Morgenstunden aufbrachen, hatte McFarlane eine immens hohe Rechnung zu begleichen.
1: Auf Wiedersehen, mein lieber Fettes. Es wird eines geben, glauben Sie mir. Leben Sie wohl und passen Sie gut auf McFarlane auf, ja?
3: Ich schlich zurück zum Institut und McFarlane begleitete den sturzbetrunkenen Gray. Noch lange hörte ich sein eindringliches Lachen durch die Gassen hallen. Am folgenden Tag blieb McFarlane dem Institut unentschuldigt fern. abends zog ich durch die Kneipen, um zu

0: sehen, ob er wohl wieder genötigt wäre, den unausstehlichen Gray auszuführen. Aber ich fand weder eine Spur von dem einen noch von dem anderen. Es war gegen 4 Uhr in der Früh, als mich das wohlbekannte Pochen an der Seitenpforte des Instituts zu meiner traurigen Pflicht rief.
1: McFarlane? Du?
2: Ja, ich. Hier, pack mit an.
1: Ich verstehe nicht.
2: Könntest du vielleicht drin deine Fragen stellen?
1: Natürlich.
0: Der in den Leichensack gehüllte Körper war nicht sehr schwer. Und so kostete es uns beide wenig Mühe, ihn in den Seziersaal zu tragen.
1: Ja, so. Würdest du mir jetzt vielleicht sagen, wieso du hier persönlich mit einem Leichnam auftauchst? Gehört das zukünftig etwa auch zu unseren Aufgaben?
2: Natürlich tut es das. Wenn das Material knapp wird, müssen wir selber ran. Das hat Nox ausdrücklich so angeordnet.
1: Aber
2: reiß den Mund nicht so weit auf. An wem denkst du liegt es, dass Skinner seit Tagen einen großen Bogen um das Institut macht?
1: An der Sache mit Jane.
2: Du hast dem armen Kerl einen ganz schönen Schrecken eingejagt.
1: Dem armen Kerl? Ist dir eigentlich bewusst, was für einen gottverdammten Blödsinn du da von dir gibst?
2: Los, trag den da jetzt ein und gib mir das Geld. Das muss alles ordnungsgemäß durch die Bücher laufen.
1: Wenn du meinst. Mal sehen, wen wir da haben. Aber
2: Richardson kann den Kopf bekommen. Er wartet schon so lange darauf, endlich einsezieren zu dürfen.
1: Bist du jetzt vollkommen wahnsinnig geworden?
2: Wieso ich? Das war doch deine Idee. Hast du nicht in der Wirtschaft gesagt...
1: Verdammt, das war ein Witz! Nur so dahingesagt!
2: Das habe ich anders aufgefasst.
1: Nie im Leben hätte ich geglaubt, dass du imstande wärst.
2: Bitte, spar dir deine Moralpredigt, ja? Bezahl mich lieber.
1: Ich soll dich dafür bezahlen, dass du einen Menschen... dass du Gray umgebracht hast.
2: Natürlich sollst du das. Es muss alles ordnungsgemäß abgewickelt werden. Ich kann es mir nicht leisten, etwas umsonst zu liefern, und du darfst es dir nicht leisten, etwas umsonst anzunehmen. Dies würde uns beide in Schwierigkeiten bringen, und das möchtest wohl weder du noch ich. Dies ist ein zweiter Fall, Jane Galbraith. Und den haben wir doch auch abgewickelt, ohne dass es für uns Konsequenzen hatte. Ich bin gerne bereit, dir 10 Pfund abzugeben.
1: Behalte dein Geld. Blut klebt daran, ich will es nicht.
2: Ich werfe es nur ungern in die Waagschale, aber dennoch möchte ich dich daran erinnern, dass du mir noch einen Gefallen schuldest. Immerhin bin ich es gewesen, der dir überhaupt erst zu dieser Position verholfen hat.
1: Einen deiner Morde zu decken, nennst du einen Gefallen?
2: Na und? Was kostet es dich schon? 2 Eintragungen in den Büchern, wie in jeder anderen Nacht auch. Du hast nun einmal damit angefangen. Nun gibt es keine andere Möglichkeit für dich, als auch in Zukunft brav weiter das zu tun, was Nox von dir erwartet.
1: Worauf habe ich mich da nur eingelassen?
2: Sei unbesorgt. Dir wird nichts geschehen, wenn du den Mund hältst. Es gibt 2 Sorten Menschen auf Erden. Löwen und Lämmer. Entscheidest du dich, ein Lamm zu sein, landest du früher oder später nackt und würdelos auf diesem kalten Tisch, genau wie Jane, Gray und all die anderen. Bist du aber ein Löwe, wirst du es zu Ruhm und Reichtum bringen. Vielleicht sogar eines Tages Pferd und Wagen und ein eigenes Haus besitzen. Sieh dir Nox an. Er mag dich und ich mag dich auch. Du bist geschickt. Hast Mumm. Ich wette mit dir, bereits in 3 Tagen hast du dieses Schreckbild da schon wieder vergessen.
1: Ich werde tun, was man von mir erwartet.
2: Bravo. Das ist die einzig richtige Entscheidung.
1: Was bleibt mir anderes übrig? Ich bin nun einmal durch eigene Schuld ein hilfloser, bezahlter Komplize eurer Machenschaften geworden.
2: Wenn es gut für dich läuft, bist du schon bald sehr viel mehr als das. Den ersten Schritt in diese Richtung hast du soeben getan. Es ist sehr mutig von dir.
1: Mutig wäre es gewesen, die Polizei verständigt zu haben, als die arme Jane hier lag. Damals war ich zu feige. Und somit habe nun auch ich meinen Hals in der Schlinge.
0: Als die Studierenden sich morgens einfanden, wurden Grays Gliedmaßen sogleich an sie verteilt. Richardson wurde mit dem Kopf beglückt. Am Ende dieses Unterrichtstages war der Prozess der Unkenntlichmachung des Leichnams bereits so weit fortgeschritten.

0: Schritten, dass ich mich beruhigen konnte. Schon nach 3 Tagen war nichts mehr von Gray übrig geblieben. Einige Abende später, alle Studenten hatten das Institut bereits verlassen, kam Professor Knox zu McFarlane und mir in den Seziersaal.
1: Wie Ihnen sicherlich nicht entgangen sein dürfte, meine Herren, ist das dringend benötigte Unterrichtsmaterial momentan äußerst knapp.
2: Das ist in der Tat ein Problem.
1: Ihre Diskretion voraussetzend, komme ich daher nicht umhin, Sie beide zu bitten, im Schutz der Nacht einen kleinen Ausflug nach Glencore zu unternehmen.
3: Und zu welchem Zweck, Sir?
1: Es gibt dort einen Friedhof etwas außerhalb dieses kleinen, gottverlassenen Örtchens. Er liegt hinter 6 mächtigen Zedern verborgen. Das Blöken der Schafe, die auf den umliegenden Höhen weiden, ist das Einzige, was man dort nächtens an Störungen zu erwarten hat. Wie ich hörte, fand heute eine Beerdigung statt. Gottlob friert es nicht mehr. Das wird Ihnen Ihre Arbeit erleichtern. Sie sollten keine Zeit verlieren und unverzüglich aufbrechen. Nicht, dass Ihnen jemand zuvorkommt.
3: Sie wollen doch nicht etwa von uns verlangen, dass wir...
2: Um wen handelt es sich, Sir?
1: Eine etwa 60 Jahre alte Bauersfrau, absolut perfekt für unsere Belange.
2: Ach, fein. Dann werden Fettes und ich der Dame um Mitternacht im Laternenschein mal eine hübsche Auferstehung mit Spaten und Hacke bereiten.
3: Aber wir können doch nicht einfach...
1: Ist noch etwas, Fettes?
3: Nein, Sir. Verzeihen Sie.
1: Dass es in einem Fort regnet, tut mir natürlich leid für Sie beide. Ich hätte Ihnen besseres Wetter für Ihre kleine Exkursion gewünscht. Dennoch wird dies sicher auch andere nicht davon abhalten, dem Friedhof einen Besuch abzustatten.

0: Nox hatte nicht untertrieben. Es schüttete wie aus Kübeln, als McFarlane und ich uns in seinem Einspänner auf den Weg zu dem kleinen ländlichen Friedhof begaben. Böige Windstöße trieben uns immer wieder die eiskalte Nässe ins Gesicht.
1: Ich bin schon jetzt patschnass. Wir werden uns beide sicher den Tod holen.
2: Unfug. Das wird schneller gehen, als du glaubst. Dann kannst du gleich ein heißes Bad nehmen.
1: Du musst es ja wissen. Ist ja offenbar nicht das erste Mal, dass du persönlich die Ruhe der Toten störst.
2: Und sicher auch nicht das letzte.
1: Mir ist schon übel, wenn ich nur daran denke.
2: Was ist denn schon dabei? Sicher hat die Alte in ihrem traurigen Leben kaum etwas erlebt. Es ist doch nett von uns, dass wir ihr Posthum einen netten kleinen Ausflug in die Stadt spendieren.
1: Wie würdevoll. Nackt wird sie der Neugier der Anatomen preisgegeben und ihre Angehörigen besuchen bis in alle Ewigkeit ein leeres Grab. Ja, ich bin mir sicher, sie hätte sich nichts sehnlicher gewünscht.
2: Hier, trink einen Schluck. Nox war nicht knickrig und hat eine ganze Flasche rumspringen lassen. Er wärmt von hinten.
1: Ach, gib schon her.
2: Meine Güte, Fettes. Du kannst ein solches Mädchen sein.
1: Wie wär's, wenn du einfach mal die Klappe halten würdest?
0: Der Rum tat mir gut. Mit jedem Schluck war es mir immer mehr egal, was ich gleich würde tun müssen. Dies war wohl auch McFarlanes finstere Absicht.
2: So, Endstation. Los, steig aus, wir müssen uns beeilen.
1: Ja, sonst holt uns noch die Polizei. Hoppala.
2: Hier, ich's vergesse. Dein Anteil.
1: Oh, wie fein. Womit habe ich denn solche Großzügigkeit verdient?
2: Das ist von Nox.
1: Oh, die gute Seele. Was habe ich ihm nicht alles zu danken? Welch ein Glück für mich, dass ihr beiden euch meiner angenommen habt. Ich wette, ihr schafft es eines Tages noch, einen richtigen Kerl aus mir zu machen.
2: Wir geben uns jedenfalls alle Mühe. Hier, nimm die Laterne und lass sie nicht fallen. Verstanden?
1: Verstanden. Das Wichtigste ist, keine Angst zu haben. Aber das bekomme ich schon hin, denn ich will